0: In den Gazastreifen. Kurz nach dem Angriff begann die israelische Armee ihre Offensive gegen die Hamas im Gazastreifen, die auch tausenden Zivilisten das Leben kostete. Dieses Jahr gedenkt Israel dem Terror zum ersten Mal, nachdem alle Geiseln befreit wurden. Sie kamen kurz nach dem vergangenen Jahrestag frei. Seitdem herrscht im Gazastreifen eine, wenn auch brüchige, Waffenruhe.
1: Die Bundesparteien haben sich entsetzt gezeigt über die Wahl des AfD-Politikers Rausch zum Landtagspräsidenten in Sachsen-Anhalt. Am Abend versammelte sich die SPD-Bundestagsfraktion spontan zu einem Protestmarsch. Er führte vom Bundestag durch das Brandenburger Tor zum Bebelplatz, dem Ort der Bücherverbrennung nach der Machtergreifung der Nationalsozialisten 1933. Fraktionschef Miersch sagte, die SPD spüre die Pflicht, Flagge zu zeigen, wenn die Demokratie unter Druck stehe. Und Unionsfraktionschef Frei betonte, man schaue mit allergrößter Besorgnis auf die Wahl. Bundeswirtschaftsministerin Reiche hat Sorgen vor einem Gasmangel in diesem Winter zurückgewiesen. In den Speichern liege mehr Gas, als selbst im kältesten Jahr verbraucht worden sei, sagte die CDU-Politikerin der Süddeutschen Zeitung. Die Speicher sind derzeit zu gut 59% gefüllt. Das ist vergleichsweise wenig. In Frankfurt am Main startet heute die größte Buchmesse der Welt, zunächst für das Fachpublikum. Ab Freitag dürfen dann auch Privatbesucher aufs Gelände. Aus Frankfurt, Julia Herzka.
2: Das größte Thema ist die Lesekrise in der jungen Zielgruppe, denn die Verkaufszahlen bei den 10- bis 15-Jährigen sind im letzten Jahr rapide eingebrochen. Die Messe versucht dieses Jahr auch ganz neue Zielgruppen zu erschließen, durch Filmadaption, Gaming und vor allem im Hörbuchmarkt. Weiteres Thema beim Fachpublikum: Wie kann die Buchbranche KI gut nutzen? Und welche Regeln braucht es, damit KI der Branche nicht weiter schadet?
1: Das waren die Nachrichten. Das Wetter in Deutschland: viele Wolken und einzelne Schauer möglich. Tiefstwerte 14 Grad auf den Nordseeinseln bis örtlich 4 Grad in der Lausitz. Tagsüber viele Wolken und einzelne Schauer möglich, meist trocken, Höchstwerte 17 bis 26 Grad. Am Donnerstag Regen und Gewitter möglich, später von Westen her freundlicher 12 bis 22 Grad. Am Freitag wechselhaft und windig, nur im Süden etwas Sonnenschein. Es ist 2.03 Uhr.
3: Und das ist der Verkehrsservice in der ARD-Hitnacht. Die A2 Berlin Richtung Hannover ist zwischen Irxleben und Bornstedt nach einem Unfall weiterhin gesperrt. 2 Kilometer Stau momentan. Die A5 Kassel Richtung Frankfurt zwischen Obermörlin und Friedberg nach einem Unfall die Vollsperrung. Dann haben wir Bauarbeiten auf der A29. Einmal Alhorner Heide Richtung Oldenburg zwischen Wartenburg und Sandkrug die Sperrung und die Gegenrichtung Wilhelmshaven Richtung Alhorner Heide zwischen Oldenburg-Omstede und dem Kreuz Oldenburg-Ost. Auch da die Bauarbeiten jeweils noch gesperrt bis heute früh um 5. Dann die A57 Krefeld Richtung Köln zwischen Krefeld Zentrum, Krefeld Oppum gesperrt bis Donnerstagmorgen wegen Bauarbeiten. Und in Berlin, da gibt's Wartungsarbeiten auf der A100. Einmal Richtung Wedding zwischen Hohenzollerndamm und dem Tunnel Rathenauplatz und in Richtung Treptow zwischen Jakob-Kaiser-Platz und dem Dreieck Charlottenburg jeweils bis 5 Uhr gesperrt. Die A111 Berlin Stadt einwärts zwischen Heckerdamm und dem Dreieck Charlottenburg auch wegen Wartungsarbeiten bis um 5 gesperrt. Der Tiergartentunnel bleibt bis 5.30 Uhr beidseitig gesperrt. Die A226 Bad Schwartau Richtung Travemünde zwischen dem Dreieck Bad Schwartau und Lübeck-Siems wegen Reinigungsarbeiten noch gesperrt. Das waren die Verkehrsmeldungen. Ich wünsche Ihnen eine gute Fahrt durch diese Nacht.
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3: Mit Markus Poschlott, viele Grüße aus Magdeburg. Und jetzt kommt hier Musik aus dem Jahr 92 von Paul McCartney.

Erst ein Teil der Beatles, jetzt die Rolling Stones. Das ist der ARD, nein, die ARD Hitnacht. Jetzt wollte ich fast schon ARD-Abend sagen. Das ist die Sendung, die es immer vorher gibt bis 23 Uhr. Aber wenn ich jetzt auf die Uhr schaue, 2.11 Uhr, ganz klar, das hier ist die ARD Hitnacht. So. Und heute Nacht sprechen wir über das, was wir alle kennen. Eigentlich wollte man nur mal für eine Kleinigkeit los irgendwas besorgen und am Ende kommen wir wieder und haben einen vollen Kofferraum dabei oder was auch immer. Und dazu sammle ich heute Ihre Geschichten. Und Nikolas hat mir geschrieben aus Hamburg. Er schreibt, dass er das auch kennt. Kurz mal zum Supermarkt eine Kleinigkeit kaufen wollen, dann mit einem Wocheneinkauf zurückkommen und die Kleinigkeit sogar noch vergessen haben. Stimmt, das gibt's ja auch noch. Ah, wir brauchen noch Olivenöl, genau. Und dann geht man in den Supermarkt und kauft alles andere außer Olivenöl, ja. Und er schreibt ja auch noch, das ist ein wenig wie der Türrahmeneffekt. Wissen Sie, was der Türrahmeneffekt ist? Hat uns hier der Nikolas auch nochmal geschrieben. Da will man aus der Küche etwas Salz holen. Dann ist man in der Küche. Und dann weiß man nicht mehr, warum man auf einmal in der Küche steht. Ja, so ist es. Was denn Ihre Erfahrung mit so einer Geschichte? Mal los für einen kurzen Einkauf und am Ende kommt man wieder und hat den halben Hausstand neu dabei. 0800 80 80 110. Rufen Sie durch, erzählen Sie uns Ihre Geschichte.

ARD Hitnacht mit Musik von Boy Meets Girl, 2.24 Uhr. Es ist der 7. Oktober 2026. Was haben wir heute auf der Liste? Heute wird bekannt gegeben, wer den Nobelpreis in Chemie bekommt. Heute wieder so kurz vor der Mittagspause, 11.45 rum. Die Frankfurter Buchmesse läuft weiterhin und die Dresdner werden sich auch erinnern. Na klar, der Kulturpalast in Dresden ist am 7. Oktober 1969 eröffnet worden. Ja, das hat man noch ein bisschen im Hinterkopf. Einiges los heute. Wir wünschen Ihnen einen schönen Tag, auf dass dieser 7. Oktober ein guter Tag für Sie wird. Also musikalisch geben wir hier alles. Gleich mit den Twins, vorher noch die Nick Straker Band mit ihrem großen Hit A Walk in the Park. In diesem Sinne.

0: Twins hier in der ARD Hit nach 2.30 Uhr. Damit der Blick auf die Straßen, das ist der Verkehrsservice in der ARD Hitnacht. Mit der A2 Berlin Richtung Hannover zwischen Irxleben und Bornstedt nach einem Unfall gesperrt. 2 Kilometer Stau. A5 Kassel Richtung Frankfurt zwischen Obermörlen und Friedberg. 2 Kilometer Stau nach einem Unfall. Die A29 Alhorner Heide Richtung Oldenburg zwischen Wardenburg und Sandkrug wegen Bauarbeiten bis um 5 gesperrt. Dasselbe auch auf der 29 Wilhelmshaven Richtung Alhorner Heide zwischen Oldenburg-Omstede und dem Kreuz Oldenburg-Ost. Die A57 Krefeld Richtung Köln zwischen Krefeld Zentrum und Krefeld Oppum bis Donnerstag noch gesperrt wegen der Bauarbeiten. Und dann gibt es einige Wartungsarbeiten in Berlin. Einmal auf der A100 Berliner Stadtring in Richtung Wedding zwischen Hohenzollerndamm und dem Tunnel Rathenauplatz. Dann in Richtung Treptow auf der 100 zwischen Jakob-Kaiser-Platz und dem Dreieck Charlottenburg. Und auf der A111 Berlin stadteinwärts zwischen Heckerdamm und dem Dreieck Charlottenburg. All das ist wegen Wartungsarbeiten bis 5 Uhr in der Früh hier gesperrt. Der Tiergartentunnel auch gesperrt bis 5.30 Uhr und das beidseitig. Das waren die Verkehrsmeldungen. Ich wünsche Ihnen eine gute Fahrt in diesem Mittwoch.
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0: Mit Markus Poschlott und jetzt kommt der Song über den Taxifahrer aus Paris. Joe heißt er und Vanessa Paradis hat ihm einen Hit gewidmet. Jolle Taxi.

große Hit von Bryan Adams aus dem Jahr 1991. Heute kann er mal ein bisschen durchatmen, Bryan Adams. Heute nehme ich mal kein Konzert. Morgen geht die Deutschland-Tour dann aber weiter in Bremen. Danach Hamburg und Leipzig steht auch noch auf der Liste. Ach, die ARD-Hitnacht spielt nicht bloß ihn, sondern auch Jennifer Rush.

Hurtado und Ray Garvey. All good things come to an end. Wir sind hier aber noch lange nicht in Richtung Ende. Die ARD-Hitnacht jede Nacht immer bis 6 Uhr in ganz Deutschland zu hören. Gleich auch die Nachrichten in gut 10 Minuten. Vorher gibt es ja noch Musik von Talk Talk und gleich Bruce Springsteen.

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1: Um 3 Uhr mit Wolfgang Berger. Heute vor genau 3 Jahren hat die Hamas Israel überfallen und mehr als 1200 Menschen getötet. Weltweit wird heute an die Opfer erinnert. Auf dem Gelände des Nova Musikfestivals werden am frühen Morgen tausende Teilnehmer zu einer Gedenkveranstaltung erwartet. Dort hatten Hamas-Terroristen mehr als 360 Menschen ermordet und zahlreiche weitere als Geiseln verschleppt. Am Abend findet dann in Tel Aviv die zentrale Gedenkfeier statt, die von Angehörigen organisiert wird. Auch in Deutschland wird der Opfer des Hamas-Terrors gedacht. Das Brandenburger Tor wird am Abend in den Farben der israelischen Flagge beleuchtet. Die Bundesparteien

0: besetzt. Die Union schaue mit allergrößter Besorgnis auf die Wahl, betonte Fraktionschef Frei. Für linken Fraktionschef Pellmann ist die Wahl mehr als nur ein Dammbruch. Grünen-Fraktionschefin Hasselmann sprach von einem bedrückenden Tag.
1: Wegen der eskalierenden Schülerproteste hat Frankreichs Präsident Macron eine Krisensitzung einberufen. Daran teilnehmen sollten am Abend unter anderem Premierminister Le Cornu, Innenminister Nunez sowie Bildungsminister Geoffrey. Über Ergebnisse der Beratungen ist bislang nichts bekannt. Seit Tagen gibt es in ganz Frankreich Proteste. Die Demonstranten fordern unter anderem eine bessere Ausstattung der Schulen. Dabei kam es teilweise zu Ausschreitungen. In Frankfurt am Main startet heute die größte Buchmesse der Welt, zunächst für das Fachpublikum. Ab Freitag dürfen dann auch Privatbesucher aufs Gelände. Aus Frankfurt, Julia Herzka.
2: Das größte Thema ist die Lesekrise in der jungen Zielgruppe, denn die Verkaufszahlen bei den 10- bis 15-Jährigen sind im letzten Jahr rapide eingebrochen. Die Messe versucht dieses Jahr auch ganz neue Zielgruppen zu erschließen, durch Filmadaption, Gaming und vor allem im Hörbuchmarkt. Weiteres Thema beim Fachpublikum: Wie kann die Buchbranche KI gut nutzen? Und welche Regeln braucht es, damit KI der Branche nicht weiter schadet?
1: Das waren die Nachrichten. Das Wetter in Deutschland: viele Wolken und einzelne Schauer möglich. Tiefstwerte 14 Grad auf den Nordseeinseln bis örtlich 4 Grad in der Lausitz. Tagsüber viele Wolken und einzelne Schauer möglich, meist trocken. Höchstwerte 17 bis 26 Grad. Am Donnerstag Regen und Gewitter möglich, später von Westen her freundlicher, 12 bis 22 Grad. Am Freitag wechselhaft und windig, nur im Süden etwas Sonnenschein bei 9 bis 18 Grad. Es ist 3.03 Uhr.
3: Vielen Dank an die Kollegen der Nachrichten. Hier ist der Verkehrsservice in der ARD-Hitnacht. Wir starten mit der A5 Kassel Richtung Frankfurt zwischen Obermörlin und Friedberg. 2 Kilometer Stau nach einem Unfall. Dann die A29 Alhorner Heide Richtung Oldenburg zwischen Wardenburg und Sandkrug noch bis um 5 gesperrt wegen Bauarbeiten. Und die 29 Wilhelmshaven Richtung Alhorner Heide ist zwischen Oldenburg-Umstede und dem Kreuz Oldenburg-Ost auch noch gesperrt wegen Bauarbeiten bis 5 Uhr. A57 Krefeld Richtung Köln zwischen Krefeld Zentrum und Krefeld Oppum gesperrt wegen Bauarbeiten. Und dann geht es nach Berlin auf der A100 Richtung Wedding, einmal auf dem Stadtring zwischen Hohenzollern-Damm und dem Tunnel Rathenau-Platz wegen Wartungsarbeiten bis um 5 gesperrt. Und das auch Richtung Treptow zwischen Jakob-Kaiser-Platz und dem Dreieck Charlottenburg sowie auf der A111 Berlin-Stadteinwärts zwischen Heckerdamm und Groß-Charlottenburg auch bis um 5 gesperrt. Der Tiergartentunnel bleibt bis 5.30 Uhr beidseitig gesperrt. Das waren die Verkehrsmeldungen. Ich wünsche eine gute Fahrt in diesem Mittwoch.
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3: Mit Markus Poschlott. Hallo zusammen.

0: Ja, vor Jahren hat mein Nachbar diesen Song mal so lauthals gesungen aus dem Fenster heraus auf die Straße. Die Leute sind unten stehen geblieben und haben geguckt, woher kommt das, wer singt da so gut mit. Man hat ihn nicht gesehen. Bis heute habe ich diesen Menschen nicht gesehen, aber das habe ich immer noch im Ohr, wie er California Dreaming gesungen hat. Mamas und die Papas hier in der ARD Hitnacht. So, und in dieser ARD Hitnacht gucken wir heute mal auf das, ja, was wir eigentlich alle kennen. Wir gehen irgendwo mal schnell was einkaufen und kommen am Ende raus mit einem neuen halben Hausstand. Also, weil wirklich alles, hier noch was mitgenommen, da noch was mitgenommen. Und am Ende vergisst man vielleicht sogar das, was man ursprünglich haben wollte. Es gibt ja auch so Möbelhäuser, das ist ja auch so, ne? Da geht man rein für, wie sagt man immer so schön, für Kerzen. Und man kommt wieder mit einem vollen Einkaufswagen. Wie ist das bei Ihnen?
1: Hi, guten Morgen. Onkel Reu hier aus dem Spreewald von Ohrhosen. Ich wollte vor Jahren mal einen Angel anfahren, ein paar Waren holen, Angelmahnen für 30 Pfennig. Zu meiner Frau sagte ich, halbe Stunde. Nach knapp 2 Stunden kam ich wieder zurück mit dem Elektromotor, das Boot, Batterie, Rotrutenhalter. Für 180 Euro und 30 Cent.
0: Ja, richtig schöne Geschichte aus dem Angelladen. Danke.
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0: Ja.
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0: Aber so ist es. Wenn Sie auch noch so eine schöne Geschichte auf Lager haben, lassen Sie uns gemeinsam schmunzeln heute Nacht. 0800 80 80 110. Die Telefonnummer zu uns im Studio. So, das hier ist Musik von Cock Robin.

Die Peter Maffay-Fans, die wissen das natürlich. Heute ist Tabaluga-Jahrestag, also streng genommen, die Nummer war jetzt aus dem Jahr 85. Aber heute vor 15 Jahren, da ist die Platte erschienen, Tabaluga und die Zeichen der Zeit, war bereits das fünfte Album in dieser Reihe. Ja. Und jetzt kommt hier in der ARD-Hitnacht um 3.23 Uhr Dreamer von Ozzy Osbourne. Guten Morgen.

0: Mittwochmorgen, 3.31 Uhr. Und das ist der Verkehrsservice in der ARD-Hitnacht mit der A29 Alhorner Heide Richtung Oldenburg. Zwischen Wardenburg und Sandkrug Bauarbeiten bis um 5 gesperrt. Das betrifft auch die A29 Wilhelmshaven Richtung Alhorner Heide zwischen Oldenburg Umstede und im Kreuz Oldenburg Ost auch bis um 5 gesperrt. Die A57 Krefeld Richtung Köln zwischen Krefeld Zentrum, Krefeld Oppum weiterhin die Baustelle noch bis Donnerstagmorgen. Dann die Meldung aus Berlin, A100, Berliner Stadtring in Richtung Wedding zwischen Hohenzollerndamm und dem Tunnel Rathenauplatz. Wartungsarbeiten bis 5 Uhr gesperrt. Das betrifft auch die A100 Richtung Treptow zwischen Jakob-Kaiser-Platz und dem Dreieck Charlottenburg auch bis um 5 dicht. Genauso wie die A111 Berlin stadteinwärts zwischen Heckerdamm und dem Dreieck Charlottenburg. Auch da die Wartungsarbeiten. Und der Tiergartentunnel ist auch gesperrt bis 5.30 Uhr. Beidseitig. Das waren die Verkehrsmeldungen. Ich wünsche Ihnen eine gute Fahrt in diesen Mittwoch.
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0: Und das heute am Tag der Badewanne. Und da muss man ja auch... Entschuldigung?
2: Ich möchte nicht unhöflich erscheinen, aber ich wäre jetzt ganz gern allein.
3: Wer sind Sie denn überhaupt?
2: Mein Name ist Müller-Lüdenscheid.
3: Klöbner! Dr. Klöbner!
2: Angenehm.
3: Angenehm.
0: Mein Name ist Markus Poschlott. Angenehm.

Das ist die ARD-Hitnacht mit den Bengals und Eternal Flame. Gleich gibt's die Eagles, Taylor Swift und The Farm kommen als nächstes. 3.41 Uhr ist es und hier bekommen wir eine Information aus Nordrhein-Westfalen von der Leitstelle Rhein-Kreis Neuss. Und zwar geht es um Grevenbroich, um diesen Ort. Dort informiert die Feuerwehr, dass es dort Sie schreiben hier, ein Schadensereignis gab und deswegen kommt es in Grevenbroich zu einer Geruchsbelästigung. Es besteht keine Gesundheitsgefahr, aber die Anwohner werden gebeten, dort vorsorglich Fenster und Türen geschlossen zu halten. Das behalten wir natürlich gerne im Blick. Sollte es da Neuigkeiten geben, erfahren Sie es hier im Radio bei der ARD-Hitnacht. Aber vorher erstmal durchatmen. Take it easy. Hier sind die Eagles.

0: Die ARD-Hitnacht an diesem 7. Oktober, der auch Tag der Badewanne ist. Also eine kleine Hommage an die gute alte Wanne. Nicht bloß, weil man sich da so schön entspannen kann, sondern für manche ist ja auch dieses Möbelstück, die Wanne selber, ja auch was ganz Besonderes. So ein schöner privater Rückzugsort. Und da kann man ja auch so eine kleine Ente mit reinnehmen zum Beispiel.
1: Oder die Ente bleibt draußen.
2: Herr Müller-Lüdenscheid.
1: Die Ente bleibt draußen.
2: Herr Müller-Lüdenscheid, ich bade immer mit dieser Ente.
1: Nicht mit mir.
2: Ich kenne sie ja erst seit heute.
1: Wenn Sie die Ente hereinlassen, lasse ich das Wasser heraus.
2: Das sind wohl die Erpressermethoden Ihrer Gangsterfirma.
1: Herr Dr. Klöbner.
2: Herr Müller-Lüdenscheid.
0: Ach Mensch, was auch immer Sie heute machen, wenn Sie eine Wanne zu Hause haben, dann ist es vielleicht ein schönes Motto heute. Wassermarsch, einmal abtauchen und den Alltag einfach mal draußen lassen. Und dazu in der Bluetooth-Box Fleetwood Mac.

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1: Um 4 Uhr mit Wolfgang Berger. Heute vor 3 Jahren haben Hamas-Terroristen Israel überfallen, 1200 Menschen getötet und mehr als 200 Geiseln genommen. Weltweit wird heute der Opfer gedacht, auch in Berlin. Bundestagspräsidentin Klöckner eröffnet am Abend eine Ausstellung zu den Hamas-Massakern im Bundestag. Aus Berlin, Lissy Kaufmann.
2: Im ARD-Hauptstadtstudio sagte Klöckner, es sei wichtig, an den 7. Oktober zu erinnern. Gerade in einer Zeit, in der Judenhass weltweit zugenommen habe. Die Ausstellung zeige, dass der Krieg in Gaza eine Ursache gehabt habe. Nämlich, wie Klöckner sagt, das furchtbare Massaker und Abschlachten durch die Hamas. Das Leid der Menschen in Gaza werde dadurch aber nicht geleugnet. Beim zentralen Gedenken auf dem Bebelplatz in Berlin am Nachmittag werden Innenminister Dobrindt und Israels Botschafter Prosor sprechen.
1: Die Wahl des AfD-Politikers Rausch zum Landtagspräsidenten in Sachsen-Anhalt sorgt weiter für Empörung im politischen Berlin. Die SPD-Bundestagsfraktion hat sich in Berlin am Abend zu einem Protestmarsch getroffen. Fraktionschef Miersch sagte dabei, es sei alarmierend, dass nun erstmals in der Bundesrepublik Rechtsextreme in ein Landtagspräsidium gewählt wurden.
3: Und deswegen ist der Auftrag.

0: angeboten. WHO-Chef Tedros sagte, man stehe mit den russischen Behörden in Kontakt, um bei der Aufklärung zu unterstützen. Außerdem habe man um weitere Informationen gebeten. Am Freitag war in Sibirien die Mitarbeiterin eines Pest-Forschungszentrums gestorben, nach offiziellen Angaben an einer Lungenentzündung unbekannter Herkunft. Medienberichten zufolge könnte sie sich im Labor mit der Lungenpest infiziert haben. Auch ein zweiter Mitarbeiter soll erkrankt sein. Die im US-Bundesstaat Tennessee zu Tode verurteilte Christa Pike hat nach ihrer gescheiterten Hinrichtung das Bewusstsein wiedererlangt. Das haben ihre Anwälte mitgeteilt. Pike könne auch sprechen. Wie groß ihre Überlebenschancen sind, sei aber unklar. Die Frau hatte am Mittwoch vergangener Woche 2 Giftspritzen überlebt. Das waren die Nachrichten. Das Wetter in Deutschland. Tagsüber viele Wolken und einzelne Schauer möglich, meist trocken. Höchstwerte 17 Grad auf Sylt bis 26 Grad am Oberrhein. Am Donnerstag Regen und Gewitter möglich, später von Westen her freundlicher. Es ist 4.03 Uhr.
1: Und das ist der Verkehrsservice in der ARD-Hitnacht. Mit der A29 Alhorner Heide Richtung Oldenburg. Zwischen Wartenburg und Sandkrug Bauarbeiten bis um 5 gesperrt. A29 Wilhelmshaven Richtung Alhorner Heide. Zwischen Oldenburg Umstede und dem Kreuz Oldenburg Ost. Auch hier die Bauarbeiten bis um 5 ebenfalls gesperrt. Die A57 Krefeld Richtung Köln zwischen Krefeld Zentrum und Krefeld Oppum wegen Bauarbeiten noch bis Donnerstagmorgen gesperrt. Und die A100 Berliner Stadtring einmal Richtung Wedding zwischen Hohenzollerndamm und dem Tunnel Rathenauplatz. Wartungsarbeiten bis um 5. Das gleiche Spiel auch in Richtung Treptow zwischen Jakob-Kaiser-Platz und dem Dreieck Charlottenburg. Sowie auf der A111 Berlin Richtung Berlin stadteinwärts zwischen Heckerdamm und dem Dreieck Charlottenburg. Wartungsarbeiten auch bis um 5 gesperrt. Und der Tiergartentunnel in Berlin ist bis 5:30 dicht. Das waren die Verkehrsnachrichten. Ich wünsche eine gute Fahrt.
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1: Mit Markus Poschlott am Mikrofon. Beste Grüße aus Magdeburg ins ganze Land. Wir spielen jetzt Queen aus dem Jahr 86. Heute kann man Freddie Mercury auch wieder auf der großen Kinoleinwand sehen. Queen Budapest läuft ab heute auch in ihrem Lichtspielhaus um die

0: großartige Phil Collins, Can't Stop Loving You, die ARD-Hitnacht, 4.12 Uhr. Hallo und guten Morgen.
1: Hallo, hier ist die Gabi aus Mühlhausen. Ja, hallo. Ich freue mich, dass ich den Markus mal wieder höre. Und ich schicke Grüße und wünsche allen eine gute Nacht.
0: Ja, na, ich freue mich auch, dass wir uns wieder hören. Gib die Grüße gerne weiter. Und Sie können sich auch hier gerne melden in der Sendung 0800 80 80 110. Die Telefonnummer direkt zu uns ins Studio. Viele Grüße.
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0: schöne Autofahrermusik oder wenn jetzt schon die Sonne aufgehen könnte, dann wäre es noch perfekt. Phil Carmen, On My Way in L.A. Und das hier braucht eigentlich keine große Anmoderation mehr, ne? Falco mit Out of the Dark um 4.23 Uhr. Guten Morgen, Radiofamilie. Hier ist die ARD-Hitnacht.
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0: Das ist Musik von Aha um 4.30 Uhr. Und das ist der Verkehrsservice in der ARD-Hitnacht. Die A29 Alhorner Heide Richtung Oldenburg zwischen Wardenburg und Sandkrug wegen Bauarbeiten noch eine gute halbe Stunde gesperrt. Genauso wie die A29 Fahrtrichtung Alhorner Heide zwischen Oldenburg-Umstede und dem Kreuz Oldenburg-Ost. Die A57 Krefeld Richtung Köln zwischen Krefeld-Zentrum und Krefeld-Oppum noch wegen Bauarbeiten bis Donnerstagmorgen gesperrt. Und dann gibt es noch Meldungen aus Berlin. Die A100 Berliner Stadtring einmal Richtung Wedding zwischen Hohenzollern-Damm und dem Tunnel Rathenauplatz wegen Wartungsarbeiten bis 5 Uhr gesperrt. Das betrifft auch die A100 Richtung Treptow zwischen Jakob-Kaiser-Platz und dem Dreieck Charlottenburg sowie die A111 Berlin stadteinwärts zwischen Heckerdamm und dem Dreieck Charlottenburg wegen Wartungsarbeiten bis 5 Uhr gesperrt. Das waren die Verkehrsmeldungen. Wir wünschen Ihnen eine gute Fahrt.
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0: Mit Markus Poschlott. Hallihallo.

0: alles ging in dieser ARD-Hitnacht damit los, dass ich erzählt habe, dass ich eigentlich nur ein Kopfkissen und einmal Bettwäsche kaufen wollte. Und auf einmal stehst du an der Kasse mit 16 anderen Artikeln und 172 Euro auf der Uhr. Und dann merke ich so, auch bei Ihnen, bei den Hörern, ja, das kennt jeder. Für eine Kleinigkeit geht man irgendwo rein und mit dem halben Hausstand kommt man wieder raus. Ja, das ist wirklich immer wieder bekannt, aber dass es solche Ausmaße annimmt, hätte ich auch nicht gedacht.
1: Hier ist Erika. Ich habe auch eine lustige Geschichte. Wir gehen über den Markt, mein Mann und ich, wollen Obst und Gemüse kaufen. Was macht mein Mann? Er kauft ein Auto. Und dieses Auto fährt heutzutage mein Urenkel.
0: Ja gut, das ist natürlich super, aber spontan mit einem Auto, das ist natürlich auch wirklich eine schöne Geschichte. Wir hatten vorhin auch noch eine sehr schöne Mail, genau hier, die kam von, ach, Name steht nicht dabei, vielleicht ja auch mit Grund, okay. Er schreibt ihm jetzt, meine Frau ist mal zu unserem Autohändler gefahren, um dort einen Termin zum Wechsel von Sommer- auf Winterreifen zu machen. Sie kam mit einem Neuwagen zurück. Der hatte jedoch auch Winterreifen. Und das ist heute bei uns immer noch ein Witz, wenn einer zum Reifenwechsel fährt. Na dann, in diesem Sinne, haben Sie einen schönen Tag.
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Mr. Mr. Broken Wings bei uns in der ARD Hitnacht. 4.49 Uhr ist es. Viele Grüße gehen raus nach Düsseldorf. Da gibt es ja heute Abend nochmal die große, die finale, die letzte Show von den Backstreet Boys. Das ist die Show Nummer 10. Ja, so viele Shows haben sie dort in den letzten Tagen jetzt gespielt. Und Celine Dion, die ist heute Abend in Paris. Stimmt doch, oder? Genau, auch da ist sie auf Konzerttournee, spielt dort ein paar Shows, heute eine und am Freitag dann die nächste. Das ist die ARD-Hitnacht mit Celine Dion. That's the way it is. Guten Morgen um 10 vor 5.

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1: Na, da starten wir mit dem Festzelt-Klassiker Bryan Adams, dein Bruder, Anne Adams.
2: Tatsächlich ist das mein Bruder und ich freue mich immer wieder, ihn zu hören.
1: Summer of 69, danach ja. Sheila B. Devotion, Spacer, das ist Anne Adams, meine Damen und Herren. Ich bin Ulf Ansorge und das hier sind die Nachrichten.
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4: Um 5 Uhr mit Wolfgang Berger. Am 7. Oktober vor 3 Jahren haben Terroristen aus dem Gazastreifen israelische Orte und Armeestützpunkte entlang der Grenze angegriffen. Mehr als 1200 Menschen wurden getötet. Aus Tel Aviv, Felicitas Böselager.
5: Vor 3 Jahren um 6.29 Uhr schrillten in ganz Israel die Sirenen. Die groß angelegte Terrorattacke der Hamas überraschte das Land. Die Hamas-Kämpfer töteten mehr als 1200 Menschen und verschleppten 251 Geiseln in den Gazastreifen. Kurz nach dem Angriff begann die israelische Armee ihre Offensive gegen die Hamas im Gazastreifen, die auch tausenden Zivilisten das Leben kostete. Dieses Jahr gedenkt Israel dem Terror zum ersten Mal, nachdem alle Geiseln befreit wurden. Sie kamen kurz nach dem vergangenen Jahrestag frei. Seitdem herrscht im Gazastreifen eine, wenn auch brüchige, Waffenruhe.
4: Nach der Wahl des AfD-Politikers Rausch zum Landtagspräsidenten in Sachsen-Anhalt hat sich in Berlin die SPD-Bundestagsfraktion spontan zu einem Protestmarsch versammelt. Er führte vom Bundestag durch das Brandenburger Tor zum Bebelplatz, dem Ort der Bücherverbrennung nach der Machtergreifung der Nationalsozialisten 1933. Fraktionschef Miersch sagte, die SPD spüre die Pflicht, Flagge zu zeigen, wenn die Demokratie unter Druck stehe. Unionsfraktionschef Frei sagte, man schaue mit allergrößter Besorgnis auf die Wahl in Sachsen-Anhalt. Bundeswirtschaftsministerin Reiche sieht in diesem Winter keinen Gasmangel auf Deutschland zukommen, trotz vergleichsweise niedriger Speicherstände. Entsprechend äußerte sie sich im Gespräch mit der Süddeutschen Zeitung. Aus der Nachrichtenredaktion David Rühl.
6: Schon heute liege mehr Gas in den deutschen Speichern, als selbst im bislang kältesten Jahr verbraucht worden sei, heißt es von der Wirtschaftsministerin.

0: Handels fordert strengere Regeln beim Umgang mit KI. Bis Sonntag werden mehr als 250.000 Besucher erwartet.
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2: Ja, Leseschwäche als Hauptthema auf einer Buchmesse, finde ich. Und, ja gut, es ist ja aber auch ein wichtiges Thema. Wollen wir nicht uns drüber lustig machen?
3: Hier natürlich
2: ist
3: das Wetter nicht, aber das klang in dem Zusammenhang
2: ein. Ja, klang es ein bisschen. Ja. Wir haben ja auch eine Schwäche für Wetter.
3: Absolut, aber das schwächelt noch nicht. Noch nicht. 14 Grad sind es in Ottensen und in Steilsrub. Hier und da noch etwas trüb und neblig, aber heute gibt es nochmal die richtig dicke, fette Sonnenpackung. 6 Stunden will sie scheinen und wir bekommen bis zu 21 Grad.
2: Hier sind Blitzer und Staus aus dem Verkehrszentrum Roter Baum.
3: Da gibt es nur eine Meldung, die kommt von der A1 Lübeck Richtung Hamburg zwischen Billstedt und Moorfleet. Da liegt ein Tier.
4: Guten Morgen!
2: Anne Adams.
3: Einen schönen guten Morgen.
2: Und ich bin Ulf Ansorge. Wenn Sie noch irgendwas entdeckt haben, ausgefallene Ampeln oder wenn sich irgendwo schon Unfall ereignet hat, Staus, irgendwie sowas, stockender Verkehr jetzt um diese Zeit schon, dann melden Sie sich gerne bei uns. Sie wissen ja, jederzeit 08090 93 3, telefonisch ist das für Sie kostenfrei.
3: Und jederzeit geht natürlich auch unsere NDR Hamburg App.
2: Wir freuen uns immer über Nachrichten von Ihnen. Schön, dass Sie dabei sind. Schönen Start in Ihren Mittwoch.

Das wurde dann später zu Crying in the Discotheque, Sheila B. Devotion, Spacer. Das ist das Original, die größten Hits aller Zeiten hier bei NDR 90,3. Mittwochmorgen haben wir 5 Uhr und 11 Minuten und der Song Viva la Vida, Lebe das Leben, ist wirklich so ein lebensbejahender Song, der aber auch wirklich sowas von der Hymne hat. Und wir wissen das natürlich in Hamburg, vor allem die HSV-Fans. Das war ja auch mal so, das ist schon fast 20 Jahre her. Da hat der HSV immer, wenn ein Tor im Volksparkstadion fiel, diese Hymne und den Refrain dazu gespielt. Coldplay, schwelgen wir doch in guten alten HSV-Zeiten.

0: Eros Ramazzotti, also Eros und Ramazzotti, beides ja eine tolle Sache, aber zusammen im Mix ist es manchmal, also man weiß es ja nicht. Also ich glaube, er ist auch immer noch Eros, ich bin inzwischen mehr Ramazzotti, aber das ist ja auch völlig egal. Wir wollen ja auch um diese Tageszeit eher so ein bisschen feste Nahrung zu uns nehmen. Das macht ja dann auch mehr Sinn, zum Beispiel eben wirklich nagelneues Gebäck aus dem Schlemmer Bistro von Steffi Prigge. Also was gibt's da denn? Ist doch eine feine Sache, oder nicht?
1: Was ist das denn alles für ein neumodischer Scheiß?
2: Ja. Du, das ist ein Beagle-Sandwich.
1: Was ist das?
2: Ein Beagle-Sandwich. Die teste ich diese Woche mal. Mein Lieferant sagt, die Ketten machen das schon lange und ich muss ja auch irgendwie Schritt halten.
0: Selbstverständlich. Wir sind gespannt auf das Beagle-Sandwich. Ich kann mir schon denken, was es ist. Frühstück bei Stefanie, gleich bei uns um 5.40 Uhr.

0: So, die Nightshift, die Nachtschicht haben Sie vielleicht gleich hinter sich. Ich weiß, unsere Pförtner, glaube ich, haben bis 6 Uhr ihre Nachtschicht. Also dann erstmal schon mal einen schönen Feierabend. Gleiches haben wir es nämlich 5.32 Uhr. Hier ist das Wetter für uns in Hamburg.
1: Und das sieht nach einem herrlichen Tag aus. Wir bekommen heute ganz, ganz viel Sonne. Fahren uns nochmal auf 21 Grad hoch. Sollten wir auch genießen. Ab morgen ist das nicht mehr so dolle. Es ist im Moment noch etwas trüb und neblig und wir sind bei 13 Grad in Hausbruch. Aber wie gesagt, das wird ein Hammertag.
0: Blitzer und Staus aus dem Verkehrszentrum Roter Baum.
1: Mit nur einer Meldung von der A7 Hamburg Richtung Flensburg zwischen Schnelsen und Schnelsen Nord, da liegt ein Plastikteil.
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0: Mit Anna Adams.
1: Einen schönen guten Morgen.
0: Ich bin Ulf Ansorge. Weißt du, was ein Beagle-Sandwich ist? Ein Beagle-Sandwich?
1: Nein.
0: Das gibt's jetzt bei Steffi im Schlemmer-Bistro.
1: Ach.
0: Soll was ganz Neues sein. Wir gucken mal, was es überhaupt ist und wie das schmeckt. Frühstück bei Stefanie, bei uns die Erstausgabe für uns Frühaufsteher im 5 Uhr Club, auch schon um 5.40 Uhr.
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0: Der Song darf ja inzwischen bei keinem Oktoberfest und bei keiner Festzeltparty mehr fehlen. Sweet Caroline, bam, bam, bam. Hier ist NDR 90,3, Mittwochmorgen, 5.39 Uhr.
1: Frühstück bei Stefanie.
2: Es ist ja, wie es ist.
1: Und das sind ihre Gäste. Herr Ahlers.
3: Ja, das tut dir nichts zu sagen.
1: Udo.
4: Ja, das kann's haben.
1: Und Opa Gerke.
5: Steffi, machst du mir Mettbrötchen?
2: Nee, Franz, hab ich heute nicht da. Milch und Zucker nehmt ihr selber, ne? Was gibt's Neues?
3: Ja, da wollte ich dich gerade fragen. Was ist das denn alles für einen neumodischen Scheiß?
2: Du, das ist ein Beagle-Sandwich.
3: Was ist das?
2: Ein Beagle-Sandwich. Die teste ich diese Woche mal. Mein Lieferant sagt, die Ketten machen das schon lange. Und ich muss ja auch irgendwie Schritt halten. Also ich habe Türkei-Taste, Tuna-Salat, Veggie, Chicken Fajita, Santa Fe und Caprese kostet 2,80.
4: Chicken Fajita? Was ist
2: das
4: denn?
2: Ja, du, da muss ich selber erst mal in der Liste gucken. Ich glaube, das war irgendwie mit scharfe Soße oder... Also ihr stellt auch Fragen.
4: Du, so ein Beagle, das mit Loch teurer als ohne. Ja, ist doch so.
2: Ja, aber...
4: Ja, ist das so oder ist das nicht so?
3: Ja, nur weil das mit Loch schicker ist.
4: Ne?
3: Wenn da so ein bisschen Salat in der Mitte rausguckt, dann zahlst du natürlich das Design mit. Das ist wie beim Möbel. Und dann kommt das hier fertig an und keiner weiß, wo das alles schon gelegen hat.
4: Ja, und dann ist da nicht mal Butter drauf, sondern nur, ja, was ist das?
2: Nein.
4: Käsecreme.
2: Nein,
5: du,
2: das ist...
5: Steffi!
2: Ach, das ist doch... Also jetzt guck ich mal nach.
5: Steffi!
2: Eine Frischkäsezubereitung mit Tomato-Relish.
5: Kann man hier auch mal Wünsche äußern?
2: Und Hühnersalat mit Worcestersoße. Meinetwegen, Franz.
5: Dann hätte ich gern Zwiebel mit Beagle ohne Loch in der Mitte. Und Markenbutter.
3: Alles Franz, der war noch gut.
4: Allein schon.
2: Da ist natürlich was dran. Nimm mal einen Roggi.
4: Was war dein Rätsel?
5: Ich brauche noch weibliches Huftier.
2: Giraffe?
5: Nee.
2: Ja, nee, den weiß ich auch nicht.
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0: herrlicher Song, One of Us is Crying, aber immer anders natürlich. Also ich weiß nicht, ich sag mal kurz die Zeit. Es ist 5.49 Uhr, nur damit Sie jetzt nichts verpassen und keinen Bus verpassen oder sonst irgendwie sowas. Also im Sommer war ich eine Woche im Urlaub auf Sizilien. Das kann ich Ihnen nur empfehlen. Sizilien, wirklich wunderbar und wirklich tolle Städte. Nach Palermo konnte ich nicht, weil Palermo weiträumig abgesperrt war. Da war alles voll, und zwar mit prominenten Leuten. Was war da los? Dua Lipa hat in der Woche in Palermo auf Sizilien geheiratet, und zwar natürlich ihren Gatten und schon ein Jahr verlobten Callum Turner. Muss eine Traumhochzeit gewesen sein. Wie gesagt, ich war nicht dabei. Man kam da einfach überhaupt nicht ran. Elton John und Dua Lipa im Duett Cold Heart, nur hier bei uns jetzt.
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1: Phil Collins habe ich gleich für Sie nach den Nachrichten. Guten Morgen, Tanja Richter.
2: Guten Morgen. Um 6 Uhr.
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2: Menschen weltweit erinnern an Hamas-Angriff auf Israel. Verkehrsausschuss entscheidet über Neubaustrecke nach Hannover. Anwohner in Altona schlagen wegen Drogenkonsum Alarm. Und das Wetter erst wolkig, später Sonne bis 21 Grad. Heute vor genau 3 Jahren hat die Hamas Israel überfallen. Deshalb wird weltweit an die Opfer erinnert. Hier in Hamburg rufen die Deutsch-Israelische Gesellschaft Hamburg und eine jüdische Hochschulgruppe zu einer Gedenkkundgebung vor dem Audimax im Grindelviertel auf. Aus Tel Aviv Felicitas Böselager.
3: Vor 3 Jahren um 6.29 Uhr schrillten in ganz Israel die Sirenen. Die groß angelegte Terrorattacke der Hamas überraschte das Land. Die Hamas-Kämpfer töteten mehr als 1.200 Menschen und verschleppten 251 Geiseln in den Gazastreifen. Kurz nach dem Angriff begann die israelische Armee ihre Offensive gegen die Hamas im Gazastreifen, die auch tausenden Zivilisten das Leben kostete. Dieses Jahr gedenkt Israel dem Terror zum ersten Mal, nachdem alle Geiseln befreit wurden. Sie kamen kurz nach dem vergangenen Jahrestag frei. Seitdem herrscht im Gazastreifen eine, wenn auch brüchige, Waffenruhe. In Israel finden heute den ganzen Tag an vielen verschiedenen Schauplätzen des Terrors Gedenkveranstaltungen statt.
2: Und das Gedenken an den antisemitischen Angriff sowie eine geplante pro-palästinensische Demo in unserer Stadt sind Thema in der NDR Hamburg App. Wichtiger Tag für die geplante neue Bahnstrecke zwischen Hamburg und Hannover. Denn heute befasst sich der Verkehrsausschuss im Bundestag mit den umstrittenen Plänen und will auch darüber entscheiden. Nach jahrelangem Streit haben sich Politiker von Union und SPD ja im letzten Monat darauf geeinigt, dass die Strecke größtenteils neu gebaut wird. Und sie haben sich dann auch noch die Kritik an den Plänen angehört. Katharina Seiler in Berlin, was wurde denn dann noch an der Vorlage angepasst?
4: Diese neuerlichen Nachbesserungen betreffen vor allem den Landkreis Harburg.

0: gehen. Die SPD-Bundestagsfraktion hat sich am Abend in Berlin spontan zu einem Protest versammelt. Sie reagierte damit auf die Wahl des AfD-Politikers Tobias Rausch zum Landtagspräsidenten in Sachsen-Anhalt. Der Protest führte vom Bundestag durch das Brandenburger Tor zum Bebelplatz, dem Ort der Bücherverbrennung nach der Machtergreifung der Nationalsozialisten 1933. Fraktionschef Matthias Mirsch sagte, die SPD spüre die Pflicht, Flagge zu zeigen, wenn die Demokratie unter Druck stehe. Offener Drogenkonsum auf der Straße, Dealen im Park. In Altona schlagen Anwohnerinnen und Anwohner am Wohlerspark Alarm. Sie fordern von der Bezirkspolitik eine Strategie im Umgang mit drogenabhängigen Menschen. Hanna Freitag.
1: Seit über 20 Jahren lebt sie am Wohlerspark. So schlimm wie jetzt sei die Drogensituation noch nie gewesen, berichtet eine Anwohnerin im Sozialausschuss in Altona. Ihre Töchter würden den Park und Geschäfte in der Nähe meiden. Sie fragt, was unternimmt der Bezirk? Im Ausschuss wird deutlich, eine wirkliche Strategie, die fehlt. Der Bezirk allein könne mit der Situation nicht zurechtkommen, sagt Nadine Neumann von den Grünen. Yavuz Fershulu von den Linken fordert mehr Sozialarbeit. Grüne und CDU setzen auf eine Zusammenarbeit von Polizei und Hilfsangeboten. Oliver Schmidt von der SPD betont, dass man die Menschen nicht vertreiben könne. Verschärfen könnte sich die Lage, wenn die Drogenhilfeeinrichtung Palette an der Stresemannstraße zum Jahresende wie geplant schließen muss. Die Geschäftsführerin der Einrichtung überreichte im Ausschuss 2800 Unterschriften an den Bezirk für den Erhalt der Palette.
0: In Billstedt haben in der Nacht zwei Autos gebrannt. Die Feuerwehr wurde gegen 3:30 in den Mehrenskamp gerufen. Das Feuer konnte dann schnell gelöscht werden. Ob ein technischer Defekt der Auslöser war oder die Autos angezündet wurden, ermittelt jetzt die Polizei.
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3: Das Wetter für uns in Hamburg ermittelt jetzt Anne.
4: Da ermittle ich einen ganz lupenreinen Sommermodus. Also der Herbst zeigt sich noch nicht so richtig. Wir kommen tatsächlich auf 21 Grad und 6 bis 7 Stunden Sonne heute. Nur so ein paar Wolkenfelder ziehen durch. Und noch begnügen wir uns mit 14 Grad in Dulsberg. Bisschen Nebel kann auch noch rum.
3: Ja, du, der Tag ist noch so jung. Blitzer und Staus aus dem Verkehrszentrum Roter Baum.
4: Ja, nee, da haben wir ja nichts. Ne? Sonst würde ich was sagen, aber ich möchte nicht. Mhm. Ich kann nicht und ich will nicht.
3: Musst du wissen. Mit Anna Adams.
4: Einen schönen guten Morgen.
3: Ich bin Ulf Ansorge. Bist du eigentlich ein Sporttalent? Nee, ne?
4: Sag mal, wie
3: oder
4: du das...
3: Oder nein, ich... Könnte ja sein.
4: In Teilen.
3: Also ich überhaupt gar nicht, aber es gibt die größten Sporttalente bei uns in Hamburg. Wirklich junge Leute, die unfassbar viel tun und die wurden gestern geehrt. Wer es denn ist und wie die das so machen, darüber reden wir gleich. Schön, dass Sie dabei sind.
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0: ich eben gesagt, dass ich so gar kein Sporttalent bin. Das stimmt natürlich nur bedingt. Ich habe früher mal Judo gemacht, bis zum gelben Gürtel. Gut, also darunter gibt's dann auch nur noch den weißen Gürtel, wenn man nämlich noch gar nichts kann. Aber immerhin, also es gibt aber wirklich so viele große Sporttalente bei uns in Hamburg, dass es dafür eine eigene Auszeichnung gibt. Und die gibt es auch nur bei uns in Hamburg zum größten Sporttalent. Und gestern wurden die besten Nachwuchssportler mit einer Gala geehrt in der Eliteschule des Sports am Alten Teichweg. Da sind nämlich ganz viele, der ist ja auch Olympiastützpunkt. Und NDR 90,3 Sportreporter Jörg Naroska war dabei. Jörg, läuft ja für uns in Hamburg.
1: Hamburg hat viele sehr erfolgreiche Nachwuchssportler. Und wenn man sich mal anschaut, was diese Talente neben der Schule alles auf sich nehmen, um in ihrem Sport erfolgreich zu sein, dann haben die eine Auszeichnung auch einfach verdient. So wie U19-Ruder-Weltmeister Oskar Müller.
2: Ja, also ich versuche natürlich jede freie Zeit ins Training zu investieren. 20 bis 25 Stunden die Woche schon.
1: Neben Training und Schule bleibt eigentlich nur noch Zeit zum Essen und Schlafen. Die U16-Segel-Vize-Weltmeisterin Cassandra Jansch ist zusätzlich zur Schule fast das halbe Jahr auf Wettkämpfen oder in Trainingslagern. Aber anders wird sie es gar nicht mehr wollen.
3: Man hat irgendwie denn auch Freunde entwickelt beim Segeln. Es macht einfach Spaß. Man will nicht aufhören. Man will immer mehr Erfolge erzielen.
1: Und Erfolge haben die Sporttalente des Jahres schon jetzt reichlich. In Zukunft dann hoffentlich auch bei den Erwachsenen.
0: Ja, ganz bestimmt sogar, denn ganz, ganz viele erfolgreiche Sportler und Sportlerinnen aus Hamburg waren davor auf dieser Eliteschule des Sports in Dulsberg. Bei der Auszeichnung für die Sporttalente gibt es ja jedes Jahr auch noch ganz andere Talente zu entdecken. Zum Beispiel Sängerin Zoe Wees kommt von da. Die hatte da ihren allerersten großen Auftritt. Die ist heute weltweit bekannt. Wer ist denn, Jörg, gestern im Rahmenprogramm da aufgetreten?
1: Auch eine Musikerin, Victoria, erst 11 Jahre alt, und die hat Haydn gespielt wie eine ganz Große. Die Schule am Alten Teichweg ist nicht nur Eliteschule des Sports, sondern auch eine ganz normale Stadtteilschule. Wobei eines eben dann doch nicht so normal ist: in der Talentförderung, egal in welchem Bereich, setzen Schulleiter Björn Lengvenus und sein Team Maßstäbe.
4: Wir haben ein Geheimrezept, und das heißt, weil wir es so wollen. Die Sportlerinnen und Sportler haben während des Unterrichts ziemlich umfangreiche Trainingszeiten, und das Gleiche versuchen wir auch für alle anderen Talente freizuräumen. Wenn jemand hier ein musikalisches Talent ist, dann werden Stundenpläne umgesteckt, dann gibt es mehr Musikunterricht.
1: Wir glauben, dass Schule genau so sein soll, sagt Lengvenus. Der Erfolg gibt ihm recht beim Sport und bei allen anderen Talenten auch.
0: Wahnsinn. Dankeschön, Jörg Naroska. Die Sporttalente des Jahres auch heute Abend zu sehen im Hamburg-Journal um 19:30 Uhr im NDR-Fernsehen. Und hier ist NDR 90,3.

0: wir nachher wieder um 8.40 Uhr. Jetzt allerdings haben wir es erst 6 Uhr gleich 25 Minuten. Wir erwähnen das aber schon mal, weil wir so einen kleinen Jackpot angehäufelt haben, Anne.
1: Ja, der ist tatsächlich klein. Ja. Der ist 50 Euro
0: aber voll. Fein.
1: Aber das liegt daran, dass es ständig leer gequist wurde in der letzten Zeit. Also Susanne Steffen gestern aus Wandsbek-Gartenstadt, die hat ja auch um immerhin 250 Euro gespielt und die nimmt sie auch jetzt tatsächlich mit, ne?
0: Ja, die will Kanarenurlaub machen. Oder braucht sie das ganz gerne? Fünfte Frage. Mit welchem Ostdeutschen sag ich schon. Nee, andersrum. Mit welchem ostfriesischen Komiker lebte Udo Lindenberg jahrelang in einer WG?
2: Mit Otto.
0: Ja, mit Otto. Das kann ja mal passieren.
1: Du kannst aber sehr gut dieses Jolladi.
0: Das kann ich gut. Ich bin ja, damit ja auch auf. Ich finde es auch immer noch komisch. Otto liebe ich nach wie vor, finde ich super. Aber wir schweifen ab. Also, herzlichen Glückwunsch. Viermal richtig 200 Euro. Heißt aber auch, 50 Euro sind übrig geblieben. Und die packen wir in den Jackpot. Und dann geht es nachher um bis zu 300 Euro für Sie im Hamburg-Quiz. Sie können sich aber jetzt schon mal anmelden. 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
2: Pointer Sisters habe ich gleich für Sie mit Jump for My Love nach den Nachrichten. Jetzt mit Tanja Richter.
3: Guten Morgen, es ist 6:30.
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3: 3 Jahre ist der Hamas-Angriff auf Israel heute genau her. Kanzler Friedrich Merz bekräftigt aus diesem Anlass die Solidarität mit Israel. Man sei in Gedanken bei den Opfern und ihren Hinterbliebenen. Aus Berlin, Mario Kubina.
4: Ein Punkt ist dem Kanzler besonders wichtig. Deutschland steht fest an der Seite Israels, wie es Friedrich Merz ausdrückt. Die Bundesregierung werde ihren Beitrag leisten, damit sich so etwas wie die Hamas-Attacke vor 3 Jahren nicht wiederhole. Der Kanzler wörtlich: Wir stehen für die Sicherheit und Existenz Israels ein, als Lehrer aus dem Holocaust. Jüdischen Menschen in Deutschland verspricht Merz, dass die Bundesregierung alles tun werde, um Antisemitismus zu bekämpfen. Zum Schutz jüdischen Lebens gibt es heute auch eine Debatte im Bundestag. Und auf dem Bebelplatz in Berlin-Mitte findet am Nachmittag eine Gedenkveranstaltung statt, bei der an die Opfer des Angriffs erinnert wird.
3: Auch bei uns in Hamburg soll der Opfer der Anschläge gedacht werden. Die Deutsch-Israelische Gesellschaft Hamburg und eine jüdische Hochschulgruppe rufen zu einer Gedenkkundgebung vor dem Audimax im Grindelviertel auf. Verdacht der Spionage und des versuchten Landesverrats. Das sind die Vorwürfe gegen den festgenommenen früheren Präsidenten des Bundesnachrichtendienstes, August Hanning. Heute soll ein Ermittlungsrichter am Bundesgerichtshof den Haftbefehl gegen den 80-Jährigen verkünden und über eine Untersuchungshaft entscheiden. Hanning soll sich nach seiner Zeit beim BND noch jahrelang geheime Dokumente von dort verschafft haben. Ins Visier der Ermittler geriet er durch Razzien im Zusammenhang mit dem Hamburger Blockprozess. Die Beschwerdestelle der Polizei hat Bilanz gezogen. Letztes Jahr hat es demnach gut 20% mehr Beschwerden zu Arbeit und Verhalten von Polizistinnen und Polizisten gegeben als noch im Vorjahr. Insgesamt mehr als 1.300. Von den bisher bearbeiteten Beschwerden wurden knapp 14% als mindestens zum Teil berechtigt eingestuft. Im Februar wurde ein 41-jähriger Gastronom im Stadtteil Marienthal brutal erstochen. Jetzt ist der mutmaßliche Täter gefasst. Der 37-Jährige soll den Mann nach einem Streit in dem Restaurant an der Hammerstraße niedergestochen haben und dann geflohen sein. Die Ermittler hatten einen internationalen Haftbefehl erwirkt. Im Mai wurde der Verdächtige bei einer Kontrolle in der Türkei festgenommen und schließlich dann vergangenen Freitag nach Deutschland ausgeliefert.
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2: Mit dem Wetter für uns in Hamburg.
5: Fuhlsbüttel meldet uns 14 Grad in der Sorte dunstig. Ich sage noch, das wird ein sensationeller, sonniger Mittwoch. Bis 21 Grad bekommen wir viele Sonnenstunden, nur ein paar Wolkenfelder. Gerne genießen, denn in der Nacht kommt dann tief Felicia. Und ab morgen wird es dann Felicia.
2: Du hast eben Felicia gesagt. Okay, Felicia. Ist ja egal, wie das heißt. Kommt
5: ja,
2: Regen, ne?
5: Es wird ab morgen kühler und nasser. Das war eigentlich die Botschaft.
2: Blitze und Staus aus dem Verkehrszentrum Roter Baum.
5: Da gibt's nur eine Meldung. Die kommt von der A24 Berlin Richtung Hamburg zwischen Schwarzenbeek, Grande und Witzhafe. 2 Kilometer Stau. And that's it.
6: Guten
5: Einen schönen guten Morgen.
2: Ich bin Ulf Ansorge. Sagen Sie gerne Bescheid, wenn Sie irgendwas auf den Straßen oder Schienen entdecken, was wissenswert wäre für alles. 08090 93 ist die Telefonnummer und für Sie kostenfrei.
5: Und kostenfrei ist genauso die NDR Hamburg App und da kann man sogar eine Sprachnachricht schicken.
2: Schön, dass Sie dabei sind. Schönen Mittwochmorgen.
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0: Feel Good Music, Bill Withers, wunderbar zum Aufstehen am Mittwochmorgen, Just the Tour. Das ist ja wirklich eine Wahnsinnsgeschichte. Das war gestern die Schlagzeile, wir haben auch ausführlich natürlich berichtet. Der ehemalige Chef des Bundesnachrichtendienstes August Hanning, festgenommen, sitzt nun in U-Haft und wird heute dem Ermittlungsrichter vorgeführt. Er soll spioniert haben, er hat wohl auch geheime Unterlagen eben besessen, die er nie hätte haben dürfen. Das Ganze ist nur aufgeflogen, zufällig, weil er wegen des Blockprozesses nämlich ins Visier der Ermittler geraten ist. Unsere NDR 90,3 Gerichtsreporterin ist Elke Spanner und die beobachtet den Blockprozess eben von Beginn an. Elke, wie ist denn der ehemalige BND-Chef da verwickelt?
1: Also in dem Prozess fällt sein Name durchaus relativ häufig. Allerdings muss man sagen, immer in seiner Abwesenheit. Er hat nämlich eine Aussage da selber verweigert. Das darf man, wenn man selber in einem Tatkomplex beschuldigt ist, um sich nicht selber zu belasten. Und August Hanning, gegen den gibt es tatsächlich eigene Ermittlungen in diesem ganzen großen Komplex rund um die Entführung der Blockkinder. Ihm wird jetzt nicht vorgeworfen, in das Verschleppen der Kinder Silvester 23 direkt verwickelt gewesen zu sein. Aber es soll so zwei Aktionen im Vorfeld gegeben haben, für die er womöglich verantwortlich war.
0: Also unter anderem geht es da wohl um einen früheren Entführungsversuch, ein Jahr bevor die Kinder dann wirklich entführt worden sind. Da soll er möglicherweise drin involviert gewesen sein. Aber wie sind jetzt die neuen Vorwürfe, also Landesverrat und Spionage, dazugekommen?
1: Weil die Hamburger Staatsanwaltschaft im Zuge der Ermittlungen vor einem Jahr das Haus und auch die Büroräume von August Hanning hat durchsuchen lassen, auf der Suche nach Beweismaterial im Blockkomplex. Und da hat man dann offenbar diese ganzen BND-Dokumente gefunden, die August Hanning einfach nicht haben durfte. Der ist seit über 20 Jahren beim BND raus.
0: Was soll er denn dann mit diesen sensiblen Daten gemacht haben?
1: Na, er soll wohl versucht haben, die zu Geld zu machen. Es heißt, dass er für einen Staat eine sogenannte Sicherheitsanalyse erstellt hat. Und er soll auch Kontakt zu einem ausländischen Agenten gehabt haben.
0: Dankeschön erstmal Gerichtsreporterin Elke Spanner für NDR 90,3. Also wie die Geschichte weitergeht, hören Sie dann natürlich auch bei uns.
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0: Ja, was für eine Dramatik. Curtis Steiger ist hier bei uns. I wonder why. Ich frage mich, warum. Man fragt sich, ne? Man fragt sich ja so vieles jeden Tag. Fragen über Fragen, die jeden Tag auf uns einprasseln. Wir hätten da noch ein paar mehr für Sie. Zum Beispiel diese.
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2: Ein richtiger Rockklassiker habe ich gleich für Sie. Foreigner mit Urgent nach den Nachrichten. Tanja Richter.
3: Guten Morgen. Es ist 7 Uhr.
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3: Menschen weltweit erinnern an Hamas-Angriff auf Israel. Mehr Hamburger beschweren sich über die Polizei. Hamburg zeichnet Sporttalente des Jahres aus. Und das Wetter heute erst noch wolkig, später aber sonnig bis 21 Grad. Heute vor genau 3 Jahren hat die Hamas Israel überfallen und deshalb wird weltweit an die Opfer erinnert. Hier in Hamburg rufen die Deutsch-Israelische Gesellschaft Hamburg und eine jüdische Hochschulgruppe zu einer Gedenkkundgebung vor dem Audimax im Grindelviertel auf. Aus Tel Aviv Felicitas Böselager.
4: Vor 3 Jahren um 6.29 Uhr schrillten in ganz Israel die Sirenen. Die groß angelegte Terrorattacke der Hamas überraschte das Land. Die Hamas-Kämpfer töteten mehr als 1.200 Menschen und verschleppten 251 Geiseln in den Gazastreifen. Kurz nach dem Angriff begann die israelische Armee ihre Offensive gegen die Hamas im Gazastreifen, die auch tausenden Zivilisten das Leben kostete. Dieses Jahr gedenkt Israel dem Terror zum ersten Mal, nachdem alle Geiseln befreit wurden. Sie kamen kurz nach dem vergangenen Jahrestag frei. Seitdem herrscht im Gazastreifen eine, wenn auch brüchige, Waffenruhe. In Israel finden heute den ganzen Tag an vielen verschiedenen Schauplätzen des Terrors Gedenkveranstaltungen statt.
3: Das Gedenken an den antisemitischen Angriff sowie eine geplante pro-palästinensische Demo in unserer Stadt sind auch Thema in der NDR Hamburg App. Verdacht der Spionage und des versuchten Landesverrats. Deswegen ist der frühere Präsident des Bundesnachrichtendienstes, August Hanning, festgenommen worden. Heute soll ein Ermittlungsrichter am Bundesgerichtshof den Haftbefehl gegen den 80-Jährigen verkünden und über eine Untersuchungshaft entscheiden. Hanning soll sich nach seiner Zeit beim BND noch jahrelang geheime Dokumente von dort verschafft haben. Ins Visier der Ermittler geriet er durch Razzien im Zusammenhang mit dem Hamburger Blockprozess. Wenn sich jemand über die Arbeit oder das Verhalten der Polizei beschweren will, dann gibt es in Hamburg dafür eine extra Beschwerdestelle bei der Polizei. Die hat jetzt ihren jährlichen Tätigkeitsbericht vorgelegt. Und der zeigt, im letzten Jahr haben sich mehr Hamburgerinnen und Hamburger beschwert. Frau Karenich.
5: Mehr als 1.300 Beschwerden sind 2025 eingegangen. Gut 20% mehr als noch im Vorjahr. Die Beschwerdestelle wertet das aber eher positiv. Viel Öffentlichkeitsarbeit und niedrigschwellige Angebote hätten die Bekanntheit und das Vertrauen in die Stelle gesteigert. Die meisten Beschwerden gab es zu sogenannten Einsatzwahrnehmungen. Da geht es darum, wie Beamte gegenüber Bürgern auftreten und wie sie sich ihnen gegenüber verhalten. Viele Beanstandungen gibt es auch wegen der Ahndung von Verkehrsdelikten oder Parkknöllchen. Eine Frau fühlte sich etwas sexistisch beleidigt, weil ein Verkehrspolizist sie als Mäuschen ansprach. Bisher wurden rund 14% der Beschwerden als mindestens teilweise berechtigt eingestuft. In der Folge

0: Hamburger Sporttalente des Jahres ausgezeichnet worden, an der Eliteschule des Sports am Alten Teichweg. Trotz der gescheiterten Hamburger Olympiabewerbung will Sportsenator Andi Grote die Nachwuchsförderung im Sport weiter ausbauen. Jörg Nowoska.
1: Die Olympiabewerbung der Stadt ist Geschichte. Eine sogenannte olympische Generation soll es in Hamburg trotzdem geben, so Sportsenator Andi Grote bei der Ehrung der Hamburger Sporttalente des Jahres. Konkrete Ziele sind mehr Bewegung an den Schulen, eine Verbesserung der Schwimmfähigkeit von Schülerinnen und Schülern sowie ein Ausbau der Nachwuchsförderung im Leistungssport. Wir bleiben hier auf Kurs, so Grote. Auch die Sporttalente des Jahres sollen in Hamburg weiter geehrt werden. Eine Auszeichnung, die es so laut Sportsenator in keiner anderen Stadt und in keinem anderen Bundesland gebe. Der erste Platz in der Kategorie männlich ging an U19-Ruderweltmeister Oskar Müller vom Ruderverein Wandsbek. In der Kategorie weiblich wurde U16-Vizeweltmeisterin Cassandra Jansch vom Mühlenberger Segelclub ausgezeichnet. Bei den Teams ging der Preis ebenfalls an Segler. Geehrt wurden die beiden U17-Weltmeister Johann Müller und Hanno Gewinn.
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3: Ja, herzlichen Glückwunsch an alle und hier ist das Wetter für uns in Hamburg.
4: Der Alles muss raus Mittwoch. Wir kommen heute nochmal auf 21 Grad, sind schon bei 13 in Ochsenwerder, bekommen viele Sonnenstunden und nur ein paar Wolkenfelder, bevor es denn morgen deutlich kühler wird, nur noch bis 15 Grad und auch nass.
3: Blitzer und Staus aus dem Verkehrszentrum Roter Baum.
4: Ja, ein bisschen. Was ist los? A7 Hannover Richtung Flensburg zwischen Waltershof und Elbtunnel, 2 Kilometer. Stockend hier 10 Minuten mehr. Und auch auf der B75 Wilhelmsburg stadteinwärts zwischen Georgswerder und Elbinsel. Da stockt es. Ansonsten kommen Sie überall noch gut durch die Stadt.
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3: Mit Anna Adams.
4: Einen schönen guten Morgen.
3: Ich bin Ulf Ansorge. Wir trinken ja hier klassisch Kaffee morgens meistens, ne?
4: Ja, eimerweise.
3: Ja, also das wird ja, Kaffee ist ja nie unmodern. Es gibt ja aber auch jede Menge Trendgetränke, sagen wir so.
4: Da
3: gibt es jetzt ein ganz, ganz neues. Ob ich da dabei bin, weiß ich noch nicht, aber können wir gleich mal drüber reden.
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0: wenn wir so unseren Kaffee trinken, mit oder ohne Milch, trinken andere Leute ja sowas wie Chi-Latte oder wie heißt das? Chai-Latte oder Tai-Chi-Latte oder irgendwas in der Richtung.
1: In der Richtung.
0: Es gibt ja wirklich monatlich, wöchentlich neue Trendgetränke. Jetzt kommt was Neues, Anne. Das ist wirklich, also das ist natürlich was für Feierbiester. Also ja, so nach dem Feiern, nach der durchzechten Nacht noch so ein Döner und ein großes Glas Wasser vielleicht. In Berlin, in der Hauptstadt des Feierns, haben die sich gedacht, warum muss man eigentlich immer zwei Sachen bestellen? Das macht ja gar keinen Sinn. Und die launchen da jetzt, also bringen jetzt raus in der Hauptstadt das Kebab Water, heißt es auf Berlinerisch. Auf Deutsch heißt es Dönerwasser. Döner ist ja eine Unterart des Kebabes, habe ich gelernt.
1: Das ist toll, so, dass du das nochmal recherchierst.
0: Das ist also ein Getränk, das tatsächlich nach Döner schmecken soll. Also,
1: ich weiß nicht, du bestellst sein Wasser dann nicht mit oder ohne, sondern einmal mit alles. Ich weiß es nicht. Also,
0: ich bin ja das Döner mit alles.
1: Ja.
0: Also daran sollen sogar Wissenschaftler einer Universität in Tallinn gearbeitet haben, was die so machen. Ne? Da in Tallinn hat man Zeit für sowas tatsächlich.
1: Also, ich weiß gar nicht, wie sie auf die Idee gekommen sind, aber man soll ja dann den Dönergeschmack lieben, danach, wenn man die Nacht durchgemacht hat. Wir haben auch relativ lange gesucht, aber wir haben zwei Menschen gefunden, die würden es probieren. Das sind Sören und Binua.
2: Probieren würde ich es auf jeden Fall. Vielleicht schmeckt es ja richtig lecker. Ne? Alles ausprobieren. Probieren geht über Studieren.
3: Man lebt ja nur einmal. Nein, wirklich, es ist ja nur eine interessante Sache, ob es schmeckt oder nicht. Ich würde es probieren. Es wäre jetzt nicht meine erste Wahl. Ich würde es mir nicht freiwillig irgendwo kaufen.
0: Aha.
3: Aber einfach aus Spaß, ich würde es machen, wenn man mir es anbieten würde.
0: Ja, der Sinn für die Hersteller wäre es ja aber, dass man es kauft dann auch tatsächlich. Wahrscheinlich, nehme ich mal an. Also ich bleibe auch einfach weiter klassisch bei Wurstwasser zum Beispiel.

fröhliche Popmusik mit Rick Astley, Together Forever. Und fröhliche Popmusik machen die hier auch, Anne. Ich sag mal, Smudo 58, Michi Beck 58, Andy Y 58, Thomas D 57. Sie ahnen es, die fantastischen vier gehen auf die fantastischen 60 zu und gehen auf Abschiedstournee.

0: Ja, bitteschön, ein bisschen noch zusammenbleiben, aber sind trotzdem auf Abschiedstournee. Die Konzerte bei uns in Hamburg im Januar sind längst ausverkauft. Ich glaube, du bist da auch, ne?
1: Ja, das wird mein Weihnachtsgeschenk.
0: Das weißt du noch nicht. Nee. Aber da kommt noch was nach.
1: Ja, die verlängern die Tournee. Nachher um 10 gibt es neue Karten. Bei uns in Hamburg gibt es dann noch ein Konzert am 23. Juni 2028 im Volkspark. Ja.
0: Also das Jahr drüber dann
1: noch? Das ist noch das Jahr danach. Ich freue mich tatsächlich sehr. Ich bin mit ihnen groß geworden. Meine erste CD damals war Lauschgift. Ja. Die kann ich tatsächlich komplett auswendig. Ich glaube, bis an mein Lebensende kann ich die auswendig, was mich sehr glücklich macht. Sie lösen sich nicht auf, sagen sie, aber das Touren geht halt inzwischen auch auf die Knochen.
2: Die Band bleibt eine Band. Aber dieses Live-Programm, das wird jetzt noch einmal richtig der finale Abriss.
0: Finde ich auch super. Der finale Abriss, das ist super. Also die Fanta 4 ab heute, 10 Uhr, sagst du, neue Tickets für die Abschiedstournee, die verlängert ist bis in den Sommer 2028.
1: Ganz genau.
0: Wir freuen uns drauf.

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2: Die Toten Hosen habe ich gleich für Sie und Paul Young nach den Nachrichten mit Tanja Richter.
3: Schönen guten Morgen. Es ist 7:30.
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3: 3 Jahre ist der Hamas-Angriff auf Israel heute genau her. Kanzler Friedrich Merz bekräftigt aus diesem Anlass die Solidarität mit Israel. Man sei in Gedanken bei den Opfern und ihren Hinterbliebenen. Aus Berlin, Mario Kubina.
4: Ein Punkt ist dem Kanzler besonders wichtig. Deutschland steht fest an der Seite Israels, wie es Friedrich Merz ausdrückt. Die Bundesregierung werde ihren Beitrag leisten, damit sich so etwas wie die Hamas-Attacke vor 3 Jahren nicht wiederhole. Der Kanzler wörtlich: Wir stehen für die Sicherheit und Existenz Israels ein, als Lehrer aus dem Holocaust. Jüdischen Menschen in Deutschland verspricht Merz, dass die Bundesregierung alles tun werde, um Antisemitismus zu bekämpfen. Zum Schutz jüdischen Lebens gibt es heute auch eine Debatte im Bundestag. Und auf dem Bebelplatz in Berlin-Mitte findet am Nachmittag eine Gedenkveranstaltung statt, bei der an die Opfer des Angriffs erinnert wird.
3: Auch bei uns in Hamburg soll der Opfer der Anschläge gedacht werden. Die Deutsch-Israelische Gesellschaft Hamburg und eine jüdische Hochschulgruppe rufen zu einer Gedenkkundgebung vor dem Audimax im Grindelviertel auf. Die SPD-Bundestagsfraktion hat sich am Abend in Berlin spontan zu einem Protest versammelt. Sie reagierte damit auf die Wahl des AfD-Politikers Tobias Rausch zum Landtagspräsidenten in Sachsen-Anhalt. Der Protest führte vom Bundestag durch das Brandenburger Tor zum Bebelplatz, dem Ort der Bücherverbrennung nach der Machtergreifung der Nationalsozialisten 1933. Fraktionschef Matthias Misch sagte, die SPD spüre die Pflicht, Flagge zu zeigen, wenn die Demokratie unter Druck stehe. In Altona schlagen Anwohnerinnen und Anwohner Alarm wegen der Drogenszene. Diese soll sich jetzt auch in den Wohlerspark verlagert haben. Im Sozialausschuss wollten Betroffene wissen, was tut der Bezirk? Eine echte Strategie gibt es bisher aber offenbar nicht. Das Problem könne der Bezirk nicht allein lösen, hieß es von den Grünen. Zum Jahresende muss die Drogenhilfeeinrichtung Palette an der Stresemannstraße schließen. Dann könnte sich die Situation noch verschärfen. In Billstedt haben in der Nacht 2 Autos gebrannt. Die Feuerwehr wurde gegen 3:30 in den Mehrenskamp gerufen. Das Feuer konnte gelöscht werden. Ob ein technischer Defekt der Auslöser war oder die Autos angezündet wurden, ermittelt jetzt die Polizei.
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2: Das Wetter für uns in Hamburg.
5: Da meldet uns Hummelsbüttel 14 Grad. Und heute gehen wir tatsächlich nochmal so richtig in den Sommermodus. Bis 21 Grad werden es viele Sonnenstunden und nur ein paar Wolkenfelder, die durchziehen. Heute Nacht kommt dann Tief Felicia vorbei. Und morgen kommen wir dann noch auf 15 Grad und es wird nass.
2: Kannst du es bitte nochmal sagen, das Tief?
5: Felicia.
2: Okay, ich dachte, du hättest gerade was gegessen, irgendwie was noch.
5: Nein.
2: Felicia.
5: Ja.
2: Felicia, Blitzer und Staus aus dem Verkehrszentrum Ritterbaum.
5: A1 Lübeck Richtung Hamburg in Höhe Dreieck Südost gibt es 2 Kilometer Stau. Also in Hannover Richtung Flensburg zwischen Heimfeld und dem Elbtunnel 5 Kilometer Stau.
2: Viertelstunde
5: mehr. Wir müssen jetzt aufhören. Ja, ich war auch gerade bei Middelfritten. Heidenkampfsweg, Sechsingspforte und Borgfelder Straße. Da beginnt es jetzt zu stocken, aber wir sind überall noch unter 10 Minuten plus. Deswegen kommen Sie gut nach Middelfritten.
2: Ja, oder woanders hin. Also wenn Sie einfach irgendwie was auf der Straße sehen, was für alle interessant wäre, sagen Sie einfach gerne Bescheid. Zum Beispiel über unsere NDR Hamburg App. Da können Sie auch drauf sprechen, wenn Sie möchten.
5: Und das können Sie auch am Telefon unter 08000 90 93 3 einfach mal durchbinden.
2: Ach ja, das ja.
5: Einen schönen guten Morgen.
2: Ich bin Ulf Ansorge. Wir haben eben schon über das Dönerwasser gesprochen.
5: Ja.
2: Das sind ja immer so, es gibt ja doch immer mal wieder neue Lebensmittel. Was das denn zum Beispiel?
6: Was ist das denn alles für einen neumodischen Scheiß?
7: Du, das ist ein Beagle-Sandwich.
6: Was ist das?
7: Ein Beagle-Sandwich. Die teste ich diese Woche mal. Mein Lieferant sagt, die Ketten machen das schon lange. Und ich muss ja auch irgendwie Schritt halten.
2: Kennst du ein Beagle-Sandwich?
5: Nein.
2: Also, was das genau ist, ich kann es mir denken. Aber das hören wir gleich. Frühstück bei Stefanie. 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

0: roten Rosen mit Tage wie diese hier bei NDR 90,3 um 7 Uhr und 43 Minuten.
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1: Und das sind ihre Gäste. Herr Ahlers.
3: Ja, da tut ihr nichts zu sagen.
1: Udo.
4: Ja, das kann's haben.
1: Und Opa Gerke.
5: Steffi, machst du mir Mettbrötchen?
2: Nee, Franz, hab ich heute nicht da. Milch und Zucker nehmt ihr selber, ne? Was gibt's Neues?
3: Ja, da wollte ich dich gerade fragen. Was ist das denn alles für einen neumodischen Scheiß?
2: Du, das ist ein Beagle-Sandwich.
3: Was ist das?
2: Ein Beagle-Sandwich. Die teste ich diese Woche mal. Mein Lieferant sagt, die Ketten machen das schon lange. Und ich muss ja auch irgendwie Schritt halten. Also ich habe Türkei-Toast, Tuna-Salat, Veggie, Chicken Fajita, Santa Fe und Caprese kostet 2,80.
6: Chicken Fajita? Was ist
2: das
6: denn?
2: Ja, du, da muss ich selber erst mal in der Liste gucken. Ich glaube, das war irgendwie mit scharfe Soße oder... Also ihr stellt auch Fragen.
6: Du, so ein Beagle, das ist mit Loch teurer als ohne. Ja, ist doch so.
2: Ja, aber...
6: Ja, ist das so oder ist das nicht so?
3: Ja, nur weil das mit Loch schicker ist.
6: Ne?
3: Wenn da so ein bisschen Salat in der Mitte rausguckt, das zahlst du natürlich das Design mit. Das ist wie beim Möbel. Und dann kommt das hier fertig an und keiner weiß, wo das alles schon gelegen hat.
6: Ja, und dann ist da nicht mal Butter drauf, sondern nur, ja, was ist das?
2: Nein.
6: Käsecreme.
2: Nein,
5: du,
2: das ist...
5: Steffi!
2: Ach, das ist doch... Also jetzt gucke ich mal nach.
5: Steffi!
2: Eine Frischkäsezubereitung mit Tomato-Relish.
5: Kann man hier auch mal Wünsche äußern?
2: Und Hühnersalat mit Worcestersoße. Meinetwegen, Franz.
5: Dann hätte ich gern Zwiebel mit Beagle ohne Loch in der Mitte und Markenbutter.
3: Alles Franz, der war noch gut.
6: Allein schon.
2: Da ist natürlich was dran. Nimm mal einen Roggi.
6: Was war da ein Rätsel?
5: Ich brauche noch weibliches Huftier.
2: Giraffe?
5: Nee.
2: Ja, nee, den weiß ich auch nicht.
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0: started with a kiss und ended with a tear wahrscheinlich. Der Weltfußball, Anne, hat heute Nacht einen ganz, ganz großen verabschiedet. Wirklich. Also, das ist wirklich vielleicht sogar für viele der allergrößte und bekannteste, Lionel Messi.
1: Tja, der hat heute Nacht sein allerletztes Spiel in der argentinischen Nationalmannschaft gespielt.
0: Oh.
1: Da gab es ein Feuerwerk mitten im Spiel. Gab natürlich viele blau-weiße Flaggen. 85.000 Zuschauer waren da im Stadion und mindestens genauso viele Tränen. Das war richtig emotional.
2: Es ist ein Traum. Das ist das Allerbeste. Ich kann vor lauter Tränen gar nicht mehr aufhören zu weinen.
0: Och, das ist ja wirklich heartbreaking. Das ist natürlich so, beim Abschiedsspiel ist es auch schön, wenn die Hauptperson dann auch trifft. Aber was soll ich sagen? Ja, wir reden über Messi, natürlich.
1: Der hat natürlich ein Tor geschossen. Spiel ging auch 3-0 aus, war übrigens gegen Benin. Aber letztlich war das Nebensache.
0: Berlin?
1: Benin.
0: Ach so, und Messi hat sich nach dem Spiel dann auch mit Tränen verabschiedet.
2: Das ist ein sehr schwieriger Moment für mich. Ich hatte das große Glück, hier und überall auf der Welt zu spielen und eure Liebe von Anfang bis zum Ende zu spüren. Ich bin so dankbar für alles, was ich erleben durfte.
0: Was soll man da noch sagen? Adios, Lionel Messi. Vielleicht hören wir noch mal das eine oder andere. Wer weiß, was der jetzt so vorhat, ne?
1: Tja, bin ich gespannt.
0: NDR 90,3 ist hier am Mittwochmorgen um 7:53 Uhr. Und hier ist noch eine Legende. Rod Stewart.

0: Was für ein cooler Song.
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0: Kids America mit Kim Wilde. Gleich für Sie die Boys Town Gang mit Can't Take My Eyes Off You nach den ausführlichen Nachrichten. Tanja Richter.
3: Guten Morgen. Um 8 Uhr.
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3: Menschen weltweit erinnern an Hamas-Angriff auf Israel. Mehr Hamburger beschweren sich über die Polizei. Verkehrsausschuss entscheidet über neue Zugstrecke nach Hannover. Und das Wetter erst wolkig, später sonnig bis 21 Grad. Am 7. Oktober 2023 um genau 6.29 Uhr schrillten in ganz Israel die Sirenen. Der Grund? Der Angriff der Hamas auf Israel. Und der ist heute genau 3 Jahre her. Deshalb wird weltweit an die Opfer erinnert. Aus Tel Aviv, Felicitas Böselager.
4: Die groß angelegte Terrorattacke der Hamas überraschte das Land. Die Hamas-Kämpfer töteten mehr als 1.200 Menschen und verschleppten 251 Geiseln in den Gazastreifen. Kurz nach dem Angriff begann die israelische Armee ihre Offensive gegen die Hamas im Gazastreifen, die auch tausenden Zivilisten das Leben kostete. Dieses Jahr gedenkt Israel dem Terror zum ersten Mal, nachdem alle Geiseln befreit wurden. Sie kamen kurz nach dem vergangenen Jahrestag frei. Seitdem herrscht im Gazastreifen eine, wenn auch brüchige, Waffenruhe.
3: Und der Angriff und die Folgen beschäftigen Menschen noch immer weltweit. Auch in Hamburg ist zum Jahrestag eine Gedenkveranstaltung geplant. Sebastian Vesper.
5: Vor dem Audimax im Grindelviertel soll eine Gedenkkundgebung stattfinden. Dazu ruft unter anderem die Deutsch-Israelische Gesellschaft Hamburg und eine jüdische Hochschulgruppe auf. Laut Aufruf möchten sie der Opfer des 7. Oktober gedenken und sich solidarisch an die Seite Israels und aller vom Antisemitismus Betroffenen weltweit stellen. Am Hachmannplatz findet heute Abend eine pro-palästinensische Demo unter dem Motto 3 Jahre Genozid statt. Dazu ruft unter anderem die Gruppe Thaura auf, die vom Verfassungsschutz als extremistischer Verdachtsfall beobachtet wird. Bereits gestern hat sich ein Großteil der Fraktion in der hamburgischen Bürgerschaft zum Jahrestag und der Demo am Abend geäußert. SPD und CDU sprechen von einem Tag der Trauer. Die AfD verweist auf einen ihrer Ansicht nach importierten Antisemitismus. Die Grünen betonen, dass Protest gegen den Krieg in Gaza und die israelische Regierung berechtigt sei. Er werde aber immer wieder von Radikalen instrumentalisiert.
3: Verdacht der Spionage und des versuchten Landesverrats. Der gestern festgenommene frühere Präsident des Bundesnachrichtendienstes, August Hanning, kommt heute vor den Ermittlungsrichter am Bundesgerichtshof. Der entscheidet dann über eine Untersuchungshaft. Hanning soll sich nach seiner Zeit beim BND noch jahrelang geheime Dokumente von dort verschafft haben. Ins Visier der Ermittler geriet er durch Razzien im Zusammenhang mit dem Hamburger Blockprozess. Wenn sich jemand über die Arbeit oder das Verhalten der Polizei beschweren will, dann gibt es dafür in Hamburg eine extra Beschwerdestelle bei der Polizei. Die hat jetzt ihren jährlichen Tätigkeitsbericht vorgelegt und der zeigt, im letzten Jahr haben sich mehr Hamburgerinnen und Hamburger beschwert. Frau Gereinig.
6: Mehr als 1.300 Beschwerden sind 2025 eingegangen, gut 20% mehr als noch im Vorjahr. Die Beschwerdestelle wertet das aber eher positiv. Viel Öffentlichkeitsarbeit und niedrigschwellige Angebote hätten

0: Wichtiger Tag für die geplante neue Bahnstrecke zwischen Hamburg und Hannover. Heute befasst sich der Verkehrsausschuss im Bundestag mit den umstrittenen Plänen und will auch darüber entscheiden. Im letzten Monat hatten sich Politiker von Union und SPD darauf geeinigt, dass die Strecke größtenteils neu gebaut wird. Nach viel Kritik wurde die Vorlage dann nochmal nachgebessert. Katharina Seiler in Berlin, ja, was genau wurde denn da angepasst?
1: Diese neuerlichen Nachbesserungen betreffen vor allem den Landkreis Harburg. So sollen zum Beispiel im Bereich Seevetal Varianten geprüft werden, die die Belastung durch eine Neubaustrecke verringern könnten. Außerdem sollen die Überholbahnhöfe im Bereich Garlsdorf und Rammelsloh so gestaltet werden, dass später Regionalhalte eingerichtet werden könnten. Gleichzeitig werden die Verbesserungen auf der Bestandsstrecke jetzt verbindlicher gefordert. Die Forderung nach einem dreigleisigen Ausbau zwischen Uelzen und Lüneburg dagegen wird weiter von den Abgeordneten abgelehnt. Geht die Vorlage heute so durch den Verkehrsausschuss, kann morgen der Bundestag zustimmen und die Planungen für die Neubaustrecke können weitergehen.
0: Und eine Karte mit der alten und der neuen Bahnstrecke und mehr gibt's auch in der NDR Hamburg App. Die SPD-Bundestagsfraktion hat sich am Abend in Berlin spontan zu einem Protest versammelt. Sie reagierte damit auf die Wahl des AfD-Politikers Tobias Rausch zum Landtagspräsidenten in Sachsen-Anhalt. Der Protest führte vom Bundestag durch das Brandenburger Tor zum Bebelplatz, dem Ort der Bücherverbrennung nach der Machtergreifung der Nationalsozialisten 1933. Offener Drogenkonsum auf der Straße, Dealen im Park. In Altona schlagen Anwohnerinnen und Anwohner am Wohlerspark Alarm. Sie fordern von der Bezirkspolitik eine Strategie im Umgang mit drogenabhängigen Menschen. Hanna Freitag.
2: Seit über 20 Jahren lebt sie am Wohlerspark. So schlimm wie jetzt sei die Drogensituation noch nie gewesen, berichtet eine Anwohnerin im Sozialausschuss in Altona. Ihre Töchter würden den Park und Geschäfte in der Nähe meiden. Sie fragt, was unternimmt der Bezirk? Im Ausschuss wird deutlich, eine wirkliche Strategie, die fehlt. Der Bezirk allein könne mit der Situation nicht zurechtkommen, sagt Nadine Neumann von den Grünen. Yavuz Fershulu von den Linken fordert mehr Sozialarbeit. Grüne und CDU setzen auf eine Zusammenarbeit von Polizei und Hilfsangeboten. Oliver Schmidt von der SPD betont, dass man die Menschen nicht vertreiben könne. Verschärfen könnte sich die Lage, wenn die Drogenhilfeeinrichtung Palette an der Stresemannstraße zum Jahresende wie geplant schließen muss. Die Geschäftsführerin der Einrichtung überreichte im Ausschuss 2800 Unterschriften an den Bezirk für den Erhalt der Palette.
0: In Dulsberg sind die Hamburger Sporttalente des Jahres ausgezeichnet worden, an der Eliteschule des Sports am Alten Teichweg. Trotz der gescheiterten Hamburger Olympiabewerbung will Sportsenator Andi Grote die Nachwuchsförderung im Sport weiter ausbauen. Jörg Noroska.
3: Konkrete Ziele sind mehr Bewegung an den Schulen, eine Verbesserung der Schwimmfähigkeit von Schülerinnen und Schülern sowie ein Ausbau der Nachwuchsförderung im Leistungssport. Wir bleiben hier auf Kurs, so Grote. Auch die Sporttalente des Jahres sollen in Hamburg weiter geehrt werden. Eine Auszeichnung, die es so laut Sportsenator in keiner anderen Stadt und in keinem anderen Bundesland gebe. Der erste Platz in der Kategorie männlich ging an U19-Ruderweltmeister Oskar Müller vom Ruderverein Wandsbek. In der Kategorie weiblich wurde U16-Vizeweltmeisterin Cassandra Jansch vom Mühlenberger Segelclub ausgezeichnet. Bei den Teams ging der Preis ebenfalls an Segler. Geehrt wurden die beiden U17-Weltmeister Johann Müller und Hanno Gewinn.
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5: Wenn man ein Sportler mit Nachnamen Gewinn heißt, ist natürlich auch schon mal ein Gewinn eigentlich im
6: Grunde. Das ist Programm, ja.
5: Wie auch das Wetter für uns in Hamburg, auch das ist ein Gewinn, durchaus.
6: Absolut. Bergedorf meldet schon 13 Grad und die Temperaturen gehen heute nochmal in den Sommermodus. Bis 21 Grad werden das. Der Nachmittag wird besonders schön, nur ein paar Wolkenfelder ziehen durch. Ab morgen sagen wir dann herbstlich willkommen. Oh, es wird kühler und nasser. Du hast darauf gewartet.
5: Ich warte jedes Jahr drauf, dass du sagst herbstlich willkommen.
6: Da war's.
5: Ich freue mich so. Da war es wieder. Blitzer und Staus aus dem Verkehrszentrum Roter Baum.
6: Eine Meldung von der 1. Hamburg Richtung Bremen zwischen Dreieck Norderelbe und Stillhorn. Da steht ein defektes Fahrzeug. Keine ganz schlimmen Staus heute Morgen. Ansonsten 1 Lübeck Richtung Hamburg zwischen Billstedt und Norderelbbrücke. 4 Kilometer, Viertelstunde mehr. A7 Hannover Richtung Flensburg zwischen Heimfeld und Elbtunnel. 5 Kilometer stockt es hier. Da sind es 20 Minuten Verzögerung. Und dann haben wir noch auf der B75 Wilhelmsburg statt Einwert zwischen Georgswerth dann den Elbbrücken stockenden Verkehr, der liegt auch ungefähr bei 20 Minuten. In der Stadt ist es besonders voll. Munzburger Damm im Verlauf an der Alster plus 10, Bürgerweide Richtung Alster plus 10, Borgfelder Straße statt Einwärts plus 10, also alles drumherum. Sie kennen die Staus, Auswirkungen der gesperrten Amsingstraße statt Einwärts. Und das betrifft auch die Sperrung der Fuhlsbüttler. Stau auf dem Mainweg und Sengelmannstraße hier auch plus 10. Aber daran müssen wir uns gewöhnen, das wird alles noch eine Weile.

0: Du sagst auch Sachen wie, Frühling lässt sein blaues Band wahrscheinlich.
1: Wieder,
0: ne?
1: Flattern durch die Lüfte.
0: Ja, ich wusste es.
1: Soll ich weitermachen?
0: Nee.
1: Schade.
0: Mit Anne Adams.
1: Einen schönen guten Morgen.
0: Was soll ich sagen? Und ich bin Ulf Ansorge. Du hast ja eben gehört, diese Sporttalente, ne, die da geehrt worden sind, in der Elite-Schule des Sports am Alten Teichweg. Also das ist natürlich auch mal spannend. Das ist natürlich super. Die sind total jung und so erfolgreich. Wie machen die das eigentlich? Das ist ja ein unglaublicher Zeitaufwand. Das hören wir uns gleich mal an. Schön, dass ihr dabei seid.
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0: Ja, also diese Auszeichnung für die größten Sporttalente gibt es halt nur bei uns in Hamburg. Und gestern, haben wir eben gehört, wurden die besten Nachwuchssportler bei einer Gala in der Eliteschule des Sports am Alten Teichweg in Dulsberg geehrt. NDR 90,3 Sportreporter Jörg Narosska war natürlich dabei. Jörg, und das läuft für uns in Hamburg.
1: Hamburg hat sehr viele sehr erfolgreiche Nachwuchssportler. Und wenn man sich mal anschaut, was diese Talente neben der Schule alles auf sich nehmen, um in ihrem Sport erfolgreich zu sein, dann haben die eine Auszeichnung auch einfach verdient. So wie U19-Ruder-Weltmeister Oskar Müller.
2: Ja, also ich versuche natürlich jede freie Zeit ins Training zu investieren. 20 bis 25 Stunden die Woche schon.
1: Neben Training und Schule bleibt eigentlich nur noch Zeit zum Essen und Schlafen. Die U16-Segel-Vize-Weltmeisterin Cassandra Jansch ist zusätzlich zur Schule fast das halbe Jahr auf Wettkämpfen oder in Trainingslagern. Aber anders wird sie es gar nicht mehr wollen.
3: Man hat irgendwie denn auch Freunde entwickelt beim Segeln. Es macht einfach Spaß. Man will nicht aufhören. Man will immer mehr Erfolge erzielen.
1: Und Erfolge haben die Sporttalente des Jahres schon jetzt reichlich. In Zukunft dann hoffentlich auch bei den Erwachsenen.
0: Das wird wohl so sein, Jörg. Und sehr, sehr viele Sportlerinnen und Sportler aus Hamburg waren nämlich auf dieser Eliteschule des Sports in Dulsberg. Und bei dieser Auszeichnung für die Sporttalente gibt es in jedem Jahr auch noch ganz, ganz andere Talente zu entdecken. Sängerin Zoe Wees zum Beispiel hatte da ihren allerersten Auftritt. Die ist ja heute wirklich ein Weltstar. Wer ist gestern im Rahmenprogramm aufgetreten?
1: Auch eine Musikerin, Victoria, erst 11 Jahre alt, und die hat Haydn gespielt wie eine ganz Große. Die Schule am Alten Teichweg ist nicht nur Eliteschule des Sports, sondern auch eine ganz normale Stadtteilschule. Wobei eines eben dann doch nicht so normal ist: in der Talentförderung, egal in welchem Bereich, setzen Schulleiter Björn Leng-Venus und sein Team Maßstäbe.
4: Wir haben ein Geheimrezept, und das heißt, weil wir es so wollen. Die Sportlerinnen und Sportler haben während des Unterrichts ziemlich umfangreiche Trainingszeiten, und das Gleiche versuchen wir auch für alle anderen Talente freizuräumen. Wenn jemand hier ein musikalisches Talent ist, dann werden Stundenpläne umgesteckt, dann gibt es mehr Musikunterricht.
1: Wir glauben, dass Schule genau so sein soll, sagt Leng-Venus. Der Erfolg gibt ihm recht beim Sport und bei allen anderen Talenten auch.
0: Dankeschön, Jörg Narosska. Und die Bilder zu den Sporttalenten des Jahres heute Abend in Ihrem Hamburg-Journal, wie immer um 19:30 Uhr im NDR Fernsehen.

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0: Ja, das geht jetzt noch 12 Minuten so weiter. Wir gehen da mal rauf.
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0: Gleich der Culture Club mit Boy George, Karma Chameleon nach den Nachrichten. Jetzt mit Tanja Richter.
2: Guten Morgen. Es ist 8:30.
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2: 3 Jahre ist der Hamas-Angriff auf Israel heute genau her. Kanzler Friedrich Merz bekräftigt aus diesem Anlass die Solidarität mit Israel. Und im Bundestag wird eine Ausstellung zum Hamas-Überfall eröffnet. Aus Berlin, Lissy Kaufmann.
4: 733 Tage, 2 Stunden und 35 Minuten. So lange befanden sich die letzten israelischen Geiseln in den Händen der Hamas. Die Zahlen sind der Titel der Ausstellung zum 7. Oktober im Bundestag, organisiert von der Deutsch-Israelischen Gesellschaft. Am Abend wird Bundestagspräsidentin Julia Klöckner die Ausstellung eröffnen. Dem ARD-Hauptstadtstudio sagte Klöckner, es sei wichtig, an den 7. Oktober zu erinnern. Gerade in einer Zeit, in der der Judenhass weltweit zugenommen habe. Beim zentralen Gedenken auf dem Bebelplatz in Berlin am Nachmittag werden Innenminister Dobrindt und Israels Botschafter Prosor sprechen. Angekündigt sind auch pro-palästinensische Demonstrationen.
2: Auch bei uns in Hamburg soll der Opfer der Anschläge gedacht werden. Die Deutsch-Israelische Gesellschaft Hamburg und eine jüdische Hochschulgruppe rufen zu einer Gedenkkundgebung vor dem Audimax im Grindelviertel auf. Die neue Bahnstrecke zwischen Hamburg und Hannover ist heute Thema im Verkehrsausschuss des Bundestags. Nach jahrelangem Streit hatten sich Politiker von Union und SPD im letzten Monat darauf geeinigt, dass die Strecke teilweise neu gebaut wird. Aber es gab viel Kritik. Und deshalb wurden die Pläne für die jetzige Beschlussvorlage nochmal nachgebessert. Stimmt der Ausschuss zu, dann ist morgen der Bundestag dran. Die SPD-Bundestagsfraktion hat sich am Abend in Berlin spontan zu einem Protest versammelt. Sie reagierte damit auf die Wahl des AfD-Politikers Tobias Rausch zum Landtagspräsidenten in Sachsen-Anhalt. Der Protest führte vom Bundestag durch das Brandenburger Tor zum Bebelplatz, dem Ort der Bücherverbrennung nach der Machtergreifung der Nationalsozialisten 1933. In Altona schlagen Anwohnerinnen und Anwohner Alarm wegen der Drogenszene. Diese soll sich jetzt auch in den Wohlerspark verlagert haben. Im Sozialausschuss wollten Betroffene wissen, was tut der Bezirk? Eine echte Strategie gibt es bisher aber offenbar nicht. Das Problem könne der Bezirk nicht alleine lösen, hieß es von den Grünen. Zum Jahresende muss die Drogenhilfeeinrichtung Palette an der Stresemannstraße schließen. Dann könnte sich die Situation noch verschärfen.
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0: Und hier ist das Wetter für uns in Hamburg.
5: Da meldet uns Niendorf 13 Grad. Heute können Sie sich noch mal eine richtige Sonnenpackung abholen. 6 Stunden will sie scheinen. Bis 21 Grad werden das. Besonders der Nachmittag ist Bilderbuch, spätsommerlich. Morgen wird es dann herbstlich. Noch bis 15 Grad und das in der Sorte. Nass und windig, aber Sonne kriegen wir morgen auch.
0: Blitzer und Staus jetzt aus dem Verkehrszentrum Roter Baum.
5: Eine Meldung kommt frisch reingeweht von der A23 Heide Richtung Hamburg zwischen Pinneberg Mitte und Pinneberg Süd. Da liegt ein Spanngurt. Ansonsten keine großen Dramen, aber es ist ganz gut voll. Wir schauen auf die A7 Hannover Richtung Flensburg zwischen Heimfeld und dem Elbtunnel. Da 5 Kilometer Stau, 20 Minuten plus. A23 Hamburg Richtung Heide zwischen Pinneberg Mitte und Tornesch, 3 Kilometer Stau. B75 Wilhelmsburg Stadt einwärts zwischen Georgswerder und Elbbrücken, hier auch 20 Minuten plus. Auf der Eisendorfer Straße, da sind in Höhe Knobstraße die Ampeln außer Betrieb und richtig voll. Ist es natürlich wieder südlich der Alster. Sie wissen es, die Amsingstraße ist gesperrt. Deswegen Munzburger Damm, Bürgerweide, Borgfelder Straße. Alles gut voll. Und dann haben wir doch noch eine Nachricht bekommen über unsere NDR Hamburg App.
6: Moin, hier ist der Klaus aus Rissen. Ich bin gerade zum Schwimmen gekommen. Wegener Landstraße, Höhe Gudefähr, Richtung Wedel ist wieder so ein Blitzapparat. Das soll schön für die Fotos gemacht werden. Ne? Herzliche Grüße.
5: Vielen Dank.
0: Danke, Grüße zurück. Hoppla. Soll ich nochmal versuchen, ja?
5: Ja, mach nochmal.
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0: Mit Anna Adams.
5: Schönen guten Morgen.
0: Ich bin Ulf Ansorge, bin ganz aufgeregt, denn es geht jetzt wieder um bis zu 300 Euro. Wenn Sie Lust haben auf Miträtseln und Mitraten und Gewinnen, dann rufen Sie jetzt an 0137 1 90 3 90 3. Kostet 14 Cent pro Anruf.
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0: Quiz. Und wir spielen heute mit Chana Sen aus Horn. Hallo Chana.
1: Hi, moin.
0: Moin. Annette und der Chana, der ist gerade wieder nach Hause gekommen. Was haben Sie gerade gemacht, Chana?
1: Ich war davor joggen tatsächlich.
2: Ich das auch. Das ja. ist das, was du auch immer
0: das
2: jeden Morgen
0: mache ich auch morgens.
2: Vor der Sendung.
0: Um ja. eins schon
2: ja.
0: gehe ich immer joggen.
2: Ja, ja.
0: Genau. Chana, das finde ich super von Ihnen, aber das machen Sie ja nicht ohne Grund, denn was machen Sie beruflich?
1: Ich arbeite bei der Krankenkasse tatsächlich. Oder besser gemacht, eine Ausbildung.
0: Ja, super. Dann toi, toi, toi dafür. Dann ist aber schon mal gut. Dann wissen Sie, kennen Sie sich ja auch aus damit, was man so für Sport machen muss. Also insofern, Laufen ist ja immer schon mal eine gute Sache. Gewinnen ist natürlich noch besser.
1: So ist es, ja.
0: Und Chana hat sich nämlich gedacht, Anne, er ruft kurz vorm Job dann einfach mal bei uns an und holt sich noch
2: das
0: die 300 Euro.
2: Das kann sich ja auch lohnen bei
0: Natürlich.
2: Uns,
0: wir fangen einfach mal an, Chana. Es geht los. Erste Frage von 5. Jackpot kommt dann hinten dran. Welches Obstanbaugebiet liegt vor den Toren Hamburgs?
1: Vor den Toren Hamburgs?
0: Obstanbaugebiet.
1: Das müsste doch der Apfel sein, oder?
0: Obstanbaugebiet hätte ich gerne. Wie heißt das Obstanbaugebiet?
1: Das Obstanbaugebiet ist, glaube ich, alles Land.
0: Was haben Sie gesagt?
1: Das altes Land.
0: Ja, altes Land, genau, das ist richtig. Ach, Gott sei Dank, ja. So, was stellt die Hamburger Firma Fritz her?
1: Das ist doch die Fritz Cola, oder?
0: Genau, Cola, Limo, alles Mögliche. Welcher berühmte Wasserträger gibt einem bekannten Brunnen in der Neustadt seinen Namen?
1: War das nicht die Hummel?
0: Ja, Nachname würde mir reichen, genau. Hummel, Hans Hummel genannt, auch der Wasserträger. Hummel, Hummel, Mors, Mors kommt daher. In welcher Sportart hat der SV Poseidon eine Bundesligamannschaft?
1: Oh, der FC.
0: Ja, FC Poseidon. Poseidon.
1: Das hört sich Poseidon. Wasserball vielleicht?
0: Ja, ja, richtig, sehr gut.
1: Okay, das war jetzt gedacht.
0: Sommer, mega. Jana, letzte Frage. Wie heißt der bekannte Fähranleger Teufelsbrück oder Engelssteg?
1: Teufelsbrück oder Engelssteg?
0: Fähranleger Teufelsbrück oder Engelssteg? Welchen gibt es?
1: Teufelsbrück.
0: Jawohl!
1: Oder?
0: Gut. Ganz erleichtert jetzt, Chana, ne? 5 Fragen sind schon durch.
1: Wunderbar. Oh, Wunderbar. Ich war da echt gerade nervös.
0: Ja, ich weiß, das kann ich mir vorstellen.
1: Ich hätte echt Glück mit den Fragen, muss ich auch sagen.
0: Nee, das ist ja vorhin, man hört es am Telefon, man weiß nicht, was kommt, das ist total aufregend. 250 Euro haben Sie schon. Wenn es zu anstrengend war, können Sie jetzt aufhören.
1: Ich glaube, ich versuche mein Glück ein bisschen weiter, oder?
0: Natürlich, das hätte ich auch Ihnen geraten. Jetzt denn jetzt?
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0: Können Sie noch 50 Euro oben drauflegen? Die Solaranlage auf dem Dach des Millerntor-Stadions erstrahlt in den Farben welcher bunten Naturerscheinung?
1: Das war nicht die Regenbogenfrage?
0: Ja, und wie heißt die Naturerscheinung? Die bräuchten wir jetzt dazu.
1: Das müsste dann der Regenbogen sein.
0: Ja!
1: Ich kann es nicht fassen.
0: Herzlichen Glückwunsch, Sie gewinnen 300 Euro, Chana.
1: Vielen Dank, das passt doch perfekt.
0: Total
1: perfekt für die Fahrstunde.
0: Super, genau. Dann viel Erfolg bei der Fahrstunde, bei der Fahrschule viel Erfolg in der Ausbildung und schön, dass Sie mitgemacht haben. Dankeschön.
1: Vielen Dank. Vielen Dank, dass ich überhaupt teilnehmen durfte.
0: Aber total gerne. Wir haben uns gefreut, mit Ihnen zu telefonieren. Chana Sen aus Horn war das. Da ist der Jackpot schon wieder weg. Kaum, dass wir
2: hatten. Tatsächlich, dann spielen wir morgen um 250 Euro.
0: Weißt du was?
2: Ja.
0: Das machen wir einfach.
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1: Also, wenn Sie heute in einen Bus steigen, dann ist hier bei uns in Hamburg die Wahrscheinlichkeit sehr hoch, dass es ein grüner Bus ist.
2: Ja, und da meinen wir jetzt nicht die Farbe, sondern den Antrieb. Ah. Es gibt ein neues Ranking der Deutschen Umwelthilfe, das besagt, Hamburg ist im Vergleich mit 40 großen deutschen Städten auf Platz 6 beim Umstieg auf E-Busse.
1: Insgesamt haben wir nämlich mehr als 700 Elektrobusse in Hamburg, das sind 37%. Und in Schleswig-Holstein fahren sie auch ziemlich grün, Platz 9. Also gute Fahrt, tolle Nachricht.
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1: Survivor, Burning Heart habe ich gleich für Sie nach den Nachrichten. Tanja Richter.
2: Guten Morgen, es ist 9 Uhr.
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2: Menschen weltweit erinnern an Hamas-Angriff auf Israel. Verkehrsausschuss entscheidet über neue Zugstrecke nach Hannover. Festgenommener Ex-BND-Chef kommt vor den Haftrichter. Und das Wetter erst wolkig, später aber sonnig, 21 Grad. Weltweit wird der Opfer des Hamas-Angriffs auf Israel erinnert, auch hier bei uns in Hamburg. Denn die Terrorattacke ist heute genau 3 Jahre her. Mehr als 1200 Menschen wurden getötet. Auf den Angriff folgte ein Krieg zwischen Israel und der Hamas mit mehr als 10.000 Opfern im Gazastreifen. Sebastian Vesper.
3: Vor dem Audimax im Grindelviertel soll eine Gedenkkundgebung stattfinden. Dazu ruft unter anderem die Deutsch-Israelische Gesellschaft Hamburg und eine jüdische Hochschule Gruppe auf. Laut Aufruf möchten sie der Opfer des 7. Oktober gedenken und sich solidarisch an die Seite Israels und aller vom Antisemitismus Betroffenen weltweit stellen. Am Hachmannplatz findet heute Abend eine pro-palästinensische Demo unter dem Motto 3 Jahre Genozid statt. Dazu ruft unter anderem die Gruppe Thaura auf, die vom Verfassungsschutz als extremistischer Verdachtsfall beobachtet wird.
2: Wichtiger Tag für die geplante neue Bahnstrecke zwischen Hamburg und Hannover. Heute befasst sich der Verkehrsausschuss im Bundestag mit den umstrittenen Plänen und will auch darüber entscheiden. Im letzten Monat hatten sich Politiker von Union und SPD darauf geeinigt, dass die Strecke größtenteils neu gebaut wird. Nach viel Kritik wurde die Vorlage dann nochmal nachgebessert. Katharina Seiler in Berlin, was wurde denn da genau angepasst?
4: Diese neuerlichen Nachbesserungen betreffen vor allem den Landkreis Harburg. So sollen zum Beispiel im Bereich Seevetal Varianten geprüft werden, die die Belastung durch eine Neubaustrecke verringern könnten. Außerdem sollen die Überholbahnhöfe im Bereich Garlsdorf und Rammelsloh so gestaltet werden, dass später Regionalhalte eingerichtet werden könnten. Gleichzeitig werden die Verbesserungen auf der Bestandsstrecke jetzt verbindlicher gefordert. Die Forderung nach einem dreigleisigen Ausbau zwischen Uelzen und Lüneburg dagegen wird weiter von den Abgeordneten abgelehnt. Geht die Vorlage heute so durch den Verkehrsausschuss, kann morgen der Bundestag zustimmen und die Planungen für die Neubaustrecke können weitergehen.
2: Und eine Karte mit der alten und der neuen Bahnstrecke und mehr gibt's auch in der NDR Hamburg App. Die Wahl des AfD-Politikers Tobias Rausch zum Landtagspräsidenten in Sachsen-Anhalt wirkt sich auf die Bundespolitik aus. Die SPD fordert nämlich vom Koalitionspartner CDU Aufklärung. Hintergrund: Rausch war gestern mit 48 Stimmen gewählt worden. AfD und BSW kommen zusammen auf 44 Stimmen. Die CDU-Fraktionsspitze hatte ihren 15 Abgeordneten Enthaltung empfohlen. Es gab jedoch nur 5 Enthaltungen. Da die Wahl geheim stattfand, ist unklar, wer für den AfD-Kandidaten stimmte. Der Skandal um den mutmaßlichen Geheimdienstverrat durch Ex-BND-Chef Hanning erschüttert den Bundesnachrichtendienst. Heute wird Hanning dem Haftrichter am Bundesgerichtshof vorgeführt. Die Vorwürfe lauten versuchter Landesverrat und geheimdienstliche Agententätigkeit. Und es wird gerätselt, ob und an wen Hanning vertrauliche Infos weitergegeben haben soll. Christoph Tietz.
5: Die Bundesanwaltschaft geht davon aus, es ging dem Ex-BND-Chef ums Geld. 2000 Dokumente soll er sich nach seinem Ausscheiden im Jahr 2005 beschafft und gehortet haben, einige davon Verschlusssachen des Geheimdienstes. Die habe er, so der Vorwurf, als Berater versucht, zu Geld zu machen. NDR, WDR und Süddeutsche haben herausgefunden, dass Russland keiner von Hannings Auftraggebern gewesen sein soll. Eine mutmaßliche Spur nach Osten gibt es aber offenbar. Laut Spiegel könnte ein aserbaidschanischer Geheimdienstler ein Auftraggeber des Ex-BND-Chefs gewesen sein. Heute wird Hanning in Karlsruhe einem Ermittlungsrichter am Bundesgerichtshof vorgeführt. Auf die Verbrechen gegen den deutschen Staat, die dem früheren BND-Chef vorgeworfen werden, stehen bis zu 10 Jahre Gefängnis. Vom Reputationsschaden für den Bundesnachrichtendienst

0: Absolut. Bis 21 Grad werden es nämlich heute. Wir bekommen so einen richtig schönen Spätsommertag, bevor es dann morgen deutlich kühler und nasser wird. Da kommen wir nur noch auf 15 Grad.
1: Blitz und Staus aus dem Verkehrszentrum Roter Baum.
0: Eine Meldung von der A7 Hannover Richtung Hamburg in Höhe Waltershof. Da liegen Gegenstände. Schauen wir einmal auf die Staus. Ganz schlimme gibt es heute Morgen nicht. A1 Lübeck Richtung Hamburg zwischen Billstedt und Norderelbbrücke 4 Kilometer stockend. A1 Hamburg Richtung Lübeck zwischen Stillhorn und Dreieck Norderelbe 3 Kilometer stockend. A7 Hannover Richtung Flensburg zwischen Heimfeld und Elbtunnel 4 Kilometer stockend. Da ist es eine knappe halbe Stunde mehr. Der Rest ist relativ übersichtlich auf den Autobahnen. Schauen wir nochmal in die Stadt. Da ist es voll. Elbgaustraße stadtauswärts, Veddeler Damm bis Veddeler Marktplatz stadteinwärts auch ordentlich voll. Und die Eisendorfer Straße in Höhe Knobstraße. Hier sind die Ampeln außer Betrieb. Und den Rest der großen Staus, den kennen Sie aufgrund der gesperrten Straßen wie die Amsingstraße und der Fuhlsbüttler.
1: Anna Adams.
0: Einen schönen guten Morgen.
1: Und ich bin Ulf Ansorge. Also gut, wir kennen natürlich Alsterwasser hier bei uns in Hamburg.
0: Ja, yeah, Anna, sicher.
1: Birkenwasser für die Haare?
0: Kennst
1: Nein. Du? Nee? Okay. Gibt es, habe ich gehört. Einfach
0: Birkenwasser?
1: Nur, ne? Und es gibt jetzt was ganz Neues. Und was das ist, das müssen wir gleich mal zusammen besprechen, ob das überhaupt, ob man das überhaupt genießen kann, weiß ich jetzt gar nicht. Yeah. Aber das müssen Sie selber entscheiden, gleich.

0: reden ja über so Kultwasser, wir haben schon gesagt. Also Alsterwasser gibt es natürlich, Birkenwasser für die Haare findest du in manchem Drogeriemarkt. Achte mal drauf.
1: Ja, was gibt's mir, es gibt noch Kölnisch Wasser, das hatte meine Oma immer.
0: Kölnisch Wasser, richtig.
1: 4711.
0: Genau. Ja, genau. Und dann gibt es jetzt noch ein neues Wasser. Also das empfiehlt sich, wenn Sie irgendwie die Nacht durchgefeiert haben. Das kann man auch ganz gut in Hamburg, kann man auch gut in Berlin. Denn da kommt jetzt diese Idee her. Heute Abend wird in Berlin, in der Hauptstadt, das Kebab-Water präsentiert. Also das ist ja Berliner Deutsch, Kebab-Water, man spricht da Englisch. In Hamburg würde man sagen Dönerwasser, denn Döner ist eine Unterart des Kebabes im herkömmlichen Sinne. Also Dönerwasser ist ein Getränk, das nach Döner schmecken soll.
1: Stark.
0: Ja.
1: Ja, dann nimmt man dann das Wasser nicht mit oder ohne, sondern einmal mit alles vermutlich.
0: Ja, ich weiß Imbissbudendeutsch, ne? Hm. Ich bin das Döner, du bist das Wasser. Also daran, an diesem Dönerwasser sollen sogar Wissenschaftler einer Universität in Tallinn gearbeitet haben. Weiß der Geier, warum die an sowas arbeiten? Man weiß es nicht.
1: Man weiß es vieles nicht. Wir mussten auch relativ lange suchen. Aber wir haben Menschen gefunden, Sören und Binua, die würden das sogar probieren.
2: Probieren würde ich es auf jeden Fall. Vielleicht schmeckt es ja richtig lecker. Ne? Alles ausprobieren. Probieren geht über studieren.
3: Man lebt ja nur einmal. Nein, wirklich, es ist ja nur eine interessante Sache, ob es schmeckt oder nicht. Ich würde es probieren. Es wäre jetzt nicht meine erste Wahl. Ich würde es mir nicht freiwillig irgendwo kaufen. Aber einfach aus Spaß, ich würde es machen, wenn man mir es anbieten würde.
0: Ja, kaufen wäre natürlich Sinn der Sache, wenn man sowas auf den Markt wirft. Aber ich könnte mir das auch vorstellen, Anna. Also ich denke mal, wer Cherry-Cola überstanden hat, der kriegt auch Dönerwasser runter.

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0: jetzt sind wir bei tiefenentspannt.
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0: Und wir treffen Karin Drewes-Kortz. Die war neulich in der U-Bahn und hat da was total Nettes erlebt. Karin.
2: Mein Hamburger des Tages saß mir in der letzten Woche in der U3 gegenüber. Und er hatte eine große Pflanze zu seinen Füßen stehen. Er erklärte, es sei eine japanische Eiche. Und darüber kamen wir ins Gespräch. Und ich erzählte, ich hätte auch einen kleinen Olivenbaum auf meinem Balkon stehen. Bevor er ausstieg, kramte er aus seinem Rucksack eine kleine Pflanze. Die wird ihm viel Freude bereiten. Das ist eine Aster, die kommt jedes Jahr wieder und blüht lange. Ich möchte mich ganz herzlich noch einmal für dieses überraschende Geschenk bedanken. Herzlichsten Dank.
0: Ja, sowas macht doch unseren Alltag einfach schöner. Dankeschön für diese Nachricht, Karin Drewes-Kortz.
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0: einer der größten Hits aller Zeiten ist, dann weiß ich auch nicht. George Michael, Careless Whisper, gleich die Simple Minds. Don't You, nach den Nachrichten, jetzt mit Jürgen Fitschen.
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1: 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Von doch, da kriegt wie so ein Mix aus Sünden und Wurken zu sein, wobei die Sünden meistendels die Böbe Hand her. Und meist zieht's blifter dreuig, bei Temperaturen von doch noch von bitte 21 Grad. Morgen, da wartet der mit bitte 15 Grad, nicht mal hier ganz so warm als von doch. Und morgen, da kriegt wie die Sünde, auch nicht mal hier ganz so viel was zu sein als von doch. Denn morgen, da habt ihr die Wurken, mal hier die Böbe Hand und bringt dort der auch mit. Regen, mäßig.
0: Ganz lieben Dank, Jürgen Fitschen und hier gehen.
3: Es ist spät.
0: Ja, es ist schon spät. Gibt es Blitzer und Staus aus dem Verkehrszentrum Roterbaum?
3: Da ist auch zum Glück gar nicht so viel los. Wir schauen mal A1 Lübeck Richtung Hamburg zwischen Bilstedt und Norderelbbrücke. 3 Kilometer stockend. A1 Hamburg Richtung Lübeck zwischen Stillhorn und Dreieck Norderelbe. Da 2 Kilometer stockender Verkehr. A7 Hannover Richtung Flensburg. Hier ist es doch noch eine knappe halbe Stunde zwischen Heimfeld und Elbtunnel. Der war auch eben kurzzeitig mal gesperrt. A23 Hamburg Richtung Heide zwischen Pinneberg-Mitte und Tornisch. Hier 2 Kilometer Stau. Dann ist es in der Stadt recht voll. Vetteler Damm bis Vetteler Marktplatz. Stadt einwärts. Da brauchen Sie ordentlich Geduld. Über 20 Minuten. Und wir haben ein paar ausgefallene Ampeln. Ah, jetzt sind es nur noch wenige. Auf der Roten Baumchaussee aber auf jeden Fall. Also an der Eisendorfer Straße geht es wieder. Aber die Roten Baumchaussee in Höhe Hagedornstraße, die hat defekte Ampeln zurzeit. Und ansonsten sind die sonst so heftigen Staus rund um die gesperrten Straßen etwas abgeflachter. Nur noch so 10 Minuten plus.
0: Anne Adams.
3: Einen schönen guten Morgen.
0: Und ich bin Ulf Ansorge. Schön, dass Sie dabei sind.
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0: No.
1: No. Und Anne ist da totale Fachmännin oder Fachfrau. Wie heißen die Fantastischen Vier mit Vornamen?
2: Smudo, Michi Beck, Andi Y und Thomas D. natürlich, der Hamburger. Ne?
1: Die Fantastischen Vier.

0: noch so ein bisschen noch zusammenbleiben, das tun die wohl auch, aber die Fantastischen Vier sind gerade auf Abschiedstournee und bei uns in Hamburg verabschieden sie sich im Januar. Du wirst dabei sein.
1: Ne? Ich kriege das zu Weihnachten und weiß das schon.
0: Ja. Du weißt das? Nein, eigentlich weißt du es noch
1: nicht. Ich habe es bis dahin vielleicht ein bisschen vergessen.
0: Du weißt es nicht, aber du kriegst was Tolles zu Weihnachten. Und im Januar sind sie in Hamburg, verabschieden sich hier, haben wir gedacht, aber jetzt wissen wir, gleich um 10 gibt es noch mehr Tickets.
1: Ja, sie verlängern. Es gibt ein zusätzliches Abschiedskonzert bei uns in Hamburg am 23. Juni 2028 im Volkspark.
0: Ach, ja. 2028 aber.
1: 2028, das ist das übernächste Jahr. Ich bin ja tatsächlich seit der ersten Stunde Fan, macht mich aber auch ein bisschen sentimental. Sie sagen, nach 40 Jahren Fanta 4 und mit Ende 50, da merkst du dann auch irgendwann, da hast du auch mal Rücken beim Touren.
2: Wir wollen jetzt uns nicht verändern und sagen, okay, komm, dann machen wir jetzt Shows nur noch im Sitzen oder so.
1: Ja,
2: sondern ich denke, dass wir bis 28, 29 immer noch die Scheiße rocken, immer
3: Jawohl.
2: Noch hüpfen, immer noch, aber dann ist ja auch irgendwann mal, ne, dann ist dieses Kapitel der Fantastischen Vier auch zu Ende.
0: Oh, wie schade. Ja, wen wollen sie noch mal rocken?
1: Was die Scheiße.
0: Ich bin mal gespannt, ob du es sagen würdest. Also, gleich ab 10 Uhr gibt es weitere Tickets für eine verlängerte Abschiedstournee der Fantastischen Vier. Auf

0: Das war Französisch. Hier ist NDR 90,3. Maren Bockhold ist auch schon da.
1: Mais oui.
0: Mais oui, bien sûr. Bonjour.
1: Bonjour.
0: Bonjour. Sag mal, du siehst aber großartig heute aus wieder. Muss ich dir mal ehrlich sagen.
1: Dankeschön.
0: Also wirklich toll. Also mal muss man dazu sagen, auch wenn es Radio ist hier bei NDR 90,3, Maren macht sich immer richtig schick. Also wirklich toll. So, wollte ich nochmal sagen, um auf das Thema überzuleiten, was du gleich hast.
1: Ich wunderte mich, weil mein Thema ist ja eigentlich Lob.
0: Ja.
1: Was du mir jetzt gemacht hast, war ein Kompliment, oder?
0: Ach, ist das ein Unterschied?
1: Ich denke darüber nach, aber tatsächlich glaube ich, das ist eine Mischform. Auf jeden Fall nehme ich es total gerne an.
0: Das Kompliment ist, du siehst gut aus. Das Lob ist, du machst dir Gedanken darum, dass du dich gut anziehst morgens. Siehst du, genau. Ja, das wäre natürlich auch jetzt eine Gelegenheit gewesen, auch mir was Nettes zu sagen an dieser Stelle, aber muss jetzt auch nicht sein, also wirklich.
1: Ich finde es bei dir total gut, dass du einfach so ein super Kollege bist und einen nie unter Druck setzt, weißt du? Bei dir ist immer alles auf Augenhöhe, das ist richtig
0: das
1: toll.
0: Das ist diese Art emotionale Erpressung.
1: Jetzt mal ohne Mist, wofür bist du das letzte Mal gelobt worden? Das ist das Thema.
0: Ja, also vor einer Stunde von dir hier vorne im Cockpit, weil du gesagt hast, dass ich so ein tolles Parfum benutzt habe heute Morgen.
1: Ne? Also, ist auch mir ein Kompliment?
0: Ja,
1: oder ist es ein Lob?
0: Das ist ein Lob.
1: Weißt du, diese Sendung wird komplizierter, je länger du hier fährst.
0: Ja, ich darf gar nicht drüber nachdenken. Aber es ist zumindest irgend so was optimistisch-positives in der Richtung, gleich bei Maren Bockhold. Ich bin Ulf Ansauge, bin jetzt hier raus an der Stelle. Schlag dich selber mit Lob und Komplimenten um, wenn du möchtest. Viel Spaß gleich mit Maren Bockhold. Der wunderbaren Maren Bockhold. Auch wieder ein Kompliment, ne?
1: Ach du, ich freue mich da einfach. Ich nehme alles, was ich kriegen kann. Bin ich wie ein Eichhörnchen mit dicken Backen.
0: Ein Lob wäre, du machst dir die Haare schön. So, das wäre ein Lob.
1: Ich finde, Phil Collins singt sehr gut. Das ist ein Lob für Phil Collins.
0: Ist auch ein Kompliment.
1: Ach, ja, okay.

0: Phil Collins.
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2: Und die Nachrichten, die hat Tanja Richter für Sie.
3: Und jetzt bin ich auch soweit. Guten Tag. Es ist 10 Uhr.
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3: Menschen weltweit erinnern an Hamas-Angriff auf Israel. AfD-Landtagspräsidentenwahl wirkt sich auf Bundespolitik aus. Mehr Hamburger beschweren sich über die Polizei. Das Wetter sonnig und trocken bis 21 Grad. Weltweit wird der Opfer des Hamas-Angriffs auf Israel erinnert, auch in Hamburg. Denn die Terrorattacke ist heute genau 3 Jahre her. Mehr als 1200 Menschen wurden getötet. Auf den Angriff folgte ein Krieg zwischen Israel und der Hamas mit mehr als 10.000 Opfern im Gazastreifen. Sebastian Vesper.
4: Vor dem Audimax im Grindelviertel soll eine Gedenkkundgebung stattfinden. Dazu ruft unter anderem die Deutsch-Israelische Gesellschaft Hamburg und eine jüdische Hochschulgruppe auf. Laut Aufruf möchten sie der Opfer des 7. Oktober gedenken und sich solidarisch an die Seite Israels und aller vom Antisemitismus Betroffenen weltweit stellen. Am Hachmannplatz findet heute Abend eine pro-palästinensische Demo unter dem Motto 3 Jahre Genozid statt. Dazu ruft unter anderem die Gruppe Thaura auf, die vom Verfassungsschutz als extremistischer Verdachtsfall beobachtet wird.
3: Und weitere Infos zum Thema stehen auch in der NDR Hamburg App. Die Wahl des AfD-Politikers Tobias Rausch zum Landtagspräsidenten in Sachsen-Anhalt wirkt sich auf die Bundespolitik aus. Denn Rausch bekam nicht nur die Stimmen seiner Partei sowie des BSW. Die SPD fordert jetzt vom Koalitionspartner CDU Aufklärung. Aus Berlin Chris Berdrow.
5: Vizekanzler Lars Klingbeil von der SPD sagte in Berlin, die Wahl des AfD-Politikers Tobias Rausch in Sachsen-Anhalt sei ein Tabubruch und werfe sehr drängende Fragen auf. Nicht nur das BSW, sondern auch die CDU muss aus seiner Sicht dringend erklären, wie es dazu kommen konnte. Hintergrund: Der AfD-Kandidat bekam bei seiner Wahl 4 Stimmen mehr als seine Partei und das BSW gemeinsam haben. Auch von der CDU könnten also Stimmen gekommen sein. Die SPD-Bundestagsfraktion versammelte sich am Abend zu einem Protestmarsch. Abgeordnete zogen teils mit dem Grundgesetz in der Hand vom Bundestag durch das Brandenburger Tor zum Bebelplatz. Verteidigungsminister Boris Pistorius sagte, er sei wütend, dass Demokraten offenbar nichts gelernt hätten aus der Geschichte.
3: Kommt der festgenommene frühere Bundesnachrichtendienstchef August Hanning in Untersuchungshaft? Das entscheidet heute ein Ermittlungsrichter am Bundesgerichtshof. Hanning wird Spionage vorgeworfen. Er soll sich nach seiner Zeit beim BND geheime Dokumente verschafft und ins Ausland weitergegeben haben, laut Spiegel möglicherweise nach Aserbaidschan. Ins Visier der Ermittler geriet Hanning durch Razzien im Zusammenhang mit dem Hamburger Blockprozess. Wenn sich jemand über die Arbeit oder das Verhalten der Polizei in Hamburg beschweren will, dann gibt es dafür eine extra Beschwerdestelle bei der Polizei. Die hat jetzt ihren jährlichen Tätigkeitsbericht vorgelegt und der zeigt, im letzten Jahr haben sich mehr Hamburgerinnen und Hamburger beschwert. Frau Gereinig.
6: Mehr als 1300 Beschwerden sind 2025 eingegangen, gut 20% mehr als noch im Vorjahr. Die Beschwerdestelle wertet das aber eher positiv. Viel Öffentlichkeitsarbeit und niedrigschwellige Angebote hätten die Bekanntheit und das Vertrauen in die Stelle gesteigert. Die meisten Beschwerden gab es zu sogenannten Einsatzwahrnehmungen. Da geht es darum, wie Beamte gegenüber Bürgern auftreten und wie sie sich ihnen gegenüber verhalten. Viele Beanstandungen gibt es auch wegen der Ahndung von Verkehrsdelikten oder Parkknöllchen. Eine Frau fühlte sich etwas sexistisch beleidigt, weil ein Verkehrspolizist sie als Mäuschen ansprach. Bisher wurden rund 14% der Beschwerden als mindestens teilweise berechtigt eingestuft. In der Folge gab es gut 120 sogenannte Sensibilisierungsgespräche und etliche Fortbildungsmaßnahmen. 27 Fälle wurden an die Abteilung Interne Ermittlungen weitergeleitet.
3: Im Hamburger Hauptbahnhof soll ein Mann 2 Sicherheitsleute der Bahn geschlagen haben. Der 30-Jährige wurde gestern Morgen zuerst mehrfach aufgefordert, den Bahnhof zu verlassen. Als eine Mitarbeiterin ihn hinausführen wollte, soll er ihr dann mit der Faust gegen den Kopf und ihrem Kollegen ins Gesicht geschlagen haben. Bundespolizisten nahmen den Mann fest. Dabei wehrte er sich massiv. Und gerade kam noch eine Eilmeldung rein, die für uns in Hamburg wichtig ist. Der Verkehrsausschuss im Bundestag hat nämlich für die geplante neue Zugstrecke zwischen Hamburg und Hannover gestimmt. Damit ist also ein wichtiger Zwischenschritt gemacht und die Pläne sind dann morgen Thema im Bundestag.
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2: Ich sah heute Männer auf dem Fahrrad im T-Shirt und dachte, yes, heute geht's noch. Ich sah tatsächlich nur Männer.

0: staunen wir einmal über den stockenden Verkehr. Nein, es ist gar nicht so schlimm heute tatsächlich. A1 Lübeck Richtung Hamburg zwischen Billstedt und Norderelbbrücke 2 Kilometer stockend. A1 Hamburg Richtung Lübeck zwischen Stillhorn und Dreieck Norderelbe auch 2 Kilometer stockend. A7 Hannover Richtung Flensburg zwischen Heimfeld und Elbtunnel 4 Kilometer stockend. Da kommen 20 Minuten dazu. Und wenn wir in die Stadt schauen, dann ist es an den bekannten Stellen Mundsburger Damm im Verlauf an der Alzer über eine Viertelstunde mehr, Bürgerweide im Verlauf Sechsingspforte auch 10 Minuten plus. Sie wissen ja, die Amsingstraße stadteinwärts gesperrt. Deswegen leben wir mit diesen Staus, die es dort gibt. Und auf der Rotenbaumchaussee, da sind in Höhe Hagedornstraße die Ampeln außer Betrieb.
1: Gute und sichere Fahrt.
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1: Wir sind Hamburg und ich liebe dieses Thema. Weil ich finde, Lob ist verdammt was Wichtiges. Egal, ob man sich selbst lobt oder von anderen gelobt wird. Weißt du, dein letztes Lob von wem, wofür?
0: Ja, ich bin sehr überrascht worden von einem Lob. Ich bin mit unserem Hund spazieren gegangen, sah aus wie Braunbier und Spucke, wie meine Mutter sagen würde. Und dann hat mich jemand angesprochen in gebrochenem Deutsch mit so einer ganzen Großfamilie im Gepäck. Und ich dachte, was möchte er denn von mir? Und er wollte mir sagen, dass er so sehr das Thema der Woche im Hamburg-Journal macht. Das ist eine ganz kleine Rubrik, die ich da am Wochenende mache. Und ich habe da wirklich null mit gerechnet und habe mich total gefreut, dass er mir das einfach so sagt und auch mir die Familie noch vorgestellt hat. Das war wirklich richtig toll.
1: Mega gutes Lob. Also das ist ein richtig dickes Lob.
0: Ja.
1: Ist toll. Lob kriegt man ja etwas für etwas, was man gemacht hat, was man getan hat. Und ich würde mich total freuen, wenn Sie kurz in sich gehen und sich mal überlegen, wofür Sie das letzte Mal gelobt worden sind oder für dass Sie sich selbst gelobt haben. Das ist nämlich auch wichtig. Und dann würde ich mich freuen, wenn Sie mir das weitererzählen. So, das sind U2. Ich bin Maren Bockhold. Schön, dass wir zusammen sind.

0: Dieser Song ist in 100 Jahren noch gut. Die größten Hits aller Zeiten gibt es bei uns bei der 90,3. Wir sind Hamburg und ich habe Sie gerade gefragt, wofür haben Sie Ihr letztes Lob bekommen? Und jetzt schreibt gerade Elke, und das finde ich so süß, von meiner 13-jährigen Enkeltochter habe ich beim letzten Besuch ein dickes Lob bekommen. Oma, wie lange hast du geübt, um so gut kochen zu können? Das ist echt ein sehr süßes Lob. Mike, was war Ihr letztes Lob? Wofür?
1: Gerade eben, auf einer Baustelle am Ballindamm Nummer 9.
0: Okay, wofür wurdest du gelobt?
1: Ich stehe hier mit einem Kran, ich schicke dir auch gleich mal ein Foto. Und die Firma Hapag-Lloyd hat hier ein neues Gebäude gekauft, das wird kernsaniert. Und da habe ich einen Container vorabgesetzt, damit die Fußgänger hier durchgehen können. Und das ist eine sehr enge Geschichte gewesen. Und da hat die Architektin für mich gelobt, dass das alles so präzise geklappt hat mit dem Abstellen.
0: Also da würde ich aber auch sagen, richtig toll gemacht. Cooles Lob. Sandro, was ist es bei Ihnen?
2: Ich bin das letzte Mal von meinen Kindern gelobt worden. Wir haben zusammen mit ihnen gespielt und ich habe mich halt voll auf ihr Spiel eingelassen und daraufhin haben sie gesagt, Papa, du bist toll.
0: Papa, du bist toll ist auch ein richtig fettes Lob. Martin.
3: Ich wurde das letzte Mal tatsächlich von meiner neuen Mitbewohnerin gelobt, weil ich ihre neue Lampe so schön angeschraubt habe, einen Kronleuchter.
0: Ey, wissen Sie was? Wenn mir ein Typ einen Kronleuchter, also da würde ich Sie auch loben. Richtig gut.
3: Ja, ich habe mich auch sehr gefreut drüber.
0: Ja, ich finde, Lob ist richtig was Gutes und richtig was Wichtiges. Und man kann sich auch gut mal

0: größten Hits aller Zeiten. Die gibt es wo? Die gibt es hier bei uns bei in der 90,3. Wir sind Hamburg. Und eines der blödesten Sätze, die es so gibt, finde ich, ist: Nicht gemeckert ist gelobt genug. Das finde ich so blöd. Nee, Lob ist wichtig. Und es ist auch wichtig, dass man sich selbst lobt. Und Christiane schreibt zum Beispiel, sie lobt sich richtig selbst, wenn sie die Wohnung aufgeräumt hat, sagt sie, hier gut gemacht, klopft sich selbst auf die Schulter. Finde ich wirklich klasse. Michael, wann bekam sie das letzte Lob?
1: Gelobt. Ja. Heute Morgen vor einer Stunde.
0: Weil?
1: Ein LKW-Fahrer, der uns ein schweres Bauteil gebracht hat, hat gesagt, ihr seid dufte Kollegen. Also er meinte nicht nur mich, er meinte auch meinen Kollegen oder meinen Kollegen und mich.
0: Das ist süß, das ist schon Lob, ne? Ja.
1: Ja, definitiv, sehe ich auch so.
0: Richtig gut, dann hat dein Tag gut angefangen, das freut mich.
1: Der fängt eigentlich jeden Tag mit dem Aufstehen schon ganz gut an.
0: Mega. Lisa schreibt gerade, ich habe meinem Deutschlehrer 25 Jahre nach einem Abi, also nach ihrem Abi, einen Brief geschrieben und ihm erzählt, wie toll ich seinen Unterricht immer fand. Ja, und er hat sich dann so gefreut, dass er ihr einen 2 Seiten langen Brief zurückgeschrieben hat. Das ist aber auch ein Megalob, so einem Lehrer zu sagen, du hast mir viel bedeutet, du hast mir was beigebracht. Richtig gut. Eva.
2: Heute bin ich gerade von meinen Kollegen gelobt worden, weil ich was Gutes gemacht habe. Ich musste die Treppe grundreinigen bei uns im Laden und habe das einigermaßen gut hingekriegt.
0: Und dann kommen Kollegen und sagen einfach, cool gemacht, das ist super. Ich finde Lob richtig, richtig doll wichtig. Das sind die Hollies bei NDR 90,3. Wir sind Hamburg.

0: mal, die Künstler sind pünktlich fertig. Das finde ich immer gut. 10.30 Uhr, halb elf. Wetter ist heute nochmal, ist eigentlich nochmal fast Sommer. Und ich sage noch nicht ganz tschüss. Das ist so ein bisschen so, als wenn man unter der warmen Bettdecke liegt und man lässt sich den letzten Zipfel nicht nehmen. Also, Neuwiedental, 14 Grad. Und wir kriegen heute nochmal so 21 Grad mit Glück. Dazu eine ganz gute Portion Sonne und ganz wenig Wolken. Morgen sieht die Geschichte anders aus. Da wird es deutlich kühler und nasser. Morgen dann nur noch 15 Grad. Aber morgen ist morgen. Blitzer und Staus aus dem Verkehrszentrum Roter Baum. Das ist soweit relativ entspannt alles. A1 Lübeck Richtung Hamburg zwischen Hamburg-Bild steht unter Norderelbbrücke 2 Kilometer stockend und A7 Hannover Richtung Flensburg zwischen Hamburg-Heimfeld und dem Elbtunnel 4 Kilometer stockender Verkehr. Da planen Sie bitte 20 Minuten mehr ein. Innerstadt, Mundsburger Damm im Verlauf an der Alster. Da ist es nach wie vor richtig voll. Na, eine gute Viertelstunde würde ich da auch rechnen und die Bürgerweide im Verlauf 6 Linkspforte, alles voll, alles Auswirkungen der Stadt einwärts gesperrten Amsingstraße. Und daran gewöhnen wir uns besser, weil der ganze Kram dauert noch locker bis Mitte Dezember. Und auf der Roten Baumchaussee in Höhe der Hagedornstraße, da sind die Ampeln außer Betrieb. Ich wünsche Ihnen eine gute und eine sichere Fahrt.
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0: Wir sind Hamburg und es ist irre, wie viel, ja, wie viel Lob Sie bekommen und wie viel Lob Sie verteilen. Das macht mich sehr froh. Ich hoffe, das ist auch im wirklichen, richtigen, echten Leben so. Liebe Maren, das Größte, nee, das wäre jetzt hier, das wäre jetzt wirklich eigen. Also meine Frage, wofür wurden Sie das letzte Mal gelobt? Vielleicht haben Sie sich auch selbst gelobt, das darf man nämlich auch. Ich finde, ich mache das in Sachen Musik hier sehr, sehr gut. Lieh mal, Never Ending Story. Ich bin Maren Bockholt. Schön.

0: das hast du richtig gut gemacht. Vielen, vielen Dank dafür. Das ist so ein kleiner Satz, aber ich finde Lob unglaublich wichtig und wertschätzend, um dieses moderne Wort zu benutzen. Aber Lob ist einfach ein Riesenmotor, finde ich. Sie hören hier die größten Hits aller Zeiten bei uns bei Inner 90,3 und erzählen uns netterweise, wofür Sie denn das letzte Mal gelobt worden sind. Ein großes Lob gab es für Ihre Kinder, weil die irgendwie so gut drauf sind, schreibt gerade Lisa. Das finde ich auch spannend. Pitti, Ihr letztes Lob?
1: Für die Gesellenstücke von der Abschlussprüfung von meinen letzten beiden Lehrlingen. Erster Landessieg und dritter Landessieg.
0: Wahnsinn. Und da bist du gelobt worden, obwohl die das gemacht haben?
1: Naja, weil ich die ausgebildet habe. Naja, die haben mich jetzt eingeladen natürlich, ne, zur Urkundenverleihung. Weil sie sagen, ohne dich hätten wir das nicht so hingekriegt.
0: Das
1: ich hab die angetrieben.
0: Das ist ein tolles Lob. Du bist Goldschmiede, ne?
1: Genau.
0: Ayan, Ihr letztes Lob?
2: Ich glaube, letzte Woche von meiner Frau, weil ich so viel arbeite. Sie hat ja Wünsche, man muss ja irgendwie erfüllen. Dafür muss man arbeiten, oder?
0: Und dafür werden Sie gelobt. Das ist sehr, sehr süß. Inner 90,3. Wir sind Hamburg und ich sag's Ihnen, wie es ist. Sie sind die besten Hörer der Welt. Also mit dem Lob können Sie schon in den Tag gehen. Und ich meine das tatsächlich sogar auch ernst. Vielen Dank dafür.

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0: Eine sehr sanfte Uhrzeit, 14 Minuten vor 11.
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2: Mit Julius Jordan. Am Wochenende habe ich das Wetter noch mal so richtig genossen. An den Landungsbrücken und auf einer vollen Fähre durch den Hafen nach Finkenwerder und zurück. Vorbei an Seglern und Kreuzfahrtriesen. Und anschließend habe ich auf dem Balkon bei Freunden die Sonnenstrahlen genossen. Die Welt verändert sich. Die Blätter werden golden, die Nächte kälter. Morgens kriecht der Nebel über die Kanäle durch die Straßen und der Sommer sagt Ade. Doch Vorsicht, wenn sich die Welt verändert, dann muss ich vorbereitet sein, damit ich nicht aus dem Alltag falle. Ist das Licht am Fahrrad noch heil? Und welche Schuhe ziehe ich an, damit ich auf dem nassen und glitschigen Laub nicht ausrutsche? Die Welt verändert sich. Und damit meine ich nicht nur den fröhlichen Wechsel der Jahreszeiten. Damit habe ich Erfahrung. Aber das, was in unserer Gesellschaft passiert, das ist neu für mich. Der Wandel, der Ton und die Angst. Wenn ich in der U3 Menschen zuhören muss, wie sie abwertend über Geflüchtete sprechen, die Leid erfahren haben und in unserer Stadt sicher leben wollen, dann spüre ich eine Aggression, eine Angst in mir. Manchmal bin ich sogar gelähmt, weil ich nicht glauben kann, dass Menschen so übereinander reden. Und meistens traue ich mich nicht, dazwischen zu gehen. Ich weiß noch nicht, ob ich für diesen Wandel gut ausgerüstet bin. Habe ich die richtigen Worte zum Dagegenhalten? Den Kitt, wenn alles aus den Fugen geraten sollte? Genug Puste, wenn die Luft in diesem Klima immer dünner wird? Die Jahreszeiten kommen und gehen. Darauf habe ich keinen Einfluss. Einfluss habe ich aber sehr wohl darauf, wie sich das Miteinander in dieser Stadt verändert. Wenn ich diesen Wandel spüre, Anzeichen von Wut und Angst, dann heißt es Luft holen, mich in Gespräche einmischen und aus der Deckung wagen. Denn diese Veränderung soll keinen Einzug halten.
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3: Das war ein Beitrag der evangelischen Kirche.
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1: Eine fantastische Frau, Barbara Streisand, ist verehrungswürdig. Kommt gleich mit Women in Love. Vorher die Nachrichten und die hat Tanja Richter für Sie.
2: Hallo. Um 11 Uhr.
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2: Israel gedenkt der Opfer des Hamas-Angriffs vor 3 Jahren. Verkehrsausschuss stimmt für Neubaustrecke Hamburg-Hannover. Altona bereitet Drogenkonsum im Wohlerspark Sorgen. Und das Wetter sonnig und trocken bis 21 Grad. Am 7. Oktober 2023 um 6.29 Uhr schrillten in ganz Israel die Sirenen. Der Grund? Der Angriff der Hamas auf Israel und der ist heute genau 3 Jahre her. Weltweit wird deshalb an die Opfer erinnert. In Israel ging der Tag mit einer Schweigeminute los. Aus Tel Aviv, Julio Segador.
3: In zahlreichen Kibbuzim entlang der Grenze zum Gazastreifen, vor allem aber in Reim auf dem Gelände des Nova Musikfestivals, versammelten sich Familienangehörige der Opfer und auch ehemalige Geiseln. Sie legten Kränze nieder, auch persönliche Gegenstände der dort getöteten, meist jungen Menschen. Es ist der erste Jahrestag des Hamas-Überfalls, wo nicht mehr die Geiseln im Vordergrund stehen. Alle wurden inzwischen freigelassen. Dies führt dazu, dass dieser Jahrestag stärker als sonst politisiert ist. In knapp 3 Wochen findet in Israel die Parlamentswahl statt. Viele Angehörige der Getöteten fordern, dass Regierungschef Netanyahu abgewählt werden soll. Bis heute hat er es abgelehnt, Verantwortung zu übernehmen für die Sicherheitspannen, die es am 7. Oktober vor 3 Jahren gab und die den Terrorüberfall mit diesen Folgen möglich machten.
2: Die Bahnstrecke zwischen Hamburg und Hannover ist bundesweit wichtig, aber überlastet. Jetzt hat der Verkehrsausschuss des Bundestags zugestimmt, dass die Zugstrecke größtenteils neu gebaut wird. Moritz Zachow, wie geht's denn da jetzt weiter?
4: Ja, nach dem Verkehrsausschuss kommt das Projekt in den Bundestag und die Abgeordneten werden morgen Abend dann darüber abstimmen und sehr wahrscheinlich auch mehrheitlich mit den Stimmen von Union und SPD zustimmen. Damit hat die Bahn dann Planungssicherheit und kann an der Neubautrasse zwischen Hannover und Hamburg weiterarbeiten. Dass das Projekt nun so sicher ist, das war vor wenigen Wochen noch nicht abzusehen, weil die schwarz-rote Koalition die Abstimmung zuletzt verschoben hatte. Nach viel Streit vor Ort hatten Abgeordnete aus Niedersachsen nämlich gefordert, auch die bestehende Strecke zu verbessern, und zwar schnell. Rund 250 Millionen Euro sollen nun in die bestehende Strecke investiert werden, heißt es aus der SPD. Und zusätzlich soll es dann eben die neue Trasse geben, um die Fahrzeit zwischen Hamburg und Hannover zu verkürzen und um auch mehr Kapazitäten für Güterzüge zu schaffen. Bis es aber soweit ist, können noch Jahrzehnte vergehen. Stand jetzt sollen die ersten Züge im Jahr 2050 über die neuen Bahnschienen fahren.
2: Und mehr zu der geplanten Zugstrecke steht auch in der NDR Hamburg App. Die Wahl des AfD-Politikers Tobias Rausch zum Landtagspräsidenten in Sachsen-Anhalt wirkt sich auf die Bundespolitik aus. Die SPD fordert nämlich vom Koalitionspartner CDU Aufklärung. Hintergrund: Rausch war gestern mit 48 Stimmen gewählt worden. Seine Partei kommt zusammen mit dem BSW auf 44 Stimmen. Daher könnten 4 Stimmen von der CDU gekommen sein. Offener Drogenkonsum auf der Straße, Dealen im Park. In Altona schlagen Anwohnerinnen und Anwohner am Wohlerspark Alarm. Sie fordern von der Bezirkspolitik eine Strategie im Umgang mit drogenabhängigen Menschen. Hanna Freitag.
5: Seit über 20 Jahren lebt sie am Wohlerspark. So schlimm wie jetzt sei die Drogensituation noch nie gewesen, berichtet eine Anwohnerin im Sozialausschuss in Altona. Ihre Töchter würden den Park und Geschäfte in der Nähe meiden. Sie fragt, was unternimmt der Bezirk? Im Ausschuss wird deutlich, eine wirkliche Strategie, die fehlt. Der Bezirk allein könne mit der Situation nicht zurechtkommen, sagt Nadine Neumann von den Grünen. Yavuz Fershulu von den Linken fordert mehr Sozialarbeit. Grüne und CDU setzen auf eine Zusammenarbeit von Polizei und Hilfsangeboten. Oliver Schmidt von der SPD betont, dass man die Menschen nicht vertreiben könne. Verschärfen könnte sich die Lage, wenn die Drogenhilfeeinrichtung Palette an der Stresemannstraße zum Jahresende wie geplant schließen muss. Die Geschäftsführerin der Einrichtung überreichte im Ausschuss 2800 Unterschriften an den Bezirk für den Erhalt der Palette.
2: Die Beschwerdestelle der Polizei hat Bilanz gezogen in Hamburg und letztes Jahr hat es demnach gut 20% mehr Beschwerden zu Arbeit und Verhalten von Polizistinnen und Polizisten gegeben als noch im Vorjahr. Insgesamt mehr als 1300. Von den bisher bearbeiteten Beschwerden wurden knapp 14% als mindestens zum Teil berechtigt eingestuft.
1: Tanja Richter. Ab ins Bettchen.
2: Gerne
1: ins Nest. Seit wann bist du auf den Beinen?
2: Also aufgestanden bin ich um 3.
1: Verstehe.
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1: So und Und damit hallo Lena Bach, wie wird denn das Wetter?
2: Ja, erstmal der Jetzt-Zustand, 15 Grad jetzt gerade in Neuwiedenthal, bis 21 sind heute nochmal drin, also quasi zum fünften Mal der letzte Sommertag. Über den Tag verteilt nochmal ordentlich Sonne dabei und nur so ein paar Wolkenfelder, die durchziehen. Ab morgen dann deutlich kühler, nasser bis 15 Grad maximal.
1: Blitzer und Staus aus dem Verkehrszentrum Roter Baum.
2: Vorsicht bitte auf der A23 Heide Richtung Hamburg, zwischen Tornesch und Pinneberg Mitte steht ein defektes Fahrzeug, genau da Stau.

0: Ja, gute und sichere Fahrt.
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0: Manchmal bastelt man sich ja so ein Traumbild zurecht, so optisch ist auch gern. Ich hätte gern die Oberarme von Audrey Hepburn, dieses zarte. Ich hätte gern die Brust und das Temperament von Sophia Loren, um jetzt mal so ältere Schauspielerin zu nennen. Was ich habe, ist die Nase von Barbara Streisand.
2: Das ist also
0: quasi. Und selbst die, also ich liebe Barbara Streisand. Ich finde diese Frau so unglaublich großartig. Alles an der ist toll, auch die Nase. So. Woman in Love, fantastischer Song, eines der größten Hits aller Zeiten. Sonst würden wir ihn hier nicht spielen. Ich bin Maren Bockhold und freue mich sehr, dass wir zusammen sind. Und freue mich ganz doll jetzt, wenn Barbara Streisand gleich loslegt.

0: Laune mit den Village People und
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1: Läuft immer so, dass Sie 5 Fragen bekommen rund ums Thema Hamburg. Jede richtige Antwort ist 50 Euro wert. Das heißt, 250 Euro sind auf jeden Fall drin. Und dann gab es noch einen Jackpot. Und der wurde heute Morgen geknackt von Shana aus Horn. 300 Euro. Glückwunsch.
2: Dankeschön. Vielen Dank.
1: Richtig gut. Wofür geht die Kohle drauf?
2: Für die Fahrschule. Das Geld bräuchte ich dafür.
1: Sie machen Fahrschule? Oh Mann, wie viele Stunden haben Sie schon?
2: Ich mache meinen Führerschein. Ich habe schon Gott sei Dank schon einige Stunden schon gehabt. Also ich habe auch die Theorie schon bestanden. Ich habe schon 10 Doppelstunden hinter mir, aber die sind tatsächlich echt teuer, ja.
1: Ey, das kostet ein Arm und ein Bein, so Fahrschule.
2: 140 Euro die Doppelstunde.
1: Wow, und jetzt haben Sie 300 gewonnen?
2: Dadurch habe ich schon mal 2 Doppelstunden, ich sag mal jetzt, geschenkt bekommen.
1: Total gut. Ich drücke Ihnen die Daumen. Toi, toi, toi. Alles Liebe, alles Gute für den Führerschein.
2: Dankeschön, vielen Dank.
1: Und Sie holen sich morgen die Kohle. 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Um 8.40 Uhr ist es soweit. Sie können sich jetzt aber schon bewerben unter 01371 93 93. Toi, toi, toi.
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0: 12:30 haben wir es und damit wird es Zeit fürs Wetter. Und das hat Lena Back für Sie.
1: Und heute wird es nochmal sommerlich, bloß mit goldenen Blättern dazu. Über den Tag verteilt so ein paar Stunden Sonne und nur so ein paar Wolken, die durchziehen. Bis zu 21 Grad. Bei 16 sind wir jetzt gerade in Fuhlsbüttel. Ab morgen dann allerdings deutlich kühler, deutlich nasser. Noch 15 Grad maximal.
0: Ich habe gestern Abend die perfektesten Fliegenpilze der Welt gesehen.
1: Wirklich?
0: Also so schön, das war irre.
1: Ja.
0: Ganz, ganz toll. An der Alster, an den Bäumen, so riesen Dinger. Und dann war noch ein Baby, da probierte sich gerade durch die Blätter zu boxen.
1: Voll hübsch einfach.
0: Toi, toi, toi, kleiner Fliegenpilz. Blitzer und Staus aus dem Verkehrszentrum Roter Baum.
1: Erstmal der Blick auf die Autobahn. A1 Hamburg Richtung Lübeck zwischen Stillhorn und dem Dreieck Norderelbe aktuell 3 Kilometer stockend. 10 Minuten dauert es hier länger. Dann A7 Hamburg Richtung Hannover zwischen Teeshope und Egesdorf aktuell 3 Kilometer Stau. Und zwar vor der Baustelle. 20 Minuten kommen hier oben drauf. Und A23 Heide Richtung Hamburg zwischen Tornesch und Pinneberg Nord. 3 Kilometer Stau. Eine knappe Viertelstunde plus im Moment. In der Stadt kommen sie dafür ganz gut durch. Die Amsingstraße stadteinwärts ist wegen des Wasserrohrbruchs gesperrt, ebenfalls gesperrt. Die Spaldingstraße stadteinwärts und der Schulzweg in beide Fahrtrichtungen. Und wir haben 2 Ampelausfälle, einmal Roten Baumschusssee, Höhe Hagedornstraße und auf der Eisendorfer Straße in Höhe Knobstraße.
0: So, rechts ist Gas. Hubert K., Sternenhimmel, ich bin Maren Bockhold. Schön, dass wir zusammen sind. Und ja, das wird der Ohrwurm für die nächsten 2 Stunden sein. Wehren Sie sich nicht.

0: aller Zeiten, die gibt es bei uns. Und vielleicht haben Sie einen kleinen Moment Zeit, einmal durchzuatmen.
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0: vor 12 heißt, es wird Zeit.
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0: Und damit ein fröhliches Juhu zu Martin Schomburg. Hallo.
2: Einen wunderschönen guten Tag, Maren.
0: Martin, ich habe nur 45 Sekunden, um rauszufinden, was Sie denn wohl beruflich machen. Kann ich unter 3, 2, 1 jetzt einen Tipp kriegen, bitte?
2: Ich informiere Menschen.
0: Sie informieren Menschen. Das mache ich auch. Jeden Tag. Okay, Sie sind Zeitungsredakteur.
2: Nein.
0: Nein. Sie sind Lehrer.
2: Nein.
0: Ich informiere Menschen. Sind Sie Informatiker?
2: Leider nein.
0: Leider nein. Oder sind Sie Ausrufer und sagen, heute Abend, liebe Leute, lasst euch sagen.
2: Nee, ne? Das wäre ein spannender Job, aber nein.
0: Ich informiere Menschen. Machen Sie das also richtig in Sachen Information?
2: Ja.
0: Machen Sie was Mediales?
2: Ja.
0: Ja. Oder vielleicht sind Sie einfach nur Werbetreiber und informieren mich, dass die Margarine besser ist als die andere.
2: Oh, nö.
0: Ich bin richtig weit weg von allem, ne?
2: Ich weiß es nicht. Kommt drauf an, wie schnell es Ihnen in den Sinn kommt.
0: Okay, Martin, ich schmeiß die Flinte ins nicht vorhandene Korn. Sagen Sie, was machen Sie beruflich?
2: Ich schneide Nachrichtenbeiträge. Ich bin Newscutter.
0: Sie schneiden Nachrichtenbeiträge, das ist ja cool. Wo machen Sie das denn?
2: Das mache ich bei Sat.1 Regional hier in Hamburg.
0: Abgefahren. Das ist ja mein Job. Guck mal, da sind wir mehr oder weniger im weitesten Sinne Kollegen.
2: Richtig. Ja, dann, Ulf war auch mal dann, Kollege.
0: Ja, Wahnsinn. Dann schöne Grüße.
2: Ja, richtig gerne aus.
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0: Tom Jones. Ach, die größten Hits aller Zeiten kriegen Sie bei uns bei in der 90,3. Und das Jobquiz immer Montag bis Freitag läuft so. Sie geben mir einen Tipp und anhand dieses Tipps versuche ich herauszufinden, was Sie beruflich machen. Das war der Tipp des sehr netten Martin.
1: Ich informiere Menschen.
0: Ich informiere Menschen. Ich habe gesagt, ja klar, mache ich auch jeden Tag. Und unsere Jobs liegen gar nicht so weit auseinander. Sagen Sie nochmal, was machen Sie, Martin?
1: Ich schneide Nachrichtenbeiträge. Ich bin Newscutter.
0: Newscutter, verrückt, was es alles gibt. Richtig? Richtig. Was meinen Sie, bekomme ich raus, was Sie beruflich machen? Ich würde mich mega freuen, wenn Sie sich melden in Sachen Jobquiz. Einfach unter 08000 90 93 93 oder über die Ende Hamburg App. Das

Ich liebe es, wenn man sich nicht entscheiden muss. Also nicht Madonna oder die Rembrandts, wenn man einfach Madonna und die Rembrandts haben kann. Weil der eine wie der andere ist einer der größten Hits aller Zeiten und deshalb spielen wir sie hier bei uns. Bei NDR 90,3. Wir sind Hamburg und das ist Madonna.

0: Das Austin-Song, den darf einfach nur Bob Dylan singen. Wer sich sonst dran versucht, schwierig.
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0: Dancing in the Dark, Bruce Springsteen, gibt es gleich vor die Nachrichten. Und die hat Caro Weiß für Sie.
2: Hallo, es ist 12 Uhr.
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2: Verkehrsausschuss stimmt für Neubaustrecke Hamburg-Hannover. Israel gedenkt der Opfer des Hamas-Angriffs vor 3 Jahren. Und Bundeskabinett bringt Gesetz gegen digitale Gewalt auf den Weg. Das Wetter teilweise sonnig heute und trocken bis 21 Grad. Lange ist über die umstrittene Bahntrasse beraten worden. Heute hat der Verkehrsausschuss für die Neubaustrecke Hannover-Hamburg gestimmt. Morgen soll sich der Bundestag mit dem Projekt befassen. Die Zustimmung dort gilt als Formsache, wie es in der Koalition hieß. Katharina Seiler in Berlin, was hat denn den Ausschlag für die Entscheidung gegeben?
3: Der ausschlaggebende Grund war, dass alle Berechnungen und Prognosen gezeigt hatten, dass nur eine neue zusätzliche Trasse zwischen Hannover und Hamburg in der Lage ist, die benötigten Kapazitäten auf der Strecke zu bewältigen. Und das gilt für den Personen- wie für den Güterverkehr. Deshalb hatten die Verkehrspolitiker auch gar nicht mehr darüber zu entscheiden, ob sie für einen Neubau oder für einen Ausbau der Bestandsstrecke sein sollten. Die Alternative wäre gewesen, Neubaustrecke oder gar nichts. Und dass gar nichts passieren sollte, das aber wollten die Verkehrspolitiker von Union und SPD aus den Bundestagsfraktionen, die ja mehrheitlich nicht aus Niedersachsen kommen, auf keinen Fall. Denn die Bahnverbindung Hannover-Hamburg hat eben auch eine deutschlandweite und sogar eine europäische Bedeutung für den Waren- und Personenverkehr.
2: Soweit Katharina Seiler und mehr zu der geplanten Zugstrecke steht auch in der NDR Hamburg-App. Der Hamburger Logistikkonzern Zippel darf den Großteil seiner Anteile nicht wie geplant an die chinesische Staatsreederei COSCO verkaufen. Die Bundesregierung hat die Übernahme untersagt und zur Begründung auf Sicherheitsbedenken verwiesen. Der Verkauf der Anteile nach China hätte Abhängigkeiten vertieft und die Resilienz von Lieferketten in der EU gefährdet. Der Logistiker Zippel mit Sitz in Hamburg wollte eigentlich 80% seiner Anteile an COSCO verkaufen. Am 7. Oktober 2023 um 6.29 Uhr schrillten in ganz Israel die Sirenen. Der Grund, der Angriff der Hamas auf Israel. Und der ist heute genau 3 Jahre her. Weltweit wird heute an die Opfer erinnert. In Israel ging der Tag mit einer Schweigeminute los. Aus Tel Aviv, Julio Segador.
4: In zahlreichen Kibbuzin entlang der Grenze zum Gazastreifen, vor allem aber in Reim auf dem Gelände des Nova Musikfestivals, versammelten sich Familienangehörige der Opfer und auch ehemalige Geiseln. Sie legten Kränze nieder, auch persönliche Gegenstände der dort getöteten, meist jungen Menschen. Es ist der erste Jahrestag des Hamas-Überfalls, wo nicht mehr die Geiseln im Vordergrund stehen. Alle wurden inzwischen freigelassen. Dies führt dazu, dass dieser Jahrestag stärker als sonst politisiert ist. In knapp 3 Wochen findet in Israel die Parlamentswahl statt. Viele Angehörige der Getöteten fordern, dass Regierungschef Netanyahu abgewählt werden soll. Bis heute hat er es abgelehnt, Verantwortung zu übernehmen für die Sicherheitspannen, die es am 7. Oktober vor 3 Jahren gab und die den Terrorüberfall mit diesen Folgen möglich machten.
2: Digitale Gewalt kann sich ja ganz unterschiedlich äußern, zum Beispiel in Form von Belästigung, Voyeurismus oder sexualisierten Deepfakes. Dagegen will Bundesjustizministerin Stefanie Hubig von der SPD vorgehen. Das Bundeskabinett hat jetzt einen Gesetzentwurf in dieser Sache gebilligt. Aus Berlin Mario Kubina.
5: Mit dem geplanten Gesetz will sie Lücken im Strafrecht schließen. Das betrifft zum Beispiel sexualisierte Deepfakes, also manipulierte Bilder, die den Anschein erwecken, einen Menschen nackt oder beim Sex zu zeigen. Außerdem soll digitaler Voyeurismus unter Strafe gestellt werden. Beispiele dafür sind Handyaufnahmen nackter Frauen in einer Sauna oder am Strand. Und auch wer Vergewaltigungsvideos im Netz verbreitet oder sich solche Videos privat anschaut, macht sich den Plänen zufolge in Zukunft strafbar. Ein anderer wichtiger Punkt: Opfer von digitaler Gewalt sollen mehr Möglichkeiten bekommen, gegen Täter vorzugehen. Wenn die sich hinter anonymen Accounts verstecken, soll es ein neues Auskunftsverfahren geben, um Online-Plattformen und Messenger-Dienste stärker in die Pflicht zu nehmen.
2: Der Nobelpreis für Chemie geht dieses Jahr an 2 Forscher aus Frankreich und Japan. Das teilte die Königlich Schwedische Akademie der Wissenschaften in Stockholm mit. Der Franzose Henri Cargan und der Japaner Kenzo Soai werden ausgezeichnet. Und zwar für die Entdeckung nichtlinearer Effekte und der Autokatalyse in der asymmetrischen organischen Synthese.
6: Denke ich morgens manchmal auch, räumst du jetzt schnell die Geschirrspülmaschine aus oder guckst du einfach mal, was sie so macht, die Autokatalyse in der asymmetrischen organischen Synthese. Wer kennt's nicht?
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6: Das Wetter für uns in Hamburg hat Leda Bach für Sie.
7: Ein bisschen simpler jetzt. Also es ist ein schöner Herbsttag, sagen wir mal so.
6: Ich muss nochmal ganz kurz auf diese Typen zurück. Also ich habe in Chemie 0 Punkte gehabt und mir ist das alles so, aber ich finde es immer irre, wenn Menschen sich in sowas so richtig reindeuten können, wenn die sich irgendwo so total auskennen, da weiß jemand, was ein schwarzes Loch ist oder diese Menschen, Respekt, Respekt, Respekt. So, das war mein Beitrag zum Nobelpreis.

0: der Autobahn A1 Hamburg Richtung Lübeck zwischen Stillhorn und dem Dreieck Norderelbe aktuell 3 Kilometer stockender Verkehr, 10 Minuten dauert es länger. Dann A7 Hamburg Richtung Hannover zwischen Teeshoop und Egesdorf, 3 Kilometer Stau vor der Baustelle, nach wie vor 20 Minuten Verzögerung. Und A23 Heide Richtung Hamburg, da stockt es zwischen Tornasch und Pinneberg Nord, 3 Kilometer, 10 Minuten plus. In der Stadt sieht es weitestgehend ganz gut aus. Wir haben einmal die Hammerbrookstraße, wo es ein bisschen stockt, 10 Minuten dauert es länger. Grund ist natürlich die Amdenkstraße, die Stadt einwärts wegen des Wasserrohrbruchs noch gesperrt. Und wir haben 2 Ampelausfälle. Einmal Rotenbaumchaussee Höhe Hagedornstraße und Eisendorfer Straße Höhe Knobstraße.
1: Gute und sichere Fahrt.
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1: Wir sind Hamburg und ich finde, einer der dümmsten Sätze der Welt ist: nicht gemeckert, ist Lob genug. Ja. Lob finde ich wahnsinnig wichtig. Und Sie überlegen bitte mal, wofür Sie das letzte Mal ein Lob bekommen haben oder sich selbst vielleicht auch gelobt haben, Lena?
0: Ich wurde von meinem Arzt gelobt über meine offensichtlich gute Ernährung, weil meine Werte so toll waren. Habe ich mich gefreut. Ich weiß nicht, ob es so gut ist.
1: Hast du Glück gehabt, würde ich sagen. Gut. Bruce Springsteen, ich bin Maren Bockholt. Schön, dass wir zusammen sind.

0: Geben Celine Dion die größten Hits aller Zeiten. Die gibt's hier bei uns bei einer 90,3. Wir sind Hamburg und ich bin ein Riesenfan des Lobs. Also ich finde Lob lebenswichtig, zu sagen, das ist toll gemacht. Danke, das hat mir gut gefallen. Ich finde, das ist wirklich das Salz in der Suppe. Wann und wofür bekam Sie das letzte Lob?
1: Gerade eben, auf einer Baustelle am Ballindamm Nummer 9.
0: Wofür wurdest du gelobt?
1: Ich stehe hier mit einem Kran und die Firma Hapag-Lloyd hat hier ein neues Gebäude gekauft. Das wird kernsaniert und da habe ich einen Container vorab gesetzt. Und das ist eine sehr enge Geschichte gewesen. Und da hat die Architektin mich gelobt, dass das alles so präzise geklappt hat mit dem Abstellen.
2: Für die Gesellenstücke von der Abschlussprüfung von meinen letzten beiden Lehrlingen. Erster Landessieg und dritter Landessieg.
0: Wahnsinn. Und da bist du gelobt worden, obwohl die das gemacht haben?
2: Naja, weil ich die ausgebildet habe.
3: Ich wurde das letzte Mal tatsächlich von meiner neuen Mitbewohnerin gelobt, weil ich ihre neue Lampe so schön angeschraubt habe, einen Kronleuchter.
0: Ich sage Ihnen, wie es ist, hätten Sie meine neue Lampe eingeschraubt, ich würde jeden loben, der irgendwas in meiner Bude handwerklich macht. Respekt. Moni, wofür wurden Sie gelobt?
4: Oh, gestern von meinem Mann.
0: Oh gut, gestern. Und was mussten Sie dafür tun?
4: Einfach nur schnöde Gartenarbeit. Ja. Wir haben Hecke geschnitten und Rasen gemäht. So ein Tüdelkram halt. Fand er gut, dass ich da so rangegangen bin und gar nicht geheult habe.
0: Siehst du wohl, wenn der Mann sagt, danke, hast du gut gemacht, freut man sich. NR 90,3. Wir sind Hamburg. Oh, oh, oh.

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0: halb eins. Und das Wetter hat Lena Back für uns.
1: 18 Grad messen wir jetzt gerade bei Ihnen. Bill steht 21 sind heute maximal drin. Dazu verteilen sich insgesamt 6 Stunden Sonne so über den Tag bei uns in der Stadt. Vor allem am Nachmittag wird es noch mal ein bisschen schöner und es bleibt dazu trocken. Morgen dann nicht, dann ist es frischer. 15 Grad dann maximal und es kommt Regen runter. Herbst nennt man das dann wohl?
0: Ja, es ist ja wie es ist. Blitzer und Staus aus dem Verkehrszentrum Roterbaum.
1: Wir gucken auf die Autobahn A7 Hamburg Richtung Hannover zwischen Teeshoop und Egesdorf. Nach wie vor 3 Kilometer Stau und zwar vor der Baustelle. 12 Minuten dauert es im Moment länger. Dann A23 Heide Richtung Hamburg zwischen Tornasch und Pinneberg Nord. Stockt es hier 10 Minuten plus und in der Gegenrichtung A23 Hamburg Richtung Heide ist das zwischen Pinneberg Mitte und Pinneberg Nord auch knappe 10 Minuten plus. In der Stadt ist es dafür ganz entspannt. Keine großen Staus im Moment, aber die Amsingstraße stadteinwärts wegen des Wasserrohrbruchs gesperrt, ebenfalls gesperrt. Spaldingstraße stadteinwärts und Schulzweg in beide Fahrtrichtungen. Und wir haben nach wie vor 2 Ampelausfälle. Einmal Rotenbaumschusssee Höhe Hagedornstraße und Eisendorfer Straße in Höhe Knobstraße. Und noch ein Blitzer, und zwar in der Barmbecker Straße. Vor dem Bunker steht er, hinterm Winterhuder Marktplatz in Fahrtrichtung Barmbek. Vielen Dank an Jutta.
0: Gute und sichere Fahrt.
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0: Was ich Ihnen noch mal sagen wollte, dein ist mein ganzes Herz. Das ist Heinz-Rudolf Kunze. Ich bin Maren Bockholt.

0: Supertramp klingt wie Supertramp, die größten Hits aller Zeiten. Die gibt's bei uns bei NDR 90,3. Wir sind Hamburg und Kinder sind unsere Zukunft. Das sagt man immer so schön, ne? Nur ist es aber so, der Hamburger Senat, der will sparen und zwar an den gebundenen Ganztagsschulen. Unter anderem 220 Lehrerstellen sollen abgebaut werden. Gar nicht gut, sondern viele und deshalb wird demonstriert und zwar wahrscheinlich richtig, richtig groß heute auf dem Rathausmarkt. Thomas Pachino, Sie sind heute dabei, Sie haben 3 Kinder auf der Max-Bauer-Schule in Altona. Und Thomas, was sind Ihre Befürchtungen?
1: Wir befürchten, dass die wunderbaren Kursangebote, die eben den Kindern am Nachmittag auch durch Lehrkräfte geboten werden, wie Begabtenförderung, Lernzeiten, Orchester oder so, dass diese wegfallen könnten, weil eben nicht mehr genug Lehrkraftstellen dort zur Verfügung stellen.
0: Okay, ich finde, das klingt ein kleines bisschen elitär. Jenny Witt aus unserer Redaktion, ist das so?
2: Naja, es geht um vieles. Es geht um solche Kurse, aber es geht eben auch um reine Unterrichtsfächer, wie wir sie alle aus der Schule kennen. Und es gibt dieses Modell gebundenen Ganztag, wo dieser Unterricht eben sowohl auf den Vormittag als auch auf den Nachmittag verteilt wird. Mit freien Zeiten, mit Bewegungszeiten zwischendurch, weil manche Kinder so viel, viel besser lernen, als wenn alles in den Vormittag geknüllt wird. So, und da sagt die Bildungsbehörde, nein, wir haben keine Anhaltspunkte dafür, dass Kinder besser lernen, dadurch, dass Lehrkräfte diese Nachmittagsunterrichtsstunden geben. Deswegen setzen wir Erzieher und Erzieherinnen ein. Aber das sehen viele Lehrkräfte, viele Pädagogen, Pädagoginnen und auch viele Eltern sehr, sehr anders. Die sagen, dass gerade benachteiligte Kinder zum Beispiel davon profitieren, dass du diese Zusammenarbeit zwischen Lehrkräften und Erziehern am Nachmittag hast. Also es geht um Unterricht in klassischer Form, es geht um Kurse. Mhm. Genau,
0: richtig. Also es kann durchaus sein, dass jetzt mein Kind, das vielleicht nicht so besonders gut in Mathe ist, sitzt irgendwie nachmittags um 2 und wird aber nicht von der Mathelehrerin oder vom Mathelehrer unterrichtet, sondern von einer Erzieherin oder einem Erzieher.
2: Genau darum geht's.
0: Na, das sind bestimmt gute Typen, aber sind halt keine Mathelehrer.
2: Absolut, natürlich. Völlig qualifizierte Menschen und natürlich gibt's aber auch Unterschiede in der Jobbeschreibung eines Lehrers, einer Lehrerin und von Erziehern. Und zum Beispiel die Schülerkammer Hamburg, die stellt sich sehr dagegen. Die sagt, wer an Bildung kürzt, der kürzt auch an den Chancen. Und die halten diese Pläne für einen riesigen Rückschritt, sagen sie. Das ist eine Sache, die dieses Bildungssystem, so wie es jetzt existiert, gefährdet, die Zusammenarbeit zwischen Erziehern und Lehrkräften gefährdet. Das sehen sie als sehr, sehr negativ und sie sind dann nicht alleine. Auch der Gesamtpersonalrat an staatlichen Schulen, die stellen sich alle dagegen. Es ist eine der vielen Kürzungen, die gerade durchgesetzt wird und die Bildungsbehörde sagt gleichzeitig natürlich, wir haben zu sparen, genau wie alle anderen Behörden. Wir haben Geldzwang, Haushaltsprobleme, die auf uns zukommen und wir müssen irgendwo Geld einsparen und das ist ein Weg, das zu machen.
0: Okay. Kann ich verstehen, kann, glaube ich, wahrscheinlich jeder verstehen, wenn kein Kohle da ist, dann ja. Aber wenn man sich die PISA-Sachen mal anguckt, dann siehst du auch so richtig toll, stehen wir da nicht da. Glaubst du, diese Demo bringt heute Abend irgendwas?
2: Ist ganz schwer zu sagen. Es wird sicherlich dem Ärger Luft machen.
0: Das ist ja schon mal gut.
2: Auf jeden Fall. Und vielleicht kommen Leute auch ins Gespräch. Und natürlich, die Anhörung selbst ist eine öffentliche Anhörung im großen Festsaal im Rathaus.
0: What?
2: Ja, also mehrere hundert Menschen passen da rein. Normalerweise ist ein Schulausschuss eine Sache, wo vielleicht 10, 15 Leute auftauchen, um zuzuschauen. Diesmal gibt es eine öffentliche Anhörung, wo Beteiligte, Betroffene sagen können, wie sich dies auswirken könnte. Und man hofft vielleicht, dass man da ins Gespräch kommt, dass da dieser Dialog noch ein bisschen mehr Wissen bringt, wie sich das alles auswirken könnte, wer weiß. Aber ob die Behörde dann echt umschwenken kann, ob sie den Spielraum hat finanziell, weiß man nicht.
0: Na, morgen sind wir schlauer, hören wir auf jeden Fall von dir. Bis hier erstmal vielen Dank, Jenny Witt. Der Senat will an den gebundenen Ganztagsschulen wohl 220 Lehrstellen abbauen und auch Lehrkräfte aus der Nachmittagsbetreuung abziehen. Deswegen wird heute Abend in Hamburg demonstriert. NDR 90,3, wenn etwas in Hamburg passiert, erfahren Sie es bei uns.

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sind Feier und Philipp von Kageneck, wenn das mal nicht passt. Ich bin Maren Bockhold, sag herzlichen Dank für heute und freue mich heute schon auf morgen, weil auf Sie aber, was sei

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1: Dexys Midnight Runners gibt's gleich. Come on, Eileen. Vorher die Nachrichten jetzt mit Caro Weiß.
2: Hallo. Es ist 13 Uhr.
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2: Verkehrsausschuss stimmt für Neubaustrecke Hamburg-Hannover. Auch in Hamburg wird an Opfer des Hamas-Angriffs erinnert. Bund untersagt Zippelübernahme durch chinesische Staatsreederei. Und das Wetter sonnig und trocken bis 21 Grad. Neubau oder Ausbau? Jahrelang haben Politik und Anwohner darüber gestritten, wie die stark belastete Bahnstrecke Hannover-Hamburg entlastet werden kann, damit Züge pünktlicher ankommen. Am Vormittag hat der Verkehrsausschuss des Bundestags für einen Trassenneubau gestimmt und damit die Weichen gestellt. Katharina Seiler in Berlin, was hat denn den Ausschlag für die Entscheidung gegeben?
4: Der ausschlaggebende Grund war, dass alle Berechnungen und Prognosen gezeigt hatten, dass nur eine neue zusätzliche Trasse zwischen Hannover und Hamburg in der Lage ist, die benötigten Kapazitäten auf der Strecke zu bewältigen. Und das gilt für den Personen- wie für den Güterverkehr. Deshalb hatten die Verkehrspolitiker auch gar nicht mehr darüber zu entscheiden, ob sie für einen Neubau oder für einen Ausbau der Bestandsstrecke sein sollten. Die Alternative wäre gewesen, Neubaustrecke oder gar nichts. Und dass gar nichts passieren sollte, das aber wollten die Verkehrspolitiker von Union und SPD aus den Bundestagsfraktionen, die ja mehrheitlich nicht aus Niedersachsen kommen, auf keinen Fall. Denn die Bahnverbindung Hannover-Hamburg hat eben auch eine deutschlandweite und sogar eine europäische Bedeutung für den Waren- und Personenverkehr.
2: Die Pläne für eine Neubaustrecke waren ja bis zuletzt umstritten, vor allem bei denen, die von einer neuen Trasse betroffen wären. Wird denn jetzt Ruhe einkehren?
4: Auf jeden Fall wird ab übermorgen, wenn dann auch der Bundestag morgen entschieden hat, die weitere Planung für die Neubaustrecke weitergehen können. Die erforderlichen finanziellen Mittel dafür sind ja auch schon im nächsten Haushalt eingestellt. Das heißt, es folgen Planungs- und Genehmigungsverfahren. Dass im weiteren Verlauf Klagen eingereicht werden könnten, ist wahrscheinlich, muss aber das Projekt nicht zum Kippen bringen. Entscheidend wird sein, wie sich im weiteren Verlauf die niedersächsische Landesregierung verhält, ob sie das Vorhaben trotz ihrer Kritik unterstützen wird.
2: Soweit Katharina Seiler. Hamburgs Verkehrssenator Anis Tjarks von den Grünen hat die Zustimmung des Verkehrsausschusses zur Bahnneubaustrecke gelobt. Es gäbe endlich eine realistische Perspektive zur Lösung der Kapazitätsprobleme auf der Schiene in Norddeutschland, sagte Tjarks wörtlich. Und auch der Hamburger CDU-Bundestagsabgeordnete und maritime Koordinator der Bundesregierung, Christoph Ploss, zeigte sich heute Mittag sehr zufrieden.
5: Für Hamburg ist das natürlich eine sehr gute Nachricht, denn wir Hamburger sagen seit Jahren, wir brauchen auch den Neubau der Strecke Hamburg-Hannover, weil es auf dieser Strecke sehr große Kapazitätsengpässe gibt. Und gerade auch die Hamburger Hafenwirtschaft wird von dem Beschluss besonders profitieren. Und deswegen freue ich mich sehr, dass wir das jetzt in vielen guten Gesprächen auf den Weg gebracht haben.
2: So der maritime Koordinator der Bundesregierung Christoph Ploss. Und weitere Einzelheiten finden Sie in der NDR Hamburg App. 3 Jahre ist der Terrorangriff der Hamas auf Israel her. Etwa 1200 Menschen wurden getötet. Weltweit wird heute daran erinnert, auch in Hamburg. Am Mittag haben sich etwa 200 Menschen vor dem Audimax der Universität Hamburg versammelt, um der Opfer des 7. Oktober 2023 zu gedenken. Unser Reporter Elias Bartel ist vor Ort. Elias, wie sieht es denn aus? Was sagen die Menschen?
6: Ja, also viele Leute hier, die halten Flaggen hoch, überwiegend natürlich die israelische Flagge heute. Dazu aber auch einzelne Demonstranten, die hier teilnehmen mit einer deutschen Flagge. Und eine Frau ist auch mit einer iranischen Flagge hier zur Unterstützung gekommen. Die Polizei, die ist mit rund einem Dutzend Beamten in Uniform hier. Die Veranstalter haben uns aber gesagt, es gibt noch Schutzmaßnahmen, die man nicht sieht. Also wahrscheinlich sind hier noch Polizisten in Zivil auch vor Ort. Am Rand gibt es eine einzige Person, ein junger Mann, der versucht hier die Kundgebung zu stören. Er steht da mit einem Schild und einer lauten Musikbox neben der Kundgebung und verteilt Anti-Israel-Sticker. Auch einzelne weitere Störer waren schon hier vor Ort und haben versucht, sich unter die Menge zu mischen. Es ist aber bisher friedlich geblieben. Organisiert wird die Kundgebung hier unter anderem von der Deutsch-Israelischen Gesellschaft, vom Jungen Forum und von der Jüdischen Hochschulgruppe. Ein Teilnehmer sagt uns hier, dass er mit Entsetzen vor Ort sei. Man erinnere an die Opfer, erlebe aber seit dem 7. Oktober auch viel Antisemitismus hier an der Uni. Ein anderer Teilnehmer sagt, der Kampf gegen diesen Antisemitismus sei Aufgabe der ganzen Gesellschaft, aber die jüdischen Menschen hier fühlen sich damit zunehmend alleingelassen.
2: Der Verkauf der Hamburger Logistikfirma Zippel an die chinesische Reederei COSCO ist vom Tisch. Der Bund hat heute den Verkauf gestoppt. Simon Ritter.
7: Sicherheitsbedenken. Das sei der ausschlaggebende Grund, warum der Hamburger Spediteur Zippel nicht verkauft wird. Das Bundeskabinett hat am Vormittag mitgeteilt, der Erwerb hätte demnach Abhängigkeiten vertieft und die Widerstandsfähigkeit von Lieferketten in Deutschland und der EU gefährdet. Zippel hat eine hohe strategische Bedeutung für den Hafen, denn das Unternehmen betreibt ein dichtes eigenes Schienennetzwerk mit mehr als 3000 Zugtransporten im Jahr, um Seekontainer direkt aus den Hamburger Terminals ins deutsche Hinterland zu transportieren. Costco hatte geplant, 80% der Stimmrechte zu übernehmen. Die Hamburger Wirtschaftsbehörde äußerte bereits in der vergangenen Woche, dass sie auch mit einem Verkauf einverstanden gewesen wäre. Mit der Entscheidung greift die Bundesregierung erneut in ein geplantes Engagement der chinesischen Staatsreederei im Hamburger Hafen ein.
2: Die Bildungsbehörde will Lehrerstellen an vielen Hamburger Ganztagsgrundschulen einsparen. Heute debattiert der Schulausschuss diese Pläne bei einer öffentlichen Anhörung im Rathaus. Jenny Witt.
8: Mehrere hundert Menschen werden heute Nachmittag bei einer fünfstündigen Marathonsitzung im großen Festsaal erwartet. Darunter viele Eltern und betroffenes Schulpersonal. Die Kürzungen betreffen fast 90 sogenannte gebundene Ganztagsgrundschulen. Dort unterrichten Lehrer und Lehrerinnen auch nachmittags. Aber zukünftig sollen Erzieher den Nachmittagsunterricht übernehmen. Die Bildungsbehörde sieht keine Anhaltspunkte dafür, dass Kinder durch den Nachmittagsunterricht mit Lehrkräften besser lernen. Zumindest nicht in Mathematik und im Deutsch Lese verstehen. Das schreibt sie der CDU auf Anfrage. Aber Eltern und Gewerkschaften wehren sich gegen die Pläne. Gerade benachteiligte Kinder würden von der Unterstützung der Lehrkräfte am Nachmittag profitieren, sagt der Hamburger Gesamtpersonalrat an den staatlichen Schulen. Vor der Ausschusssitzung um 17

0: für Chemie geht in diesem Jahr an den Franzosen Henri Cargan und den Japaner Kenzo Sohei. Das hat die Königlich-Schwedische Wissenschaftsakademie in Stockholm soeben bekannt gegeben. In den kommenden Tagen werden noch weitere Nobelpreisträger genannt, unter anderem in der Kategorie Literatur. Die Auszeichnungen werden am 10. Dezember überreicht. Sie sind umgerechnet mehr als 1 Million Euro dotiert.
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2: Sie versucht es immer wieder und sie schafft es, die Sonne durchzukommen. Das Wetter mit Lena Bark jetzt.
3: Ja, und das macht dann auch so den Unterschied. Du jetzt im T-Shirt eben draußen gewesen.
2: Ja.
3: Ich heute Morgen mit Mütze auf dem Kopf. Also
2: Herbst.
3: Es ist Herbst, ja. Dieser Spagat. Wir sind jetzt gerade bei 18 Grad in St. Georg, 21 heute maximal bei uns in der Stadt. Heute Nachmittag dann noch viel Sonne übrig und es bleibt trocken. Und ja, der Herbst, der macht aber eben auch, dass es morgen sich wieder ganz anders anfühlt. Frischer bis 15 Grad maximal und dazu sehr regnerisch.
2: Komme ich vielleicht nicht im T-Shirt morgen? Werden
3: Gute
2: wir sehen.
3: Idee.
2: Entscheide ich spontan. Blitzer und Staus jetzt aus dem Verkehrszentrum Roter Baum.
3: Es staut sich auf der A23. Einmal Heide Richtung Hamburg. Zwischen Tornisch und Pinneberg Nord stockt es hier 10 Minuten plus. Und in der Gegenrichtung A23 Hamburg Richtung Heide ist das. Zwischen Pinneberg Mitte und Pinneberg Nord knappe 10 Minuten plus ebenfalls. Ganz entspannt dagegen in der Stadt. Keine großen Staus, aber nach wie vor Amsinkstraße stadteinwärts wegen Wasserrohrbruch gesperrt. Ebenfalls gesperrt Spaldingstraße stadteinwärts und Schulzweg in beide Richtungen. Und wir haben auch nach wie vor zwei Ampelausfälle. Einmal auf der Roten Baumchaussee Höhe Hagedornstraße und auf der Eisendorfer Straße Höhe Knopstraße.
2: Gute und sichere Fahrt. Ich bin Philipp von Kakeneck und möchte Ihnen jetzt Kevin Rowland vorstellen, der mit seiner Band Musik gemacht hat, die nicht so richtig erfolgreich war. Da konnte niemand von leben in der Band. Und dann hat er irgendwann gesagt, der Kevin Rowland, so pass auf, also diese eine Single, die machen wir jetzt noch. Wenn die nicht funktioniert, dann suche ich mir einen anderen Job. Und diese eine Single, die sie dann noch gemacht haben, ist diese hier. Dexys Midnight Runners, Come On, I Lean. Das sind die größten aller Zeiten hier bei NDR 90,3.

0: 17 Minuten nach 1. Hier ist NDR 90,3. Und jetzt geht's um Zufälle, allerdings auf Plattdeutsch.
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0: Ganz lässiges Klavier bei Sydney Youngblood. Sit and Wait, hier ist NR 90,3. Es ist 2:30. Sie kennen die Mechanismen. Dann schauen wir aufs Wetter mit Lena Bark.
1: Ja, der letzte sommerliche Tag und das zum ungefähr 5. Mal in diesem Sommer. 21 Grad sind heute maximal drin. Den Nachmittag über bleibt es richtig schön, es bleibt sonnig und es bleibt trocken. Ab morgen dann tatsächlich herzlicher, frischer mit bis zu 15 Grad maximal und dazu auch ein bisschen Regen mit dabei.
0: Naja, genießen wir erstmal heute. So. Vielleicht nicht unbedingt auf der Straße, oder? Blitzer und Staus jetzt aus dem Verkehrszentrum Roterbaum.
1: Auch ist nicht dramatisch, sagen wir so. Es staut sich auf der A23 nach wie vor. Einmal Heide Richtung Hamburg zwischen Tornesch und Pinneberg Nord. Da stockt es hier, dauert es 10 Minuten länger. Und A23 Hamburg Richtung Heide zwischen Pinneberg Mitte und Pinneberg Nord. Ebenfalls stockender Verkehr, knappe 10 Minuten hier plus. Ganz entspannt. Ansonsten in der Stadt, also keine großen Staus, aber nach wie vor Amsingstraße statt einwärts wegen Wasserrohrbruch gesperrt. Drumherum ruckelt es natürlich den ganzen Tag immer mal wieder. Ebenfalls gesperrt, Spaltingsstraße statt einwärts und Schulzweg in beide Fahrtrichtungen. Außerdem nach wie vor 2 Ampelausfälle, einmal Rotenbaumchaussee Höhe Hagedornstraße und Eisenhofer Straße Höhe Knopstraße.
0: Gut und sichere Fahrt. Guten Tag, ich bin Felle von Kageneck und ja, wenn ich U-Bahn fahre, dann fahre ich U-Bahn. Also das ist ja jetzt nicht so, dass ich danach irgendwas zu erzählen habe. Im Idealfall läuft es reibungslos, aber gleich lernen Sie jemanden kennen, der eine U-Bahnfahrt gemacht hat und danach so begeistert war, etwas so Schönes erlebt hat, dass sie sofort gesagt hat, das muss ich NDR 90,3 erzählen, was mir da passiert ist. Hören Sie nach Bob Marley und Joe Cocker. 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

0: 20 vor 2 ist es jetzt.
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0: So, und die kommt heute von Karin Drewes-Kortz, weil die neulich in der U-Bahn sowas dermaßen Schönes erlebt hat, dass sie sich wirklich bis heute darüber freut. Hören Sie mal.
2: Mein Hamburger des Tages saß mir in der letzten Woche in der U3 gegenüber. Der hatte eine große Pflanze zu seinen Füßen stehen. Er erklärte, es sei eine japanische Eiche. Und darüber kamen wir ins Gespräch und ich erzählte, ich hätte auch einen kleinen Olivenbaum auf meinem Balkon stehen. Bevor er ausstieg, kramte er aus seinem Rucksack eine kleine Pflanze. Die wird ihm viel Freude bereiten. Das ist eine Aster, die kommt jedes Jahr wieder und blüht lange. Ich möchte mich ganz herzlich noch einmal für dieses überraschende Geschenk bedanken. Herzlichsten Dank.
0: Großartig, da wird's ja schnell mit der U-Bahn zur Alster und kommst mit einer Aster wieder raus. Und die Aster, die hat jetzt einen Ehrenplatz auf dem Balkon und erinnert Karin immer an ihren Hamburger des Tages. Wirklich großartig.
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0: Musik und generell das Leben schreiben ja manchmal komische Geschichten. No Doubt, Don't Speak bei NDR 90,3. Gwen Stefani, die Sängerin, ursprünglich auch mit dabei gewesen in der Band. Eric Stefani, ihr Bruder. Kurz vor Don't Speak ist er ausgestiegen aus der Band, weil er sagte, bringt alles nichts. Er ist Comiczeichner geworden bei den Simpsons. Also auch nicht die schlechteste Entscheidung. Gleich kriegen wir Bryan Adams. Der hat nie Comics gezeichnet. Nicht, dass ich wüsste. Hören wir dann hier nach Caro Weiß, die jetzt kommt mit allem, was wichtig ist.
1: Genau, hallo. Es ist 14 Uhr.
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1: Verkehrsausschuss stimmt für Neubaustrecke Hamburg-Hannover. Bei Anhörung im Schulausschuss werden hunderte Menschen im Rathaus erwartet. Und Sanierung der Kaimauer in Neumühlen ist fertig. Das Wetter sonnig und trocken heute bis 21 Grad. Neubau oder Ausbau? Jahrelang haben Politik und Anwohner darüber gestritten, wie die stark belastete Bahnstrecke Hannover-Hamburg entlastet werden kann, damit Züge pünktlicher kommen. Heute Vormittag hat der Verkehrsausschuss des Bundestags für einen Trassenneubau gestimmt und damit die Weichen gestellt. Aus Berlin, Katharina Seiler.
3: Der Verkehrsausschuss hat sich für die neue Bahntrasse ausgesprochen, weil nur so die zusätzlichen Kapazitäten im Personen- und Güterverkehr bewältigt werden könnten, heißt es. Der maritime Koordinator der Bundesregierung und Hamburger Bundestagsabgeordnete Ploss begrüßt die Entscheidung.
4: Gerade auch die Hamburger Hafenwirtschaft wird von dem Beschluss besonders profitieren. Und deswegen freue ich mich sehr, dass wir das jetzt in vielen guten Gesprächen auf den Weg gebracht haben.
3: Gespräche zwischen den Verkehrspolitikern und den betroffenen Gemeinden. In der Folge hat der Ausschuss in seiner Beschlussempfehlung zahlreiche Forderungen aus den Regionen mit aufgenommen, wie unter anderem Lärmschutzmaßnahmen und zusätzliche Regionalhaltestellen im Landkreis Harburg und im Heidekreis. Außerdem soll es bis 2034 verpflichtend Verbesserungen auf der Bestandsstrecke geben. Morgen am späten Abend wird noch der Bundestag abstimmen. Das gilt aber als Formsache.
1: Und mehr zur geplanten Zugstrecke finden Sie auch in der NDR Hamburg App. Die Bildungsbehörde will Lehrerstellen an vielen Hamburger Ganztagsgrundschulen einsparen. Heute debattiert der Schulausschuss diese Pläne bei einer öffentlichen Anhörung im Rathaus. Jenny Witt.
5: Mehrere hundert Menschen werden heute Nachmittag bei einer fünfstündigen Marathonsitzung im großen Festsaal erwartet, darunter viele Eltern und betroffenes Schulpersonal. Die Kürzungen betreffen fast 90 sogenannte gebundene Ganztagsgrundschulen. Dort unterrichten Lehrer und Lehrerinnen auch nachmittags. Aber zukünftig sollen Erzieher den Nachmittagsunterricht übernehmen. Die Bildungsbehörde sieht keine Anhaltspunkte dafür, dass Kinder durch den Nachmittagsunterricht mit Lehrkräften besser lernen. Zumindest nicht in Mathematik und im Deutsch Leseverstehen. Das schreibt sie der CDU auf Anfrage. Aber Eltern und Gewerkschaften wehren sich gegen die Pläne. Gerade benachteiligte Kinder würden von der Unterstützung der Lehrkräfte am Nachmittag profitieren, sagt der Hamburger Gesamtpersonalrat an den staatlichen Schulen. Vor der Ausschusssitzung um 17 Uhr haben die Elternräte der Ganztagsgrundschulen eine Protestkundgebung am Rathaus organisiert.
1: 3 Jahre ist der Terrorangriff der Hamas auf Israel her. Etwa 1200 Menschen wurden getötet. Weltweit wird heute daran erinnert, auch in Hamburg. Am Mittag haben sich etwa 200 Menschen vor dem Audimax der Universität Hamburg versammelt, um der Opfer des 7. Oktober 2023 zu gedenken. Der Hamburger Logistikkonzern Zippel darf den Großteil seiner Anteile nicht wie geplant an die chinesische Staatsreederei COSCO verkaufen. Die Bundesregierung hat die Übernahme untersagt und zur Begründung auf Sicherheitsbedenken verwiesen. Der Verkauf der Anteile nach China hätte Abhängigkeiten vertieft und die Resilienz von Lieferketten in der EU gefährdet. Der Logistiker Zippel mit Sitz in Hamburg wollte eigentlich 80% seiner Anteile an COSCO verkaufen. 9 Jahre lang war die Elbpromenade in Neumühlen wegen Sanierung über 200 Meter lang unterbrochen. Jetzt sind die Arbeiten fertig. Der Rad- und Wanderweg ist seit heute Mittag wieder befahr- und begehbar. Carsten Sekund.
6: Vom Fischmarkt bis Övelgönne direkt an der Elbe radeln oder schlendern, das war bis Ende 2017 möglich. Dann sagte Höhe Neumühlen Schlepperponton die Promenade ab, musste gesperrt und saniert werden. Neue Kaimauern, 34 Meter lange Rohre, Dalben, Spundwände auf einer Länge von 240 Metern. Kosten, so Finanzsenator Andreas Dressel.
7: 49 Millionen Euro wurden verbuddelt, aber es ist wirklich schön geworden. Es ist noch mehr, auch Quadratmeter hier an Uferbereich, der auch auch von den Passanten genutzt werden kann zum Sonnetanken, zum Spazierengehen, zum Fahrradfahren.
6: Zugleich ist dies ein Pilotprojekt, denn noch viele Kaimauern müssen in den kommenden Jahren saniert werden.
7: 40 Kilometer Kaikante allein im Hafen, über 200 Kilometer, wenn man alle Uferlängen entlang der Elbe sich anguckt. Da haben wir noch richtig was zu tun. Das wird eine Jahrhundertaufgabe und auch eine Milliardenaufgabe. Darauf muss Hamburg sich ein bisschen einstellen.
6: Denn in Zeiten des Klimawandels werden stabile Uferbefestigungen immer wichtiger.
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0: Ach, ist das ein schöner Herbsttag. Wir schauen aufs Wetter für uns in Hamburg. 20 Grad messen wir in Wellingsbüttel. Da liegen wir also im Bereich der Top-Temperaturen tatsächlich jetzt schon. Und dazu sehr, sehr sonnig. 6 Sonnenscheinstunden verteilen sich über den Tag, vor allem am Nachmittag. Jetzt stehen die uns noch bevor. Und das sollten wir heute noch mal genießen, diesen schönen Herbsttag. Morgen gibt es die andere Seite des Herbstes zu sehen und auch zu spüren. Da nämlich ist es deutlich kühler, 15 Grad maximal, windiger und es ist relativ regnerisch. Also heute genießen, morgen, ja, muss man wissen, ob man das genießen will. Blitzer und Staus jetzt aus dem Verkehrszentrum Roter Baum. Da ist es voll auf der A23 und zwar in beiden Richtungen. Einmal Heide Richtung Hamburg zwischen Tornesch und Pinneberg Nord stockt's und dauert 10 Minuten länger und in Gegenrichtung an der Stelle, also Hamburg Richtung Heide zwischen Pinneberg Mitte und Nord, auch stockender Verkehr und 10 Minuten Verzögerung. Auf den Straßen der Stadt keine ganz großen Staus, aber natürlich rund um die Elbbrücken, da ist es mal wieder voll, weil die Amsigstraße stadteinwärts nach dem Wasserrohrbruch gesperrt ist und auch noch lange gesperrt bleibt. Und da müssen Sie auch 5, 6, 7 Minuten mehr Zeit einplanen. Gute und sichere Fahrt wünsche ich Ihnen heute. Hallo, ich bin Philipp von Kageneck und ein Mann, der ja auch wirklich Tanzflächen füllen kann mit dem ersten Schlagzeugtakt, ist Bryan Adams. Aber er kann ja auch kuschelig. Und das beweist er jetzt hier bei NDR 90,3. Das sind die größten Hits aller Zeiten und Bryan Adams, Heaven, gehört definitiv dazu. Schönen Mittwoch wünsche ich.

0: 14 Minuten nach zwei ist es. 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
2: Also, wenn Sie heute in einen Bus steigen, dann ist hier bei uns in Hamburg die Wahrscheinlichkeit sehr hoch, dass es ein grüner Bus ist.
3: Ja, und da meinen wir jetzt nicht die Farbe, sondern den Antrieb. Ah. Es gibt ein neues Ranking der Deutschen Umwelthilfe, das besagt, Hamburg ist im Vergleich mit 40 großen deutschen Städten auf Platz 6 beim Umstieg auf E-Busse.
2: Insgesamt haben wir nämlich mehr als 700 Elektrobusse in Hamburg, das sind 37%. Und in Schleswig-Holstein fahren sie auch ziemlich grün, Platz 9. Also gute Fahrt. Tolle Nachricht.
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Gut, lief möglicherweise etwas lauter als üblich jetzt gerade hier im Studio bei NDR 90,3. Bei Ihnen ja vielleicht auch. Freddie Mercury, I was born to love you um 14.23 Uhr. Und ich bin intern gerade in meinem Kopf dabei, mir diesen Wetterumschwung morgen schön zu reden. Heute ist ja nochmal ein richtig schöner goldener Herbsttag. Morgen dann grau, nass, windig, kalt. Also alles das, was der Herbst auch sein kann. Ja, und mein Zitat dazu war, Herbst ist ja auch Frühling, nur halt anderswo. Aber Renate aus Dulsberg hat auch einen sehr treffenden Satz geschrieben, den will ich mir jetzt dann morgen hinter die Ohren schreiben. Und er kommt von Henri de Toulouse-Lautrec, der sich ja mit schlauen Sätzen nun wirklich auskennt. Und Renate sagt, einer, den wir uns einprägen müssen jetzt ist, der Herbst ist der Frühling des Winters. Und schon ist es nicht mehr ganz so schlimm, wenn wir morgen durchgepustet werden.

0: halb drei. Hier ist NDR 90,3. Und solange wir jetzt wirklich nur über das Wetter für heute sprechen, wird das ein angenehmes Gespräch, was wir mit Lena Barth jetzt führen.
1: Es ist wirklich richtig schön draußen. Ich war gerade ja draußen, hatte kurz Pause. Allerdings habe ich dabei festgestellt, bei uns in der Kantine gibt es kein Eis mehr. Nur noch Weihnachtsgebäck. Hat mich ein bisschen traurig gemacht.
0: Du, die sind ihrer Zeit voraus.
1: Absolut. 20 Grad messen wir jetzt gerade bei Ihnen Rissen. Ich hoffe, bei Ihnen gibt es noch Eis. 6 Stunden Sonne dazu. Die verteilen sich heute so über den Tag. Ab morgen dann allerdings, ja, ich weiß nicht, ob es Weihnachtsgebäckwetter ist, aber es ist deutlich frischer. Maximal 15 Grad dann noch und dazu ein bisschen Regen. Ist schon eigentlich Heiligabendwetter.
0: Spekulatius statt Spaghetti-Eis. Ja, so. Ist das Motto für morgen. Ach, vielleicht hätten wir einfach nur über heute gesprochen, aber es gehört ja auch dazu. Blitzer und Staus jetzt aus dem Verkehrszentrum Roter Baum.
1: Wir gucken erstmal auf die Autobahn A23. Hamburg Richtung Heide zwischen Pinneberg-Mitte und Hornisch. Aktuell 3 Kilometer stockend. 20 Minuten dauert es länger. In der Stadt ein paar Minuten plus rund um die Kreuzung Schiffbeckerweg, Jenfelder Allee, Rudigallee, da stockt es. Außerdem Bramfelder Chaussee stadtauswärts vor der Baustelle ein paar Minuten drauf. Die Amsingstraße stadteinwärts wegen des Wasserrohrbruchs. Weiterhin gesperrt, darum Hammerbrookstraße. Stockender Verkehr, dauert es 10 Minuten länger. Und nach wie vor sind es 2 Ampelausfälle, einmal Rotenbaumchaussee, Höhe Hagedornstraße und Eisenhofer Straße, Höhe Knobstraße.
0: Gut und sichere Fahrt wünschen wir. Das Wort Baustelle, Lena, das war jetzt schon hier und da zu hören gerade.
1: Durchaus, ja.
0: Wir haben einige in der Stadt und manche kommen spontan über uns, wie die an der Amsingstraße. Aber wenn eine Baustelle zugemacht wird, weil fertig ist, dann sind wir natürlich auch dabei und schauen uns an, wie es denn geworden ist. Und da geht es um eine Baustelle in Neumühlen mit Elbblick, die tatsächlich einen schönen Ausblick hatte. Vielleicht hat auch deswegen 9 Jahre gedauert, bis es fertig wurde. Da ist unser NDR 90,3 Stadtreporter mit dem Ü-Wagen in Neumühlen. Und guckt mal, wie die Uferpromenade da geworden ist. Ich bin Philipp von Kageneck. Tag zusammen.

0: Stadtstandes hat die Hosen an um 14.38 Uhr.
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0: Also es wird ja wirklich so viel gegraben, gebohrt, planiert in unserer Stadt. Und ab und an passiert es, dass auch mal wieder was fertig wird in Sachen Baustelle. 2017 schon, da ist ja in Neumühlen an der Elbe eine Uferbefestigung abgesackt. Gleich hinter ja, der sogenannten Perlenkette, da sind diese schicken Büroneubauten, die da so über die Elbe ragen. Ja, das hatte dann Riesenauswirkungen auf diese Elbpromenade. Der Fußweg, der musste gesperrt werden und so weiter und so fort. Jetzt aber, 9 Jahre später, erstrahlte alles wieder in altem oder besser gesagt jetzt im neuen Glanze und natürlich mit dabei unser NDR 90,3 Stadtreporter Carsten Segund. Ist schön?
2: Naja, Philipp, ich würde mal so sagen, die neuen Gehwegplatten aus Beton und Granitpflastersteine, die sehen doch schön sauber aus. Vor allem ist der 240 Meter lange Weg hier auf dem Ponton endlich wieder frei. Und das hat eine ganze Menge Arbeit erfordert, hat mir Ulrich Bohrmann vom Landesbetrieb Immobilienmanagement und Grundvermögen verraten.
3: Ja, im Prinzip ist es ganz simpel. Also wir haben vor die alte Kaimauer eine neue gestellt. Und dazu mussten wir 1,40 Meter breite Rohre in den Boden treiben. Die waren 34 Meter lang. Das haben wir von so einem großen Ponton gemacht, der Simone. Und dazwischen dann Dalben gepackt. Dazwischen der alten und der neuen Spundwand haben wir dann einfach Material aufgefüllt und oben die Promenade erweitert.
2: Und nun ist sie fertig nach 2 Jahren. Und Anja und Katharina, das sind die ersten Spaziergängerinnen, die den Weg wieder genutzt haben.
4: Nein, wie schön.
5: Und wir sind die Ersten, die jetzt darüber laufen dürfen.
4: Wir freuen uns.
5: Oder?
4: Wir lieben die Elbe. Wir sind so oft unterwegs hier.
2: Ja, das ist auch Max. Der arbeitet nämlich in einem der Gebäude hier an der Perlenkette und freut sich.
6: Ja, wir haben ja hier lange den Baulärm gehabt. Deswegen freuen wir uns, wenn es jetzt endlich wieder offen ist und wir dann nachmittags auch mal einen Spaziergang lang machen können wieder.
2: Wie sieht's denn aus?
6: Ja, super sieht das aus. Also ein bisschen mehr Grün wäre natürlich schön, wenn noch 1-2 Blumentöpfe hingestellt werden würden oder ein paar Bäume. Aber ansonsten ganz toll.
2: Schöner geht immer. Hauptsache, der Weg ist wieder frei.
0: Ja, jetzt wird uns ja gerade erklärt, dass es ja im Prinzip ganz simpel war, was die da gemacht haben. Warum hat das dann alles sich so lange hingezogen?
2: Ja, offenbar war es ein großes Problem, Firmen zu finden, die so ein Projekt überhaupt verwirklichen wollen in Zeiten von Corona und dann dem Beginn des Ukraine-Krieges.
3: Ja, es war kaum möglich, überhaupt einen Preis zu kriegen, weil kein Stahl verfügbar war. Ne? Also insofern mussten wir die Ausschreibung an der Stelle aufheben und dann warten, bis es möglich war und sind jetzt froh, dass es so reibungslos dann durchgelaufen ist.
2: Ein schöner Tag auch für Sie?
3: Mehr als das. Ja, ja, wir sind schon froh, dass die Schlepperbesatzungen endlich wieder schlafen können und die Büro- und Wohnungsnutzer nur noch den Lärm von Fahrradfahrern und Touristen hören und nicht mehr unseren Lärm.
2: Aber Philipp, seit 2024 konnte dann gebaut werden und nun ist er fertig, der Fuß- und Radweg.
0: Ja, die Kaimauer Neumühlen, da ist endlich fertig saniert und da können Sie jetzt auf der Promenade auch endlich wieder rumlaufen. Perfektes Wetter heute, um die gleich mal einzuweihen. Passt ja super für Herbstspaziergänge, falls Sie es möchten. Howard Jones, What is Love, das sind die größten Hits aller Zeiten. 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

0: ich bin Britta
1: und Rod Stewart und Downtown Train ist das Lied, an das ich Erinnerungen habe. Mein erstes Live-Konzert, das war super toll. Die Jugend kommt wieder hoch.
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3: Ja,

ist fertig. Rod Stewart, Downtown Train hier bei NDR 90,3. Um 14.49 Uhr, da sehe ich einen langen Schatten, der auf mich zuwandert, der vorausgeworfen wird von meinem Feierabend. Der ist nämlich gleich. Ich bin Philipp von Kageneck, sage Tschüss, Nikolai Zech ist gleich für Sie da und ich habe aber noch 3 Lieder für Sie rausgelegt. Wenn man die Titel so nacheinander liest, ist ein bisschen wie eine Bravo-Foto-Love-Story in kurz. Does Your Mother Know? Kiss Me? Ich liebe dich überhaupt nicht mehr. Aber Dermot Kennedy und Udo Lindenberg jetzt hintereinander weg. Das sind die größten Hits aller Zeiten bei NDR 90,3.

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1: Und wir haben Toto und Afrika gleich als erstes. Jetzt aber erstmal alles, was wichtig ist, von und mit Caro Weiß.
2: Hallo, es ist 15 Uhr.
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2: Verkehrsausschuss stimmt für Neubaustrecke Hamburg-Hannover. Israel gedenkt der Opfer des Hamas-Überfalls vor 3 Jahren. Und Bund stoppt chinesische Übernahme von Hamburger Logistikfirma. Da ist Wetter sonnig und trocken, bis 21 Grad. Jahrelang wurde darum gerungen. Jetzt sind die Signale für einen Neubau der Bahnstrecke Hamburg-Hannover auf grün gesprungen. Der Verkehrsausschuss des Bundes hat sich damit gegen Gegner vor allem in Niedersachsens Heidekreisen durchgesetzt. Formell muss noch der Bundestag zustimmen. Zu den Hamburger Reaktionen Reinhard Postelt.
4: In unter einer Stunde von Hamburg nach Hannover, das sollen Bahnreisende spätestens 2050 erleben. Heute braucht der ICE-Sprinter 1 Stunde und 15 Minuten. Vor allem können viel mehr Züge rollen, etwa Güterzüge vom künftigen Fehmarnbelt-Tunnel aus Dänemark. Der Hamburger CDU-Bundestagsabgeordnete Christoph Ploss ist erleichtert.
5: Wir Hamburger sagen seit Jahren, wir brauchen den Neubau der Strecke. Gerade auch die Hamburger Hafenwirtschaft wird von dem Beschluss besonders profitieren.
4: Als einer der ersten hatte Hamburgs Verkehrssenator Agnes Tjax für die Neubaugleise gekämpft, die teils neben der A7 liegen sollen. Der Grüne denkt auch an die Pendler in Buchholz und Soltau.
6: Deswegen ist unsere Hand als Hamburg ausgestreckt. Wir wollen den Regionalverkehr erheblich verbessern. Wir werden dafür auch selbst etwas leisten müssen.
4: Auch die Bestandsstrecke profitiert. Es soll 250 Millionen Euro für Lärmschutz und neue Haltestellen geben.
2: Und weitere Einzelheiten zu diesem Thema finden Sie in der NDR Hamburg App. Der ehemalige Chef des Bundesnachrichtendienstes, August Hanning, muss unter anderem wegen Spionageverdachts in Untersuchungshaft. Das hat ein Ermittlungsrichter des Bundesgerichtshofs entschieden. Hanning wird unter anderem geheimdienstliche Agententätigkeit und Auskundschaften von Staatsgeheimnissen vorgeworfen. Hamburgs Innensenator Andi Grote plädiert für strengere Regeln für hochrangige Angehörige von Sicherheitsbehörden. Das sagte der SPD-Politiker dem Kölner Stadtanzeiger. 3 Jahre nach den Angriffen der radikal-islamischen Hamas haben die Menschen in Israel der Opfer gedacht. Am Ort des Nova-Musikfestivals im Süden des Landes hielten Angehörige um 6.29 Uhr, dem Zeitpunkt des Beginns des Massakers, eine Schweigeminute ab. Israel-Korrespondentin Bettina Meyer hat mit Teilnehmern des Gedenkens gesprochen und schildert ihre Eindrücke.
7: Man sieht, wie tief dieser Schmerz und das Trauma auch eben 3 Jahre später sitzen. Viele haben mir erzählt, dass sie es überhaupt immer noch nicht verstehen und nicht verarbeiten können. Und es liegt auch daran, dass die Regierung beispielsweise immer noch keine Verantwortung übernommen hat für das Versagen am 7. Oktober. Also die große Frage, die hier viele beschäftigt, ist, warum war eigentlich keiner da? Wo war die Regierung? Wo war die Armee? Das ist auch 3 Jahre später nicht geklärt. Und das schlägt sich jetzt in Wut um auf die Regierung. Es sind in Kürze Wahlen. Und viele glauben hier, dass es einen Regierungswechsel geben muss. Und es gibt nicht nur Gedenkveranstaltungen, sondern auch Protestkundgebungen in Israel, die genau das fordern.
2: Der Verkauf der Hamburger Logistikfirma Zippel an die chinesische Reederei COSCO ist vom Tisch. Der Bund hat heute den Verkauf gestoppt. Simon Ritter.
8: Sicherheitsbedenken. Das sei der ausschlaggebende Grund, warum der Hamburger Spediteur Zippel nicht verkauft wird. Das Bundeskabinett hat am Vormittag mitgeteilt, der Erwerb hätte demnach Abhängigkeiten vertieft und die Widerstandsfähigkeit von Lieferketten in Deutschland und der EU gefährdet. Zippel hat eine hohe strategische Bedeutung für den Hafen, denn das Unternehmen betreibt ein dichtes eigenes Schienennetzwerk mit mehr als 3000 Zugtransporten im Jahr, um Seekontainer direkt aus den Hamburger Terminals ins deutsche Hinterland zu transportieren. COSCO hatte geplant, 80% der Stimmrechte zu übernehmen. Die Hamburger Wirtschaftsbehörde äußerte bereits in der vergangenen Woche, dass sie auch mit einem Verkauf einverstanden gewesen wäre. Mit der Entscheidung greift die Bundesregierung erneut in ein geplantes Engagement der chinesischen Staatsreederei im Hamburger Hafen ein.
2: In den Herbstferien wird die U-Bahn-Linie U3 für 10 Tage teilweise gesperrt. Vom 19. Oktober an fahren zwischen St. Pauli und Rathaus keine Züge. Laut Hamburger Hochbahn werden auf der Strecke alte Holzschwellen durch neue Kunststoffschwellen ersetzt. Zusätzlich werden 300 Meter Schienen erneuert. Die Metrobuslinie 17 wird so umgeleitet, dass die Busse auch die betroffenen Haltestellen anfahren. Eine zweite Sperrung der U3 folgt dann im November zwischen Berliner Tor und Barmbek.
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1: Lena Bark hat das Wetter für uns in Hamburg.
9: Und es sieht einfach so schön aus. So goldgelbe Blätter vor so blauem Himmel. Mag ich einfach im Herbst sehr, ja. Ein trockener, sonniger, warmer Tag bei uns in der Stadt. 21 Grad in Lurup. Allerdings, es ist vorerst der letzte so sommerlich anmutende Tag. Ab morgen dann deutlich nasser, frischer. Noch maximal 15 Grad.
1: 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Blitzer und Staus jetzt aus dem Verkehrszentrum Roter Baum.
9: Wir gucken auf die Autobahn. Einmal A7 Hannover Richtung Hamburg. Zwischen Hausbruch und dem Elbtunnel. 3 Kilometer stocken, 20 Minuten dauert es länger. A23 Hamburg Richtung Heide zwischen Pinneberg-Mitte und Hornisch, zurzeit 3 Kilometer stockend, auch hier knappe 20 Minuten plus. Und die A24 Berlin Richtung Hamburg ist zwischen Witzhaf und Rheinbeck nach einem Unfall gesperrt. In der Stadt ein paar Minuten plus rund um eine Kreuzung Schiffbeckerweg, Jenfelder Allee und Rodigallee, da stockt es. Dann Bramfelder Chaussee stadtauswärts vor der Baustelle stockender Verkehr, Wandsbecker Allee Richtung Robert-Schumann-Brücke und auch Krause-Straße, da in beide Richtungen ein bisschen mehr Zeit einplanen. Außerdem ist die Amsingstraße ja stadteinwärts wegen des Wasserrohrbruchs noch eine Weile gesperrt, darum drumherum stockender Verkehr, unter anderem in der Hammerbruckstraße und auf der Bürgerweide.
1: Alles klar, wissen wir Bescheid. Danke dir, Lena. Und wenn Sie noch was gesehen haben, Staublitzer, Ampelausfall liegen, bla bla, 08000 90 3 90 3. Und jeder oder jede, die schon mal Lust hätte auf so einen Medienkompetenz-Workshop, ja, Ohren Lausche aufgespannt? Nee.
9: Aufgesperrt?
1: Aufgesperrt, so, ja. Wir bieten nämlich sowas an vom NDR, Medienkompetenz-Workshops, wie Sie mit dabei sein können im November. Das verraten wir Ihnen hier in den nächsten 7 Minuten bei NDR 90,3. Ich bin Nikolai Zech, hallo.

0: Wie erkennt man zum Beispiel Fake News, ja, oder gute Quellen? Wie kann man da unterscheiden zwischen schlechten und guten Quellen? Ja, dafür gibt's bald einen Workshop hier bei uns, und zwar auf dem NDR-Gelände am Roten Baum. Medienkompetenz-Workshops des NDR heißt das Ganze, und genau, wir veranstalten diese Ganze, und mit dabei unter anderem auch meine liebe Kollegin Eva Engert von NDR 2, die übernimmt Teile dieses Workshops. Und Eva, warum machen wir eigentlich vom NDR überhaupt diesen Workshop?
1: Ja, moin. Also tatsächlich

0: weil die auch nachgefragt werden. Hier gibt es ja schon länger Workshops für Schulklassen, Schülerinnen und Schüler. Und da haben wir dann die Rückmeldung bekommen, ja Leute, warum macht ihr das nicht auch für uns? Gerade Seniorinnen und Senioren sind ja auch überproportional häufig betroffen, zum Beispiel von Betrugsmaschen. Oder kennen sich manchmal dann doch nicht mit den kleinen Tricks und Kniffen aus, die man braucht im Netz, um rauszufinden, kann ich dieser Nachricht trauen oder nicht? Diese Sammel-WhatsApps, die da rumgehen, da wollen wir uns mal genauer mit beschäftigen, warum wir das machen. Und außerdem haben wir auch ganz offiziell den Auftrag, Medienkompetenz, Nachhilfe sozusagen anzubieten. Mhm. Als Fundament für die Demokratie ist das ja einfach wichtig, dass ich auseinanderdröseln kann. Wem kann ich trauen? Welcher Information kann ich trauen oder eben nicht? Das ist für uns tatsächlich auch einfach verpflichtend, sowas anzubieten.
1: Ja, total. Und ich habe ja schon gesagt, du übernimmst Teile des Workshops und gibt es diese Workshops und wer macht das noch bei uns?
0: Den machen viele Kollegen und Kolleginnen aus dem NDR. Für Seniorinnen macht das zum Beispiel noch mein Kollege Fabian Schwarzbauer. Ein anderer Kollege von Tagesschau macht Workshops, André Schünke. Also wir kommen aus verschiedenen Bereichen in den Nachrichten, vom Fernsehen, vom Radio. Wir haben alle was mit dem tagesaktuellen Geschehen zu tun und können dann natürlich auch ganz praxisbezogen berichten, wie wir im NDR als JournalistInnen damit umgehen, mit Quellenprüfungen und mit all den Herausforderungen, die natürlich so das Nachrichtenbusiness so mit sich bringt.
1: Und wer jetzt zuhört und denkt so, ah, das finde ich spannend, das finde ich interessant, da möchte ich auch mitmachen. Wie macht man damit und wann sind die Workshops?
0: Also aktuell haben wir noch einige Workshops offen im November. 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Da gibt es noch mehrere offene Termine. Am 6. November ist einer, am 12., am 30. 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Und es werden auch jede Woche neue Termine eingestellt.
1: Alles klar, danke an Eva Engert, meine liebe Kollegin von NDR2, die auch mitmacht bei den Medienkompetenz-Workshops, die wir anbieten. Und wie gesagt, im November sind die Termine, einige sind noch frei. 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

0: Rain in May, Regen im Mai, darüber müssen wir jetzt nicht sprechen. Jetzt reden wir eventuell über Regen im Oktober. Fragezeichen, Lena Barker hat das Wetter für uns in Hamburg.
1: Erstmal reden wir über Sonne im Oktober, davon ja ganz schön viel. Also 22 Grad jetzt gerade zum Beispiel beim Eisessen in Eimsbüttel. Bis zum Sonnenuntergang heute, der ist um 18.42 Uhr, bleibt uns die Sonne erhalten. Dazu bleibt es auch trocken. Morgen, ja, da sieht es ein bisschen anders aus. Da ist es dann deutlich nasser und frischer. Dann sind wir noch bei maximal 15 Grad.
0: Und Eisessen geht dann nur in Eimsbüttel jetzt, oder? Also ja. Eisessen nur in Eimsbüttel.
1: Nur da kann man jetzt noch...
0: Nein, Steak essen in Stalzhof, überall.
1: Und man darf auch bei 15 Grad Eis essen.
0: Natürlich, man darf auch bei 5 Grad Eis essen, wenn man sich danach fühlt. NDR 90,3, Blitzer und Staus jetzt aus dem Verkehrszentrum Roter Baum.
1: Wir gucken auf die Autobahn A7 Hannover Richtung
0: ist umgefallen.
1: Flensburg. Zwischen Hausbruch und Othmarschen aktuell 6 Kilometer stockender Verkehr. 20 Minuten dauert sie länger. A23 Hamburg Richtung Heide zwischen Pinneberg-Mitte und Tornesch. Entschuldigung. 3 Kilometer stockt es ebenfalls 20 Minuten plus. Und die A24 Berlin Richtung Hamburg ist zwischen Witzhaf und Rheinbeck nach einem Unfall noch gesperrt. In der Stadt wird es auf jeden Fall gerade deutlich voller auf den Straßen. Ein paar Minuten plus rund um die Kreuzung Schiffbecker Weg, Ehrenfelder Allee und Rodig Allee einplanen. Dann Bramfelder Chaussee stadtauswärts. Sie wissen es natürlich mittlerweile. Vor der Baustelle stockt es da. Bandsbecker Allee Richtung Robert-Schumann-Brücke und Krause Straße da in beide Fahrtrichtungen. Außerdem Amsingstraße, dieses Jahr stadteinwärts wegen eines Wasserrohrbruchs. Noch eine ganze Weile gesperrt darum. Drumherum stockender Verkehr unter anderem in der Hammerbrookstraße, in der Bürgerstraße Bürgerweide und auch in der Nordkanalstraße stockt es.
0: Alles klar, danke dir, Lena. Und wie Sie sich mindestens oder ja bis zu 250 Euro Cash on the Tash hier bei uns klar machen im NDR 90,3 morgen. Darüber reden wir gleich in 7 Minuten nach Terry Jacks Seasons in the Sun. Passt ja auch zum Wetter heute. Und Eurythmics machen den Start in dieser halben Stunde mit Love is a Stranger. Ich bin Nicolai Zech. Hallo.

0: spielen wir jeden Morgen mit ihm im NDR 90,3 Morgen bei Ulf Ansorge und Eva Tanski. Immer um 20 vor 9 und heute hat die Jana aus Horn mitgemacht. Genau, die Jana aus Horn hat mitgemacht und sich gar nicht so schlecht geschlagen bei den 5 Hamburg-Fragen.
1: Dankeschön, vielen Dank.
2: Richtig gut. Wofür geht die Kohle drauf?
1: Für die Fahrschule. Das Geld bräuchte ich dafür.
2: Sie machen Fahrschule? Oh Mann, wie viele Stunden
1: ja,
2: haben Sie schon?
1: Ich mache meinen Führerschein. Ich habe schon Gott sei Dank schon einige Stunden schon gehabt. Also ich habe auch die Theorie schon bestanden. Ich habe schon 10 Doppelstunden hinter mir, aber die sind tatsächlich echt teuer, ja.
2: Hey, das kostet einen Arm und ein Bein, so Fahrschule.
1: 140 Euro die Doppelstunde.
2: Wow, und jetzt haben Sie 300 gewonnen?
1: Dadurch habe ich schon mal 2 Doppelstunden, ins Geschenk bekommen.
2: Total gut, ich drücke Ihnen die Daumen, toi, toi, toi, alles Liebe, alles Gute für den Führerschein.
1: Dankeschön, vielen Dank.
0: Ganz genau, dafür ist die Kohle doch richtig gut investiert und Sie machen morgen mit 20 vor 9 01371 93 93, gerne jetzt schon für 14 Cent pro Anruf.
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6: Ja, einfach zu Hause.
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1: Und OMD warten gleich auf uns. Made of Orleans haben wir gleich für Sie. Jetzt aber erstmal alles, was wichtig ist, von und mit Caro Weiß.
2: Hallo, es ist 16 Uhr.
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2: Neue Bahnstrecke Hamburg-Hannover nimmt wichtige Hürde. Ex-BND-Chef Hanning muss in Untersuchungshaft. Und bei Anhörung im Schulausschuss werden hunderte Menschen erwartet. Das Wetter sonnig und trocken bis 21 Grad. Jahrelang wurde darum gerungen. Jetzt sind die Signale für einen Neubau der Bahnstrecke Hamburg-Hannover auf grün gesprungen. Der Verkehrsausschuss des Bundes hat sich damit gegen Gegner vor allem in Niedersachsens Heidekreisen durchgesetzt. Formell muss noch der Bundestag zustimmen. Zu den Hamburger Reaktionen Reinhard Postelt.
4: In unter einer Stunde von Hamburg nach Hannover, das sollen Bahnreisende spätestens 2050 erleben. Heute braucht der ICE-Sprinter eine Stunde und 15 Minuten. Vor allem können viel mehr Züge rollen, etwa Güterzüge vom künftigen Fehmarn-Belt-Tunnel aus Dänemark. Der Hamburger CDU-Bundestagsabgeordnete Christoph Ploss ist erleichtert.
5: Wir Hamburger sagen seit Jahren, wir brauchen den Neubau der Strecke. Gerade auch die Hamburger Hafenwirtschaft wird von dem Beschluss besonders profitieren.
4: Als einer der ersten hatte Hamburgs Verkehrssenator Agnes Tjax für die Neubaugleise gekämpft, die teils neben der A7 liegen sollen. Der Grüne denkt auch an die Pendler in Buchholz und Soltau.
6: Deswegen ist unsere Hand als Hamburg ausgestreckt. Wir wollen den Regionalverkehr erheblich verbessern. Wir werden dafür auch selbst etwas leisten müssen.
4: Auch die Bestandsstrecke profitiert. Es soll 250 Millionen Euro für Lärmschutz und neue Haltestellen geben.
2: Und mehr zum Thema finden Sie in der NDR Hamburg-App. Jetzt sitzt er tatsächlich in Untersuchungshaft. Der mittlerweile 80-jährige frühere Chef des Bundesnachrichtendienstes, August Hanning. Er steht unter Spionageverdacht. Holger Schmidt.
7: Kurz nach 13 Uhr wurde der frühere BND-Präsident August Hanning in einer Fahrzeugkolonne und in Begleitung von polizeilichen Spezialkräften vom Gelände des Bundesgerichtshofs weg in Richtung einer Justizvollzugsanstalt gefahren. Zuvor hatte ein Ermittlungsrichter am Bundesgerichtshof ihm den Haftbefehl verkündet und den Vollzug der Untersuchungshaft angeordnet. Damit sitzt nun ein früherer BND-Präsident wegen mutmaßlicher landesverräterischer Ausspähung im Gefängnis. Auch wenn bis zu einer rechtskräftigen Verurteilung die Unschuldsvermutung gilt, wird der Vorgang national und auch international mit großer Aufmerksamkeit und mit Fassungslosigkeit beobachtet. Denn als Chef des Auslandsnachrichtendienstes genoss Hanning von 1999 bis 2005 internationale Anerkennung. Sein ebenfalls beschuldigter früherer Büroleiter war bereits gestern in Untersuchungshaft gekommen. Ein möglicher Prozess gegen die beiden dürfte wohl erst im kommenden Jahr stattfinden.
2: Die Bildungsbehörde will Lehrerstellen an vielen Hamburger Ganztagsgrundschulen einsparen. Heute debattiert der Schulausschuss diese Pläne bei einer öffentlichen Anhörung im Rathaus. Jenny Witt.
8: Mehrere hundert Menschen werden heute Nachmittag bei einer fünfstündigen Marathonsitzung im großen Festsaal erwartet. Darunter viele Eltern und betroffenes Schulpersonal. Die Kürzungen betreffen fast 90 sogenannte gebundene Ganztagsgrundschulen. Dort unterrichten Lehrer und Lehrerinnen auch nachmittags. Aber zukünftig sollen Erzieher den Nachmittagsunterricht übernehmen. Die Bildungsbehörde sieht keine Anhaltspunkte dafür, dass Kinder durch den Nachmittagsunterricht mit Lehrkräften besser lernen. Zumindest nicht in Mathematik und im Deutsch-Lese-Verstehen. Das schreibt sie der CDU auf Anfrage. Aber Eltern und Gewerkschaften wehren sich gegen die Pläne. Gerade benachteiligte Kinder würden von der Unterstützung der Lehrkräfte am Nachmittag profitieren, sagt der Hamburger Gesamtpersonalrat an den staatlichen Schulen. Vor der Ausschusssitzung um 17 Uhr haben die Elternräte der Ganztagsgrundschulen eine Protestkundgebung am Rathaus organisiert.
2: In Berlin hat die zentrale Gedenkveranstaltung zum dritten Jahrestag des Hamas-Überfalls auf Israel begonnen. Bundeskanzler Friedrich Merz hatte bereits am Vormittag betont, dass Deutschland weiter fest an der Seite Israels stehe. Den Hinterbliebenen der Opfer sprach er sein Mitgefühl aus. Genau vor drei Jahren, am 7. Oktober 2023, hatten Hamas-Terroristen Israel überfallen, etwa 1200 Menschen getötet und mehr als 250 Geiseln in den Gazastreifen verschleppt. Der Hamburger Flughafen erwartet in den kommenden Wochen teilweise mehr als 55.000 Reisende pro Tag. Dieses Wochenende rechnet der Airport vor allem mit Passagieren aus Schleswig-Holstein. Denn dort beginnen wie in Niedersachsen und Bremen auch die Herbstferien. Für die Hamburger Schüler ist erst am 16. Oktober der letzte Schultag. Unterdessen warnte der ADAC wegen des Ferienbeginns in mehreren Bundesländern am Wochenende vor Staus. Vor allem auf der A1, der A7 und der A24.
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1: Das Wetter für uns in Hamburg hat Lena Bark.
9: Und es geht trocken und sonnig und mild in Richtung Abend. 20 Grad jetzt gerade in der Jahresstadt. Also ein richtig toller, goldener Oktobertag. Heute Nacht werden die Wolken dann schon dichter und zum Morgen hin sind dann erste Schauer mit dabei. Und morgen bringt dann das Tief Felicia kühles, windiges und ein bisschen regnerisches Wetter bis 15 Grad dann maximal.
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9: Erstmal der Blick auf die Autobahn A7 Hannover Richtung Flensburg. Zwischen Hausbruch und Bahrenfeld 8 Kilometer stockender Verkehr, 20 Minuten Verzögerung zurzeit. A23 Hamburg Richtung Heide zwischen Pinneberg Mitte und Tornesch 3 Kilometer stockend, ebenfalls 20 Minuten plus. Und die A24 Berlin Richtung Hamburg ist zwischen Witzhaf und Rheinbeck nach wie vor nach einem Unfall gesperrt. In der Stadt, da dauert es länger, einmal rund um die Kreuzung Schiffbeker Weg, Jenfelder Allee, Rodig Allee. Außerdem Bramfelder Chaussee stadtauswärts vor der Baustelle stockt es. Dann nach wie vor Amsingstraße stadteinwärts gesperrt. Grund ist da der Wasserrohrbruch. Das dauert ja auch noch eine Weile. Darum stockender Verkehr in dem Bereich rund um die Amsingstraße. Unter anderem in der Hammerbrookstraße, Heidenkampsweg und Bürgerweide und in der Nordkanalstraße.
1: Wissen wir Bescheid. Danke der Lena. Und wenn Sie noch was gesehen haben, Staublitzer, Ampelausfall liegen da bei 08.090.93 kostenfrei durchrufen oder Sie schreiben uns oder schicken eine Sprachnachricht in der NDR Hamburg App. Ich bin Nikolai Zech, moin Hamburg.

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Es geht doch nichts über so einen Song von Roxette, oder nicht? Listen to your heart hier bei NDR 90,3. Und heute Abend, da wird gefeiert. Da gibt's eine exklusive Veranstaltung. Also, wenn Sie heute durch die Hafen City tängeln und da ist so ein bisschen mehr los vor der Astor Film Lounge, gar kein Wunder, denn dort wird gefeiert. Und zwar 40 Jahre.

0: Oh, legendär, nicht nur die Intro-Melodie, sondern natürlich auch die Serie, genauso wie natürlich, ne, Jan Fedder als Dirk Matthies, der 1990 zur Serie mit dazugekommen ist, und sein Dienstantritt damals, der klang übrigens so.
1: Ich soll hier ab heute Dienst machen. Wer sind Sie?
2: Ich bin Rolf Bogner. Jedenfalls bin ich hier der, der sagt, was gemacht wird, klar?
1: Kann man noch netter sagen.
2: Ich rede, wie es mir passt. Und Sie nehmen zur Kenntnis, dass in 5 Minuten Ihr Dienst beginnt.
0: Eieiei, rauer Ton da 1990, ne, auf dem Großstadtrevier. Astor Film Lounge, wie gesagt, 40 Jahre Großstadtrevier wird da heute ganz, ganz groß gefeiert in der Hafen City. Wir haben ja Tickets für diese Veranstaltung auch verlost, also allen NDR 90,3 Hörern und Hörerinnen. Ganz, ganz viel Spaß, die heute Abend mit dabei sind. Natürlich ist der ganze Cast, wie man so schön sagt, alle Schauspieler, Schauspielerinnen aus dem Großstadtrevier heute Abend dann auch mit dabei im Kino. Und mehr dazu dann mit Tönen, die hören Sie dann morgen in unserer NDR 90,3 Morgensendung mit Ulf Ansorge und Eva Tanski. Los geht's ja für alle Frühaufsteher ab 5, aber ich bin mir sicher, später werden sie auch noch was davon hören. NDR 90,3 ist hier jetzt mit dem King Elvis Presley. Don't be cruel.

0: So, es ist gleich 16.30 Uhr und Sie wissen, was das bei uns heißt. Es wird sportlich heute Nachmittag mit Lars Pegelow.
1: Schönen guten Tag.
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1: Ja, und wir arbeiten uns hier sportlich vom Nachwuchs langsam weiter vor zu den Legenden des Sports in den nächsten Minuten und starten einfach mit den Hamburger Top-Sport-Talenten des Jahres. Die wurden nämlich gestern geehrt auf einer großen Gala in der Stadtteilschule Alter Teichweg. Ausgezeichnet wurde zum Beispiel eine junge Seglerin, nämlich die Vize-Weltmeisterin der unter 16-Jährigen Cassandra Jansch vom Mühlenberger Segelclub.
3: Also mir bedeutet der Preis generell sehr viel, weil es auch die erste große Veranstaltung außerhalb vom Segeln ist, wo ich etwas gewonnen habe. Es steckt schon relativ viel Aufwand drin, da man braucht ja auch ein Boot und so weiter, die ganzen Materialien, man muss ständig irgendwo hinfahren. Es gibt nicht so viele Wettbewerbe in Hamburg, man ist eigentlich überall immer unterwegs irgendwo hin, also es ist schon ein relativ großer Aufwand.
1: Ja, und außerdem konnte sich auch der U19-Ruderer Oskar Müller aus Wandsbek über die Auszeichnung Hamburger Sporttalent des Jahres freuen. Bei den Teams ging der Preis an die Nachwuchssegler Johann Müller und Hanno Gewinn. Bei den HSV-Frauen, und damit sind wir beim Fußball, wird es in den kommenden Tagen etwas leerer auf dem Trainingsplatz, denn insgesamt 6 Spielerinnen sind auf Länderspielreise, zum Beispiel mit den deutschen Nachwuchsteams. Annalene Böhler trifft mit der deutschen U23 beispielsweise auf Schottland und auf Schweden, und mit Verteidigerin Niga Mirsalieva aus Aserbaidschan ist auch eine HSV-A-Nationalspielerin zu einem Lehrgang ihres Nationalteams unterwegs. Lisa Baum war einmal beim HSV. Von 2022 bis 2025 kickte sie hier in der zweiten Liga. Jetzt spielt sie beim großen FC Arsenal und sie steht vor ihrem Debüt in der deutschen Nationalmannschaft im Testländerspiel am Freitag in Karlsruhe gegen Australien.
4: Die ersten Tage waren sehr, sehr positiv. Ist natürlich ein sehr neues Umfeld, aber ich mag es, die Erfahrung einfach zu sammeln. Und über meine erste Nominierung habe ich mich auch sehr, sehr gefreut. Ich glaube, ein Kindheitstraum ist in Erfüllung gegangen.
1: Tja, und mit dieser Partie startet dann für die DFB-Frauen und Bundestrainer Christian Wück auch die Vorbereitung auf die WM im kommenden Jahr in Brasilien. So, und jetzt wollen wir noch einmal einen ganz großen, würdigen, vielleicht den größten. Lionel Messi hat gestern in Buenos Aires im Monumentalstadion, wo sonst, möchte man sagen, seinen Abschied von der argentinischen Nationalmannschaft gefeiert. Das Länderspiel gegen Benin endete mit einem Messi-Tor, dann am Ende 3:0. Das war alles Nebensache. Die Fans und alle im Stadion waren irgendwie ergriffen zum Abschied.
5: Es ist ein Traum, ein Lebenstraum. Jetzt kann ich in Frieden sterben. Das ist das Allerbeste. Ich kann vor lauter Tränen gar nicht mehr aufhören zu weinen. Es sind viele Gefühle. Ich bin sehr glücklich, hier zu sein, ihn sehen zu können. Wir müssen diesen Moment genießen.
1: Das ist irgendwie mein Satz des Tages. Ich kann vor Tränen nicht aufhören zu weinen. Also, immerhin kickt der 39 Jahre alte Messi noch ein bisschen weiter in der US-Liga Major League Soccer für sein Team Inter Miami. Und ihr habt hier eben auch schon ein bisschen mitgetanzt, ne?
0: Ja, natürlich. Wenn wir das hören hier, Messi wurde verabschiedet. Wusstest du übrigens, dass ich mal 2006 bei einem Champions-League-Spiel von Werder Bremen war? Man merkt, das ist ein bisschen länger her, gegen den FC Barcelona 1:1 ausgegangen. Wer hat das 1:1 für Barcelona geschossen?
1: Das ist schwer zu sagen jetzt.
6: Nicht Messi wahrscheinlich.
1: Nee, bestimmt nicht.
0: Ein bis dahin noch unbekannter Lionel Messi. Also ich habe ihn schon im Stadion gesehen.
1: Er war nie in Hamburg, soweit ich weiß, bei einem Spiel.
0: Nee, da hörte das dann ja relativ schnell dann auch auf mit der Champions League. Wollen wir zum Wetter kommen? Besseres Thema, glaube ich. Lena Bark hat das Wetter für uns in Hamburg.
6: Ja, das ist ja fast wie in Barcelona, wo Messi lange gespielt hat, kann man sagen. Also vielleicht sind Sie ja schon im Feierabend und können den wirklich schönen Oktober, Nachmittag und Abend jetzt noch ein bisschen draußen genießen. 21 Grad in Lockstedt. Es bleibt heute trocken, es bleibt sonnig, es bleibt mild. Heute Nacht werden die Wolken dann allerdings schon dichter und morgen dann in den Morgenstunden auch die ersten Schauer. Insgesamt morgen dann windigeres Wetter, kühleres Wetter und regnerisches Wetter bis 15 Grad.
0: In der 90,3 Blitzer und Staus jetzt aus dem Verkehrszentrum Roter Baum.
6: Wir gucken auf die Autobahn A1 Bremen Richtung Lübeck zwischen Harburg und dem Dreieck Norderelbe. 4 Kilometer stockend, 10 Minuten dauert es länger. Dann A7 Hannover Richtung Flensburg zwischen Hausbruch und Bahrenfeld. 8 Kilometer stockend, 20 Minuten hier Verzögerung. Und A23 Hamburg Richtung Heide zwischen Pinneberg Süd und Tornesch. Zurzeit 3 Kilometer stockend, 35 Minuten dauert es hier länger. In der Stadt auch mehr Zeit, ein Plan einmal rund um die Kreuzung Schiffbeckerweg, Jenfelder Allee, Rodigallee, da an der Baustelle. Dann Bramfelder Chaussee stadtauswärts in Harburg-Buxtehuder Straße, außerdem Köhlbrandbrücke Fahrtrichtung Finkenwerder Straße, also Waltershof. Dann nach wie vor Amsingstraße stadteinwärts gesperrt. Darum stockt es vor allem in der Hammerbrookstraße, in Heidenkampsweg und Bürgerweide und auch in der Nordkanalstraße.
0: Alles klar, danke dir, Lena.
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0: Ganz genau, wir sind Hamburg. Und einen Legendenstatus wie Lionel Messi habe ich, glaube ich, noch nicht bei Heller als Heller. Da muss ich noch ein bisschen dran arbeiten. Aber trotzdem dürfen Sie gerne gegen mich spielen, wenn Sie möchten. Der Stefan, der ist im Urlaub, deshalb geht's gegen mich, Nikolai Zech. Eine Minute lang nicht ja, nein, schwarz-weiß sagen. Es winkt ein exklusiver NDR 90,3 Thermobecher. Den hat Lionel Messi niemals in seiner Karriere gewonnen. So, das wollen wir auch nochmal sagen. 01371 90 3 90 3. Gerne anrufen für 14 Cent pro Anruf und dann spielen wir gleich um 16:45 hier bei NDR 90,3.

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0: Und wir wollen heute mit Anja aus Lohbrügge spielen. Moin, Anja.
1: Hallöchen, Stefan.
0: Nein, nicht Stefan, der Nikolai ist hier. Ich hoffe, das ist okay.
1: Nikolai, sorry, ja, dich nehme ich auch.
0: Ach, das ist doch schön. Ein Glück. Ja, sonst hätten wir jetzt irgendwie Stefan aus dem Urlaub kurz rauskitzeln müssen, damit er herkommt und heller als heller mitspielt. Eine Minute lang sind gleich ja, nein, schwarz, weiß verboten die Worte. Wenn Sie das schaffen, liebe Anja, dann gibt's einen Thermobecher von NDR 90,3 zu gewinnen. So Abwandlungen wie Jojibnenö sind auch verboten. Weiß von Wissen ist vollkommen in Ordnung. Und schlagen Sie Sahne auf gerade da im Hintergrund, oder was?
1: Eieromelett.
0: Alles klar. Lena Bark ist auch da und
2: Moin.
0: Passt auf.
2: Hallo Anja.
1: Hallo.
2: Ich drück die Daumen.
0: Und ich habe Hunger. Also eine Minute lang geht gleich los. Anja, wenn Sie bereit sind, einmal ganz laut Ja sagen, bitte.
1: Jo, geht los, ne?
0: Jo, Anja, sagen Sie mal vom Ei, was mögen Sie da eigentlich am liebsten?
1: Das Eigelb.
0: Das Eigelb, das Eiweiß nicht so.
1: Weniger.
0: Nee, kann ich verstehen. Anja, warum denn Omelette? Kriegen Sie heute noch Besuch?
1: Mein Sohn ist gerade nach Hause gekommen.
0: Ach schön, und dann gibt's heute Abend ein bisschen Schwarzbrot und Omelette, oder wie?
1: Nudeln.
0: Nudeln?
1: Mit Omelette.
0: Mit Omelette isst man das?
1: Mein Sohn schon.
0: Okay.
1: Der liebt das.
0: Ja, er hat eine ähnliche Geschmacksverirrung wahrscheinlich wie ich. Also ich esse ja auch ganz gerne mal durcheinander. Okay, also Omelette wird gerade zubereitet. Was steht sonst noch an heute?
1: Kaffee trinken bei einer Freundin.
0: Oh, wie heißt die Freundin denn?
1: Angela.
0: Angela. Dann können wir die ja mal grüßen, liebe Angela. Sehr schön. Alles klar. Kaffee, wie trinken Sie einen Kaffee denn eigentlich?
1: Ich trinke gleich einen Tee.
0: Wieso denn Tee? Trinken Sie gar keinen Kaffee?
1: Naja, der Magen muss duschen geschont sein.
0: Naja, der Magen muss duschen geschont
1: sein. Naja, ne?
0: Naja, ist okay. Oder?
2: Lena, ich lasse das durchgehen. Also ich lasse das durchgehen. Naja, ist nicht ja und nicht nein.
0: Sie stürzen mich in eine wahnsinnige Krise, liebe Anja. Das ist jetzt schon der zweite Tag in Folge. Nein, das ist vollkommen in Ordnung. Ich freue mich natürlich.
1: Gut. Ihr habt schon mir gesagt, ich soll dich fertig machen.
0: Oh, wer hat das gesagt? War das, das war die Patricia da draußen, ne? In der Redaktion. Das ist eine. Die knöpfe ich mir gleich vor. Das gibt's ja nicht. Die schlagen sich hier alle auf die andere, auf die falsche Seite. Nein, ich bin freudig. Wirklich, der Thermobecher geht raus nach Lohbrügge. Ganz viel Spaß damit.
1: Vielen lieben Dank und schönen Tag euch noch.
0: Danke, danke. Und geben Sie mir aber vielleicht morgen noch mal eine Chance und bewerben sich gerne auch für Heller als Heller. 01371 93 93. So ist die richtige Nummer. Muss ich Herbert Grönemeyer auch noch mal neu anmachen. So, ah, da ist er ja. Sehr gut. 01371 93 93. Dann spielen wir morgen für 14 Cent pro Anruf um 16:45 hier bei NDR 90,3.
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1: Und wir freuen uns gleich auf Don Henley mit The Boys of Summer. Jetzt freuen wir uns aber erstmal auf Caro Weiß mit einem, was wichtig ist.
2: Hallo, es ist 17 Uhr.
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2: Neue Bahnstrecke Hamburg-Hannover nimmt wichtige Hürde. Hunderte Eltern und Lehrer protestieren gegen Kürzungen beim Ganztag. Und Ex-BND-Chef August Hanning muss in Untersuchungshaft. Das Wetter morgen regnerisch bis zu 14 Grad. Neubau oder Ausbau? Jahrelang haben Politik und Anwohner darüber gestritten, wie die stark belastete Bahnstrecke Hannover-Hamburg entlastet werden kann, damit Züge pünktlicher kommen. Der Verkehrsausschuss des Bundestags hat heute für einen Trassenneubau gestimmt und damit die Weichen gestellt. Katharina Seiler in Berlin, was hat denn den Ausschlag für die Entscheidung gegeben?
4: Der ausschlaggebende Grund war, dass alle Berechnungen und Prognosen gezeigt hatten, dass nur eine neue zusätzliche Trasse zwischen Hannover und Hamburg in der Lage ist, die benötigten Kapazitäten auf der Strecke zu bewältigen. Und das gilt für den Personen- wie für den Güterverkehr. Deshalb hatten die Verkehrspolitiker auch gar nicht mehr darüber zu entscheiden, ob sie für einen Neubau oder für einen Ausbau der Bestandsstrecke sein sollten. Die Alternative wäre gewesen, Neubaustrecke oder gar nichts. Und dass gar nichts passieren sollte, das aber wollten die Verkehrspolitiker von Union und SPD aus den Bundestagsfraktionen, die ja mehrheitlich nicht aus Niedersachsen kommen, auf keinen Fall. Denn die Bahnverbindung Hannover-Hamburg hat eben auch eine deutschlandweite und sogar eine europäische Bedeutung für den Waren- und Personenverkehr.
2: Die Pläne für eine Neubaustrecke waren ja bis zuletzt umstritten, vor allem bei denen, die von einer neuen Trasse betroffen wären. Wird denn jetzt Ruhe einkehren?
4: Auf jeden Fall wird ab übermorgen, wenn dann auch der Bundestag morgen entschieden hat, die weitere Planung für die Neubaustrecke weitergehen können. Die erforderlichen finanziellen Mittel dafür sind ja auch schon im nächsten Haushalt eingestellt. Das heißt, es folgen Planungs- und Genehmigungsverfahren. Dass im weiteren Verlauf Klagen eingereicht werden könnten, ist wahrscheinlich, muss aber das Projekt nicht zum Kippen bringen. Entscheidend wird sein, wie sich im weiteren Verlauf die niedersächsische Landesregierung verhält, ob sie das Vorhaben trotz ihrer Kritik unterstützen wird.
2: Soweit Katharina Seiler. Lob für einen Neubau der Bahntrasse kommt von Hamburgs Verkehrssenator Agnes Tjax. Der grüne Politiker hatte als einer der ersten dafür gekämpft. Tjax denkt auch an die Pendlerinnen und Pendler in Buchholz und Soltau. Wir wollen den Regionalverkehr erheblich verbessern und wir werden dafür auch selbst etwas leisten müssen, sagte Tjax. Auch der Hamburger CDU-Bundestagsabgeordnete Christoph Ploss ist erleichtert wegen des Neubaus der Strecke. Gerade die Hafenwirtschaft werde von dem Beschluss besonders profitieren. In Harburg ist bei Bauarbeiten an der Moorstraße eine Gasleitung angefräst worden. Die Leitung ist erheblich beschädigt und es strömt Gas aus. Der S-Bahn und der Fernverkehr wurden laut Feuerwehr eingestellt. Ein Edeka-Markt in der Nähe wird von Polizei und Feuerwehr geräumt. Die Einsatzkräfte überprüfen die umliegenden Gebäude, darunter den Bahnhof und das Phoenix Center. Die Leitung soll abgeschiebert, also geschlossen werden. Techniker des Gasnetzes sind auf dem Weg. Hunderte Eltern, Lehrer, Lehrerinnen und viele Kinder haben auf dem Rathausmarkt gegen Kürzungen an den Ganztagsgrundschulen protestiert. Sie fordern, dass die Pläne auf Eis gelegt werden. Jenny Witt vom Rathausmarkt, wie war denn die Stimmung dort?
5: Es ist ein lauter Protest mit Trillerpfeifen, mit vielen Plakaten, mit Slogans wie Hamburg, was sind dir deine Kinder wert? Finger weg vom Schulgeld. Die Menschen hier sind sehr besorgt über die Nachmittagsangebote, die momentan laufen und befürchten, dass viele davon auch wegfallen könnten. Also Förderkurse, Begabtenförderung, aber auch Angebote, die Kindern einfach dabei helfen, den Unterricht zu entzerren und so besser zu lernen. Da gibt es viele Redner momentan, die ein Aussetzen dieser Pläne fordern. Zum Beispiel Georg Möller, der den Kreiselternrat in Harburg vertritt, der fordert ein 5-jähriges Moratorium vom Senat, dass also diese Pläne komplett ausgesetzt werden und nochmal überdacht werden. Und viele Kinder hier verstehen auch sehr genau, was gerade geplant ist und sagen, dass sie sehr stark gegen diese Pläne sind und dass sie auch gerne befragt werden möchten, dass sie ihre Meinung dazu äußern möchten. Also ein lauter Protest und viele dieser Menschen werden jetzt in die öffentliche Anhörung des Schulausschusses gehen.
2: Vielen Dank, Jenny Witt vom Rathausmarkt. Jetzt sitzt er tatsächlich in Untersuchungshaft, der mittlerweile 80-jährige frühere Chef des Bundesnachrichtendienstes August Hanning. Er steht unter Spionageverdacht. Holger Schmidt.
6: Kurz nach 13 Uhr wurde der frühere BND-Präsident August Hanning in einer Fahrzeugkolonne und in Begleitung von polizeilichen Spezialkräften vom Gelände des Bundesgerichtshofs weg in Richtung einer Justizvollzugsanstalt gefahren. Damit sitzt nun ein früherer BND-Präsident wegen mutmaßlicher landesverräterischer Ausspähung im Gefängnis. Auch wenn bis zu einer rechtskräftigen Verurteilung die Unschuldsvermutung gilt, wird der Vorgang national und auch international mit großer Aufmerksamkeit und mit Fassungslosigkeit beobachtet. Denn als Chef des Auslandsnachrichtendienstes genoss Hanning von 1999 bis 2005 internationale Anerkennung.
2: Berlin hat mit einer zentralen Veranstaltung an die Opfer des Terrorangriffs der Hamas vor 3 Jahren in Israel erinnert. Beim Gedenken sprachen unter anderem Bundesinnenminister Alexander Dobrindt und der israelische Botschafter Ron Prosor. Man dürfe nicht nur Reden über tote Juden halten, es brauche eine Offensive für lebendige Juden, sagte Prosor. Auch in Israel finden mehrere Gedenkveranstaltungen statt. Heute früh hielten zum Beispiel Angehörige der Opfer eine Schweigeminute ab. Der Verkauf der Hamburger Logistikfirma Zippel an die chinesische Reederei COSCO ist vom Tisch. Der Bund hat heute den Verkauf gestoppt. Simon Ritter.
7: Sicherheitsbedenken. Das sei der ausschlaggebende Grund, warum der Hamburger Spediteur Zippel nicht verkauft wird. Das Bundeskabinett hat am Vormittag mitgeteilt, der Erwerb hätte demnach Abhängigkeiten vertieft und die Widerstandsfähigkeit von Lieferketten in Deutschland und der EU gefährdet. Zippel hat eine hohe strategische Bedeutung für den Hafen, denn das Unternehmen betreibt ein dichtes eigenes Schienennetzwerk mit mehr als 3000 Zugtransporten im Jahr, um Seekontainer direkt aus den Hamburger Terminals ins deutsche Hinterland zu transportieren. COSCO hatte geplant, 80% der Stimmrechte zu übernehmen. Die Hamburger Wirtschaftsbehörde äußerte bereits in der vergangenen Woche, dass sie auch mit einem Verkauf einverstanden gewesen wäre. Mit der Entscheidung greift die Bundesregierung erneut in ein geplantes Engagement der chinesischen Staatsreederei im Hamburger Hafen ein.
2: Und das ist auch Thema in der NDR Hamburg App. 9 Jahre lang war die Elbpromenade in Neumühlen wegen Sanierung über 200 Meter lang unterbrochen. Jetzt sind die Arbeiten fertig. Der Rad- und Wanderweg ist seit heute Mittag wieder befahr- und begehbar. Carsten Segund.
8: Vom Fischmarkt bis Övelgönne direkt an der Elbe radeln oder schlendern, das war bis Ende 2017 möglich. Dann sagte Höhe Neumühlen Schlepperponton die Promenade ab, musste gesperrt und saniert werden. Neue Kaimauern, 34 Meter lange Rohre, Dalben, Spundwände auf einer Länge von 240 Metern. Kosten, so Finanzsenator Andreas Dressel.
9: 49 Millionen Euro wurden verbuddelt, aber es ist wirklich schön geworden. Es ist noch mehr auch Quadratmeter hier an Uferbereich, der auch von den Passanten genutzt werden kann zum Sonnetanken, zum Spazierengehen, zum Fahrradfahren.
8: Zugleich ist dies ein Pilotprojekt, denn noch viele Kaimauern müssen in den kommenden Jahren saniert werden.
9: 40 Kilometer Kaikante allein im Hafen, über 200 Kilometer, wenn man alle Uferlängen entlang der Elbe sich anguckt. Da haben wir noch richtig was zu tun. Das wird eine Jahrhundertaufgabe und auch eine Milliardenaufgabe. Darauf muss Hamburg sich ein bisschen einstellen.
8: Denn in Zeiten des Klimawandels werden stabile Uferbefestigungen immer wichtiger.
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1: Ja, und stabiles Sonnenwetter gibt's heute auch. Lena Bark hat es für uns.
10: 22 Grad jetzt gerade in der Hafen City. Es bleibt heute bis in den Abend auf jeden Fall trocken. Es bleibt sonnig, es bleibt mild, solange die Sonne noch da ist. In der Nacht werden die Wolken dann dichter und morgen dann zum Morgen hin direkt erste Schauer. Insgesamt dann ein bisschen kühleres Wetter, ein bisschen windigeres Wetter und auch regnerischeres Wetter.
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10: Wir gucken erstmal auf die Autobahn A7 Hannover Richtung Flensburg zwischen Hausbruch und Othmarschen. Da sind es zurzeit 6 Kilometer stockender Verkehr, gute 25 Minuten plus. Dann A23 Hamburg Richtung Heide zwischen Pinneberg-Mitte und Hornisch, 7 Kilometer stockend, eine knappe Dreiviertelstunde plus zurzeit. Dann in der Stadt, Sie haben es eben in den Nachrichten schon gehört. Die B73 Stade Hamburg ist in Höhe Harburg wegen eines Feuerwehreinsatzes in beide Richtungen gesperrt. Auch die Buxtehuder Straße und die Moorstraße sind davon betroffen. Und auch der Bahnverkehr. Das heißt, es fahren derzeit keine S3 und keine S5 zwischen Wilhelmsburg

0: Scheiß.
1: Du, das ist ein Beagle-Sandwich.
0: Was ist das?
1: Ein Beagle-Sandwich. Die teste ich diese Woche mal. Mein Lieferant sagt, die Ketten machen das schon lange und ich muss ja auch irgendwie Schritt halten.
2: Mhm. Hast du schon mal ein Beagle-Sandwich gegessen, Lena?
3: Klingt jetzt erstmal nicht so lecker.
2: Das Beagle. Was ist so ein Beagle-Sandwich? Das lassen wir uns gleich nochmal genau erklären. Schalten wir rüber in Steffis Schlemmer-Bistro. Frühstück bei Stefanie. Unsere Kult-Comedy läuft gleich wieder wie gewohnt um 17.17 Uhr nach Supertramp und jetzt Don Henley, The Boys of Summer. Ich bin Nikolai Zech. Haben Sie einen schönen Mittwochnachmittag.

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1: Und das sind ihre Gäste. Herr Ahlers.
3: Ja, das tut dir nichts zu sagen.
1: Udo.
4: Ja, das kann's haben.
1: Und Opa Gerke.
5: Steffi, machst du mir Mettbrötchen?
2: Nee, Franz, hab ich heute nicht da. Milch und Zucker nehmt ihr selber, ne? Was gibt's Neues?
3: Ja, da wollte ich dich gerade fragen. Was ist das denn alles für neumodischen Scheiß?
2: Du, das ist ein Beagle-Sandwich.
3: Was ist das?
2: Ein Beagle-Sandwich. Die teste ich diese Woche mal. Mein Lieferant sagt, die Ketten machen das schon lange. 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
4: Chicken Fajita? Was ist
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2: Ja, du, da muss ich selber erst mal in der Liste gucken. Ich glaube, das war irgendwie mit scharfe Soße oder... Also ihr stellt auch Fragen.
4: Du, so ein Beagle, das ist mit Loch teurer als ohne. Ja, ist doch so.
2: Ja, aber...
4: Ja, ist das so oder ist das nicht so?
3: Ja, nur weil das mit Loch schicker ist.
4: Ne?
3: Wenn da so ein bisschen Salat in der Mitte rausguckt, das saß natürlich das Design mit. Das ist wie beim Möbel. Und dann kommt das hier fertig an und keiner weiß, wo das alles schon gelegen hat.
4: Ja, und dann ist da nicht mal Butter drauf, sondern nur, ja, was ist das?
2: Nein.
4: Käsecreme.
2: Nein,
5: du,
2: das ist...
5: Steffi!
2: Ach, das ist doch... Also jetzt guck ich mal nach.
5: Steffi!
2: Eine Frischkäsezubereitung mit Tomato-Relish.
5: Kann man hier auch mal Wünsche äußern?
2: Und Hühnersalat mit Worcestersoße. Meinetwegen, Franz.
5: Dann hätte ich gern Zwiebel mit Beagle ohne Loch in der Mitte und Markenbutter.
3: Alles der war gut.
2: Allein. Da ist natürlich was dran. Nimm mal einen Roggi.
4: Was war da ein Rätsel?
5: Ich brauch noch weibliches Huftier.
2: Giraffe?
5: Nee.
2: Ja, nee, den weiß ich auch nicht.
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2: Wir sind Hamburg, ne?

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0: Mein Bett im Korn. Ach nee, das war was anderes. NDR 90,3 ist hier. Es ist gleich 17:30. Lena Barg ist auch da und hat das Wetter für uns in Hamburg.
1: Ein schöner, ein trockener Herbstabend bei uns in Hamburg. Immer noch sehr milde 23 Grad, jetzt gerade in Moorfleet. Heute Nacht werden die Wolken dichter, morgen dann insgesamt nass, frisch. Bis 15 Grad sind da noch drin.
0: In der 90,3 Blitzer und Staus jetzt aus dem Verkehrszentrum Roter Baum.
1: Wir gucken auf die Autobahn A7 Hannover Richtung Flensburg. Zwischen Hausbruch und Othmarschen 6 Kilometer stockend, 25 Minuten plus. Und A23 Hamburg Richtung Heide zwischen Pinneberg Mitte und Hornisch noch immer 7 Kilometer stockend. Eine knappe Dreiviertelstunde dauert sie länger. Dann in der Stadt, da ist ordentlich was los. Sie haben es eben vielleicht auch schon in den Nachrichten bei uns gehört. Die B73 Stade Hamburg ist in Höhe Harburg noch wegen eines Feuerwehreinsatzes in beide Richtungen gesperrt. Das gilt nach wie vor. Auch die Buxtehuderstraße und die Moorstraße sind gesperrt. Ebenso wie der Bahnverkehr. Derzeit fahren keine S3 und S5 zwischen Wilhelmsburg und Harburg-Rathaus. Auch der Fernverkehr zwischen Harburg und dem Hamburger Hauptbahnhof ist nach wie vor eingestellt. Dann stockt es auf den Straßen. Aus diesem Grund rund um den Harburger Bahnhof. Dann B75 bis Bremer Straße. In der Stadt außerdem Steilshoper Allee Richtung Farmsen-Berne dauert es länger. Dann rund um die Kreuzung Schiffbecker Weg, Jenfelder Allee, Rodig Allee. Außerdem Bramfelder Chaussee stadtauswärts. Und dann haben wir noch die Amsingstraße stadteinwärts. Die ist ja auch noch gesperrt wegen des Wasserrohrbruchs. Darum stockender Verkehr auch in diesem Bereich.
0: Wissen wir Bescheid. Danke dir, Lena. 08000 90 93 3 ist kostenfrei. Können Sie auch Staus, Blitzer, Ampelausfall oder Liegenbleiber melden oder Sie schicken uns eine Sprachnachricht über die NDR Hamburg App. Das geht natürlich auch. Smokey gleich for a few dollars more und jetzt Robin Beck, the first time. Ich bin Nicolette Zech, eine Minute nach 5:30. Hallo Hamburg.

0: NDR 90,3 ist hier. Und Baustellen, das ist ja immer so ein Dauerthema bei uns in der Stadt. Ne? Es wird viel gegraben, gebohrt, planiert und hin und wieder wird aber auch tatsächlich mal was fertig. Das ist immer sehr erfreulich. 2017 schon ist in Neumühlen eine Uferbefestigung abgesackt in Höhe des Schlepperpontons. Das hatte dann Auswirkungen auf die Elbpromenade. Der Wanderweg musste gesperrt werden und so weiter. Jetzt aber 9 Jahre später erstrahlt alles wieder in Alpen bzw. neuem Glanze. Oder Stadtreporter Carsten Sekund, was sagst du?
1: Ich würde mal so sagen, die neuen Gehwegplatten aus Beton und Granitpflastersteine, die sehen noch schön sauber aus. Vor allem ist der 240 Meter lange Weg hier auf dem Ponton endlich wieder frei. Und das hat eine ganze Menge Arbeit erfordert, hat mir Ulrich Bohrmann vom Landesbetrieb Immobilienmanagement und Grundvermögen verraten.
2: Ja, im Prinzip ist es ganz simpel. Also wir haben vor die alte Kaimauer eine neue gestellt. Und dazu mussten wir 1,40 Meter breite Rohre in den Boden treiben. Die waren 34 Meter lang. Das haben wir von so einem großen Ponton gemacht, der Simone. Und dazwischen dann Dalben gepackt. Dazwischen der alten und der neuen Spundwand haben wir dann einfach Material aufgefüllt und oben die Promenade erweitert.
1: Und nun ist sie fertig nach 2 Jahren. Und Anja und Katharina, das sind die ersten Spaziergängerinnen, die den Weg wieder genutzt haben.
3: Nein, wie schön.
4: Und wir sind die Ersten, die jetzt darüber laufen dürfen.
3: Wir freuen uns, oder?
4: Wir lieben die Elbe.
3: Wir sind so oft unterwegs hier.
1: Ja, das ist auch Max. Der arbeitet nämlich in einem der Gebäude hier an der Perlenkette und freut sich.
5: Ja, wir haben ja hier lange den Baulärm gehabt. Deswegen freuen wir uns, wenn es jetzt endlich wieder offen ist und wir dann nachmittags auch mal einen Spaziergang lang machen können wieder.
1: Wie sieht's denn aus?
5: Ja, super sieht das aus. Also ein bisschen mehr Grün wäre natürlich schön, wenn noch 1-2 Blumentöpfe hingestellt werden würden oder ein paar Bäume. Aber ansonsten ganz toll.
1: Schöner geht immer. Hauptsache, der Weg ist wieder frei.
0: Auf jeden Fall. Warum hat sich das denn alles überhaupt so lange hingezogen?
1: Ja, offenbar war es ein großes Problem, Firmen zu finden, die so ein Projekt überhaupt verwirklichen wollen in Zeiten von Corona und dann dem Beginn des Ukraine-Krieges.
2: Ja, es war kaum möglich, überhaupt einen Preis zu kriegen, weil kein Stahl verfügbar war. Ne? Also insofern mussten wir die Ausschreibung an der Stelle aufheben und dann warten, bis es möglich war und sind jetzt froh, dass es so reibungslos dann durchgelaufen ist.
1: Ein schöner Tag auch für Sie?
2: Mehr als das. Ja, wir sind schon froh, dass die Schlepperbesatzungen endlich wieder schlafen können und die Büro- und Wohnungsnutzer nur noch den Lärm von Fahrradfahrern und Touristen hören und nicht mehr unseren Lärm.
1: Seit 2024 konnte dann gebaut werden und nu ist er fertig, der Fuß- und Radweg.
0: Ja, danke an Carsten Sekund. Die Kaimauer Neumühlen-Westkai ist fertig saniert und man kann auf der Promenade dort jetzt endlich wieder rumspazieren. Lohnt sich ganz bestimmt auch für den nächsten Herbstspaziergang bei uns in der Stadt, da mal hinzufahren.

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1: Und wir haben Mr. Elton John gleich für Sie. I guess that's why they call it the Blues. Hören wir uns gleich an. Jetzt hören wir aber erstmal Caro Weiß mit einem, was wichtig ist.
2: Guten Abend. Es ist 18 Uhr.
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2: Beschädigte Gasleitung in Harburg sorgt für Verkehrsprobleme. Hunderte Eltern und Lehrer sind gerade bei Anhörung im Schulausschuss. Und neue Bahnstrecke Hamburg-Hannover nimmt wichtige Hürde. Das Wetter morgen regnerisch bis zu 14 Grad. Das Gasleck in Harburg hat am Nachmittag für Zugausfälle und Stau auf den Straßen gesorgt. Zwischenzeitlich musste auch der Bahnhof komplett geräumt werden. Die Leitung war bei Bauarbeiten beschädigt worden. Frauke Reinig.
4: Mit einer Fräse war ein Bauarbeiter gegen die Stahlleitung gekommen und hat so das Leck verursacht. Gas strömte aus. Der Bereich an der Moorstraße Ecke Hannoversche Straße wurde abgesperrt. Dort ist derzeit aber sowieso eine größere Baustelle. Im Bahnhof Harburg wurden alle Reisenden per Durchsagen aufgefordert, das Gebäude zu verlassen. Der S-Bahn- und Fernverkehr wurde komplett eingestellt. Zunächst war unklar, ob auch Gas in dem benachbarten Edeka und der Sewe-Passage austritt. Die Feuerwehr prüfte das und konnte schnell Entwarnung geben. Die Geschäfte mussten nicht geräumt werden. Gegen 17 Uhr gab es schließlich Entwarnung, der Gasaustritt war gestoppt. Die Leitung wird im Rahmen der dortigen Bauarbeiten repariert, heißt es von den Hamburger Energienetzen. Versorgungsausfälle in Haushalten gab es demnach durch das Leck nicht. Inzwischen ist der Bahnhof wieder freigegeben und auch der Zugverkehr ist angelaufen. Bis alle Züge wieder nach Plan fahren, kann es aber noch etwas dauern.
2: Und weitere Einzelheiten zum Thema finden Sie auch in der NDR Hamburg App. Die Bildungsbehörde will Lehrerstellen an vielen Hamburger Ganztagsgrundschulen einsparen. Gerade debattiert der Schulausschuss diese Pläne bei einer öffentlichen Anhörung im Rathaus. Hunderte Eltern, Lehrer und Erzieher sind dorthin gekommen. Sie wollen die geplanten Kürzungen an Ganztagsgrundschulen stoppen. Viele weitere kamen in den großen Festsaal nicht mehr hinein. In der öffentlichen Anhörung üben sie scharfe Kritik an den Plänen. Künftig soll an gebundenen Ganztagsschulen Erzieher anstelle von Lehrkräften am Nachmittag unterrichten. Dagegen haben bereits vor der Anhörung laut Polizei etwa 800 Menschen auf dem Rathausmarkt protestiert. Jahrelang wurde darum gerungen, jetzt sind die Signale für einen Neubau der Bahnstrecke Hamburg-Hannover auf grün gesprungen. Der Verkehrsausschuss des Bundes hat sich damit gegen Gegner vor allem in Niedersachsens Heidekreisen durchgesetzt. Formell muss noch der Bundestag zustimmen. Zu den Hamburger Reaktionen Reinhard Postelt.
5: In unter einer Stunde von Hamburg nach Hannover, das sollen Bahnreisende spätestens 2050 erleben. Heute braucht der ICE-Sprinter eine Stunde und 15 Minuten. Vor allem können viel mehr Züge rollen, etwa Güterzüge vom künftigen Fehmarnbelt-Tunnel aus Dänemark. Der Hamburger CDU-Bundestagsabgeordnete Christoph Ploss ist erleichtert.
6: Wir Hamburger sagen seit Jahren, wir brauchen den Neubau der Strecke. Gerade auch die Hamburger Hafenwirtschaft wird von dem Beschluss besonders profitieren.
5: Als einer der ersten hat Hamburgs Verkehrssenator Agnes Tjax für die Neubaugleise gekämpft, die teils neben der A7 liegen sollen. Der Grüne denkt auch an die Pendler in Buchholz und Soltau.
7: Deswegen ist unsere Hand als Hamburg ausgestreckt. Wir wollen den Regionalverkehr erheblich verbessern. Wir werden dafür auch selbst etwas leisten müssen.
5: Auch die Bestandsstrecke profitiert. Es soll 250 Millionen Euro für Lärmschutz und neue Haltestellen geben.
2: Nie vergessen, niemals schweigen. Unter diesem Leitgedanken fand am Nachmittag in Berlin eine Gedenkveranstaltung anlässlich des dritten Jahrestags des Hamas-Terrorangriffs auf Israel statt. Zu den Rednern gehörten unter anderem der Bundesinnenminister und der israelische Botschafter in Berlin. Jasper Rupert.
8: Wir haben genug Sonntagsreden über tote Juden gehört, sagte Ron Prosor. Jetzt brauche es Taten für lebende Juden, eine Offensive gegen Antisemitismus, so der israelische Botschafter in Deutschland. Berlin sei eine Stadt, in der Juden auf der Straße, in Universitäten und in U-Bahnen angegriffen werden, dass jüdische Kindergärten und Schulen wie Festungen ausgebaut seien und permanenter Polizeischutz die letzte Verteidigungslinie bilde, sei eine Normalität, an die man sich nicht gewöhnen dürfe. Bundesinnenminister Alexander Dobrindt sagte auf der Gedenkveranstaltung am Berliner Bebelplatz, dass der Schmerz für immer bleiben werde, den dieser schwarze Tag des Horrors ausgelöst habe. Der 7. Oktober hat tiefe Wunden in unseren Herzen geschaffen, so der CSU-Politiker weiter. Jüdinnen und Juden und das Existenzrecht Israels seien Teil Deutschlands. Diejenigen, die das in Frage stellten, dagegen nicht und sie dürften es auch nicht werden.
2: Der ehemalige Chef des Bundesnachrichtendienstes, August Hanning, muss unter anderem wegen Spionageverdachts in Untersuchungshaft. Das hat ein Ermittlungsrichter des Bundesgerichtshofs entschieden. Hanning wird unter anderem geheimdienstlich tätige Agententätigkeit und Auskundschaften von Staatsgeheimnissen vorgeworfen. Hamburgs Innensenator Andi Grote plädiert unterdessen für strengere Regeln für hochrangige Angehörige von Sicherheitsbehörden. Die Spitzen von Union und SPD treffen sich heute Abend in Berlin. Sie wollen über die weitere Umsetzung der Reformpläne beraten. Weiteres Thema dürfte die Wahl des Landtagspräsidenten in Sachsen-Anhalt gestern sein. Aus Berlin Katrin Aue.
9: Das Treffen dürfte überschattet sein von den Vorgängen gestern. In Sachsen-Anhalt wurde ein AfD-Politiker zum Landtagspräsidenten gewählt. Ein Novum in Deutschland. Viele mutmaßen mit Stimmen von CDU-Abgeordneten. Bundeskanzler Friedrich Merz betonte bei einer Veranstaltung in Berlin, man wisse nicht, wer dem AfD-Kandidaten die Mehrheit verschafft habe, aber wer seine Stimme der AfD gebe, spiele das Spiel der Extremisten. Mit den Werten seiner CDU vertrage sich das nicht. SPD-Politiker hatten zuvor ihr Entsetzen über die Abstimmung zum Ausdruck gebracht. Verteidigungsminister Pistorius etwa sprach von einem Tabubruch. Es dürfte also grundsätzlichen Gesprächsbedarf zwischen den Koalitionspartnern geben. Auf der Tagesordnung steht eigentlich das weitere Vorgehen im Reformprozess. In der letzten Sitzung des Koalitionsausschusses im Juli wurde ein Reformpaket beschlossen mit Regelungen zu Rente, Steuern, Pflege und Arbeitsmarkt. Konkrete Beschlüsse sind für dieses Treffen nicht angekündigt, aber für einige Vorhaben könnte ein Zeitplan festgelegt werden.
2: Der Hamburger Logistikkonzern Zippel darf den Großteil seiner Anteile nicht wie geplant an die chinesische Staatsreederei COSCO verkaufen. Die Bundesregierung hat die Übernahme untersagt und zur Begründung auf Sicherheitsbedenken verwiesen. Der Verkauf der Anteile nach China hätte Abhängigkeiten vertieft und die Resilienz von Lieferketten in der EU gefährdet. Der Logistiker Zippel mit Sitz in Hamburg wollte eigentlich 80% seiner Anteile an COSCO verkaufen. Ein Mann stürmt mit einer Axt in der Hand auf einen anderen Mann zu. Das ist in Wandsbek im Januar so passiert. Heute fiel vor einer Jugendkammer des Landgerichts das Urteil. Demnach ist der 20-Jährige psychisch krank und soll in eine Klinik eingewiesen werden. Die Strafkammer verurteilte ihn wegen Körperverletzung, Nötigung und Bedrohung. Damals hatte das Opfer dem Schlag ausweichen können. Zusammen mit zwei Zeugen konnte der Mann den Angreifer zu Boden bringen und entwaffnen. Der Hamburger Flughafen erwartet in den kommenden Wochen teilweise mehr als 55.000 Reisende pro Tag. Dieses Wochenende rechnet der Airport vor allem mit Passagieren aus Schleswig-Holstein, denn dort beginnen wie Niedersachsen und Bremen die Herbstferien. Für die Hamburger Schüler ist erst am 16. Oktober der letzte Schultag. Unterdessen warnte der ADAC wegen des Ferienbeginns in mehreren Bundesländern am Wochenende vor Staus, vor allem auf der A1, der A7 und der A24.
1: Schönen Feierabend dir.
2: Danke.
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1: So, Caro ist raus für heute. Lena ist noch hier eine halbe Stunde.
10: Ich komme morgen wieder.
1: Ach so, ja.
10: Zur Ankündigung.
1: Hoffentlich.
10: Komm gut nach Hause.
1: Ja, genau. Schönen Feierabend. Und Lena, du hast das Wetter für uns in Hamburg.
10: So sieht es aus. Und es ist immer noch sehr mild. Wir messen 21 Grad in aller Möhe. Heute Abend bleibt es auch trocken. In der Nacht werden die Wolken dann dichter. Morgen ist es dann insgesamt frischer, nur noch 15 Grad und teilweise auch sehr regnerisch.
1: 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Blitzer und Staus jetzt aus dem Verkehrszentrum Roter Baum.
10: Wir gucken auf die Autobahn. A7 Hannover Richtung Flensburg. Zwischen Hausbruch und dem Elbtunnel 4 Kilometer stockend, 20 Minuten plus. Und A23 Hamburg Richtung Heide. Da stockt es zwischen Pinneberg, Mitte und Tornisch. Zurzeit 5 Kilometer Verzögerung, eine halbe Stunde. In der Stadt, Sie haben es eben in den Nachrichten gehört, es gibt eine gute Nachricht. Der Feuerwehreinsatz in Harburg ist beendet. Die Fernbahnen zwischen Harburg und dem Hauptbahnhof fahren wieder und die S-Bahnen S3 und S5 fahren auch wieder zwischen Wilhelmsburg und Harburg-Rathaus. Folgeverspätungen sind aber nach wie vor natürlich möglich. Es stockt außerdem auf den Straßen erstmal in Harburg. Rund um den Bahnhof ist es noch sehr voll. Dann Steilshoper Allee, Fahrtrichtung Farmsen-Berne. Rund um die Kreuzung Schiffbecker Weg, Jenfelder Allee, Rodig Allee, Bramfelder Chaussee stadtauswärts. Nach wie vor Amsingstraße, ja, stadteinwärts gesperrt. Darum auch stockender Verkehr in dem Bereich rund um die Amsingstraße. Das war's.
1: Danke dir, Lena. Lena, kennst du das Elbe-Einkaufszentrum gut?
10: Ja, ich kenne das.
1: Das kennt man ganz gut, ne? Da ist oben ja im ersten Stock immer so ein Klavier, ne?
10: Ja.
1: Oh, wie gern ich eigentlich irgendwann mal da hingehen würde, weil sie mich an dieses Klavier setzen würde und wenn es dann so klingen wird.
10: Kannst du Klavier spielen?
1: Nein. Alle meine Entchen natürlich. Und der Flohwalzer, das kann ich auch. Das kann ich ziemlich gut. Aber ich glaube, dann würden sie mich rausschmeißen, wenn ich mich daran setzen würde. Elton John jetzt für Sie hier bei NDR 90,3.

0: NDR 90,3 ist hier mit den größten Hits aller Zeiten. Elton John, I guess that's why they call it the blues. Und jetzt gleich hier bei uns Queen, Crazy Little Thing Called Love. Und nachher 19:30 im NDR Fernsehen natürlich das Hamburg-Journal mit Julia Senn jetzt bei mir im Studio. Hi Julia.
1: Hi.
0: Was gibt's bei euch heute Abend?
1: Ja, jeder kennt ihn, den Satz, ein Zug wird kommen, auch war ein schöner Song gewesen. Ein Satz, auf den viele Bahnreisende ja ständig hoffen, wenn sie auf die Bahn warten. Mhm. Auf die Nachricht heute hatten hier einige in Hamburg sogar schon 30 Jahre lang gewartet für den Neubau einer weiteren Trasse auf der vielbefahrenen Strecke von Hamburg nach Hannover. Da gab es nämlich in der Hauptstadt grünes Licht. Ja, wie das in Hamburg ankommt, das zeigen wir gleich um 7:30.
0: Hast du eine gute Bahngeschichte?
1: Ja, ich ehrlich gesagt, bei mir ist es umgekehrt. Mhm. Ich bin der Bahn dankbar, wenn sie unpünktlich ist. Denn mein Zeitmanagement, glaube ich, ist schlechter als das bei der Bahn.
0: Ja. Immer
1: wenn ich hoffe, dass ein Zug verspätet ist, fährt er pünktlich. So sehe ich manchen Zug eher von hinten.
0: Das ist auch
1: so. Wie ist bei dir?
0: Also bei mir, ich würde gerne häufiger Bahn fahren, aber ich fahre dann doch gerne verlässlich. Also ich bin zwar ähnlich wie du, ich bin immer sehr kurz und knapp dran, aber ich bin dann doch gerne verlässlich unterwegs. Mit der Bahn ist das dann ja manchmal ein bisschen schwieriger. Hm. Aber wie gesagt, gute Nachrichten, zumindest auf der Strecke Hamburg-Hannover. Reaktion aus Hamburg dann, wie gesagt, bei Julia Senn. Heute Abend im Hamburg-Journal, wie gewohnt, 19:30 im NDR Fernsehen. Und hier, wie versprochen, jetzt Queen für Sie bei NDR 90,3. We'll be right back.

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0: tanzt dich schon mal warm für den Feierabend. Lena Bark.
1: Auf jeden Fall.
0: Du hast das Wetter für uns in Hamburg. Hau mal raus.
1: Milde 22 Grad nach wie vor, jetzt gerade bei Ihnen.
0: 22?
1: Immer noch,
0: hast du einen Finger rausgehalten, stimmt das? Das ist wirklich
1: so. Ich habe auf dem Thermometer nachgeguckt.
0: Ja, wow.
1: Also es bleibt auf jeden Fall den Abend über mild. Es bleibt trocken ab morgen, allerdings dann sehr herbstlich bei uns in der Stadt. Maximal noch 15 Grad sind dann drin. Dazu ist Wind dabei, teilweise auch Regen, also es wird muckeliger.
0: Muggeliger, so auch schön, oder? So ein bisschen hügeliger, sagt man ja heutzutage.
1: Ja.
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1: Wir gucken auf die Autobahn A7, Hannover Richtung Flensburg, zwischen Hausbruch und dem Elbtunnel. Noch 4 Kilometer stockender Verkehr, eine Viertelstunde dauert es länger. Und A23, Hamburg Richtung Heide, zwischen Pinneberg Süd und Hornisch, da sind es noch 4 Kilometer stockend, hier 10 Minuten plus. In der Stadt, nach dem Feuerwehreinsatz in Harburg, ist es noch relativ voll da, wird aber weniger. Planen Sie da aber nach wie vor ein bisschen mehr Zeit ein. Dann Bramfelder Chaussee stadtauswärts ruckelt es noch so ein bisschen vor der Baustelle. Außerdem in der Steilshoper-Allee in Fahrt Richtung Farmsen-Berne. Und rund um die Amsingstraße dauert es auch nach wie vor noch ein bisschen länger. Grund ist der Wasserrohrbruch. Die Straße ist ja noch stadteinwärts gesperrt.
0: Danke dir, Lena. Und wenn Sie was gesehen haben, Staublitzampelausfall, Liegenbleiber, gerne Bescheid geben. 0890 90 3 90 3. Und jetzt wünschen wir alle gemeinsam Lena einen schönen Feierabend. Komm gut nach Hause. Und ich bleib noch ein halbes Stündchen. Nicolai Zech hier, Lips Inc. haben wir gleich, Funky Town. Und das Alan Parsons Project jetzt mit Don't Answer Me. Es ist 19:30. Haben Sie einen schönen Mittwochabend mit uns. Mit NDR 90,3. Wir sind Hamburg.

0: Ende 90,3 ist hier. Um 6:06 und eine Meldung haben wir von den Straßen aus dem Verkehrszentrum Roter Baum. Aufgepasst auf der A7 Hamburg Richtung Flensburg. Im Elbtunnel, da ist eine ungesicherte Unfallstelle. Im Elbtunnel Richtung Norden eine ungesicherte Unfallstelle. Und jetzt kommen wir zu einer guten Nachricht.
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0: Genau, die gibt's täglich bei uns im NDR 90,3 morgen bei Ulf Ansorge und Eva Tanzke. Und heute Morgen gab's diese gute Nachricht hier.
2: Also, wenn Sie heute in einen Bus steigen, dann ist hier bei uns in Hamburg die Wahrscheinlichkeit sehr hoch, dass es ein grüner Bus ist.
3: Ja, und da meinen wir jetzt nicht die Farbe, sondern den Antrieb. Ah. Es gibt ein neues Ranking der Deutschen Umwelthilfe, das besagt, Hamburg ist im Vergleich mit 40 großen deutschen Städten auf Platz 6 beim Umstieg auf E-Busse.
2: Insgesamt haben wir nämlich mehr als 700 Elektrobusse in Hamburg, das sind 37%. Und in Schleswig-Holstein fahren sie auch ziemlich grün, Platz 9. Also gute Fahrt, tolle Nachricht.
0: Ja, auf jeden Fall richtig gute Nachricht. Und das war natürlich nicht Eva Tanzke, die hat diese Woche Urlaub, sondern das war Anna Adams, nur der formhalber nochmal korrigiert. 6:07 ist es.
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1: Ja, aktuell werden ja die Nobelpreise verliehen. Wir verleihen hier jeden Tag einen Award. Und zwar der Hamburger, die Hamburgerin des Tages. Und die Nominierung kommt heute von Karin Drews-Kortz, die neulich in der U-Bahn was Schönes erlebt hat, dass sie sich bis heute ja wirklich zu Freunden Tränen rührt.
2: Mein Hamburger des Tages saß mir in der letzten Woche in der U3 gegenüber. Der hatte eine große Pflanze zu seinen Füßen stehen. Er erklärte, es sei eine japanische Eiche. Und darüber kamen wir ins Gespräch und ich erzählte, ich hätte auch einen kleinen Olivenbaum auf meinem Balkon stehen. Bevor er ausstieg, kramte er aus seinem Rucksack eine kleine Pflanze. Die wird Ihnen viel Freude bereiten. Das ist eine Aster, die kommt jedes Jahr wieder und blüht lange. Ich möchte mich ganz herzlich noch einmal für dieses überraschende Geschenk bedanken. Herzlichsten Dank.
1: Sehr schön, unser Hamburger des Tages. Meine Hamburgerin des Tages ist Patricia Seeger. Mit dem NDR 90,3 Kulturjournal sorgt sie dafür, dass ich jetzt Feierabend habe. Ich bin Nikolai Zech, ich bin jetzt raus. Wir hören uns morgen ab 3 wieder hier bei Ihrem Lieblingssender NDR 90,3. Wir sind Hamburg.
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1: Um 19 Uhr mit Milat Kupay. In der CDU spitzt sich der Streit um die Wahl des AfD-Politikers Rausch zum Landtagspräsidenten in Sachsen-Anhalt weiter zu. Rausch hat in der geheimen Wahl offenbar auch Stimmen aus der CDU-Fraktion erhalten. CDU-Chef Merz äußerte auf einer Veranstaltung in Berlin Unverständnis dafür.
2: Wer seine Stimme der AfD gibt, der spielt das Spiel der Extremisten und er zerstört Glaubwürdigkeit. Mit den Werten meiner Partei, der CDU, verträgt sich das jedenfalls nicht.
1: Bundeskanzler Merz. Die SPD fordert jetzt Aufklärung darüber, wer für Rausch gestimmt hat. Darum geht es Berichten zufolge auch beim Koalitionsausschuss, der gerade im Kanzleramt tagt. In Berlin haben hunderte Menschen an die Opfer des Terrorangriffs der Hamas auf Israel vor 3 Jahren erinnert. Auf der zentralen Gedenkveranstaltung mahnte der israelische Botschafter in Deutschland Prosor angesichts zahlreicher Fälle von Antisemitismus. Man dürfe nicht nur Reden über tote Juden halten, es brauche eine Offensive für lebendige Juden. Aus Berlin Jasper Ruppert.
3: Bundesinnenminister Alexander Dobrindt sagte auf der Gedenkveranstaltung am Berliner Bebelplatz, dass der Schmerz für immer bleiben werde. Jüdinnen und Juden und das Existenzrecht Israels seien Teil Deutschlands. Diejenigen, die das in Frage stellten, dagegen nicht und sie dürften es auch nicht werden. Der Angriff der Terrorgruppe Hamas am 7. Oktober 2023 war das schlimmste Massaker an jüdischen Menschen seit dem Holocaust. Über 1200 Frauen, Männer und Kinder starben bei der Attacke. 251 Menschen wurden zudem in den Gazastreifen entführt. Von ihnen starb mehr als die Hälfte in der Geiselhaft.
1: Wer Vergewaltigungsvideos herstellt, verbreitet oder auch nur besitzt, muss künftig grundsätzlich mit einer Strafe rechnen. Das geht aus dem Gesetzentwurf von Justizministerin Hubich hervor, den das Kabinett heute auf den Weg gebracht hat. Bislang ist der Besitz solcher Videos nicht pauschal verboten und auch nicht jede Weitergabe ist automatisch strafbar. Das soll durch das Gesetz gegen digitale Gewalt nun geändert werden. Der Nobelpreis für Chemie geht in diesem Jahr an den Franzosen Henri Cargan und den Japaner Kenzo Suai. Das hat die Königlich Schwedische Wissenschaftsakademie in Stockholm bekannt gegeben. Die Entdeckungen der beiden Wissenschaftler seien entscheidend für die Grundlagen zur Herstellung von Arzneimitteln, hieß es zur Begründung. Das waren die Nachrichten.
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4: Das Wetter für uns in Hamburg mit 18 Grad im Moment in Volksdorf. 12 werden es in der Nacht. Und nach dem schönen Tag heute ist es morgen erstmal bedeckt und regnerisch, kann auch stürmisch werden. Erst zum Mittag und Nachmittag hin wird es trockener und gibt dann auch ein bisschen Sonne bei deutlich kühleren 15 Grad. Blitzer und Staus aus unserem Verkehrszentrum Roter Baum. Vorsicht, Autofahrer bitte auf der A1 Hamburg Richtung Bremen zwischen Bokel und Stuckenborstel liegt eine Plane. A7 Hannover Richtung Flensburg zwischen Hausbruch und dem Elbtunnel 4 Kilometer stockender Verkehr. Dann A23 Hamburg Richtung Heide zwischen Pinneberg Mitte und Tornisch 5 Kilometer stockender Verkehr. Im Hamburger Stadtgebiet der Gödecke-Michelsweg ist zwischen Störtebeker Weg und Neuner Stieg wegen Bauarbeiten noch bis 5 Uhr morgen früh in beiden Richtungen gesperrt. Auf der Hammerbrookstraße stadteinwärts zwischen Gotenstraße und Lindenplatz, da gibt es stockenden Verkehr. Die Reinholdstraße ist zwischen Edelbüttler Straße und Wilstorfer Straße ebenfalls wegen Bauarbeiten noch bis Mitternacht gesperrt. Und die Amsingstraße stadteinwärts ist zwischen der B75 Bilhorner Brückenstraße und Klostertor immer noch wegen des Wasserrohrbruchs gesperrt. Ebenfalls sind die Spaltingstraße stadteinwärts sowie der Schulzweg in beiden Richtungen betroffen. Allen unterwegs wünsche ich gute und sichere Fahrt.
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4: Erklären wir heute, wie viel Hamburg in der Frankfurter Buchmesse steckt, die ja gerade losgegangen ist und worüber dort getuschelt und geredet wird. Wir haben zwei echte Abenteurer getroffen, Achill und Aaron Moser, Vater und Sohn, die von Hamburg aus an die abgelegensten Orte der Welt reisen. wirklich beeindruckend. Und jetzt das Publikum im Planetarium mitnehmen in die Wildnis Südafrikas und dann tolle Akkordeonmusik zum Fan werden, sage ich mal, mit ganz viel Hamburg-Geschmack. Zum ersten Mal gibt es jetzt nämlich ein großes Treffen der Hamburger Akkordeonszene. Und wie die klingt, das und mehr gibt's heute bei uns im Kulturjournal. Ich bin Patricia Seeger. Schönen Abend.

0: Seit gestern Abend läuft die Frankfurter Buchmesse und auch unser Kulturjournal-Kollege und Host vom NDR Bücher-Podcast Eat, Read, Sleep ist dabei, Daniel Kaiser. Im Moment tummelt sich dort das Fachpublikum. Was wird denn auf der Buchmesse getuschelt, Daniel? Was ist das Top-Thema?
1: Du hörst, es wird gar nicht viel getuschelt, hier wird gefeiert, hier wird laut gesprochen. Und es gibt eben nicht nur ein Top-Thema. Das ist ja ein Riesen-Event hier mit riesengroßen Hallen und so viel Bücher. Patricia, hast du noch nie in deinem Leben gesehen, also wirklich auf einem Haufen. Wer soll das alles lesen? Und so viele Themen gibt es auch. Wie geht es den kleinen Verlagen? Ich sitze hier gerade beim Rowohlt, beim Hamburger Rowohlt Verlag am Tisch. Aber es gibt auch viele kleine Hamburger Verlage, die am Start sind. Denen geht es nicht gleichermaßen gut. Also wie kann man denen helfen? Das ist sicherlich ein Thema. Wie kann man Lesen als Erlebnis feiern? Da gibt es irgendwie ganz viele schöne Zugänge. Dann auch nicht nur für das Fachpublikum, sondern wenn die Leserinnen und Leser am Wochenende hier die Frankfurter Messehallen stürmen. Und der große Elefant im Raum ist KI. Was macht künstliche Intelligenz mit dem Büchermarkt? Es gibt jetzt schon viele Bücher, die mit KI geschrieben werden, die verkauft werden, insbesondere Kinderbücher. Das taucht so auf ein paar Panels hier auf, aber im Prinzip ist das hier, wird diese Buchmesse auch noch als Safe Space gefeiert. Also hier schreiben Menschen Bücher für Menschen.
0: Und wie viel Hamburg steckt dieses Jahr in der Buchmesse?
1: Wie gesagt, in jedem Jahr sind natürlich Hamburger Verlage und Hamburger Autorinnen und Autoren mit am Start. Ich sitze, wie gesagt, gerade beim Rowohlt Verlag, bin gerade aber auch bei kleinen Verlagen vorbeigegangen. Edition Nautilus ist wieder am Start und auch der Mayrisch Verlag. Die haben viel größere Probleme als manch großer Verlag. Und da gibt es ja jetzt irgendwie gerade auch vom Hamburger Senat, von der Kulturbehörde, Bestrebungen, denen unter die Arme zu greifen und ihnen zu helfen, im täglichen Geschäft zu überleben. Das ist sicherlich auch ein wichtiges Thema. Hamburg ist hier sichtbar mit Autoren. Ich gucke hier gerade auf ein großes Plakat von Heinz Strunk. Ich sehe den Rowohlt Verlag. Also Hamburg ist ziemlich

0: Hier an so einem Sebastian-Fitzek-Stand, das ist so eine kleine Sebastian-Fitzek-Erlebniswelt. Da kann man sich so fotografieren in besonderen Krimi-Welten, zum Beispiel in einem Bällebad mit ganz vielen Augäpfeln, aus Plastik natürlich, also so kleine Tischtennisbälle. Und sowas zu erleben ist total toll. Und ansonsten gibt es abends immer diese legendären Buchmesse-Partys. Da bin ich hier und da auch, tatsächlich sind wir eingeladen und nehmen daran teil. Also einmal eintauchen in diese besondere Buchwelt, Buchmessenwelt, Verlagswelt, Autorenwelt. Das ist so ein bisschen wie Klassentreffen jedes Jahr.
1: Also wirklich viel los auf der Frankfurter Buchmesse. Eindrücke waren das von Daniel Kaiser. Hier ist das Kulturjournal bei NDR 90,3 jetzt mit Johannes Oerding.

0: 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Nichts da mit Füße hochlegen und All-Inclusive-Hotel. Wenn die beiden Hamburger Autoren und Fotografen Achel und Aaron Moser auf Reisen gehen, dann muss man sich das, glaube ich, eher wie bei Indiana Jones vorstellen. Sie reisen zu den entlegensten Orten der Welt. Diesmal waren Vater und Sohn monatelang in Südafrika unterwegs, sind zum Beispiel zu Fuß durch die Wüste gewandert, mit einem der ältesten Völker Afrikas, sind allein auf dem Atlantik gepaddelt mit einem Faltkajak zum Kap der Guten Hoffnung und auf ihrer Tour sind sie auch wilden Tieren ziemlich nahe gekommen. Über ihre Erlebnisse halten sie morgen einen Vortrag im Planetarium und sind jetzt bei uns, Achel und Aaron Moser. Was heißt denn wilden Tieren ziemlich nahe gekommen? In Südafrika ist das ja nicht das, was bei uns so kreucht und fleucht.
1: Ja, was heißt das? Ist dann unter anderem ein Löwe, der einen abends in der Kalahari-Wüste weckt, weil der so laut brüllt, und dann schaut man raus, dann ist der ein paar Meter von einem nur entfernt in der Nacht. Oder das ist dann auch ein Hai, der dann mal mit der Schwanzflosse

0: Flosse ordentlich gegens Boot donnert, während wir da auf dem Atlantik unterwegs waren. Ja, solche Sachen, genau.
1: Bereitet man sich darauf vor, wenn man so wilden Tieren so nahe kommt?
2: Also für diese Reise jetzt Südafrika haben wir uns so gut 2 Jahre vorbereitet. Natürlich, man macht hier Paddelübungen so auf Alster und Elbe. Aber vor allen Dingen braucht man unheimlich viele Kontakte, um das alles zu organisieren. Wir brauchten viele Genehmigungen für die unterschiedlichen Regionen und so. Und das nimmt natürlich von der Logistik viel Zeit in Anspruch.
1: Sie machen ja diese Unternehmung schon seit Jahren, diese Expedition, und das ist immer ziemlich rough, sage ich mal, also zu Fuß, im Zelt und all diese Sachen. Warum machen Sie das? Was reizt Sie so daran?
2: Naja, zum großen Teil sind das eigentlich die großen Naturlandschaften. Es ist die Weite, es ist die Wildnis, es ist die Einsamkeit und natürlich auch das Zusammensein von Vater und Sohn. Denn es gibt, glaube ich, nichts Wichtigeres als das gemeinsame Erleben. Und dafür haben wir im Laufe der letzten 20 Jahre eine Menge Erlebnisse gehabt. Und das natürlich kameramäßig, film- und fotomäßig dann umzusetzen, das macht uns unheimlich viel Spaß.
1: Haben Sie da auch manchmal Heimweh?
0: Ja, das kommt schon mal davor vor. Ich glaube, dass es für uns auch so ein Schatz ist, dass es dieses Wandern zwischen den zwei Welten ist. Also wir kommen ja hier aus Norddeutschland, aus Hamburg, aus der Großstadt und genießen das aber auch immer sehr, wenn wir wieder zurück sind. Andererseits freuen wir uns halt aber auch, wieder aufbrechen zu können und diese großen Landschaften und auch Begegnungen mit Menschen vor Ort so auskosten zu können.
1: Jetzt im Planetarium geht es um Ihre Südafrika-Reise. Was war denn bei dieser Reise der größte Eindruck, den Sie mitnehmen?
0: Ja, ich glaube nach wie vor, dass unsere Welt nach wie vor wahnsinnig schön ist und dass es noch Flecken auf der Erde gibt, die ja einfach traumhaft sind. So. Und dass man, ich glaube, in unserer heutigen Zeit ja viel darüber spricht, auch Thema Klimawandel, was nicht so gut ist, was kaputt geht. Und unsere Welt ist aber nach wie vor schön. Und bei unserer neuen Show im Planetarium, die wir jetzt ja in den nächsten Monaten immer zeigen, soll es auch darum gehen, zu zeigen, was unser Planet noch für Naturschätze und auch Tierschätze hat.
1: Ich möchte jetzt noch einmal kurz auf Vater-Sohn kommen. Ich glaube, Sie sind 72 und 35, habe ich mir jetzt richtig gemerkt. Wie ist das, so eng zusammen zu reisen und monatelang zusammen auf engem Raum zu sein? Geht man sich da auch mal auf die Nerven? Streitet man?
2: Also es gibt schon Stimmungsdowns und den ein oder anderen Streit und die Kabelei oder so. Aber ich glaube, wir haben im Laufe der Jahre eine ganz gute Form gefunden, miteinander auszukommen. Wir können auch unterwegs gut schweigen und genießen natürlich beide, was Aaron eben auch sagte, das Unterwegssein in der Natur, das schweißt uns einfach über die Jahre eigentlich auch zusammen, so dass es uns, glaube ich, sehr, sehr viel Freude macht, dementsprechend unterwegs zu sein.
0: Wir kommen gut miteinander aus, nur das Schnarchen in der Nacht nervt unglaublich.
1: Süßes Vater-Sohn-Gespann Achil und Aaron Moser im Kulturjournal-Interview. Und morgen Abend sind Sie mit Ihrer Live-Abenteuershow im Planetarium. Sie haben mit besonderer Technik auf Ihrer Reise gearbeitet, mit 360-Grad-Aufnahmen, Film und Fotos, die Sie auf die riesige Kuppel des Planetariums projizieren lassen. Da fühlt man sich als Zuschauer und Zuschauerin selbst, als wenn man in der Wüste Südafrikas wäre. Um 19.30 Uhr geht es morgen los. Karten kosten 24 Euro. Die Veranstaltung findet monatlich statt. Und außerdem gibt es im Planetarium auch noch eine Ausstellung mit beeindruckenden großen Fotos aus Südafrika. Und diese Ausstellung, die ist sogar umsonst.

0: Das Tolle an Liedern ist, dass sie immer jetzt sind. Wenn man es fühlt, dann ist es ein aktueller Song.
1: Fühlst du es noch?
0: Ich fühle es mehr denn je. Also ein paar Lieder, die ich geschrieben habe, eine Woche später denke ich, das ist irgendwie ein Stänker. Aber so ein Lied wie Unten am Hafen, was Schluck, glaube ich, schon 40 Jahre alt ist. Egal, ich habe es vor ein paar Tagen gesungen und es fühlt sich an, als wäre es mir erst diesen Nachmittag eingefallen.
2: Bernd Begemann ist jetzt zu Gast in der neuen Folge von unserem Talk-Podcast Viel Hamburg mit Daniel Kaiser. Bernd Begemann ist ja so ein Säulenheiliger der Hamburger Popmusik, Daniel. Wie ist er denn so drauf, Bernd Begemann?
1: Ja, der ist witzig, der ist schnell, der ist ironisch, der ist selbstironisch und dann ist da dieser nuschelige Sound zwischen Udo und Falco. Herrlich. Und Bernd Begemann hat was zu erzählen. Er ist eine Live-Maschine, seine Konzerte sind Ereignisse, vor allem in seinem Wohnzimmer, dem Knust.
0: Ja, da habe ich wirklich oft gespielt, ist mir gar nicht aufgefallen. Dann haben sie mir das vorgerechnet und ich so, okay, wollt ihr mir was sagen? Ist es zu viel? Soll ich aufhören? Nein, du sollst nur weiter Werbung für uns machen. Okay, geht ins Knust. Generell unterstützt Live-Musik. Es ist der meiste Spaß. Eine Tante von mir arbeitete als Krankenpflegerin und die meinte, sie hätte viele letzte Worte gehört in Krankenzimmern, aber niemand hätte jemals gesagt, ich wünschte, ich wäre in meinem Leben nicht auf so viele Konzerte gegangen. Das ist noch nie passiert. Geht raus, genießt Live-Musik und trinkt und trefft Leute. Das ist nämlich das Gegengift gegen KI, gegen Idiotie.
1: Bernd Begemann war mit dabei bei der Hamburger Schule, als viele Bands in den 90ern aus Hamburg einen besonderen Sound gefunden haben und er hat das maßgeblich mitgeprägt. Er lebt seit 40 Jahren in Hamburg, erst Rothenburgs Ort, dann auf dem Kiez, jetzt in Stellingen. St. Pauli, sagt er, war zum Schluss unerträglich.
0: Am helllichten Tag Leute, die in ihrem schwäbischen Dorf nicht mal bei Rot über die Ampel gehen würde, benehmen sich hier einfach wie, ich kann es nicht anders sagen, wie die Tiere? Mhm. Und ich trage eine lila Perücke, dann darf ich das. Und ich bin in Hamburg. Nicht in meiner Nachbarschaft. Mhm. Also, ich konnte das nicht mehr ertragen. Aber jetzt Stelling mit dem A7-Deckel. Noch eine Sache, die fantastisch ist an Hamburg. Unsere Bauprojekte klappen. Sorry, Berlin.
1: Manche, nicht alle.
0: Doch, also. Der Elbtower, das war ja nicht die Stadt. Aber sonst, alle anderen sind doch
1: super. Bei der Elfi brauchen wir auch ein bisschen länger. Und ein bisschen mehr Geld.
0: Das war aber Pech. Aber jetzt ist sie fantastisch. Der A7-Deckel, ja. Völlig fantastisch. Die neue Sternbrücke, das musste einfach sein, egal was für Probleme die Anwohner. Es ist nicht angenehm, wenn man so einen Klotz dahingestellt kriegt, aber es ging einfach nicht mehr. Die alte Brücke ist zusammengebrochen. Es war einfach nicht mehr sicher. Wir brauchten eine neue Brücke und gut gemacht. Und die Bunkerbegrünung, auch super. Mhm. Und das ist, was Leute sich nicht klar machen. Wir sind eine der wenigen Städte, wo Dinge noch klappen. Ja. Ist euch klar, was das bedeutet, Leute? Wir sind sowieso Gewinner.
1: Also man hört, der haut einen nach dem anderen raus. Ein Hamburg-Ultra.
2: Bernd Begemann in der neuen Folge von Viel Hamburg. Da erzählt er auch, wie er erfahren hat, dass er adoptiert wurde und wie er heute immer wieder bei seiner linken Bubble aneckt, wenn er sich gesellschaftspolitisch äußert. 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

0: Begemann im Kulturjournal. Das Akkordeon, das ist das Instrument des Jahres 2026 und morgen gibt es deshalb eine Veranstaltung, die es so noch nie gab. Akkordeonmusik aus Hamburg, ein Treffen der Hamburger Akkordeonszene im Lilli Giordano Saal des Hamburger Konservatoriums. Das ist in Ottensen in den Kolbenhöfen und da wird es dann morgen unter anderem wahrscheinlich so klingen.
1: Hamburg ist eine richtige Akkordeon-Hochburg, sagt Carsten Gundermann vom Deutschen Komponistinnenverband, der die Veranstaltung organisiert. Bei uns in Hamburg wird nämlich nicht nur Akkordeon gespielt, hier werden auch viele Akkordeonwerke komponiert.
2: Es reicht nicht, die Stücke als Noten herauszugeben. Sie müssen auch gespielt werden, sie müssen auf die Bühne kommen.
1: Genau das passiert jetzt. Musikerinnen und Musiker, aber eben auch die Komponistinnen und Komponisten kommen zusammen. Das Akkordeon, erklärt Carsten Gundermann, ist ein noch eher junges, aber super vielseitiges Instrument.
2: Das Akkordeon ist unglaublich reich an Klangfarben. Gleichzeitig sehr flexibel zu spielen. Durch seinen Balg fängt das Instrument an zu atmen. Der Klang schwillt an, schwillt ab, vibriert, verändert sich ständig.
1: Auf der Bühne begegnen sich morgen erfahrene Künstlerinnen und Künstler und der Hamburger Akkordeon-Nachwuchs. Einer, der auch mit dabei ist, ist der Hamburger Musiker und Komponist Ulrich Kocho-Wendt, der unter anderem Filmmusik für Fatih Akin geschrieben hat oder die Musik zur Serie Die Discounter. Was das Akkordeon alles kann, davon kann man sich als Zuhörer oder Zuhörerin morgen Abend überzeugen.
0: Ja, meine Kollegin Petra Volkwarzen ist jetzt zum Fan geworden. Akkordeonmusik aus Hamburg, los geht's, morgen Abend 18 Uhr. Eintritt kostet 12 Euro, Schülerinnen und Schüler und auch Studierende zahlen nichts. Die Adresse nochmal, Lilli Giordano Stieg 1 in Ottensen.

0: Hier ist das Kulturjournal bei NDR 90,3. Heute am 7. Oktober vor 3 Jahren war der schreckliche Terroranschlag der Hamas in Israel mit etwa 1200 Menschen, die ermordet wurden. Als Reaktion ging Israel seitdem massiv militärisch im Gazastreifen vor mit geschätzt 10.000 Opfern. Und wir wollten heute am 3. Jahrestag des Terroranschlags wissen, wie geht es Jüdinnen und Juden in Hamburg seitdem? Was hat sich im Zusammenleben seit 3 Jahren verändert? Peter Helling hat 2 Frauen aus der jüdischen Community bei uns in der Stadt getroffen.
1: Stefanie Graumann hat den 7. Oktober 2023 unmittelbar erlebt. Die 56-jährige Erzieherin aus Hamburg erinnert sich noch genau daran. Sie wohnte bei Freunden, wenige Kilometer von Gaza.
2: Was bedeutet das? Da die Raketen auch gefallen sind den ganzen Tag. Ich war schon wach tatsächlich, als um 6.29 Uhr der erste Alarm losging.
1: Bei Alarm musste sie sofort ins Treppenhaus, weil die Familie, bei der sie wohnte, keinen Schutzraum hat. Dann die Nachricht. Freunde der Familie waren von der Terrororganisation Hamas entführt worden. Shelly Meyer war an dem Tag in Stockholm.
3: Ich war sehr früh wach. Ich habe Instagram aufgemacht und plötzlich habe ich gesehen, wie meine Freunde so Vermisstenanzeigen hochgeschaltet haben und ich habe irgendwie peu à peu verstanden, dass unter den ersten Opfern auch Menschen waren, die ich persönlich kannte.
1: Shelly Meyer ist 30 Jahre alt. Sie ist in Israel geboren und kam 2002 nach Hamburg. Heute arbeitet sie als Bildungsreferentin. Junge Menschen feierten damals auf dem Supernova Festival. Mehr als 350 von ihnen wurden von der Hamas ermordet.
3: Auch ein guter Freund der Familie, der vor Ort war, der seinen besten Freund verloren hat und mit dem wir auch gesprochen haben.
1: Sie hat sich danach sehr alleingelassen gefühlt, hier in Hamburg.
3: Es wäre nicht schwierig gewesen, diesen Tag für sich zu verurteilen und zu sagen, das ist unmenschlich, das darf nicht passieren. Und dann kann man auch danach über alles andere sprechen.
1: Auch Stefanie Graumann ging es damals ähnlich. Was nach dem 7. Oktober in Deutschland geschah? Wenig Solidarität, sagt sie, und wachsender Antisemitismus.
2: Wir brauchen noch mehr Schutz, wir brauchen noch mehr Sicherheit. Ich habe einige Freunde, die nicht mehr in die Synagoge gehen oder nicht mehr in die Nähe von jüdischen Einrichtungen, weil sie Angst haben, dass sie da jemand fotografiert, markiert, verfolgt.
1: Stefanie Graumann versucht, weiter offen zu sein, sich nicht komplett zu isolieren. Sie trat der internationalen Initiative Run for Their Lives bei. Die erinnerte bei regelmäßigen Gedenkläufen friedlich jeden Sonntag an das Schicksal der von der Hamas entführten Geiseln. Mittlerweile leitet sie die Gruppe in Hamburg. Das gibt ihr Kraft. Shelly Meyer hatte sich nicht vorstellen können, wie stark der Antisemitismus seit 3 Jahren angestiegen ist, wie laut er heute ist, hier in Hamburg.
3: Und diese Lautstärke hat sich mit der Zeit immer weiter radikalisiert und wir haben uns dran gewöhnt. Man muss darauf achten, in den öffentlichen Verkehrsmitteln, spreche ich jetzt Hebräisch, spreche ich kein Hebräisch. Man muss immer wieder schauen, okay, sieht man meinen Davidstern oder nicht.
1: Dass die israelische Regierung nach dem 7. Oktober massiv militärisch im Gazastreifen gegen die Hamas vorgegangen ist, mit Zehntausenden Toten, so palästinensische und israelische Schätzungen, sehen beide Frauen sehr kritisch.
3: Das ist, glaube ich, die Kernaussage, die ich sagen möchte. Wir kritisieren alle Israel und das ist wichtig und das ist richtig. Aber es darf halt eben nicht diesen demokratischen Rahmen verlassen, wo man dann eben jüdisches Leben unerträglich macht.
1: Shelly Meyer und Stefanie Graumann wünschen sich von der Mehrheitsgesellschaft, an den 7. Oktober zu erinnern, ohne zu relativieren, ohne Leid gegen Leid aufzurechnen. Dadurch erst kann Verständnis wachsen, sagen sie, dafür, dass viele Jüdinnen und Juden sich in Hamburg heute massiv bedroht fühlen.

0: Hier ist das Kulturjournal bei NDR 90,3. Bei Hamburg spricht man ja auch von der Musikstadt Hamburg. Nicht nur, weil hier die Beatles angefangen haben, es tolle Musikclubs und die Elfi gibt, sondern weil man wirklich jeden Tag unterwegs sein kann, egal ob Pop, Jazz, Punk oder Klassik. Man findet immer was, je nach Geschmack. Und zur lebendigen Musikszene gehören klar natürlich auch die vielen Orchester der Stadt, wie zum Beispiel die Hamburger Kammerata, die jetzt Geburtstag feiert. Vor genau 40 Jahren wurde dieses Kammerorchester gegründet und, muss man sagen, ist mit viel Leidenschaft und Engagement dabei, Auftritte in Kirchen, in der Elfi und auch in Schulen und sogar in Kitas. Morgen feiert die Kammerata jetzt ihr 40. Jubiläum mit einem Konzert in der Leishalle und Petra Volkwarzen hat vorab schon mal bei einer Probe zugehört.
1: Rudolf Steiner Haus am Mittelweg, wo die Hamburger Kammerata probt, stehen die Türen zum Saal weit offen. Gefühlt klingt das ganze Gebäude. Felix Mendelssohn Bartholdy steht auf dem Probenplan.
2: Die berühmte italienische Sinfonie, die er in Italien komponiert hat. Man erzählt, dass er auf einer Reise nach Italien gewesen ist, von Mailand zu Venedig und dann Roma und dann Neapel.
1: Gianluca Febo, der das Orchester beim Jubiläumskonzert in der Leishalle dirigiert, ist Italiener. Den Taktstock in der Hand legt er zur Einstimmung erstmal ein paar angedeutete Tanzschritte hin.
2: Ich als Italiener, ich kenne sehr gut alle diese berühmten Melodien. Also ich fühle mich, sagen wir, in Hamburg ein bisschen zu Hause.
1: 40 Jahre Hamburger Kammerata. Mit ganz viel Energie und Aufbruchstimmung, sagt der Geschäftsführer des Orchesters Robert Hille, ging es 1986 los.
3: Das waren begeisterte Musiker, die in Hamburg ansässig waren und die sich überlegten, dass neben den großen Orchestern es noch einen Klangkörper geben müsste, der auf die Suche geht, der nach Neuem guckt, auch neuen Werken, kleineren Besetzungen. Da brannte ein Feuer und das ist 40 Jahre später immer noch da.
1: Über die Jahrzehnte hat die Hamburger Kammerata mit vielen Solisten und Dirigenten zusammengearbeitet. Zum Repertoire gehört Klassisches genauso wie immer wieder auch Neugierde auf das Unbekannte.
3: Bach, Händel, Haydn, Mozart, ganz wichtig. Und dann aber auch im Kontrapunkt dazu neue Werke.
1: Typisch Kammerata. Das sind oft auch Kirchenkonzerte. Die Kammerata ist das Orchestra in Residence in der Hauptkirche St. Nikolai. Und Musikvermittlung. Ob mit den sogenannten Elbwichtel-Konzerten für Kitas und Vorschulgruppen oder mit Familienkonzerten.
4: Wir spielen ja auch Peter und der Wolf in der Elbphilharmonie im Dezember und das ist immer ein Highlight mit Vanja Müs zusammen. Da sitzt dann von jung bis alt und man kann alle anstecken mit der Freude an der Musik.
1: Christoph Semmler ist seit 15 Jahren dabei und spielt Trompete. Fürs Jubiläumskonzert feilern Dirigent und Orchester noch weiter an Felix Mendelssohn Bartholdys Italiener. Sinfonie. Zu ihrem 40. spielen sie in der Leishalle auch Musik von Piazzolla oder Rossini. Und eine Auftragskomposition, die speziell fürs Jubiläum entstanden ist.
2: Das ist von Chris Walden. Er ist ein Hamburger, aber er lebt seit vielen, vielen Jahren in Los Angeles. Und er hatte ein Werk so schön geschrieben, das heißt More to Come.
1: More to Come, da kommt noch mehr. Genau das wünschen sie sich bei der Hamburger Kammerata, dass es mit diesem Hamburger Kammerorchester noch lange weitergeht.
3: Eine lebendige Zukunft, immer ein treues, ein kritisches Publikum, großartige Solisten und Dirigenten, die immer wieder gerne zu uns kommen und weiterhin so großartige Förderer und Sponsoren.
1: Jetzt freuen sie sich aber erst mal auf morgen.
4: Man kann ja sagen, es ist angerichtet. Wir freuen uns jetzt einfach mit unserem Publikum zu feiern am Donnerstag.
0: Ja, genau, morgen das Konzert More to Come, Kammerata zum 40. Um 20 Uhr geht's los. Vorher gibt es ab 19.15 Uhr schon eine Einführung. Kartenkosten zwischen 21 und 56 Euro.

0: Bonnie Tyler ist das im Kulturjournal hier bei NR90,3. Und da haben wir jetzt noch einen Konzerttipp für Sie für morgen. Eine Band aus Italien, The Three G's, so heißen sie. The Three G's, super sympathische Truppe um den Sänger Gianni Morandi. Die Truppe, die seit 10 Jahren eine Bee Gees Coverband ist und die in ganz Europa bis nach Südamerika Anfragen bekommt und morgen Abend in Buchholz auftritt.
1: Hi everybody, we are looking forward to come to Buchholz Thursday, 8th of October. And we will play all the Bee Gees hits for you. And of course, we will do Saturday Night Fever. Come and see us.
0: Also Saturday Night Fever wird morgen gespielt. The Three G's morgen Abend in der Empore im Buchholz. Um 20 Uhr geht's los. Und hier ein kleiner Vorgeschmack. Die Three G's im Kulturjournal bei NR90,3.

0: 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Die Nachrichten für Hamburg. Um 20 Uhr mit Milat Kupay. In der CDU spitzt sich der Streit um die Wahl des AfD-Politikers Rausch zum Landtagspräsidenten in Sachsen-Anhalt weiter zu. Rausch hat in der geheimen Wahl offenbar auch Stimmen aus der CDU-Fraktion erhalten. CDU-Chef Merz äußerte auf einer Veranstaltung in Berlin Unverständnis dafür.
1: Wer seine Stimme der AfD gibt, der spielt das Spiel der Extremisten und er zerstört Glaubwürdigkeit. Mit den Werten meiner Partei, der CDU, verträgt sich das jedenfalls nicht.
0: Bundeskanzler Merz. Die SPD fordert jetzt Aufklärung darüber, wer für Rausch gestimmt hat. Darum geht es Berichten zufolge auch beim Koalitionsausschuss, der gerade im Kanzleramt tagt. Vor genau 3 Jahren hat die radikal-islamische Hamas den Süden Israels überfallen. Deshalb fanden heute auch in Deutschland zahlreiche Gedenkveranstaltungen statt. Aus der NDR-Nachrichtenredaktion Karl Schreiber.
2: Unter dem Motto "Nie vergessen, niemals schweigen" wurde heute in Berlin bei der zentralen Gedenkfeier an die Opfer des Hamas-Überfalls vom 7. Oktober 2023 erinnert. Dort sprachen unter anderem Bundesinnenminister Dobrindt und der israelische Botschafter Prosor. Jeder in Israel kenne jemanden, der verschleppt oder ermordet worden sei, so Prosor. Dobrindt hat betont, dass jeder Politiker in Deutschland die Verantwortung habe, dass Antisemitismus bekämpft werde. Der Zentralrat der Juden in Deutschland erinnerte auf Social Media daran, dass der Terrorüberfall vor 3 Jahren das größte Massaker an Jüdinnen und Juden seit der Shoah war.
0: Der ehemalige Chef des Bundesnachrichtendienstes Hanning muss unter anderem wegen Spionageverdacht in Untersuchungshaft. Ein Ermittlungsrichter des Bundesgerichtshofs hat den Haftbefehl gegen den 80-Jährigen in Vollzug gesetzt, so eine Sprecherin der Bundesanwaltschaft. Hanning wird unter anderem geheimdienstlicher Agententätigkeit und Auskundschaften von Staatsgeheimnissen vorgeworfen. Sein früherer Büroleiter beim BND war bereits gestern wegen Beihilfe zum versuchten Landesverrat und zur landesverräterischen Ausspähung in U-Haft gekommen. Einige Stunden zuvor hatten Beamte des Bundeskriminalamts die beiden festgenommen. Wer Vergewaltigungsvideos herstellt, verbreitet oder auch nur besitzt, muss künftig grundsätzlich mit einer Strafe rechnen. Das geht aus dem Gesetzentwurf von Justizministerin Hubich hervor, den das Kabinett heute auf den Weg gebracht hat. Bislang ist der Besitz solcher Videos nicht pauschal verboten und auch nicht jede Weitergabe ist automatisch strafbar. Das soll durch das Gesetz gegen digitale Gewalt nun geändert werden. Das waren die Nachrichten. Und das Wetter in Norddeutschland, nachts zunehmend dicht bewölkt, von Westen her aufkommender Regen, Tiefstwerte 14 bis 10 Grad. Morgen viele Wolken, zunächst verbreitet regnerisch, im Verlauf wechselnd bewölkt 12 bis 18 Grad. Es ist 20.03 Uhr.
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0: Damit 3 Meldungen. A2 Richtung Braunschweig zwischen Lehrte und Lehrte Ost 3 Kilometer Stau wegen einer Nachtbaustelle. A23 Hamburg Richtung Heide zwischen Pinneberg Mitte und Tornesch 3 Kilometer stockend. Und die A29 Wilhelmshaven Richtung Ahlhorner Heide ist zwischen Oldenburg-Ohmstede und Kreuz Oldenburg-Ost wegen Bauarbeiten bis Freitag früh jeweils zwischen 19 und 5 Uhr gesperrt. Die Umleitung führt über die U26. Gute Fahrt!
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5: 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Oh.

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1: Bernd Begemann, moin.
2: Moin, Daniel.
1: Wann hast du das denn zuletzt gesungen?
2: Vor ein paar Tagen. Ist ein beliebtes Lied. Das Tolle an Liedern ist, dass sie immer jetzt sind. Wenn man es fühlt, dann ist es ein aktueller Song.
1: Fühlst du es noch?
2: Ich fühle es mehr denn je. Also ein paar Lieder, die ich geschrieben habe, eine Woche später denke ich, das ist irgendwie ein Stänker. Aber so ein Lied wie Unten am Hafen, was Schluck, glaube ich, schon 40 Jahre alt ist. Egal, ich habe es vor ein paar Tagen gesungen und es fühlt sich an, als wäre es mir erst diesen Nachmittag eingefallen.
1: Ja, Bernd Begemann, in Hamburg weltbekannt, Säulenheiliger der Hamburger Popmusik, Miterfinder, will ich sagen, der Hamburger Schule, keine Hamburger Schule ohne dich, mit einem Wohnzimmer in der Freien und Musikstadt Hamburg, nämlich dem Knust, oder?
2: Ja, da habe ich wirklich oft gespielt, ist mir gar nicht aufgefallen. Dann haben sie mir das vorgerechnet und ich so, okay, wollt ihr mir was sagen? Ist es zu viel? Soll ich aufhören? Nein, du sollst nur weiter Werbung für uns machen. Mhm. Okay, geht ins Knust, generell unterstützt Live-Musik, es ist der meiste Spaß. Eine Tante von mir arbeitete als Krankenpflegerin und die meinte, sie hätte viele letzte Worte gehört in Krankenzimmern, aber niemand hätte jemals gesagt, ich wünschte, ich wäre in meinem Leben nicht auf so viele Konzerte gegangen. Das ist noch nie passiert. Geht raus, genießt Live-Musik und trinkt und trefft Leute. Das ist nämlich das Gegengift gegen KI, gegen Idiotie. Das ist mein Tipp.
1: Mhm. Du bist auch eine Live-Maschine, ne? Du hast immer noch Spaß.
2: Ich finde, dass es das Lebendigste ist, was man tun kann, ist zu singen oder beim Konzert mit anderen Leuten Musik abzufeiern, ist das Schönste.
1: Du warst jetzt gerade auch 50 Jahre Knust, 50 Songs aus 50 Jahren sozusagen oder Marathon. Wie ging das von der Kondition her?
2: Gute Frage, Daniel. Harte Frage. Ich bin ein bisschen älter, aber in einem Augenblick, auch nach ein paar Stunden, auch nach 50 Liedern, habe ich mich gefühlt wie ein Teenager. Aber dann war ich 5 Minuten von der Bühne runter und habe mich älter als Gandalf gefühlt. Ich bin älter als die Zeit. Es ist, die Musik macht einen High.
1: Mhm. Für alle spät- oder woanders Geborenen, sag mal, Hamburger Schule, was ist das eigentlich?
2: Das ist eine neue Art, Popmusik zu verstehen. In den 90er Jahren, ich würde sagen, praktisch alle Bands oder die meisten KünstlerInnen, die heutzutage auf Deutsch singen, sind ein bisschen beeinflusst davon. Es gibt ein paar verbindende Sachen, es gibt eine Menge Streit darüber, was es eigentlich ist. Meine Definition ist, dass es Gegenwartsmusik ist, dass es die Verbindung ist von allgemeinen Betrachtungen, vielleicht auch politischen Betrachtungen und persönlichem, vielleicht poetischem Erleben, dass man das zusammendenkt. Wenn man also ein Liebeslied schreibt oder wenn man etwas fühlt, dass man dann auch gleichzeitig sieht, dass man in einem miesen Stadtteil einer Bushaltestelle sitzt oder so. Keine Ahnung. Ist vielleicht ein anderes Thema für ein paar Leute, die studiert haben. Ich habe nur Fachhochschulreife, also keine Ahnung. Das ist, wie ich das verstehe.
1: Mhm. Du bist seit 40 Jahren, bummelig, etwas über 40 Jahren in Hamburg. Wir machen mal eine 040 Aufwärmrunde. Alster oder Elbe?
2: Alster. Es ist alles toll.
1: Alles toll. Elfie oder Pudelclub?
2: Im Augenblick lieber Elfie. Da würde ich lieber spielen.
1: Isemarkt oder Elbe Einkaufszentrum?
2: Elbe Einkaufszentrum. Ich bin Einkaufszentrum-Typ.
1: Ja. Das ist kein Markttyp.
2: Isemarkt ist toll. Auch mein lokaler Wochenmarkt in Eidelstedt, wo ich manchmal hingehe, ist toll. Aber ich liebe Einkaufszentren. Ich verbringe manchmal Tage in Einkaufszentren. Ich sitz rum, ich fange Gesprächsfetzen auf, ich esse einen billigen Mittagstisch, ich bin glücklich. Ich bin ein schlichter Typ.
1: Ah, Zigarette mit Helmut Schmidt oder Kaffee mit Merkel?
2: Also, hör mal zu, Zigarette mit Helmut Schmidt, das ist ziemlich creepy, ne? Der Typ ist tot.
1: Aber von der Sache,
2: was wäre das? Eine Seance? Okay, aus dem Nähkästchen geplaudert. Ich habe Christian Drosten getroffen, zufällig. Ich war in einem Raum, wo er auch war. Und er hat mir erzählt, wie er während der Pandemie mit dem Motorrad zu Angela Merkels, die seinerzeit Kanzlerin war, aktiv gefahren ist. Mit dem Motorrad. Und sie hat Ratatouille für ihn gekocht. Und er hat ihr erklärt, was man jetzt so machen müsste, damit nicht so viele Leute sterben. Also, da wäre ich gern bei gewesen. Ratatouille mit Angela und Christian. Und sie so, das ist eine schlimme Krise, was machen wir jetzt? Und er so, ja, wir müssten so und G2 und sie, ja gut, da werden bestimmt eine Menge Leute am radikalen Rand sauer werden, aber ich möchte nicht, dass so viele Leute sterben, weil ich aber eine verantwortungsbewusste Kanzlerin bin. Ja. Okay, ich hoffe nicht, dass der NR jetzt Hörer verliert, aber ich während der Pandemie, was hättet ihr denn gemacht? Also, man muss doch das tun, wo unterm Strich am wenigsten Tote bei rauskommen. Alles andere, da kann man auch nicht mehr in den Spiegel gucken als Verantwortungsträgerin. Kann nur sagen, ich bin so glücklich, dass wir da heile rausgekommen sind und dass wir wieder auf Konzerte gehen können. Und ich hoffe, ihr tut das, Leute.
1: Mhm. Guck mal, man merkt sofort, du hast Bock auf auch mal einen rauszuhauen, auf politisches Statement, da zu sagen, was du denkst, deine Haltung zu zeigen, ne?
2: Ja, ein bisschen, aber meine Haltung ist radikal gemäßigt. Ich bin an sowas wie die totalitäre Mitte. Ich sehe immer mehr, dass Leute sich so berauschen an radikalen Haltungen. Aber ich habe meine politische Haltung eben schon praktisch zusammengefasst. Mit welcher Handlung kommen unterm Strich am wenigsten Tote raus? Mhm. Was schafft am meisten Wohlstand und Sicherheit für alle? Das sollte man tun.
1: Mhm. Letzte Frage aus dem Fragebogen. Gemeinsames Album mit Marie Rose oder mit Jan Delay?
2: Marie Rose.
1: Ja.
2: Echte Körnerin.
1: Ist sie?
2: Ja.
1: Die ist toll. Das ist eine ganz nette auch. Echt super.
2: Ja, geht ab. Ja. Wir haben ja schon mal Konzerte mit ihr gemacht. Ja. Wir haben gespielt mit Mary Rose und mit ihr kann man sofort eine gute Show machen. Jan Delay, fantastischer Künstler, aber Mary Rose Songs haben einfach

0: Move oder irgendwo.
1: Ja, so bei einem Schlagermove. Leute mit grünen Perücken, die Schwäbisch sprachen, verrichteten ihre Notdurft am hellichten Tage vor unserem Eingang und brabbelten dabei weiter auf Schwäbisch und fanden das unglaublich witzig, dass sie einfach so auf meine Straße, wo meine Tochter lang geht, am helllichten Tag Leute, die in ihrem schwäbischen Dorf nicht mal bei Rot über die Ampel gehen würde, benehmen sich hier einfach wie, ich kann es nicht anders sagen, wie die Tiere. Mhm. Und ja, ich trage eine lila Perücke, dann darf ich das. Und ich bin in Hamburg, nicht in meiner Nachbarschaft. Mhm. Also das, ich konnte das nicht mehr ertragen. Das ist dann, man braucht vielleicht, es gibt wunderschöne Ecken auf St. Pauli, die ein bisschen, wo Leute sich nicht so daneben benehmen, sage ich mal. Aber jetzt Stelling mit dem A7-Deckel. Noch eine Sache, die fantastisch ist an Hamburg. Unsere Bauprojekte klappen. Sorry, Berlin.
0: Manche, BR. Nicht alle.
1: Doch. Also. Der Elbtower, das war ja nicht die Stadt. Aber sonst, alle anderen sind doch super.
0: Bei der Elfi brauchen wir auch ein bisschen länger. Und ein bisschen mehr Geld.
1: Das war aber Pech. aber jetzt ist sie fantastisch. Der A7-Deckel, ja. Völlig fantastisch. Die neue Sternbrücke, das musste einfach sein, egal was für Probleme die Anwohner. Es ist nicht angenehm, wenn man so einen Klotz dahingestellt kriegt, aber es ging einfach nicht mehr. Die alte Brücke ist zusammengebrochen. Es war einfach nicht mehr sicher. Wir brauchten eine neue Brücke und gut gemacht. Und die Bunkerbegrünung, auch super. Mhm. Und das ist, was Leute sich nicht klar machen. Wir sind eine der wenigen Städte, wo Dinge noch klappen. Ja. Ist euch klar, was das bedeutet, Leute? Wir sind sowieso Gewinner.
0: Ja, ich habe immer den Eindruck, okay, dann gehöre ich zu diesen Jammertypen, die immer auch noch das Negative sehen und die Probleme. Osterstraße, Leute, die buddeln da seit Jahren denn.
1: Vielleicht finden sie was. Ich bin so ein Glas-Fünftel-Voll-Typ.
0: Ja, mega. Ich habe auch lange auf St. Pauli gewohnt. Ich wohne jetzt auch in der Nähe von Stelling, nicht ganz in Stelling. Und ich habe auch gemerkt, St. Pauli war für mich tatsächlich auserzählt.
1: Ja. Es ist vielleicht, wenn man so alten Paulianern wie Michel Ruge zuhört, der findet sich da ja gar nicht mehr wieder. Das ist jemand, der St. Pauli und diese ganzen St. Pauli-Legenden und...
0: Bordsteinkönig hat er da geschrieben.
1: Ja, ein paar tolle Bücher geschrieben über seine persönliche Geschichte, wie er da verwachsen ist mit dem Stadtteil. Er lässt fast kein gutes Haar am modernen St. Pauli. Und ja, es ist disneyfiziert, es ist ballermannisiert. Auf eine Art, aber in den Nebenstraßen, also wenn man ein bisschen weggeht vom Rummel, da passieren immer noch tolle Sachen. Man muss aber ein bisschen suchen. Wenn ich das aber vergleiche mit dem St. Pauli, das ich vorgefunden habe, das war irgendwie, das St. Pauli in den 80ern war echt ein bisschen abgewrackt.
0: Ja.
1: Da passierte gar nichts. Also Interessantes, außer ab und zu eine Schlägerei in der Seitenstraße.
0: Hast du da auf Pauli da auch damals schon gewohnt?
1: Immer mal wieder. Ich hatte das zeitweise keinen festen Wohnsitz. Und am Großneumarkt gewohnt, was ein paar Meter weiter weg ist. Alter, da habe ich gewohnt in einem Zimmer, das war so groß wie das Bett, das ich da aufstellen konnte. Ich machte die Tür auf und bin ins Bett gefallen. Das war natürlich toll, wenn ich weiblichen Besuch hatte. Hey, lass uns doch in mein Zimmer. Oh, da ist ein Bett.
0: Ups.
1: Okay, versuch das nicht zu Hause, Kind.
0: Aber kein,
1: das waren die 80er.
0: Kein festen Wohnsitz? Das heißt, du hast dann so gecrashed, hast dann übernachtet bei Kumpels?
1: Ja, es gab Phasen in meinem Leben, Daniel. Vielleicht je weniger wir darüber sprechen, desto besser.
0: Jetzt fängt es doch an. Interessant zu werden.
1: Sicher? Aber ich werde da sowieso keine ehrliche Auskunft geben.
0: Aber jetzt, Stelling, was
1: so,
0: ist da?
1: So toll.
0: Bist du da? Ja. Ist es nicht auch, also St. Pauli hat ja durchaus immer noch so Event-Qualitäten.
1: Ja, fahre ich mit dem Rad hin dort 20 Minuten. Kein Problem. Wie gesagt, ich möchte nicht das Fenster aufmachen und Kotze riechen. Das ist, wo ich die Linie ziehe jetzt. Ich bin, wenn man älter als 35 ist, hat man das Recht, sich sowas zu wünschen.
0: Und bist du da noch in deiner Bubble, bist du da noch angesehen dadurch? Oder können die noch mit dir was anfangen? Oder schlägst du da Art als bürgerlich plötzlich?
1: Gute

0: mag ich, denke ich, für immer bürgerlich, weil ich den anderen, die so taten, als wären sie die superkommunistischen Revolutionäre, gesagt habe, Moment, dein Vater besitzt ein Autohaus? Du hast eine Steuernummer? Du bist krankenversichert? Inwiefern bin ich bürgerlicher als du? Ja, ich habe Marx gelesen. Ich auch. Und Marx war verwirrt. Er hatte keinen Plan. Du glaubst nicht an die reine Lehre. Nein, in der Tat, das tue ich nicht. Ich halte das für einen Irrglauben. Und weil ihr euch so oft gehört habt, ihr habt den Massenmörder Stalin unterstützt, ihr habt den Massenmörder Mao unterstützt, ihr habt den Massenmörder Khomeini unterstützt, ihr unterstützt diese Castro-Diktatur und einige andere.
1: Venezuela, ja klar.
0: Damals. Euer Held Noam Chomsky hat Pol Pot unterstützt. Ich will jetzt nicht zu weit aus. Ich finde, da ist, irgendwann muss man auch mal sagen, okay, haben wir uns geirrt. So geht das nicht. Das wäre jetzt der Zeitpunkt, finde ich.
1: Spätestens jetzt, ja, genau.
0: Und dann mögen die mich halt nicht. Und naja, aber ich meine es gut. Ich versuche das, weil da ist viele, ich bin im Grunde, würde ich sagen, progressiv reformorientiert eingestellt. Ich glaube nur nicht, dass die Welt besser wird, wenn man ein Viertel der Bevölkerung in Gulag steckt oder so. Oder zum Umerziehen. Das wurde dann immer alles schlimmer. Das ist doch, okay, das ist eine sehr vereinfachte.
1: Aber haben sich so, also kommst du als junger Typ, als junger Mensch ist man idealistischer, hat vielleicht auch noch so eine verengte, besonders idealistisch geprägte Sicht auf Weltzusammenhänge. Haben sich da auch Freundschaften über die Jahre im Blick auf solche Diskussionen getrennt? Also bist du öfter mal aus diesen Gründen auch
0: nicht nur das. Ich dachte, ich war immer guter Absicht, aber die Hamburger Schuleszene war jahrelang ein wundervolles Experimentierfeld. Jeder war willkommen, jeder hörte dem anderen zu. Dann kam eine Art von Politisierung und dann wurde ausgesiebt und ich denke, ich wurde nicht nur ausgesiebt. Leute haben versucht, mich, das, was man heute Cancel nennt. Ich durfte in einigen Venues nicht mehr spielen. Meine Platten wurden nicht besprochen in den wichtigen Zeitschriften, weil irgendjemand gesagt hatte, Begemann ist irgendwas, er glaubt nicht an den Kommunismus oder so. Das wäre doch nicht nötig gewesen. Warum diskutiert er nicht mit mir? Warum macht er das so hintenrum? Naja, ein paar aus der Zeit haben sich dafür entschuldigt bei mir. Ich kann nur sagen, ich bin so glücklich, dass ich diese Sache erlebt habe, diese vitale Szene und letzten Endes diese Heimtücke, diese Gemeinheiten, das konnte mich nicht umbringen. Es hat mich ein bisschen traurig gemacht und ich fand, dass das so kleinlich ist. Als Musiker sollten wir darüber stehen. Blödsinn.
1: Hamburger Schule, Mitgründer, Mitinitiator, aber die Hamburger Schule kommt gar nicht aus Hamburg, sondern die kommt aus Bad Salzuflen sozusagen. Ja? Du bist ja in Braunschweig geboren, in Bad Salzuflen aufgewachsen und so geht der Song Bad Salzuflen weltweit.

0: Und dann kommst du hierher. Hast du dir damals in Ostwestfalen das große Hamburg so klein vorgestellt?
1: Jetzt ist Hamburg größer denn je für mich und ich fand es nie klein. Ich fand es die einzig richtige Stadt. Ich fand es die ideale Stadt. Und ich würde es nicht sagen, wenn ich es nicht meine. Ich glaube, jeden Tag danke ich Gott, an den ich vielleicht nur eingeschränkt glauben kann, dass ich in dieser Stadt leben darf. Was für ein Privileg. Mhm. Wir bringen bald ein neues Album raus und ein Song heißt Alle bereuen Berlin.
0: Sehr schön, sehr schön.
1: Und der basiert tatsächlich auf einigen HamburgerInnen, die ich kenne, die nach Berlin gezogen sind. Mhm. Und wenn ich mich mit denen unterhalte, höre ich raus, dass sie nie hätten wegziehen sollen, dass sie das wirklich bereuen. Aber jetzt können sie nicht mehr. Die Mieten sind zu hoch, um umziehen. Keiner kann sich umziehen leisten. Ihre Kinder sind da oder ihr Geld ist da oder keine Ahnung.
0: Festgetackert.
1: Und aber dann fragen sie mich, hey, gehst du noch manchmal in die Mutter und wie ist es denn da so? Und da habe ich diese Sehnsucht raus. Mhm. Sie würden mit mir mitgehen. Sie haben die Schnauze voll von dem kreischenden Berliner Irrsinn. Sie haben die Schnauze voll davon, dass der Marathon am selben Tag angesetzt wurde, wenn die Kommunalwahlen sind. Sie haben die Schnauze voll davon, nicht verreisen zu können, weil ihr Reisepass 8 Monate dauert. Hier in Hamburg geht man in ein Bürgerzentrum und ein paar Tage später hat man seinen blöden Personalausweis und seinen Führerschein und seine Meldebestätigung und seinen Reisepass und das ist überhaupt kein Problem. Und die Berliner sind einfach ein paar abends echt sauer, dass ihnen das Leben schwerer gemacht wird, als es sein müsste.
0: Damals in Bad Salzuflen, da habt ihr ja, war ja Hamburg denn offenbar auch nicht nur für dich, sondern für auch so Kumpels und so in deiner Haut so ein Sehnsuchtsort. Warum? Was war denn so, wie leuchtete Hamburg?
1: Ich habe wirklich alle deutschen Städte verglichen mit meinem Interrail-Ticket, meinem Jugendherbergsausweis. Habe mehrere Tage in allen großen deutschen Städten verbracht. Hamburg gefällt mir geografisch zum Beispiel. Du kannst hervorragend die Stadt durchwandern. Es ist immer eine angenehme Veränderung der Szenerie. Zum Beispiel in Berlin, da sind Abgründe. Auf einmal ist da der Potsdamer Platz. Und du denkst, warum ist der hier? Und dann hört auf einmal alles auf und du bist wieder in Regensburg oder so. Dann denkst du, Berlin wie so Metropole. Das ist wie 20 Kleinstädte, die irgendwie nicht zusammenpassen. Falls Berliner zuhören, wir lieben euch verzweifelt, aber wir wissen, dass ihr Hilfe braucht. Nehmt sie doch an. Die geografische Geschlossenheit von Hamburg, die lieblichen Orte, an denen man verweilen kann und vielleicht auch sowas wie die Beatles-Mystik. Mhm. Einfach, dass man sieht, dass man ein junger Mann ist, der noch nicht gut ist, der unbedingt gut werden will, der, wenn es geht, sogar hervorragend werden will auf seinem Feld, aber man hat vielleicht ein paar Anlagen, aber man bringt es einfach noch nicht. Welche Stadt bringt mich dazu, gut zu werden? Und die Beatles-Legende ist im Grunde meiner Meinung nach, es ist eine starke, fast religiöse Erzählung unter Musikern. Also so wie für die Christen die Jesus-Wiederauferstehung ist irgendwie, dass die Beatles kamen nach Hamburg und waren eine schrabbelige Schülerband. 6 Monate später waren sie Weltklasse. Mhm. Das hat diese Stadt gemacht.
0: Mhm. Macht die Stadt genug daraus eigentlich? Das ist ja bestimmt, das ist ja so ein Mythos, gibt es ja auch diesen wunderbaren Podcast Becoming the Beatles vom NDR mit Oke Bandixen und so. Es gab ja mal ein Museum, das aber gescheitert ist irgendwie.
1: Ja, leider.
0: Gibt es ja. Warum bekommt Hamburg diesen Mythos nicht zu fassen?
1: Ja, es ist tragisch, dass Hamburg in der Welt bekannter ist für die Terrorpiloten vom 11. September als für die Beatles. Ich weiß nicht, aber Hamburg holt langsam auf. Also durch die Elfi, durch den begrünten Bunker. Und es gab mal so einen Versuch eines Beatles-Festivals, was auch nicht so kommerziell hundertprozentig erfolgreich war. Aber man sieht doch, dass die Beatles auf eine Art immer wichtiger werden. Also im Laufe der Jahrzehnte, das ist die eine Sache, auf die sich alle einigen können, dass da was war und dass wir das brauchen, diese Botschaft, dass Gräben überwunden werden können, dass Liebe triumphieren kann. Das ist jetzt wichtiger, vitaler denn je. Mhm. Ich glaube, ein Kultursenator wie Carsten Brost, der weiß das. Wir sollten alle unterstützen, die diese positive Kraft in Hamburg versuchen zu vermehren, versuchen größer zu machen, mhm, am Leben zu halten.
0: Dann kommst du in den 80ern, kommst du nach Hamburg, kannst dich noch erinnern an den Aufschlag, kommst aus Bad Salzuflen dann hierher und dann mit der Gitarre unterm Arm?
1: Dann ein paar zweifelhafte Schlafmöglichkeiten, eine Zeit gedauert, bis ich eine gute Wohnung gefunden habe. Mhm. Eigentlich ist Ende der 80er eine Sozialwohnung in Rothenburgsort. Da habe ich 12 Jahre gewohnt. War völlig fantastisch für mich. Man überblickte die Hamburger Skyline, aber man war eben nicht in Hamburg. Ich war noch auf dieser Seite der Elbe, also die Elbbrücken waren praktisch in Sicht, in Spuckweite. Und das Haus mit dem Mercedes-Stern, das geringelte Haus direkt hinter den Elbbrücken, das war ein paar Meter von mir. Ich habe da 12 Jahre gewohnt, aber in all diesen 12 Jahren, Daniel, wurde ich nur 2-mal besucht, weil niemand aus der Innenstadt fährt nach Rothenburgsort.
0: Aber es ist... Also einmal, pervers nah.
1: Einmal habe ich Leuten Geld gegeben, dass sie mich besuchen. Weil alle, es ist doch Rotenburg, es ist doch so weit. Ich sage, nein, es ist 2 Stationen von Hauptbahnhof.
0: Ja.
1: Na, nö. Alter, niemand geht da hin, aus irgendeinem Grund. Aber jetzt, warum eigentlich? Das ist fantastisch. Man kann auf die Entenwerder Halbinsel gehen.
0: Hammer, Entenwerder, mega, super.
1: Wundervoll.
0: Ja. Es gibt einen Alexandra-Stieg. Na, gibt es ja von den Elbbrücken, kann man ja zu Fuß, weil die da auch gewohnt hat. Die hat ja mal eine Zeit lang in Rothenburgsort gewohnt.
1: Das war mir nicht klar.
0: Ja, mega. Also hat sogar eine Kulturgeschichte. Also nicht nur Bernd Biegemann, sondern Alexandra. Hallo?
1: Ha. Ja. Unfassbar. naja, aber nach 12 Jahren dachte ich, es wird Zeit, sich zu verschlechtern. Und naja.
0: Ja, in 1995, Bernds im Bademantel, so eine NDR-Sendung. Ich glaube, es gab 3 Folgen, wenn ich es richtig erinnere.
1: Ja, nur 3. Mhm.
0: Da bist du im Bademantel in deiner Wohnung, das NDR-Fernsehen ist bei dir und du empfängst dann in deiner Wohnung andere Bands, zum Beispiel Tokotronic im Trainingsanzug.
2: Hamburg, Rothenburgs Ort. Tausende fahren täglich vorbei. Wir aber nehmen uns Zeit für einen kleinen Abstecher und besuchen Bernd im Bademantel.
1: Ihr seid im Grunde beides Juristen. Das ist die kommende Juristengeneration, liebe N3-Zuschauer. Ich kann mir nicht vorstellen, dass einer zu dir hingeht und dir irgendeinen Wirtschaftskriminalitätsfall anvertraut. Jan, wirst du dich noch ändern in deinem Outfit oder wirst du dich auf andere Rechtsgebiete spezialisieren?
3: Ich werde mich ändern in meinem Outfit. Wenn ich in dein Alter komme, werde ich aus dem Feind schwören.
0: Ich weiß nicht genau, ob das der Trailer war oder auch die Sendung selbst. Höre ich da Hans Petsch?
1: Hans Petsch. Das war, da habe ich drauf bestanden. Ohne Hans Petsch mache ich das nicht. Und okay, ihr könnt mich schlagen, aber ich bin also im Bademantel und Leute kommen das und es ist eine Unterhaltungsshow aus meiner Sozialwohnung. Und später, jetzt hast du eine Menge Unterhaltungsshows von so echten Leuten, wo Leute wirklich arbeiten oder Unterhaltungsshows, Weltstars spielen in irgendwelchen Gaststätten und so weiter. Ich denke, wir waren Pioniere, was das betrifft.
0: Ja, warst du zu früh vielleicht, ein Tick?
1: Ich bin immer zu früh, Daniel. Frag meine Ex-Freundin. Können wir ja rausschneiden.
0: Nein! Aber es ist schon, du hast ja ein Händchen für so Themen, für so Vibes, für so Stimmungen und so. Aber das ist ja immer so, dass die Schneeglöckchen sind ja immer die ersten und die verblühen. Also so, die sind dann, ja.
1: Ja, ich bin ein Schneeglöckchen. Das ist so süß.
0: Du kommst aus Braunschweig und du bist in den ersten Monaten hast du in einem Kinderheim verbracht, ja. Und du bist adoptiert worden.
1: Ja, ich bin so
4: dankbar, dass ich da wegadoptiert wurde. Ich bin Jahrgang 62 und Kinderheime in der alten BRD in den 60ern waren wohl höllische Orte, die praktisch nicht überwacht wurden, wo die Leiter und Leiterinnen absolut herrschen konnten und all ihre Launen an ihren Schutzbefohlenen auslassen konnten. Und ich bin wirklich so rückblickend. Egal, was mir passiert, Daniel, ich bin ein Gewinner, weil ich da wegadoptiert wurde. Mhm. Also, und ja, ich bin ein gemischt ethnisches Adoptivkind, aber das haben mich meine Eltern nicht spüren lassen. Sie haben mir erst, als ich 12 war, gesagt, dass ich adoptiert bin. Und bis dahin hatte ich keinen Anlass, das anzuzweifeln, dass ich ihr leibliches Kind bin. Aber ich habe eine tiefere Verbindung zu meinen Adoptiveltern, als viele leibliche Kinder zu ihren Eltern haben, weil ich einfach so voller Dankbarkeit für diese Rettung bin und für die schönen Dinge, die sie mir gezeigt haben. Musik, Poesie.
0: Heißt die künstlerische Prägung, das kam von deiner...
4: Meine Mutter hat zum Beispiel als Amateur hat Gedichte geschrieben, hat sie mir vorgelesen. Also sie hat definitiv eine künstlerische Ader. Mein Vater war im Grunde ein Philosoph, im Grunde ein pantheistischer Philosoph. Er war ein Tierarzt mit Leib und Seele, weil er der Kreatur beistehen wollte. Das war für ihn ein Bedürfnis. Und wenn wir durch den Wald spazieren gingen, dann hat er mir erklärt, wie alles um mich herum lebt. Mhm. Und wenn ich es richtig mache, wenn ich richtig hinhöre, wird all diese Kraft und all die Herrlichkeit, die uns umgibt, in mich eingehen. Mhm. Aber ich muss offen dafür sein. Solche Sachen hat er mir beigebracht.
0: Veritabler Pantheismus. Ja, super. Nee, aber gut.
4: Und das ist was für eine Gabe, sowas zu bekommen.
0: Total. Aber mit 12 erinnerst du dieses Gespräch? Es ist ja einschneidend dann, wenn man erfährt,
4: ja. Man
0: ist adoptiert.
4: Ich dachte, wow, das ist mal interessant. Ich war überhaupt nicht, also die haben das sehr nett gesagt. Die haben im Grunde, hat mich das aber auch vielleicht bestätigt, den Showbusiness-Pfad zu beschreiten. Denn sie meinten, da wären mehrere Kinder gewesen, die sie hätten adoptieren können, aber ich hätte am nettesten gelächelt.
0: Oh, schön, ja.
4: Und es war das Lächeln.
0: Es war das Lachen.
4: Also, nichts gegen forciertes Lächeln, wenn es Leben retten kann.
0: Das Leben retten. Glaubst du, nachdem du es dann erfahren hast, dass du dann ein anderes Leben hattest? Also, wie hat dich diese Breaking News sozusagen beeinflusst, vielleicht später noch? Oder hat es das gar nicht?
4: Doch, bestimmt bis heute. Und ich hab diesen Defekt, der gleichzeitig eine Superkraft ist, dass ich hervorragend alleine klarkomme. Ich habe in meinem Leben Wochen, vielleicht Monate verbracht, ohne mit irgendwem zu sprechen. Ich habe mich nicht groß einsam gefühlt. Ich habe dann gelesen, Lieder geschrieben, im Fernsehen gesehen, war vielleicht im Supermarkt. Mhm. Das ist im Grunde eine Abnormalität, weil man braucht Gesellschaft. Heute ist es immer noch so ein bisschen. Ich sehne mich nach Gesellschaft mehr, als ich es getan habe als junger Mann. Ich war nicht viel auf Partys. Ich habe niemals ernsthaft Drogen genommen. Und Leute denken manchmal, ich wäre ein Kokainist, weil ich so quirlig bin. Ich habe das Zeug nie angerührt. Vielleicht ein, zwei Mal in Gesellschaft, aber widerwillig und auch nur, weil ich nicht der Partypupser sein wollte. Mhm. Und weil ich, weiß ich nicht, das ist aber Jahrzehnte her. Mhm. Und absolut keine Neigung zu... Ich habe nie das Bedürfnis, meinen Grundzustand zu verändern.
0: Hattest du denn mal das Bedürfnis, deine leiblichen Eltern kennenzulernen?
4: Ja, und das ging leider nicht, weil es hängt mit einer Gesetzgebung der 60er Jahre zusammen. Die haben alle Akten vernichtet, die eine Rückführung möglich machen. Das war die noch das ist Ende der Adenauer-Zeit im Grunde. Also es waren unglaublich viele Kriegsweisen, mussten vermittelt werden und Leute wollten keine Kinder von anderen Muttis und das, wie sieht denn das aus oder so? Das ist dann unser Kind.
0: Ja.
4: Und da darf auf gar keinen Fall irgendwann mal eine verrückte Frau ankommen und sagen, oh, ihr habt mein Kind großgezogen, danke. Auf gar keinen Fall. Das würde die Kleinstadt zum Erliegen bringen. Also alle Akten sind da vernichtet worden.
0: Mhm. Schon auch, nehme ich jetzt so zwischen den Zeilen, schon auch schade?
4: Ja, ich habe das ernsthaft versucht, wenn da Amateurdetektive draußen sind, mein Geburtsname ist Kai Stefan Rönnau. Mhm. Meine leibliche Mutter heißt Antje Rönnau und stammt aus Kiel, ist unbekannt nach Kanada verzogen. Mhm. Selbst mit diesen Informationen war es mir nicht möglich,
0: da
4: weiterzukommen. Wenn ihr Amateurdetektive sind, ich bin auf Facebook.
0: Du hast einen pantheistischen, künstlerischen Background. Gab es auch einmal das Damoklesschwert des bürgerlichen Berufs?
4: Ich hatte 120 Jobs. Und ich habe viel gearbeitet und viel Geld selbst verdient. Aber ab und zu habe ich schon meine Eltern angepumpt, das stimmt schon. Mhm. Ich dachte mir, hey, ich werde nicht wirklich erwägen, keinen Erfolg zu haben. Wozu soll das gut sein? Es ist ja Deutschland, niemand verhungert. Meine Güte, dann werde ich halt irgendein erfolgloser Penner, der besoffen allen davon erzählt, wie groß er fast rausgekommen wäre. Ist doch keine Schande. Dann werde ich eben so ein Versager. Ist doch egal. Finde ich nicht schlimm. Mhm. Aber was viel schlimmer ist, ist, wenn man es nicht ernsthaft versucht. Mhm.
0: Hast du alles gegeben, sozusagen, und alles versucht?
4: Heute mehr denn je. Mhm. Also entweder man geht komplett in die Sache rein. Man kann nicht ironisch singen, man kann nicht ironisch tanzen, man kann nicht ironisch lieben. Man geht dort ganz rein oder man bleibt zu Hause bei seinen Goldhamstern. Mhm.
0: Wir haben schon über deine politischen Positionen gesprochen. Was ich wahrgenommen habe, dass der 7. Oktober nochmal was verändert hat bei dir.
4: Ja, und das tut er. Wir sind ja mittendrin in dieser Entwicklung. Und ich finde, also ich habe jüdische bekannte Freunde, würde ich nicht sagen, ich kenne sie nicht gut genug, die in Berlin leben und die mir schildern, was für ein Spießrutenlauf das für sie ist, jeden Tag. Was zum Beispiel nicht berichtet wird, ist, dass der Berliner Senat jüdischen Familien den Umzug bezahlt. Einigen jüdischen Familien ist es passiert, weil sie ihre Position in den Nachbarschaften, wo sie Jahrzehnte gelebt haben, in Neukölln, unhaltbar geworden ist. Und der Senat zahlt ihnen den Umzug, damit es dann nicht zu einem Eklat kommt. Und meine jüdischen Bekannten erzählen mir so halt so ganz beiläufig, dass sie Polizeischutz brauchen von ihrer Wohnung zur Synagoge und zurück. Und das ist der Punkt, wo ich leider feststellen muss, dass viele von meinen progressiven, kommunistischen, linken, was weiß ich, Freunden einfach versagen. Dass sie nicht sehen, dass das unhaltbare Zustände sind und dass das nicht kleingeredet werden darf. Mhm. Nach allem, was ich weiß, aus der Geschichte in allen Gesellschaften zu allen Zeiten war es immer so, dass die jüdische Gemeinde, die jüdischen Nachbarn, wenn es eng für die wurde, wurde es nicht lange darauf auch eng für den Rest.
0: Ja.
4: Und deshalb sollten wir besorgt sein und wir sollten das ernst nehmen, wenn die uns sagen, dass sie auf gepackten Koffern sitzen und dass sie bedroht werden.
0: Was kann Musik, was kannst du als Künstler da auch machen? Kann Musik heilen, kann Musik helfen, kann Musik verbinden?
4: Man hat sich ja für Musik entschieden, weil man es nicht so ernst nehmen wollte alles. Ja. Man wollte sein Leben mit fröhlichem Tandaradei verbringen. Und ich spreche zu dir nicht als Musiker über diese Dinge, ja, sondern als Nachbar, als Bürger dieser Stadt, als überzeugter Demokrat. Ich war auf der ersten Demo gegen rechts und das hätte ich nicht tun sollen. Neben mir marschierten Dschihadisten, Klerikalfaschisten, panarabischen Nationalisten. Das sind im Grunde, die sind faschistischer als die AfD, meiner Meinung nach. Mhm. Also völkische Nationale, müssen wir uns hoffentlich nicht drüber unterhalten, dass das furchtbar ist. Und Leute, die mit die irgendeine Art von Vorteil sehen, wenn wir uns mit Putin gemein machen. Ich meine, mit Russland eine Zukunft bauen, also ein Land, wo ein Drittel der Bevölkerung Außenklos hat, das ist, vergesst es. Ihr seid doch Idioten.
0: Mhm. Also einerseits hast du einen sehr positiven Blick aufs Leben, auf das, was um dich umgibt. Hamburg, viel funktioniert. Auf der anderen Seite spüre ich schon auch so einen Weltschmerz.
4: Ja? Nein, das erste Mal, wir hatten es so gut, Daniel. Das hatten wir fast 80 Jahre Wohlstand und Frieden. Wir sind Krieg nicht gewohnt, aber Krieg ist scheinbar der Normalzustand der Welt. Mhm. Alle Zivilisationen, die meisten Gesellschaften, alle waren immer vom Krieg umgeben oder vom Krieg bedroht oder bereiteten sich auf Krieg vor. Wir wollen das nicht mehr, was ich verstehen kann. Aber jetzt zum ersten Mal habe ich das Gefühl, dass unsere Demokratie, dass unsere freie und freizügige Art zu leben wirklich unter Druck steht. Und was wir bräuchten, wäre nicht ein Bündnis gegen Rechts, sondern ein Bündnis gegen Totalitarismus, gegen alles Antidemokratische. Und das sollten Linke und Progressive und Bürgerliche und Liberale müssen jetzt zusammenstehen. Das ist meine Überzeugung. Und ich hoffe, dass irgendjemand, der charismatischer ist als ich oder der politisch begabt, also ich bin politisch wirklich unbegabt, und die paar politischen Lieder, die ich geschrieben habe, sind wirklich schlecht. Und ich muss sie immer erklären, wenn ich sie... Es ist wirklich erbärmlich. Ich kann überhaupt nichts leisten in dieser Hinsicht. Aber als Nachbar sage ich dir, wir brauchen ein demokratisches Bündnis, was durch alle Gesellschaftsschichten und durch alle politischen Schattierungen geht.
0: Du als Nachbar, wenn du König von Hamburg wärst, du hättest alle Macht, was wäre deine erste Amtshandlung? Was stört dich in dieser Stadt? Also was würdest du ändern?
4: Also Baustellen sollten vielleicht konzentrierter irgendwie gebaut werden. Du meinst diese Sache mit der Osterstraße, das dauert echt lange. Ne?
0: Das ist also ganz schön lange, ja.
4: Ja, in Paris haben sie doch gerade dieses Dorf gefunden.
0: Ja, aus das gallische Dorf.
4: Aus Paris, der César, das war das gallische Dorf.
0: Die Parisi, ja genau, richtig. Ja, das Oppidum, genau, ja.
4: Da gibt es auch eine Menge schwimmeliger Wortspiele mit den Parisi, die wir jetzt aber lassen.
0: Die lassen wir jetzt einfach.
4: Und, aber
0: du bist gar nicht mit dem Auto unterwegs, du bist jetzt mit dem E-Bike hier angekommen. Ja. Ne? Das ist so deine präferierte...
4: Ja. Meine Tochter meint immer, entweder normales Fahrrad oder Elektroroller. Aber E-Bike ist doch idiotisch. Und ich sage, nein, ab dem 40. Lebensjahr darf man E-Bike fahren. Aber das wirkliche Problem ist natürlich nach wie vor Elektroroller. Und Leute, die Elektroroller fahren, machen sich nicht klar, wie sehr sie verachtet werden.
0: Von allen.
4: Von allen, die nicht fahren.
0: Genau.
4: Leute, guckt euch doch mal an. Das ist einfach nur beknackt. Also... Okay, was seid ihr? Sieben? Okay.
0: Wo denkst du, mehr Hamburg geht nicht? Also wo kommt, in welcher Situation, in welchem geografischen Ort oder in welchem Moment kommt diese Stadt zu sich selbst?
4: Vielleicht ist Hamburg gar nicht mehr Hamburg, was man daran sieht, dass es gar nicht mehr diesen Hamburger Slang gibt. Als ich in die Stadt kam in den 80ern, da sprachen alle noch dieses breite Hamburgisch so, pöff mir auf, komm mal her, ich muss nur noch Bombeck. Und
0: das Wahnsinn, genau, ja.
4: Das habe ich dauernd gehört, überall wo ich ging und stand, und das höre ich jetzt praktisch nirgendwo mehr.
0: stimmt, ja. Das ist so, Jens Wawritschek, der war auch mal hier, ne? Der war als Junge, war der mal bei dem Montagsmaler, weißt du, von den drei Fragezeichen.
4: Ja. Ja.
0: Und da hat er noch ganz breites Hamburgisch gesprochen. Und das erinnere ich mich auch aus der Sesamstraße noch aus meiner Kindheit. Das ist tatsächlich weg. Das hört man ein bisschen im Ohnsorg noch, ab und zu mal, so.
4: Okay, pass auf, deshalb kann ich Hamburg nur spirituell verorten. Immer, wenn Leute entspannt, voller Freude zusammenfinden und mal fünfe gerade sein lassen, das ist Hamburg.
0: Was würdest du gerne mal in Hamburg machen, was du noch nicht gemacht hast?
4: Oh, endlich wieder auf den verdammten Fernsehturm. Ich hoffe, der wird bald wieder aufgemacht.
0: Warst du schon mal da?
4: Oben? In den 80ern war ich oben.
0: Ja.
4: Und angeblich war der ja voller Asbest und so. Aber mach den doch mal wieder auf. Das ist, das wird die nächste Generation nach dem begrünten Hochbunker. Wenn der Fernsehturm wieder auf ist, dann wird man die Grandiosität dieser Stadt visuell erfassen können.
0: Und dann Bernd Begemann Gig da oben.
4: Sofort. Als erstes. Und dann werde ich vielleicht verschrien als die Hofschranze der des Fremdenverkehrsvereins. Mir egal.
0: Was geht musikalisch? Du hast gesagt, kommt das Album mit dem Wir bereuen Berlin.
4: Alle bereuen Berlin.
0: Alle sogar bereuen
4: Berlin. Wir ja nicht.
0: Wann kommt das? Was geht?
4: Die Single kommt in ein paar Wochen und das wird dann auch tatsächlich dieser Track sein, Alle bereuen Berlin. Das Album wird im Februar kommen. Wir machen unser Knus-Konzert zwischen Heiligabend und Neujahr und dann ab März machen wir eine 25 Jahre Bernd Begemann und die Befreiung-Tournee. Es wird groß.
0: Es wird groß. Und kauft euch Tickets, denn Bernd Begemann ist wirklich live super mega. Das war viel Hamburg heute mit Bernd Begemann. Vielen Dank. Danke, dass du da warst.
4: Gerne, Daniel.
0: 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Tschüss.

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1: Um 21 Uhr mit Milat Kupay. Die Spitzen von Union und SPD beraten zur Stunde im Kanzleramt über die Folgen der gestrigen Landtagssitzung in Sachsen-Anhalt. Dort wurde der AfD-Politiker Rausch zum Landtagspräsidenten gewählt und bekam mindestens 9 Stimmen von Abgeordneten anderer Parteien. Aus der NDR-Nachrichtenredaktion Gisela Former.
2: Die SPD hat den Verdacht, dass auch CDU-Abgeordnete dort für die AfD-Politiker gestimmt haben, nicht aber in ausreichendem Maße für den SPD-Kandidaten, für einen der Vizeposten. Die Sozialdemokraten fordern jetzt Erklärungen. Auch in der Bundes-CDU ist das Entsetzen groß. Parteichef Merz hatte ganz klar die Linie vorgegeben, keine Zusammenarbeit mit der AfD. Damit stellt sich nun die Frage, ob Merz überhaupt noch genug Einfluss, genug Autorität als Vorsitzender der CDU hat.
1: Frankreichs Regierungschef Le Cornu hat sich am Abend zu den landesweiten Protesten von Schülerinnen und Schülern geäußert. Er bezeichnete die Proteste als gerechtfertigt, machte aber keine konkreten Zugeständnisse. Aus Paris, Caroline Düller.
3: Niemand kann den Ängsten der Jugendlichen gleichgültig gegenüberstehen, sagte Sébastien Le Cornu wörtlich. Wie eine konkrete politische Antwort auf die Proteste aussehen könnte, bleibt aber auch nach der Ansprache vage. Le Cornu verwies auf eine extra eingerichtete Online-Plattform der Regierung. Dort können Schüler Vorschläge und Forderungen festhalten. In Sachen mehr Geld für Bildung, eine der wesentlichen Forderungen sowohl der protestierenden Schüler als auch der Gewerkschaften, machte der Regierungschef dagegen keine Zugeständnisse.
1: Der ehemalige BND-Präsident Hanning muss in Untersuchungshaft. Das hat ein Ermittlungsrichter des Bundesgerichtshofs in Karlsruhe entschieden. Gegen Hanning besteht der Verdacht der Spionage und des versuchten Landesverrats. Nach seiner Tätigkeit beim Bundesnachrichtendienst soll er jahrelang geheime Dokumente von einem ehemaligen Mitarbeiter bekommen haben. Laut Bundesanwaltschaft hat Hanning die Informationen für seine private Beratertätigkeit genutzt. Das Bundeskabinett hat die Pläne aus dem Bundesjustizministerium zum Schutz vor digitaler Gewalt auf den Weg gebracht. Der Gesetzentwurf sieht Änderungen im Strafrecht vor, um zum Beispiel die Herstellung sexualisierter Deepfakes zu verbieten, also durch KI produzierte Darstellungen. Auch das heimliche Herstellen intimer Bildaufnahmen soll künftig mit einer Freiheitsstrafe bis zu 2 Jahren oder einer Geldstrafe geahndet werden. Die Pläne der Bundesregierung stärken auch die Rechte der Betroffenen. Sie können künftig einfacher gegen die Täter vorgehen. Das waren die Nachrichten. Und das Wetter in Norddeutschland. Nachts zunehmend dicht bewölkt, von Westen her aufkommender Regen, Tiefstwerte 14 bis 10 Grad. Morgen viele Wolken, zunächst verbreitet regnerisch, im Verlauf wechselnd bewölkt, bei 12 bis 18 Grad. Es ist 21.03 Uhr.
4: Und hier ist der Verkehrsservice für den ARD-Abend. A2 Richtung Berlin zwischen dem Kreuz Hannover Ost und Hemmeler Wald, Stau an einer Nachbaustelle. Sie brauchen da mindestens eine halbe Stunde länger. Und die A29 Wilhelmshaven Richtung Ahlhorner Heide ist zwischen Oldenburg, Ohmstede und dem Kreuz Oldenburg Ost wegen Bauarbeiten bis morgen früh um 5 gesperrt. Die empfohlene Umleitung, das ist die U26. Und A44 Dortmund Richtung Kassel zwischen Marsberg und Diemelstadt 2 Kilometer Stau. So viel von uns. Kommen Sie gut und sicher an.
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4: Aus Erfurt von MDR Thüringen hören Sie den ARD-Abend heute anders. Mit mir, ich bin Romy Anders. Hi.

0: rd-abend@mdr.de. Heute wollen wir wissen, warum war dieser Mittwoch ein schöner Tag bei Ihnen? War es die Herbstsonne, die die gute Laune gebracht hat? War es das leckere Mittagessen, das vielleicht ganz spontan mal der Chef spendiert hat? Oder war es die Urlaubsreise, die Sie heute gebucht haben? Warum war dieser Mittwoch schön? Schreibt Jörg, es war schön, weil meine beiden Ridgebacks heute bei mir waren, als ich am Schreibtisch saß. Viele Grüße von Jörg. Ridgebacks, das sind ja auch nicht die allerkleinsten Hunde, ne? Wenn es die Kollegen nicht stört und alles erlaubt ist, okay, danke schön, Jörg. Da ist noch jemand am Telefon, die Romy hier, hallo.
1: Hier ist die Silvia aus Berlin.

0: richtig toll, die Sonne noch zu genießen. Ciao.
1: Ciao. Die Sonne heute, die tat ja wirklich so gut. Ja, habe ich auch genossen heute. Vitamin D aufgetankt. Was hat denn Mittwoch bei Ihnen so schön gemacht? 0800 80 80 110. Rufen Sie gern an beim ARD-Abend. Wir freuen uns hier.

Einen schönen Tagesausklang wünschen wir. Mareike aus Braunschweig hat über ihren schönen Tag gerade geschrieben: Liebe Romy, heute war ein Glückstag bei mir. Ich hatte nämlich frei und das Wetter war warm und sonnig. Da konnte ich richtig schön die Seele baumeln lassen, einen ruhigen Waldspaziergang machen. Diese kleinen, unverhofften Geschenke, die muss man erkennen, schreibt Mareike. Es sind oft kleine Dinge, die glücklich machen und Kraft geben. Liebe Grüße. Dankeschön fürs Schreiben, Mareike. Wir grüßen Braunschweig. Und warum war denn Ihr Tag heute ein besonders schöner Tag? Das wollen wir wissen. ard-abend@mdr.de. Schlaf nicht ein. Sorry, steig nicht aus. Klaus Lage beim ARD-Abend. 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
9: on. 21.30 Uhr, es ist 9:30. Hier ist der Verkehrsservice für den ARD-Abend. A2 Richtung Berlin, zwischen dem Kreuz Hannover-Ost und Hemmelerwald, der Stau an der Nachbaustelle dort. Sie brauchen eine Stunde länger. Dann haben wir die A29, Wilhelmshaven Richtung Ahlhorner Heide. Die Strecke ist zwischen Oldenburg-Umstätte und dem Kreuz Oldenburg-Ost gesperrt wegen Bauarbeiten bis morgen früh um 5. Die empfohlene Umleitung ist die U26. Passen Sie schon auf, bleiben Sie wach, bleiben Sie achtsam. Eine sichere Fahrt wünschen wir.
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9: Mit Romy Anders. Guten Abend. Hi.

RD Abendgemeinde. Schön, dass Sie sich von uns auch etwas begleiten lassen zum Tagesausklang. Es ist stockdunkel, draußen siehst du nicht mehr viel, aber wir holen jetzt dafür die Sonne nochmal ins Radio mit Musik, die nach Sommer klingt, nach Wärme, nach viel guter Laune. Denn wir sind ja auch das Radio mit den Lieblingshits. Ja, nur für den Fall, jemand hat es noch nicht gehört. Hier ist der ARD Abend, Radio für alle.

0: ard-abend@mdr.de oder Sie rufen an. Basta. 0800 Basta 0800 80 80 110. Warum war dieser Mittwoch heute ein besonders schöner Tag bei Ihnen? Die Romy hier, hallo.
1: Ja, hallo, das ist Jörg aus Mainz.
0: Hallo.
1: Ich bin gerade auf meinem Campingplatz die ganze Woche schon und ab frei die Woche. Es war heute ein wunderschöner Tag. Die Sonne hat geschienen.
0: Stimmt.
1: Es ist trotzdem noch wenig Leute da. Es ist einfach die Ruhe, das perfekte Dasein. Mhm. Und man kriegt was geschafft und macht mal langsam ein bisschen winterfest alles. Und es ist einfach herrlich.
0: Das klingt toll. Dankeschön fürs Anrufen. Hey, no, so.

0: Mittwoch heute, der war ja vom Wetter her fantastisch vielerorts. Wunderbare Herbstsonne, Temperaturen von über 20 Grad. Es war schön warm, die Luft war toll. Toller Mittwoch. Und das scheint auch bei Ihnen richtig gut gelaufen zu sein, der Tag. Wir fragen ja jetzt am Abend, was hat diesen Mittwoch für Sie besonders schön gemacht? Da kommen so viele Nachrichten und Anrufe rein. Ich verspreche, wir hören alles und wir lesen alles, nach und nach. Margitta, was hat den Mittwoch bei Ihnen so gut gemacht?
1: Ich hatte heute mit meiner Freundin ein richtig gutes Telefonat.
0: Okay.
1: Über unsere diversen Wehwehchen. Das tat so gut.
0: Glaube ich.
1: Ich wünsche allen Hörern und Hörerinnen, dass sie auch solche Menschen in ihrem Umkreis haben.
0: Dankeschön, Margitta. Liebe Grüße. 0800 80 80 110. Die Romy hier.
2: Hallo, hier ist der André aus Gürzgeland, Brandenburg. Mhm. Also ich habe heute eine schöne Fahrradtour gemacht, 40 Kilometer. Ich habe die Toll. Sonne genossen, bin durch den Wald gefahren. Es war einfach nur traumhaft. Schöne Grüße an euch.
0: Schöne Grüße zurück. Und da ist noch jemand am Telefon.
3: Ja, hier ist Tobias aus Bedburg. Mhm. Mein Tag war heute fantastisch, weil ich hatte meinen 40. Geburtstag. Wurde von meiner lieben Familie morgens mit Yes-Törtchen und brennenden Kerzen in meinem Bett geweckt mit Konfetti und haben einen sonnigen, wunderschönen Tag verbracht. Viele liebe Grüße, macht's gut.
0: Na, es ging doch alles super. Danke. Eine schöne Zeit weiterhin mit uns.

0: Um 22 Uhr mit Milat Kupay. In der CDU spitzt sich der Streit um die Wahl des AfD-Politikers Rausch zum Landtagspräsidenten in Sachsen-Anhalt weiter zu. Rausch hat in der geheimen Wahl offenbar auch Stimmen aus der CDU-Fraktion erhalten. CDU-Chef Merz äußerte auf einer Veranstaltung in Berlin Unverständnis dafür.
1: Wer seine Stimme der AfD gibt, der spielt das Spiel der Extremisten und er zerstört Glaubwürdigkeit. Mit den Werten meiner Partei, der CDU, verträgt sich das jedenfalls nicht.
0: Bundeskanzler Merz. Die SPD fordert jetzt Aufklärung darüber, wer für Rausch gestimmt hat. Darum geht es Berichten zufolge auch beim Koalitionsausschuss, der gerade im Kanzleramt tagt. Frankreichs Premierminister Le Cornu hat sich in einer Ansprache an die protestierenden Schülerinnen und Schüler gewandt. Darin versprach er, die Lernbedingungen an den Schulen zu verbessern. Mehr Geld werde es aber nicht geben. Dafür solle es mehr Vertretungslehrer, überarbeitete Stundenpläne und Änderungen beim Zulassungsverfahren an den Universitäten geben. Die Bildungsgewerkschaften fordern dagegen zusätzliche Ausgaben in Höhe von 10 Milliarden Euro. Für morgen haben sie erneut zu einem Protesttag aufgerufen. Bei russischen Angriffen auf die Ukraine sind seit dem frühen Morgen mindestens 25 Menschen getötet worden. Das teilte der ukrainische Präsident Selenskyj mit. Aus Kiew, Nils Buhler.
2: In Kiew wurde am späten Nachmittag Luftalarm wegen Drohnen ausgelöst. Nach Informationen von Bürgermeister Vitali Klitschko sind Trümmerteile einer abgeschossenen Drohne auf ein fünfstöckiges Wohnhaus gestürzt. Währenddessen stieg die Zahl der Opfer in Priloki weiter an. In der kleinen Stadt östlich von Kiew sind mindestens 18 Menschen gestorben, unter ihnen 4 Kinder. Am frühen Morgen hatte eine Rakete ein mehrstöckiges Wohnhaus getroffen und vollständig zerstört. Die Stadt hat eine dreitägige Trauer ausgerufen.
0: Der Chemie-Nobelpreis geht in diesem Jahr an Forscher in Frankreich und Japan. Das hat die Königlich Schwedische Akademie der Wissenschaften in Stockholm bekannt gegeben. Henri Cagon und Kenzo Soai haben herausgefunden, dass viele Bausteine der Natur in zwei Varianten existieren und warum sich die Natur für eine von beiden entscheidet. Ihre Arbeit revolutionierte die Herstellung moderner Medikamente. Das waren die Nachrichten. Das Wetter in Deutschland. Nachts von Westen her teils kräftiger Regen, im Südosten meist trocken, Tiefstwerte 16 Grad am Oberrhein bis 6 Grad an der Oder. Morgen breitet sich Regen nach Osten aus, später von Nordwesten her wechselnd bewölkt mit Sonne, aber auch Schauern, Höchstwerte 12 bis 20 Grad. Und am Freitag weiterhin wechselhaft nur im Süden, etwas Sonne bei 10 bis maximal 16 Grad. Und die Zeit, es ist 22.03 Uhr.
3: Hier ist der Verkehrsservice für den ARD-Abend. A2 Richtung Berlin zwischen dem Kreuz Hannover Ost und Hemmeler Wald. Stau an der Nachbaustelle dort. Sie brauchen jetzt eine Dreiviertelstunde länger. Und wir haben die A29 Wilhelmshaven Richtung Ahlhorner Heide. Die Strecke ist zwischen Oldenburg-Umstede und dem Kreuz Oldenburg-Ost gesperrt, wegen Bauarbeiten, bis morgen früh um 5. Die empfohlene Umleitung ist die U26.
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3: Guten Abend Deutschland und einen erholsamen Tagesausklang. Den ARD-Abend hören Sie heute mal wieder etwas anders. Mit mir, ich bin Romy Anders und grüße Sie ganz herzlich. Hi.

0: Musik von Jimmy Cliff, der ARD-Abend mit Ihren Lieblingshits. Wir wollen doch heute Abend von Ihnen wissen, was hat diesen Mittwoch für Sie so besonders gemacht? War es die schöne Herbstsonne? War es der besonders nette Kollege? Was war es denn bei Ihnen? ard-abend@mdr.de. Hallo Romy, schreibt Andreas aus dem Erzgebirge. Heute war ein guter Tag, da wir mit der Feuerwehr einen Falken retten konnten, zusammen mit der Höhenrettung. Der Falke hatte sich mit dem Halteseil der Falknerin oben im Baum verfangen. Aber alles ging gut. Sehr cool. Wir grüßen ganz herzlich Wolkenstein im Erzgebirge und danken euch natürlich bei der Feuerwehr und bei der Höhenrettung. Ihr seid ja auch rund um die Uhr im Einsatz und habt da zu tun. Gut, dass wir euch haben. Und da ist noch jemand am Telefon. Hallo, hallo.
1: Hallo, ich bin der Eberhard aus Brandenburg an der Havel. Und ich war mit meiner Frau heute bei dem schönen Wetter in Potsdam. Wir haben einen wunderschönen Tag vollbracht und sind gut wieder nach Hause gekommen, haben schön gegessen, schön getrunken. Und ich freue mich, dass ich Ihre Sendung fast täglich hören darf. Okay. Danke und alles Gute für euch.
0: Na, danke schön. Wir danken für so nette, so tolle, so äußerst sympathische Hörer. Das macht den Mittwochabend für uns ja auch schon. Es ist kurz vor 10:45. Einen wunderbaren guten Abend mit dem ARD-Abend.

Engel, Marius Müller-Westernhagen beim ARD-Abend. Und jetzt bei uns ein Lied, also Leute, wenn wir das spielen, ich krieg da jedes Mal Gänsehaut. Weil es ist eine Mahnung an die Welt, es geht um Hiroshima und damit auch um Nagasaki und den Atombombenabwurf im August 1945. Es ist die Mahnung, dass so etwas nie wieder passieren darf, nie wieder Menschen so entsetzlich leiden dürfen. Hiroshima, jetzt beim ARD-Abend.

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4: Es ist kurz nach 11:30. Hier ist der Verkehrsservice für den ARD-Abend. A2 Richtung Berlin zwischen dem Kreuz Hannover Ost und Hemmeler Wald. Stau an der Nachtbaustelle. Jetzt sind es nur noch 20 Minuten, die Sie da länger brauchen. Und wir haben die A29 Wilhelmshaven Richtung Ahlhorner Heide. Die Strecke ist zwischen Oldenburg-Umstede und dem Kreuz Oldenburg-Ost wegen Bauarbeiten gesperrt bis um 5 morgen früh. Die empfohlene Umleitung ist die U26. Und das war's schon. Passen Sie schon auf und kommen Sie gut und sicher und vor allem bald an.
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4: Wir lassen Sie nicht müde werden. Wir halten Sie wach, ob daheim oder noch auf Arbeit. Unterwegs, auf den Straßen oder auf den Schienen. Liebe Grüße aus dem ARD-Abend. Heute der Abend mal anders mit mir. Ich bin Romy Anders. Ja, und ich heiße Sie herzlich willkommen.

0: Jessie. Auch das ist ein Lieblingshit übrigens beim ARD-Abend. Auch wenn die Welt aus den Fugen gerät und wir oft gar nicht mehr hinterherkommen, alles zu verstehen, das ist egal, denn es gibt Gott sei Dank drei Jungs, die alles für uns verständlich erklären. Der Johann, der Olaf und der Thorsten, die geben Antworten, die so sonst keiner gibt. Gut, dass wir sie haben.
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2: Die letzten Worte vor dem Tod.
3: Nimm das Kissen aus meinem Gesicht.
4: Ja, man sollte sich kurz fassen, finde ich auch. Ja.
3: Ich würde die zusammenrufen, die ganze Sippe, damit die denkt, die kriegt richtig Asche. Wenn die dann alle da sitzen, so tränennass und die Hand auf meine Hand gelegt haben, dann gebe ich denen mit so einer ersterbenden Grabstimme die Abholzeiten der Mülleimer durch. Mittwochs. Mittwochs muss die gelbe Tonne raus, vor 7 Uhr. Da musst du gucken und auf das Scharnier muss WD-40. Und dann sterbe ich. Dann habe ich richtig Bock drauf.
4: Schön.
3: Ich glaube, dass man keinen Wert drauf legt, was das letzte Wort ist.
5: Naja, wahrscheinlich sagt man sowas wie, das war's jetzt, ich bin gleich weg, mach's gut. Wir sehen uns, da wo ich gleich bin, kommt ihr auch noch hin. Und jetzt geht raus, sterben ist wie pinkeln, wenn man mir dabei zuguckt, kann ich nicht.
3: Das ist ja mein Lieblingswitz. Ich möchte friedlich im Schlaf sterben wie mein Großvater, nicht schreiend und weinend wie seine Beifahrer.
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1: Kurz vor 11, der ARD-Abend neigt sich allmählich dem Ende zu. Wir haben Sie ja heute gefragt, was war so besonders schön an diesem Mittwoch? Warum war das heute Ihr Tag? Und haben viele, viele angerufen. Wir danken nochmal an dieser Stelle für die netten Geschichten. Aber viele haben auch geschrieben. ard-abend@mdr.de. Auch Ulrike hat sich gemeldet. Sie schreibt, liebe Romy, ich hatte heute einen wunderschönen Tag, weil ich mit meiner Familie und Hund bei bestem Herbstwetter im Wald Pilze sammeln war. Wir haben viel Maronen gefunden, sodass wir neben dem tollen Spaziergang auch noch ein ganz leckeres Abendessen hatten. Hey, das klingt gut. Dankeschön, Ulrike. Gleich begrüßen Sie hier die Kollegen von der ARD Hitnacht ab 23 Uhr. Und ich wünsche Ihnen eine gute Nacht und morgen einen schönen Donnerstag. Alles Liebe, Ihre Romy Anders.

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1: Um 23 Uhr mit Milat Kupay. In der CDU spitzt sich der Streit um die Wahl des AfD-Politikers Rausch zum Landtagspräsidenten in Sachsen-Anhalt weiter zu. Rausch hat in der geheimen Wahl offenbar auch Stimmen aus der CDU-Fraktion erhalten. CDU-Chef Merz äußerte auf einer Veranstaltung in Berlin Unverständnis dafür.
2: Wer seine Stimme der AfD gibt, der spielt das Spiel der Extremisten und er zerstört Glaubwürdigkeit. Mit den Werten meiner Partei, der CDU, verträgt sich das jedenfalls nicht.
1: Bundeskanzler Merz. Um das Thema ging es Berichten zufolge auch beim Koalitionsausschuss, der am Abend im Kanzleramt getagt hat. Details wurden im Anschluss nicht mitgeteilt. Nach der Zwangsräumung ihrer Wohnung ist die 87-jährige Spanierin Mari Carmen Abascal gestorben. Das teilte die Mietergewerkschaft Madrid mit. Ihr Fall hatte Massenproteste gegen hohe Mieten und Wohnungsnot ausgelöst. Aus der Nachrichtenredaktion Johannes Zuber.
3: Vor 2 Wochen wurde Mari Carmen Abascal von der Polizei aus ihrer Wohnung getragen, in der sie über 70 Jahre lang gewohnt hatte. Der neue Eigentümer hatte die Miete um 275% erhöht. Nach der Zwangsräumung kam es zu landesweiten Protesten, bei denen gingen hunderttausende Menschen auf die Straße. Sie forderten unter anderem besseren Mieterschutz. Die Regierung wollte auch entsprechende Regeln einführen. Das Parlament lehnte die Dekrete aber ab. Daraufhin setzte Ministerpräsident Sanchez Neuwahlen an.
1: Frankreichs Premierminister Le Cornu hat sich in einer Ansprache an die protestierenden Schülerinnen und Schüler gewandt. Darin versprach er, die Lernbedingungen an den Schulen zu verbessern, mehr Geld werde es aber nicht geben. Dafür solle es mehr Vertretungslehrer, überarbeitete Stundenpläne und Änderungen beim Zulassungsverfahren an den Universitäten geben. Die Bildungsgewerkschaften fordern dagegen zusätzliche Ausgaben in Höhe von 10 Milliarden Euro. Für morgen haben sie erneut zu einem Protesttag aufgerufen. Der ehemalige BND-Präsident Hanning muss in Untersuchungshaft. Das hat ein Ermittlungsrichter des Bundesgerichtshofs in Karlsruhe entschieden. Gegen Hanning besteht der Verdacht der Spionage und des versuchten Landesverrats. Nach seiner Tätigkeit beim Bundesnachrichtendienst soll er jahrelang geheime Dokumente von einem ehemaligen Mitarbeiter bekommen haben. Laut Bundesanwaltschaft hat Herr Hanning die Informationen für seine private Beratertätigkeit genutzt. Das waren die Nachrichten. Und das Wetter in Deutschland. Nachts von Westen her teils kräftiger Regen, im Südosten meist trocken, Tiefstwerte 16 Grad am Oberrhein bis 6 Grad an der Oder. Morgen breitet sich Regen nach Osten aus, später von Nordwesten her wechselnd bewölkt mit Sonne. Die Temperaturen erreichen 12 bis maximal 20 Grad. Und die Zeit, es ist 23.03 Uhr.
4: Ja, und nach den Nachrichten wird Zeit für den Blick auf die Straßen. Hallo, an all unterwegs ist der Verkehrsservice in der ARD-Hitnacht. Ich habe die A2 im Blick, Hannover Richtung Berlin. Zwischen Kreuz Hannover Ost und Hemeler Wald gibt es 5 Kilometer Stau wegen einer Nachtbaustelle. A5 Darmstadt Richtung Heidelberg ist zwischen Dreieck Darmstadt und Darmstädter Kreuz wegen einer Nachtbaustelle vorübergehend gesperrt. A8 München Richtung Salzburg ist zwischen Bernau und Felden wegen Bauarbeiten bis morgen früh gesperrt. Dadurch staut sich die Umleitung auch, die sie über die U79 führt. Da brauchen Sie ein bisschen Geduld, wenn Sie drumherum fahren. A57 Krefeld Richtung Köln ist zwischen Krefeld Zentrum und Krefeld Oppum wegen Bauarbeiten bis morgen 5 Uhr gesperrt. A100 Stadtring Berlin Wedding Richtung Treptow ist zwischen Jakob-Kaiser-Platz und Rudolf-Wissel-Brücke wegen Bauarbeiten bis 5 gesperrt. A111 Berlin Stadteinwärts ist zwischen Heckerdamm und Rudolf-Wissel-Brücke wegen Bauarbeiten bis 5 gesperrt. Und in München, da sind der Effner-Tunnel und der Richard-Strauss-Tunnel, der Altstadtring-Tunnel und der Boschett-Srieder-Tunnel ebenfalls wegen Wartungsarbeiten gesperrt. Da wird überall gewartet in der Stadt. Das waren die Verkehrsmeldungen. Wir wünschen Ihnen weiterhin eine gute Fahrt.
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4: Heute mit André Holst vom NDR aus Magdeburg. Willkommen zur Nachtschicht Deluxe. Eintritt frei. Müdigkeit inklusive ein bisschen Power. Huey Lewis mit The Power of Love. Schön, dass Sie dabei sind.

The Box Tops in der ARD Hitnacht für Sie. Schön, dass Sie da sind. Ich weiß ja nicht, wo Sie die Nacht gerade erwischt haben. Auf dem Sofa, hinterm Lenkrad, im Job oder vielleicht auf einem streng geheimen Kontrollgang zum Kühlschrank. Na, wer weiß, was da drin ist. Wenn Sie Lust haben, können Sie es mir erzählen, können Sie es mir verraten. Schreiben Sie einfach an ard-hitnacht@mdr.de. Diese Mail, die landet hier direkt auf meinem PC. Dann kann ich Ihr Mailboy sein, sozusagen in der Nacht. Ich halte hier die Stellung, Sie liefern die Lageberichte und pack obendrauf noch einen schönen Soundtrack für Sie drauf. Da gibt's jetzt Imagination, Just an Illusion.

Musik hat uns ein Leben lang begleitet, die Bee Gees und Secret Love in der ARD-Hitnacht. Wir haben es 18 Minuten nach 11 und jetzt machen wir ein bisschen Dschungelfeeling. Dschungelcamp ohne Kameras, dafür mit ordentlichem 80er-Sound. Baltimore und Tarzan Boy, das ist der wahre Dschungelkönig. Und falls Sie jetzt durchs Wohnzimmer schwingen und vorher prüfen, ob die Gardinenstange

Tag-Nacht, ja. Und manchmal braucht es keinen Reiseführer, um eine schöne Stadt zu finden. Nur zwei großartige Stimmen reichen. Cassandra Steen und Adel Taville mit Stadt. Das ist Musik Made in Germany vom Feinsten.

eine schöne Stadt geworden, Cassandra Steen und Adel Tawil hier in der ARD-Hitnacht. 5 Minuten vor 6 mittlerweile und ein Gruß ist reingekommen über ard-hitnacht@mdr.de und das nutze ich doch gleich mal, um nach Stuttgart zu grüßen. Das ist nämlich der Roland, der mich angeschrieben hat. Roland, Stadtbetriebsausflug mit Blick über die Stadt, da heißt es heute leider Fieber und Bett. Ein grippaler Infekt hat ihn erwischt, nachdem ein erkälteter Kollege ihn angesteckt hat. Das passiert, kommt immer mal wieder vor. Langsam aber geht es wieder aufwärts. Dank guter Pflege durch seine Frau Hanne, gelernte Krankenschwester, und der passenden Hausapotheke. Da fühlt er sich schon viel besser. Roland wünscht allen Kranken ebenfalls hier in der ARD-Hitnacht schnelle Genesung und noch eine Bitte. Wer erkältet ist, bleibt am besten zu Hause und steckt nicht gleich die halbe Belegschaft an. Ja, Roland, das ist durchaus ein guter Tipp. Aber ganz ehrlich, wenn ich jetzt auch erkältet wäre, ich würde hier trotzdem sitzen, weil es mir unglaublich viel Spaß macht. Aber ein Vorteil hat es, ich sitze ja alleine in einem Raum mit ganz vielen Menschen, die es hören, aber ich kann nicht so schnell Menschen und Kollegen anstecken. Das ist ein Vorteil. Der Nachteil ist, wenn man dann doch dicht zusammenarbeitet. Also ganz herzliche Grüße nach Stuttgart an Roland. Gute Nacht und viele Grüße aus Magdeburg.

Da muss ich leider mal rauf, denn wir haben hier einen Falschfahrer auf der B17 Augsburg-Landsberg. Zwischen Königsbrunn Nord und Kloster Lechfeld-Geltendorf. Da kommt Ihnen ein Falschfahrer entgegen. Fahren Sie äußerst rechts und überholen Sie nicht. Auf der B17 Augsburg-Landsberg zwischen Königsbrunn Nord und Kloster Lechfeld-Geltendorf. Da ist ein Falschfahrer unterwegs. Vorsicht bitte in beiden Richtungen.

0: Remember Me von Cliff Richard hier in der ARD-Hitnacht. Zeit für den Blick auf die Straßen. Wir haben es 23.30 Uhr. Hallo an alle unterwegs. Hier ist der Verkehrsservice in der ARD-Hitnacht. Noch einmal die Warnung vor dem Falschfahrer. Auf der B17 Augsburg-Landsberg zwischen Königsbrunn Nord und Kloster Lechfeld-Geltendorf. Da kommt Ihnen ein Falschfahrer entgegen. Fahren Sie äußerst rechts und überholen Sie nicht. Wir melden, wenn die Gefahr vorüber ist. Weitere Meldungen. A2 Hannover Richtung Berlin zwischen Kreuz Hannover Ost und Themeler Wald. 5 Kilometer Stau wegen einer Nachtbaustelle. A8 München Richtung Salzburg ist zwischen Bernau und Felden wegen Bauarbeiten bis 5 gesperrt. A57 Krefeld Richtung Köln ist zwischen Krefeld Zentrum und Krefeld Oppum wegen Bauarbeiten ebenfalls bis 5 gesperrt. Dann die A100 Stadtring Berlin-Wedding Richtung Treptow ist zwischen Jakob-Kaiser-Platz und Rudolf-Wissel-Brücke wegen Bauarbeiten bis 5 gesperrt. Und A111 Berlin-Stadt-Einwärts ist zwischen Heckerdamm und Rudolf-Wissel-Brücke ebenfalls wegen Bauarbeiten bis 5 gesperrt. Und hier meldet sich München. Da sind der Effner-Tunnel, der Richard-Strauss-Tunnel und der Altstadtring-Tunnel und der Boschertsrieder-Tunnel ebenfalls wegen Wartungsarbeiten bis 5 in beiden Richtungen gesperrt. Da geht durch die Tunnelei im Augenblick überhaupt nichts. Das waren die Verkehrsmeldungen. Wir wünschen Ihnen weiterhin eine gute und störungsfreie Fahrt.
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0: Der Tag geht. André Holst kommt und mit ihm von Boyzone richtig gute Musi. Ein Cover, Father and Son.

Samantha Fox war das. ARD Hitnacht um 23.36 Uhr. Grüße gehen raus an Mike in Niedersachsen. Der hört nämlich die ARD Hitnacht in Goslar. Hat gerade den Kühlschrank geplündert und wollte noch ein bisschen was snacken. Ich hoffe, es ist gelungen. Außerdem möchte Mike seinen Kumpel Leon grüßen, der gerade mit dem Auto Richtung Kalberstadt unterwegs ist. Gute Fahrt und weiterhin einen richtig guten Appetit gewünscht. Das ist schon mal ein Plan. Ja, und einen weiteren Gruß kann ich ja auch noch zelebrieren. Dieser Gruß geht nach Braunschweig an Mareike. Nach einem richtig schönen Tag, da hat sie es sich auf der Couch gemütlich gemacht mit einer Tasse Tee und natürlich der ARD-Hit-Nacht in den Ohren. Mehr Details zum gemütlichen Outfit gibt's allerdings nicht, weil es auch schon sehr spät ist, schreibt sie. Maike wünscht eine schöne Sendung und sagt, es muss nicht immer was Besonderes sein. Manchmal reicht auch einfach ein entspannter Abend. Vielen Dank für die lieben Grüße nach Magdeburg und eine angenehme Nacht nach Braunschweig. Und mit ganz viel Gefühl mache ich jetzt musikalisch weiter mit Musik von Dr. Hook.

Go No Mercy in der ARD-Hit-Nacht. Gute Nachrichten hier jetzt um 10 vor 12. Entwarnung von der B17 Augsburg-Landsberg. Kein Falschfahrer mehr. Zwischen Königsbrunn Nord und Kloster Lechfeld-Geltendorf, da haben sie wieder freie Fahrt. Ja, und Nachteulen, heimliche Kühlschrankanbeter. Wir hören uns morgen wieder in ungefähr 10 Minuten nach den Nachrichten, falls ich bis dahin nicht von meinem Bürostuhl adoptiert wurde. Ich höre jetzt so ein bisschen Soundtrack, eine super Dosis der 80er, Deepish Mode und Just Can't Get Enough. Also, bis morgen.

Und hier ist noch eine Warnmeldung reingekommen in die ARD-Hitnacht. Hat sich dazwischen gemogelt. Vorsicht bitte in beiden Richtungen auf der A7 Hannover-Kassel. Zwischen Lutherberg und Kassel-Nord, da werden Gegenstände auf die Fahrbahn geworfen. Fahren Sie bitte besonders aufmerksam auf der A7 Hannover-Kassel. Zwischen Lutherberg und Kassel-Nord, da werden Gegenstände auf die Fahrbahn geworfen.

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1: Um 0 Uhr mit Wolfgang Berger. Die Spitzen von Union und SPD haben ihre Beratungen im Koalitionsausschuss beendet. Die Sitzung dauerte etwa 4 Stunden. Aus der Nachrichtenredaktion Karin Busche.
2: Bis tief in die Nacht ging es diesmal nicht. Kurz nach 22 Uhr war der Koalitionsausschuss zu Ende. Was besprochen wurde, ist bisher nicht bekannt, aber aus Regierungskreisen hieß es, die Gespräche hätten in einer guten Atmosphäre stattgefunden. Man habe sich ausgesprochen, auch über die Ergebnisse der letzten Wahlen in Sachsen-Anhalt, Berlin und Mecklenburg-Vorpommern. Außerdem habe man darüber gesprochen, wie der Zeitplan ist bei den verabredeten Reformen. Die Regierungsfraktionen sollen heute informiert werden. Es hieß aber schon vorher, dass es keine neuen Beschlüsse geben würde.
1: Frankreichs Premierminister Le Cornu hat sich in einer Ansprache an die protestierenden Schülerinnen und Schüler gewandt. Darin versprach er, die Lernbedingungen an den Schulen zu verbessern. Mehr Geld werde es aber nicht geben. Dafür solle es mehr Vertretungslehrer, überarbeitete Stundenpläne und Änderungen beim Zulassungsverfahren an den Universitäten geben. Die Bildungsgewerkschaften fordern dagegen zusätzliche Ausgaben in Höhe von 10 Milliarden Euro. Für morgen haben sie erneut zu einem Protesttag aufgerufen. Bei russischen Angriffen auf die Ukraine sind innerhalb eines Tages mindestens 25 Menschen getötet worden. Das teilte der ukrainische Präsident Selenskyj mit. Aus Kiew, Nils Bula.
3: In Kiew wurde am späten Nachmittag Luftalarm wegen Drohnen ausgelöst. Nach Informationen von Bürgermeister Vitali Klitschko sind Trümmerteile einer abgeschossenen Drohne auf ein 5-stöckiges Wohnhaus gestürzt. Währenddessen stieg die Zahl der Opfer in Priloki weiter an. In der kleinen Stadt östlich von Kiew sind mindestens 18 Menschen gestorben, unter ihnen 4 Kinder. Am frühen Morgen hatte eine Rakete ein mehrstöckiges Wohnhaus getroffen und vollständig zerstört. Die Stadt hat eine 3-tägige Trauer ausgerufen.
1: Die US-Demokraten verklagen die Regierung von Präsident Trump wegen Werbespots auf Staatskosten. In ihrem Schriftsatz vor einem Bundesgericht in Washington bezeichnet die Partei die Werbung als rechtswidrige Propaganda. In den Werbefilmen werden Trump und seine Politik gelobt. Laut US-Medien haben sie bisher mehr als 12 Millionen Dollar Steuergeld gekostet. In knapp einem Monat sind in den USA Zwischenwahlen. Das waren die Nachrichten. Und hier noch das Wetter in Deutschland. Von Westen her teils kräftiger Regen, im Südosten meist trocken. Tiefstwerte 16 Grad am Oberrhein bis 6 Grad an der Oder. Tagsüber breitet sich Regen nach Osten aus, später von Nordwesten her wechselnd bewölkt mit Sonne, aber auch Schauern. Höchstwerte 12 bis 20 Grad. Am Freitag weiterhin wechselhaft, nur im Süden abseits der Alpen etwas Sonne, 10 bis 16 Grad. Sonnabend wechselnd bewölkt, teils etwas Sonne und Schauer bei 10 bis 17 Grad. Es ist 0:03 Uhr.
4: Und jetzt wird's Zeit für den Blick auf die Straßen. Hallo an alle unterwegs, hier ist der Verkehrsservice in der ARD-Hitnacht. Vorsicht bitte in beiden Richtungen auf der A7 Hannover-Kassel in Höhe von Sandershausen. Da werden von einer Brücke Gegenstände auf die Fahrbahn geworfen. Fahren Sie da bitte besonders aufmerksam. Und nochmal die Entwarnung für die B17 Augsburg-Landsberg. Kein Falschfahrer mehr zwischen Königsbrunn, Nord und Klosterlechfeld-Geltendorf. Weitere Meldungen. A2 Hannover Richtung Berlin zwischen Kreuz Hannover Ost und Hemeler Wald 5 Kilometer Stau wegen einer Nachtbaustelle. A8 München Richtung Salzburg ist zwischen Bernau und Velden wegen Bauarbeiten bis 5 gesperrt. Dadurch haben wir Stau. Hier die A57 Krefeld Richtung Köln ist zwischen Krefeld Zentrum und Krefeld Oppum wegen Bauarbeiten bis 5 gesperrt. Aus Berlin von der 100 Stadtring Berlin Wedding Richtung Treptow, da kommt diese Meldung. Die Strecke ist zwischen Jakob-Kaiser-Platz und Rudolf-Wissell-Brücke wegen Bauarbeiten bis 5 gesperrt. Und in München, da sind der Effner-Tunnel, der Richard-Strauss-Tunnel, der Altstadtring-Tunnel und der Boschetz-Rieder-Tunnel ebenfalls wegen Wartungsarbeiten bis ca. 5 gesperrt. Das war's. Das waren die Verkehrsmeldungen in der ARD-Hitnacht. Wir wünschen Ihnen weiterhin eine gute und störungsfreie Fahrt.
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4: Der Tag geht, André Holst kommt und dies ist der Countdown, the final Countdown mit Europe. Und hier ist er, der neue Tag, Donnerstag, 8. Oktober 2026.

0: Das war ganz viel Liebe von Rosenstolz und Vergessen schön. Hier in der ARD Hitnacht um 12 nach 12. Ha, Schnapszahlenalarm. Wir haben heute den 8. Oktober und damit haben wir wieder Geburtstagskinder. Happy Birthday, das Team der ARD Hitnacht mit den besten Wünschen an die Geburtstagskinder des Tages. Und was kann ich sagen? Viel Glück, viel Liebe und was liegt vor Ihnen? 12 Monate Glück hoffentlich. 52 Wochen Erfolg, 365 Tage Liebe und das sind dann 8.760 Stunden zum Genießen oder 525.600 Minuten Zufriedenheit und 31.536.000 Sekunden mit Menschen, die man mag. Ja, zum Geburtstag alles erdenklich Gute. Und dazu gibt's ein Geburtstagsständchen mit einem wunderbaren Künstler, der Musikgeschichte geschrieben hat.
1: Israel Kamakavivole.
0: Ja, das war meine Aussprachedatenbank. Ich kann den so schlecht aussprechen. Das ist ein bisschen dämlich. Also Israel Kamakavivole. Habe ich das richtig gemacht?
1: Israel Kamakavivole.
0: Ja, mit Over the Rainbow.

Das war also Balsam für die Seele, kleine Fischer hier in der ARD-Hitnacht. 0.21 Uhr haben wir es und jetzt wird es hier dringend. Keine Sorge, kein Notfall, nur, wie ich finde, verdammt guter Rock. Ah, klingt nach Alarmstufe Rot. Das heißt bei uns im Radio nur lauter machen. Und ich finde, dass auch Ihre Nachbarn die ARD-Hitnacht hören sollten.

0: Da die Hitmacht. Der Blick auf die Straßen, hallo an alle unterwegs. Wir haben es 0.30 Uhr mittlerweile. A2 Hannover Richtung Berlin zwischen Kreuz Hannover Ost und Hemeler Wald gibt es 5 Kilometer Stau wegen einer Nachtbaustelle. A8 München Richtung Salzburg ist zwischen Bernau und Felden wegen Bauarbeiten bis 5 gesperrt. Die A57 Krefeld Richtung Köln ist zwischen Krefeld Zentrum und Krefeld Oppum wegen Bauarbeiten gesperrt. Dann A100 Stadtring Berlin Wedding Richtung Treptow ist zwischen Jakob-Kaiser-Platz und Rudolf-Wissell-Brücke wegen Bauarbeiten bis 5 gesperrt. Hier die A111 Berlin-Stadteinwärts zwischen Heckerdamm und Rudolf-Wissell-Brücke. Da haben wir ebenfalls die Sperrung. Und aus München, da haben wir einige Sperrungen. Und zwar, da sind der Effner-Tunnel, der Richard-Strauss-Tunnel, der Altstadtring-Tunnel und der Boschetz-Rieder-Tunnel wegen Wartungsarbeiten. Noch bis 5 Uhr gesperrt, da wird überall kräftig gewartet. Das waren die Verkehrsmeldungen. Wir wünschen Ihnen weiterhin eine gute und störungsfreie Fahrt.
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0: Ich bin André Holst, die Sappelschnute oder auch nächtlicher Metaphernmagier. Die ARD-Hitnacht kommt aus Magdeburg vom Mitteldeutschen Rundfunk. Und ich habe The Miracle of Love mit Eurythmics. Schön, dass Sie dabei sind.

0: Train mit Angel in Blue Jeans hier in der Arte Hitnacht.
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The Locomotion in der ARD-Nacht. Und jetzt machen wir einen kleinen Zeitsprung. Überfrequenzen, ja, da sind wir im Jahr 1976. Ein Song, Stevie Wonder, hat diesen Titel für seine neugeborene Tochter geschrieben damals. Und irgendwie schafft Isn't She Lovely es bis heute, einem ein Lächeln aufs Gesicht zu zaubern. Und das können wir auch um diese Uhrzeit, um 0:42 Uhr, immer gut gebrauchen.

Tja, 10 vor 1, die ARD-Hitnacht. Schön, dass Sie bei uns sind. Und es geht Richtung Nachrichten. Und ich kann an dieser Stelle schon ganz offiziell sagen, schönen Donnerstag gewünscht. Ne? So ein Spätsommertraum und Herbstgefühl, damit Sie so ein bisschen da durchkommen. Gibt's jetzt eine Stimme, die unter die Haut geht? Ich erkläre den Balladenladen für eröffnet. Hier ist Joe Cocker und Out of the Blue in der ARD-Hitnacht.

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1: Um 1 Uhr mit Wolfgang Berger. Die Spitzen von Union und SPD haben ihre Beratungen im Koalitionsausschuss am Abend nach etwa 4 Stunden beendet. Über die Ergebnisse will die Regierung erst am Morgen informieren und das voraussichtlich in schriftlicher Form. Aus der Nachrichtenredaktion Christiane Rüther.
2: Hauptthema der Sitzung war der Zeitplan für die weitere Umsetzung der Reformvorhaben. Außerdem wurde über die Ergebnisse der letzten Wahlen in Sachsen-Anhalt, Mecklenburg-Vorpommern und Berlin gesprochen. Teilnehmer beschrieben die Sitzung nach dem Ende des Treffens als gut und sehr konstruktiv. Vor dem Hintergrund der Wahlergebnisse hatte Bundeskanzler Merz vor der Sitzung ein neues Bekenntnis zum vereinbarten Reformkurs verlangt. Er gehe davon aus, dass der Koalitionsvertrag und das im Juli beschlossene Reformpaket unverändert die Geschäftsgrundlage für die Arbeit der Koalition bleiben. So Merz.
1: 2 Wochen nach der Zwangsräumung ihrer Wohnung ist eine 87-jährige Spanierin im Krankenhaus gestorben. Der Fall von Marie Carmen Abascal hatte landesweite Proteste ausgelöst. Aus Madrid Hans-Günther Kellner.
3: Die 87-jährige Rentnerin wurde zum Symbol für die Bewegung gegen die Spekulation mit Wohnungen und gegen Mieterhöhungen in Spanien, seit ihre Mietwohnung in der Madrider Innenstadt vor 2 Wochen zwangsgeräumt wurde. Seither lag die von den Anstrengungen stark geschwächte 87-Jährige im Krankenhaus. Die Räumung löste landesweite Empörung über die rechtliche Situation von Mieterinnen und Mietern und die Auswüchse auf dem spanischen Wohnungsmarkt aus. Die Gewerkschaften haben für den 11. November zu einem Generalstreik gegen die Situation auf dem spanischen Wohnungsmarkt aufgerufen.
1: In Berlin-Mitte haben mehr als 1.000 Menschen an die Opfer des Terrorangriffs der Hamas auf Israel vor 3 Jahren erinnert. Auf der zentralen Gedenkveranstaltung sprachen unter anderem Bundesinnenminister Dobrindt und der israelische Botschafter Prosor. Man dürfe nicht nur Reden über tote Juden halten, es brauche eine Offensive für lebendige Juden, sagte Prosor. Dobrindt mahnte, Antisemiten dürften nie wieder an die Macht kommen. Wer Vergewaltigungsvideos herstellt, verbreitet oder auch nur besitzt, muss künftig grundsätzlich mit einer Strafe rechnen. Das sieht ein Gesetzentwurf vor, den das Kabinett heute auf den Weg gebracht hat. Bislang ist der Besitz solcher Videos nicht pauschal verboten und auch nicht jede Weitergabe automatisch strafbar. Das soll sich durch das Gesetz ändern. Das waren die Nachrichten. Und hier noch das Wetter in Deutschland. Von Westen her teils kräftiger Regen, im Südosten meist trocken, Tiefstwerte 16 Grad am Oberrhein bis 6 Grad an der Oder. Tagsüber breitet sich Regen nach Osten aus, später von Nordwesten her wechselnd bewölkt mit Sonne, aber auch Schauern, Höchstwerte 12 bis 20 Grad. Am Freitag weiterhin wechselhaft, nur im Süden, abseits der Alpen etwas Sonne, 10 bis 16 Grad. Am Sonnabend dann wechselnd bewölkt, teils etwas Sonne und Schauer bei 10 bis 17 Grad. Es ist 1.03 Uhr.
4: Und nach den Nachrichten wird Zeit für den Blick auf die Straßen. Hier ist der Verkehrsservice in der ARD-Hitnacht. Hallo an alle unterwegs. Die A8 habe ich im Blick. München Richtung Salzburg ist zwischen Bernau und Felden wegen Bauarbeiten bis 5 gesperrt. Dadurch staut es sich und die Umleitung führt sie über die U79. A57 Krefeld Richtung Köln ist zwischen Krefeld Zentrum und Krefeld Oppum wegen Bauarbeiten bis 5 gesperrt. Und hier A100 Stadtring Berlin Wedding Richtung Treptow ist zwischen Jakob-Kaiser-Platz und Rudolf-Wissell-Brücke wegen Bauarbeiten bis 5 gesperrt. A111 Berlin-Stadt einwärts ist zwischen Heckerdamm und Rudolf-Wissell-Brücke wegen Bauarbeiten bis 5 gesperrt. Und in München, oh, da sind einige Tunnel dicht, und zwar der Effner-Tunnel, der Richard-Strauss-Tunnel, der Altstadtring-Tunnel und der Boschetz-Rieder-Tunnel wegen Wartungsarbeiten bis 5 in beiden Richtungen jeweils gesperrt. Das war's. Wenn Sie noch was haben, kommen Sie gut durch, fahren Sie vorsichtig und kommen Sie gut in den neuen Tag, in diesen 8. Oktober.
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4: Mit André Holst.

Ein echter Hammond-Orgel-Sound bei den Animals mit House of the Rising Sun. Ah, die Hitnacht haben wir hier. 13 Minuten nach 1. Na? Ha, da ist er ja. Ich wollte nämlich noch was zu unseren Geburtstagskindern sagen. Heute am 8. Oktober, das sind ja die Waagen, ne? Die Waage, ja, sie wird klassisch mit Charme, Harmonie und Sinn für Schönheit verbunden. Also perfekt für einen kleinen Schnack sozusagen hier in der ARD-Hitnacht. Heute haben die Waagen Geburtstag, ausgeglichen, charmant und entscheidungsfreudig. Naja gut, 2 von 3 reichen dabei, ja. Opus, erinnern Sie sich noch? Life is life.

in der ARD-Hitnacht. Schön, dass Sie da sind. Herbstzeit in Deutschland und die Natur draußen, die scheint gerade so eine Art Farbkasten so zu spielen, also komplett auszukippen. Die ganzen Farben liegen überall durcheinander rum und wenn Sie diesen Tag malen müssten, welche Farben kämen auf Ihre Leinwand so jetzt? Ne? Sonnengelb, Nebelgrau, Regenblau oder vielleicht doch ein hoffnungsvolles Himmelblau? Wenn Sie Lust haben, rufen Sie doch mal an. 0800 80 80 110. Dann habe ich Sie am Telefon. 0800 80 80 110.

0: Angel Eyes mit ABBA hier in der ARD-Nacht. Hallo an alle unterwegs, hier ist der Verkehrsservice in der ARD-Hitnacht um 1.30 Uhr. Ich habe eine Meldung von der A8 München Richtung Salzburg zwischen Bernau und Felden. Da ist die Strecke wegen Bauarbeiten bis 5 gesperrt und da staut es sich. Die A57 Krefeld Richtung Köln ist zwischen Krefeld Zentrum und Krefeld Oppum wegen Bauarbeiten gesperrt. Und die A100 Stadtring Berlin-Wedding Richtung Treptow ist zwischen Jakob-Kaiser-Platz und Rudolf-Wissell-Brücke wegen Bauarbeiten bis 5 gesperrt. Und die A111 Berlin-Stadt einwärts ist zwischen Heckerdamm und Rudolf-Wissell-Brücke wegen Bauarbeiten auch bis 5 gesperrt. Und hier habe ich noch München im Blick. Da sind der Effner-Tunnel, der Richard-Strauss-Tunnel, der Altstadtring-Tunnel und der Boschetz-Rieder-Tunnel wegen Wartungsarbeiten bis 5 gesperrt in beiden Richtungen. Und das war's schon. Weiterhin eine gute und störungsfreie Fahrt für Sie.
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0: Wenn Sie unterwegs sind, kommen Sie gut an Ihr Ziel. Ich habe dazu den Soundtrack The Road to Hell. Hier ist Chris Rea und ich bin André Holst.

Ja, während Deutschland schläft, da halten andere den Laden am Laufen. Ne? Pflegekräfte, Polizei, Feuerwehr, Lkw-Fahrer, Bäcker, Produktion und viele, viele andere Nachtschichtler. Und heute Nacht denken wir ganz besonders an sie und liefern dazu die richtig gute Musik. James Blunt in der ARD-Hitnacht.

0: der Hitnacht. Schön, dass Sie da sind.
1: Ja, also hier ist Katja aus Leipzig und ich würde alle Farben verwenden für den goldenen Herbst, der uns mittlerweile beschert ist. Okay, alles klar, danke, tschüss.
2: Da ist der Leo aus Unterhaching. Du hast gerade gesagt, also ich höre deine Sendung, magst sehr gute Musik, vorher House of Rising sind was super. Ich sitze da mit am Balkon, habe ich Öllampen an und hier drin eine Kerze. Also ganz romantisch sitze ich da und dann hast du gefragt, was ich jetzt für Farben oder was die Menschen für Farben jetzt malen würden. Also jetzt zum jetzigen Zeitpunkt würde ich schwarz nehmen wie die Nacht. Genau, das war's und danke für euer ich höre so oft eure Sendung, saugute Musik und einfach super. Macht's weiter, bleibt gesund miteinander und die, wo da zuhören, auch, das ist das Wichtigste, Gesundheit. Servus, der Leo aus Unterhaching. Für die.

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1: Um 2 Uhr mit Wolfgang Berger. Die Spitzen von Union und SPD haben ihre Beratungen im Koalitionsausschuss beendet. Die Sitzung dauerte etwa 4 Stunden. Aus der Nachrichtenredaktion Karin Busche.
2: Bis tief in die Nacht ging es diesmal nicht. Kurz nach 22 Uhr war der Koalitionsausschuss zu Ende. Was besprochen wurde, ist bisher nicht bekannt, aber aus Regierungskreisen hieß es, die Gespräche hätten in einer guten Atmosphäre stattgefunden. Man habe sich ausgesprochen, auch über die Ergebnisse der letzten Wahlen in Sachsen-Anhalt, Berlin und Mecklenburg-Vorpommern. Außerdem habe man darüber gesprochen, wie der Zeitplan ist bei den verabredeten Reformen. Die Regierungsfraktionen sollen heute informiert werden. Es hieß aber schon vorher, dass es keine neuen Beschlüsse geben würde.
1: Frankreichs Premierminister Le Cornu hat sich in einer Ansprache an die protestierenden Schülerinnen und Schüler gewandt. Darin versprach er, die Lernbedingungen an den Schulen zu verbessern. Mehr Geld werde es aber nicht geben. Dafür solle es mehr Vertretungslehrer, überarbeitete Stundenpläne und Änderungen beim Zulassungsverfahren an den Universitäten geben. Die Bildungsgewerkschaften fordern dagegen zusätzliche Ausgaben in Höhe von 10 Milliarden Euro. Für heute haben sie erneut zu einem Protesttag aufgerufen. Bei russischen Angriffen auf die Ukraine sind innerhalb eines Tages mindestens 25 Menschen getötet worden. Das teilte der ukrainische Präsident Selenskyj mit. Aus Kiew Nils Bula.
3: In Kiew wurde am späten Nachmittag Luftalarm wegen Drohnen ausgelöst. Nach Informationen von Bürgermeister Vitali Klitschko sind Trümmerteile einer abgeschossenen Drohne auf ein 5-stöckiges Wohnhaus gestürzt. Währenddessen stieg die Zahl der Opfer in Priloki weiter an. In der kleinen Stadt östlich von Kiew sind mindestens 18 Menschen gestorben, unter ihnen 4 Kinder. Am frühen Morgen hatte eine Rakete ein mehrstöckiges Wohnhaus getroffen und vollständig zerstört. Die Stadt hat eine 3-tägige Trauer ausgerufen.
1: Der ehemalige Chef des Bundesnachrichtendienstes Hanning muss unter anderem wegen Spionageverdacht in Untersuchungshaft. Ein Ermittlungsrichter des Bundesgerichtshofs hat den Haftbefehl gegen den 80-Jährigen in Vollzug gesetzt, so eine Sprecherin der Bundesanwaltschaft. Hanning wird unter anderem geheimdienstliche Agententätigkeit und Auskundschaften von Staatsgeheimnissen vorgeworfen. Der Ex-BND-Chef war vorgestern festgenommen worden. Das waren die Nachrichten. Und das Wetter in Deutschland. Von Westen her teils kräftiger Regen, im Südosten meist trocken. Tiefstwerte 16 Grad am Oberrhein bis 6 Grad an der Oder. Tagsüber breitet sich Regen nach Osten aus, später von Nordwesten her wechselnd bewölkt mit Sonne, aber auch Schauern, Höchstwerte 12 bis 20 Grad. Am Freitag weiterhin wechselhaft, nur im Süden abseits der Alpen etwas Sonne, 10 bis 16 Grad. Sonnabend wechselnd bewölkt, teils etwas Sonne und Schauer bei 10 bis 17 Grad. 0 Uhr, 2 Uhr, 3.
4: Nach den Nachrichten wird Zeit für den Blick auf die Straßen. Hier ist der Verkehrsservice in der ARD-Hitnacht. Hallo an alle unterwegs. A8 München Richtung Salzburg ist zwischen Bernau und Felden wegen Bauarbeiten bis 5 gesperrt. A57 Krefeld Richtung Köln ist zwischen Krefeld Zentrum und Krefeld Oppum wegen Bauarbeiten gesperrt. Und die A100 Stadtring Berlin Wedding Richtung Treptow ist zwischen Jakob-Kaiser-Platz und Rudolf-Fissell-Brücke wegen Bauarbeiten bis 5 gesperrt. Und in München sind der Effner-Tunnel, der Richard-Strauss-Tunnel, der Altstadtring-Tunnel und der Buschertsrieder-Tunnel ebenfalls wegen Wartungsarbeiten gesperrt. Da geht in Sachen Tunnelei in dieser Nacht nichts. Ab 5 ist es dann wahrscheinlich wieder frei. Das waren die Verkehrsmeldungen. Weiterhin eine gute und störungsfreie Fahrt für Sie.
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4: Ja, diese Hitnacht kommt vom MDR aus Magdeburg. Ich bin André Holst und ich bin ja immer total verbal, nenne ich es einfach mal so. Ne? Der eine, der hört nicht auf zu reden, der andere fängt an zu singen. Hier ist Elton John, A Word in Spanish. Ich bin keine KI, ich mache tatsächlich Fehler. A Word in Spanish. Viel Spaß dabei.